und durch. Ob ich sitze oder stehe, du weißt es. Aus der Ferne erkennst du, was ich denke. Ob ich gehe oder liege, du siehst mich. Mein ganzes Leben ist dir vertraut. Schon bevor ich rede, weißt du, was ich sagen will. Von allen Seiten umgibst du mich und hältst deine Schütze.

Wie könnte ich mich dir entziehen? Wohin könnte ich fliehen, ohne dass du mich siehst? Stiege ich in den Himmel hinauf? Du bist da. Wollte ich mich im Totenreich verbergen? Auch dort bist du.

eilte ich dorthin, wo die Sonne aufgeht, oder versteckte mich im äußersten Westen, wo sie untergeht, dann würdest du auch dort mich führen und nicht mehr loslassen. Wünschte ich mir, völlige Dunkelheit soll mich umhüllen. Das Licht um mich her soll zur Nacht werden. Für dich ist auch das Dunkel nicht finster. Die Nacht scheint so hell wie der Tag und die Finsternis so strahlend wie das Licht. Du hast mich geschaffen. Im Leib meiner Mutter hast du mich gebildet. Herr, ich danke dir dafür, dass du mich so wunderbar und einzigartig gemacht hast. Großartig ist alles, was du geschaffen hast, das erkenne ich. Schon als ich im Verborgenen Gestalt annahm, unsichtbar noch, kunstvoll gebildet im Leib meiner Mutter, da war ich dir dennoch nicht verborgen. Als ich gerade erst entstand, hast du mich schon gesehen. Alle Tage meines Lebens hast du in dein Buch geschrieben, noch bevor einer von ihnen begann. Deine Gedanken sind zu schwer für mich, o Gott. Es sind so unfassbar viele. Sie sind zahlreicher als der Sand am Meer. Wollte ich sie alle zählen, so käme ich doch nie an ein Ende. Durchforsche mich, o Gott, und sieh mir ins Herz. Prüfe meine Gedanken und Gefühle. Sieh, ob ich in Gefahr bin, dir untreu zu werden, dann hol mich zurück auf den Weg, den ich gehe.

Heute, wenn ihr seine Stimme hören werdet, so verstocket eure Herzen nicht, sondern ermahnt euch selbst alle Tage, solange es heute heißt, dass nicht jemand unter euch verstockt werde durch den Betrug der Sünde. Denn wir haben an Christus Anteil bekommen, wenn wir die Zuversicht von Anfang

Und nun spricht der Herr, der dich geschaffen hat, Jakob, und dich gemacht hat, Israel. Fürchte dich nicht, denn ich habe dich erlöst. Ich habe dich bei deinem Namen gerufen, du bist mein. Wenn du durchs Wasser gehst, will ich bei dir sein, dass dich die Ströme nicht ersäufen sollen. Und wenn du ins Feuer gehst, sollst du nicht brennen, und die Flamme soll dich nicht versengen. Denn ich bin der Herr, dein Gott, der Heilige Israels, dein Heiland. Wohlan, alle, die ihr durstig seid, kommt her zum Wasser. Und die ihr kein Geld habt, kommt her, kauft und esst. Kommt her und kauft ohne Geld und umsonst Wein und Milch. Warum zählt ihr Geld da für das, was kein Brot ist, und sauren Verdienst für das, was nicht satt macht? Hört doch auf mich, so werdet ihr Gutes essen und euch am Köstlichen laben. Neigt eure Ohren her und kommt her zu mir. Höret, so werdet ihr leben.

Und er zeigte mir einen reinen Strom vom Wasser des Lebens, glänzend wie Kristall, der ausging vom Thron Gottes und des Lammes. In der Mitte, zwischen ihrer Straße und dem Strom, von dieser und von jener Seite aus, war der Baum des Lebens, der 12-mal Früchte trägt und jeden Monat seine Frucht bringt, jeweils einer. Und die Blätter des Baumes dienen zur Heilung der Völker. Und es wird keinen Fluch mehr geben. Und der Thron Gottes und des Lammes wird in ihr sein. Und seine Knechte werden ihm dienen. Und sie werden sein Angesicht sehen und sein Name wird auf ihren Stirnen sein. Und es wird dort keine Nacht mehr geben. Und sie bedürfen nicht eines Leuchters, noch des Lichtes der Sonne, denn Gott, der Herr, erleuchtet sie. Und sie werden herrschen von Ewigkeit zu Ewigkeit. Und der Geist und die Braut sprechen, komm. Und wer es hört, der spreche, komm. Und wen da dürstet, der komme. Und wer da will, der nehme das Wasser des Lebens umsonst.

gekleidet wie eine geschmückte Braut für ihren Mann. Und ich hörte eine große Stimme von dem Thron her.

Und er sprach zu mir, es ist geschehen, ich bin das A und das O, der Anfang und das Ende. Ich will dem Durstigen geben von der Quelle des lebendigen Wassers, um

Gottes Kinder sind dazu berufen, Christus darzustellen und die Güte und Barmherzigkeit des Herrn kundzutun. Wie Jesus uns das wahre Wesen des Vaters offenbart hat, so sollen wir Christus einer Welt offenbaren, die seine innige, mitfühlende Liebe nicht kennt. Es ist ja offenbar, dass ihr ein Brief des Christus seid, erkannt und gelesen von jedermann. Mit jedem seiner Kinder sendet Jesus einen Brief an die Welt. Wenn du Christi Nachfolger bist, dann sendet er mit dir einen Brief an die Familie, das Dorf und die Straße, wo du lebst. Jesus, der in dir wohnt, möchte zu den Herzen jener sprechen, die ihn noch nicht kennen. Vielleicht lesen sie nicht die Bibel und hören nicht die Stimme, die aus ihren Seiten zu ihnen spricht. Sie erkennen Gottes Liebe nicht durch seine Werke. Doch wenn du ein wahrer Stellvertreter Christi bist, können sie durch dich ein Stück seiner Güte erkennen und dafür gewonnen werden, ihn zu lieben und ihm zu dienen. Christen sind zu Lichtträgern auf dem Weg zum Himmel berufen. Sie sollen das Licht widerspiegeln, das von Christus auf sie scheint. Ihr Leben und Wesen soll so sein, dass andere durch sie eine richtige Vorstellung von Christus und seinem Dienst erhalten. Als Christi-Vertreter sollen wir den Dienst für ihn anziehend darstellen, so wie er wirklich ist. Christen, die in ihrem Herzen Trübsinn und Traurigkeit ansammeln, die murren und klagen, stellen anderen Menschen Gott und das Leben als Christ falsch dar. Sie vermitteln den Eindruck, Gott hätte keinen Gefallen am Glück seiner Kinder, und damit werfen sie ein falsches Licht auf unseren himmlischen Vater. Satan versucht ständig, unser Glaubensleben düster und traurig zu machen. Er möchte es mühsam und schwierig erscheinen lassen. Wenn ein Christ in seinem Leben einen solchen Eindruck vom Glauben vermittelt, unterstützt er durch seinen Unglauben Satans Lügen. Gab es in deinem Leben nicht auch schöne Erlebnisse? Kostbare Momente, wo dein Herz vor Freude höher schlug, als der Geist Gottes zu dir sprach? Wenn du über die Kapitel deines Lebensbuches schweifst, findest du dann nicht auch erfreuliche Seiten? Sind Gottes Verheißungen nicht wie duftende Blumen, die überall an deinem Lebensweg wachsen? Sollten ihre Schönheit und ihr Wohlgeruch dein Herz nicht mit Freude erfüllen? Es ist nicht weise, all die unangenehmen Erinnerungen, die Ungerechtigkeiten und Enttäuschungen der Vergangenheit zusammenzutragen und darüber zu sprechen und zu klagen, bis wir von Entmutigung überwältigt sind. Ein entmutigtes Herz ist voller Dunkelheit. Der Mensch schließt das Licht Gottes aus seiner eigenen Seele aus und wirft einen Schatten auf den Weg der anderen. Wenn wir den Eindruck erwecken, dass wir Gottes Liebe anzweifeln und seinen Zusagen misstrauen, entehren wir ihn und betrüben seinen Heiligen Geist. Wie würde sich eine Mutter fühlen, deren Kinder sich ständig über sie beschweren, gerade so, als würde sie es nicht gut mit ihnen meinen, wo sie doch ihr ganzes Leben darum bemüht gewesen ist, sie zu fördern und zu erfreuen? Stell dir vor, sie zweifelten ihre Liebe an. Es bräche ihr das Herz. Wie würden sich Eltern fühlen, wenn ihre Kinder sie so behandelten? Und wie muss es unserem himmlischen Vater gehen, wenn wir seiner Liebe misstrauen, die ihn doch dahin gebracht hat, seinen eingeborenen Sohn zu geben, damit wir das Leben haben? Der Apostel schreibt, er, der sogar seinen eigenen Sohn nicht verschont hat, sondern ihn für uns alle dahingegeben hat, wie sollte er uns mit ihm nicht auch alles schenken? Doch wie viele sagen mit ihren Taten, wenn auch nicht mit ihren Worten, der Herr meint dies nicht für mich. Vielleicht liebt er andere, aber mich liebt er nicht. Das alles schadet deiner eigenen Seele, denn jedes zweifelnde Wort aus unserem Mund lädt Satans Versuchungen ein. Es stärkt in dir den Hang zum Zweifel und treibt die dienenden Engel von dir weg. Wenn Satan dich versucht, dann sprich kein einziges Wort des Zweifels oder Unglaubens. Wenn du dich entscheidest, seinen Einflüsterungen die Tür zu öffnen, werden Misstrauen und rebellisches Hinterfragen deine Gedanken erfüllen. Wenn du deine

Gefühle aussprichst, wird jeder von dir geäußerte Zweifel nicht nur auf dich selbst zurückwirken, sondern wird auch als Same in den Herzen anderer aufgehen und in ihrem Leben Frucht tragen. Womöglich ist der Einfluss deiner Worte nie wieder gut zu machen. Du selbst kannst dich vielleicht von der Zeit der Versuchung erholen und Satans Schlinge entrinnen, aber andere, die durch deinen Einfluss ins Schwanken gerieten, können dem

Viele Menschen haben von Christi Leben und Wesen eine falsche Vorstellung. Sie denken, er hätte weder Wärme noch Frohsinn gehabt, sondern wäre streng, hart und freudlos gewesen. In vielen Fällen ist das ganze Glaubensleben von dieser trüben Sicht gefärbt. Oft wird gesagt, dass Jesus geweint hat, doch es sei nicht bekannt, dass er gelächelt habe. Unser Heiland war in der Tat ein Mann der Schmerzen und mit Leiden vertraut, denn er öffnete sein Herz für jedes menschliche Leid. Doch auch wenn sein Leben voll Selbstverleugnung und voll Schmerz und Sünde überschattet war, ließ er sich davon nicht niederdrücken. Kummer oder Unzufriedenheit waren auf seinem Angesicht nicht zu finden, sondern stets Frieden, Gelassenheit und Heiterkeit. Sein Herz war eine Quelle des Lebens, und wohin er auch ging, brachte er Ruhe und Frieden, Freude und Fröhlichkeit. Unser Heiland war ein tief ernster und äußerst gewissenhafter Mensch, aber niemals trübsinnig oder mürrisch. Wer ihm nachstrebt, wird in seinem Leben ernsthafte Ziele verfolgen und ein tiefes Bewusstsein persönlicher Verantwortung haben. Solche Menschen geben Leichtfertigkeit keinen Raum. Sie gehen keinen lautstarken Belustigungen nach und machen keine unanständigen Scherze, sondern der Glaube Jesu schenkt Frieden wie ein Strom. Er löscht das Licht der Freude nicht aus. Er unterdrückt weder Frohsinn, noch verdunkelt er das sonnige, lächelnde Gesicht. Christus kam nicht, um sich dienen zu lassen, sondern um zu dienen. Und wenn seine Liebe im Herzen regiert, werden wir seinem Beispiel folgen. Wenn sich unsere Gedanken vorrangig mit den unfreundlichen und ungerechten Handlungen unserer Mitmenschen beschäftigen, werden wir feststellen, dass wir sie unmöglich so lieben können, wie Christus uns geliebt hat. Doch wenn unsere Gedanken bei der wunderbaren Liebe und dem Mitgefühl Christi verweilen, wird derselbe Geist auch zu ihnen ausströmen. Wir sollten einander lieben und achten, trotz der Fehler und Unvollkommenheiten, die wir ja nicht übersehen können. Wir sollten Demut üben, uns selbst misstrauen und geduldig und liebevoll mit den Fehlern anderer umgehen. Das wird alle einengende Selbstsucht auslöschen und uns weitherzig und großzügig machen. Der Psalmist sagt: Vertrau dem Herrn und tu, was recht ist. Dann bleibst du im Land und wohnst in Sicherheit. Vertrau dem Herrn. Jeder Tag hat seine eigenen Lasten, Sorgen und Schwierigkeiten. Und wie schnell reden wir über unsere Schwierigkeiten und Prüfungen, wenn wir einander begegnen? So viele unnötige Sorgen drängen sich auf. So vielen Ängsten gibt man sich hin. Solch einer Last von Befürchtungen verleiht man Ausdruck, dass andere meinen könnten, wir hätten keinen mitfühlenden, liebenden Heiland, dessen Ohr für alle unsere Bitten offen ist und der bereit steht, uns in jeder Zeit der Not zu helfen. Einige fürchten sich ständig und machen sich unnötige Sorgen. Jeden Tag sind sie von den Beweisen der Liebe Gottes umgeben. Jeden Tag erfreuen sie sich an den Gaben seiner Fürsorge, doch sie übersehen diese gegenwärtigen Segnungen. Mit ihren Gedanken sind sie immer bei unangenehmen Dingen, deren Eintreffen sie befürchten. Oder es mag wirklich ein Problem bestehen, das, obwohl es klein ist, sie für die vielen Dinge blind macht, für die sie dankbar sein sollten. Anstatt dass ihre Schwierigkeiten sie zu Gott treiben, ihre einzigen Hilfsquelle, trennen diese Probleme sie von ihm, weil sie Unruhe und Unzufriedenheit in ihnen hervorrufen. Tut es uns selbst gut, wenn wir so ungläubig sind? Warum sollten wir undankbar und misstrauisch sein? Jesus ist unser Freund. Der ganze Himmel nimmt Anteil an unserem Wohlergehen. Vielleicht weißt du nicht, wie es im Geschäft weitergeht. Vielleicht werden die Aussichten immer dunkler und Verluste drohen. Sei trotzdem nicht entmutigt. Bring deine Sorge zu Gott und bleibe ruhig und freudig. Bete um Weisheit, die Situation klug zu bewältigen und so Verlust und Unheil zu verhindern. Tu alles, was du kannst, um die Dinge zu einem guten Ausgang zu führen.
Jesus hat seine Hilfe versprochen.

doch nicht ohne unsere Mitarbeit. Wenn du im Vertrauen auf unseren Helfer alles getan hast, was dir möglich war, dann nimm freudig an, was daraus wird. Lasst uns die liebevollen Gnadentaten Gottes stets in frischer Erinnerung behalten. Tränen, die er abgewischt, Schmerzen, die er gelindert, Sorgen, die er weggenommen, Ängste, die er zerstreut, Bedürfnisse, für die er gesorgt, Segnungen, die er geschenkt hat und uns so für alles stärken, was auf unserem Lebensweg noch vor uns liegt. Es bleibt uns nichts anderes übrig, als uns auf neue Prüfungen in dem kommenden Lebenskampf einzustellen. Aber wir dürfen auf Vergangenheit sowie Zukunft blicken und sagen, bis hierher hat der Herr uns geholfen. Wie deine Tage, so deine Kraft. Die Prüfungen werden niemals größer sein als die Kraft, die uns verliehen wird, um sie zu tragen. Wenn man bedenkt, welch herrliches Erbe den Menschen erwartet, gibt es da etwas Kostbareres als die Seele? Ein Mensch mag arm sein und dennoch einen Reichtum und eine Würde besitzen, die die Welt niemals geben kann. Erlöst und von Sünde gereinigt und mit all seinen edlen Kräften dem Dienst Gottes geweiht, ist er von unübertrefflichem Wert. Im Himmel ist Freude bei Gott und den heiligen Engeln über jeden einzelnen erlösten Menschen. Eine Freude, die in heiligen Triumphliedern ihren Ausdruck findet.

0: lernt, wie wichtig der Geist für uns ist.
1: Why?
0: Warum?
1: Because mind is the capital of our body.
0: Weil der Geist das Kapital des Körpers ist.
1: So if the enemy wants to attack us,
0: wenn der Feind uns angreifen möchte,
1: he would only like to attack the capital because he can win the whole body.
0: Er möchte gerne dieses Kapital erreichen, denn dann kann er den ganzen Körper haben.
1: So we have to know how we can protect our capital.
0: Wir müssen wissen, wie wir unser Kapital beschützen können.
1: So that's why we are studying in detail.
0: Deshalb studieren wir in Detail.
1: Today we are going to contemplate on a very important topic.
0: Heute werden wir wirklich ein sehr wichtiges Thema durchnehmen.
1: Okay, how many of you have a computer?
0: Eine Frage, wie viele von euch haben einen Computer?
1: Most of us.
0: Die meisten von uns.
1: Okay. Are you happy only with Windows software or do you need additional software like Microsoft Office, Photoshop, Adobe Reader?
0: Seid ihr zufrieden nur mit den Windows-Programmen oder benötigt ihr zusätzliche Programme wie Office, vielleicht Adobe, Photoshop und andere?
1: You need those software also?
0: Benötigt ihr auch diese anderen Softwares?
1: Are you only happy with Windows?
0: Oder seid ihr zufrieden mit Windows?
1: No, you need additional software.
0: Nein, wir benötigen gewöhnlich zusätzliche Software.
1: So in the same way,
0: in der gleichen Weise,
1: God has put additional software to our mind.
0: Hat Gott zusätzliche Software für unseren Geist bereitgestellt.
1: That is what we are going to see today.
0: Und das werden wir heute erkennen.
1: What is this additional software?
0: Wie sieht dieses zusätzliche Software aus?
1: Before we look into that,
0: bevor wir das betrachten wollen,
1: the spirit of prophecy says,
0: Geisterweissagung sagt,
1: perfect character is a requirement to go to heaven.
0: Ein vollkommener Charakter ist eine Bedingung, dass wir in das Reich Gottes kommen.
1: Remember, whatever we have been studying till now,
0: erinnert euch, was auch immer wir bis jetzt studiert haben,
1: and whatever we are going to study today and tomorrow,
0: und auch das, was wir heute und morgen studieren werden,
1: everything is from the Bible and spirit of prophecy.
0: Kommt alles aus der Bibel und aus Geisterweissagung.
1: I am not adding one bit.
0: Ich möchte nichts hinzufügen.
1: It's just the Bible and spirit of prophecy speaking to us.
0: Sondern die Bibel und Geisterweissagung soll zu uns sprechen.
1: So, here we see, it says God requires perfection of his children.
0: Hier lesen wir, Gott fordert Vollkommenheit von seinen Kindern.
1: His law is a transcript of his own character.
0: Sein Gesetz ist der Ausdruck seines Charakters.
1: This infinitive standard is presented to all that there may be no mistake in regard to the kind of people whom God will have to choose his kingdom.
0: Dieses göttliche Richtmaß wird allen gegeben, damit niemand eine irrige Ansicht haben möchte betreffs des Charakters der Menschen, aus denen Gott sein Reich aufbauen will.
1: So, let's not make any mistake that God will only take people who have a perfect character.
0: Lass uns hier keinen Fehler begehen. Gott wird nur Menschen

0: annehmen, die für sein Reich, die diesen Charakter bekommen.
1: As we live in this world,
0: Während wir in dieser Welt leben,
1: because of our labor, work, labor,
0: aufgrund unserer Arbeit,
1: we gain lot of things.
0: sammeln wir viele Dinge an.
1: We earn lot of things.
0: Wir verdienen viele verschiedene Dinge.
1: We earn good clothes.
0: Wir verdienen gute Kleidung
1: We earn properties.
0: und Besitz,
1: We earn house.
0: Häuser,
1: We earn good name.
0: einen guten Namen.
1: Very good.
0: Ist das nicht gut?
1: But there is only one thing that you earn in your life that you can take it to heaven.
0: Aber es gibt nur eine Sache, die wofür wir arbeiten können und was wir in den Himmel mitnehmen werden.
1: What is that?
0: Und was ist das?
1: Spirit of prophecy says,
0: Geist der Weissagung sagt,
1: a character formed according to the divine likeness is the only treasure that we can take from this world to the next.
0: ein Charakter in Übereinstimmung mit dem göttlichen Ebenbild ist der einzige Schatz, den wir auf Gottes neue Welt mitnehmen können.
1: Nothing else.
0: Sonst nichts.
1: Nothing else.
0: Nichts.
1: How do you think life in heaven is going to be?
0: Wie denkt ihr, wie das Leben im Himmel sein wird?
1: Very interesting.
0: Sehr interessant.
1: Today is going to be much interesting than yesterday.
0: Heute wird es interessanter als gestern.
1: Tomorrow is going to be much interesting than today.
0: Morgen wird ein interessanterer Tag sein als heute.
1: Have you been to, how many of you have been to India?
0: Wie viele von euch waren schon in Indien?
1: Okay, at least how many of you have been to third world countries
0: Wie
1: like
0: viele
1: Africa?
0: von euch waren bereits in Dritte Weltländern, wie zum Beispiel Afrika?
1: Very good. Now, you go to a third world country, a remote village, and tell a man,
0: Wenn ihr in so einen dritte Welt Land, in drittes Weltland geht und an einen abgelegenen Ort einem Mann sagen würdet,
1: come, let me take you in a Benz car.
0: komm, ich nehme dich mit im Mercedes.
1: What he will say?
0: Was wird dieser Mann sagen?
1: What are you talking? I can't understand.
0: Wovon sprichst du? Ich weiß nicht, was du meinst.
1: Benz car?
0: Ein Mercedes?
1: What are you talking? I can't understand.
0: Ich weiß nicht, was das ist.
1: Now you have to explain to him.
0: Ihr müsst das diesem Mann sagen.
1: With what he already has.
0: Mit den Mitteln, die er be bereits besitzt.
1: Maybe he has a bullock cart.
0: A what?
1: Bullock cart. A bullock cart is or a chariot or a horse chariot.
0: Vielleicht hat er so einen, einen Ochsenkarren oder einen Pferdewagen oder sowas ähnliches.
1: So you tell him, you see, your chariot has two wheels, big wheels.
0: Ja, du musst ihm erklären, schau du, dein Wagen hat doch zwei große Räder.
1: Benz car has small wheels.
0: Ein Mercedes hat kleinere Räder.
1: Your vehicle has two wheels.
0: Dein Wagen hat zwei große Räder,
1: The Benz car has four wheels.
0: aber ein Mercedes hat vier Räder.
1: You need a cow or a horse to pull the chariot.
0: Du benötigst eine Kuh oder ein Pferd, um deinen Wagen ziehen zu können.
1: But a machine is fixed inside. You can just sit and automatically drive.
0: Aber im Mercedes, da gibt es einen Motor, du kannst dich einfach hineinsetzen und automatisch fahren.
1: If you press a button,
0: Wenn du einen Knopf drückst,
1: cool air will come.
0: wird kalte Luft rauskommen.
1: If you press one more button,
0: Wenn du noch einen Knopf drückst,
1: hot air will come.
0: wird heiße Luft rauskommen.
1: Maybe if you explain like this,
0: Wenn du ihm das womöglich so erklärst,
1: he will understand.
0: mag sein, dass er das dann versteht.
1: It is the same way.
0: Es ist in der gleichen Weise.
1: You and me cannot understand the glory of heaven.
0: Du und ich, wir können die Herrlichkeit des Himmels kaum verstehen.
1: The Bible says,
0: Die Bibel sagt,
1: you cannot imagine the beauty of heaven.
0: wir können uns diese Schönheit des Himmels kaum vorstellen.
1: You cannot

0: understand.
1: Wir können sie nicht verstehen.
0: And God is doing his best to explain to us how heaven is going to be.
1: Und Gott gibt sein Bestes, uns zu erklären, wie der Himmel sein wird.
0: But we cannot understand.
1: Aber wir können das nicht wirklich vorstellen, bis wir das sehen werden.
0: That is our condition.
1: Das ist unser Zustand.
0: You want to be there?
1: Möchtet ihr dort sein?
0: Yes. God wants us to be there.
1: Gott möchte, dass wir dort sind.
0: You have made good choices.
1: Ihr habt gute Entscheidungen getroffen.
0: When other people are investing their time in gaining something else.
1: Wenn andere Menschen ihre Zeit investieren, um Dinge zu verdienen.
0: You have invested your time to learn about God and grow in Christ.
1: Ihr habt im Moment eure Zeit darin investiert, um über Gott zu lernen und
0: God appreciates that.
1: Von ihm zu lernen und Gott kann das wertschätzen.
0: He is happy about that.
1: Er ist darüber erfreut.
0: He is encouraging you to move on those lines.
1: Und er ermutigt euch und uns, in diese Richtung weiterzugehen.
0: Okay. Now, we saw that a perfect character is what we will take to heaven.
1: Wir haben gesehen, dass wir zum Himmel nur einen vollkommenen Charakter mitnehmen können.
0: When I was a child,
1: als ich ein Kind war,
0: you know, parents used to tell about heaven and Jesus coming.
1: Wie ihr wisst, Eltern erzählen immer über die Wiederkunft Jesu und wie Jesus wiederkommt, also wie er kommen wird.
0: I used to be very happy.
1: Und ich war immer sehr froh darüber.
0: Because
1: weil
0: after doing all the mischievousness,
1: nachdem viele schlimme Dinge getan habe,
0: when Jesus comes,
1: wenn Jesus kommen würde,
0: will just change in a second.
1: Würde er mich in eine Sekunde verwandeln?
0: And he'll take us.
1: Und dann werde ich nicht, und dann werde ich von hier weg sein.
0: So I had a belief.
1: Also ich hatte diese Annahme.
0: That when Jesus comes, everything will change.
1: Wenn Jesus kommt, wird alles einfach auf einmal verändert.
0: This is the belief many people have today.
1: Und das ist der Glaube, den viele Menschen heute haben.
0: But let's see what God says.
1: Aber wir möchten hier sehen, was Gott sagt.
0: We are not to settle down. Expecting that a change of character will come to us by some miraculous work.
1: Wir sollen uns nicht zurücklehnen und erwarten, dass wir durch irgendwelche Wunderwerke eine Charakterveränderung erleben werden.
0: When Jesus shall appear in the clouds of heaven with the power and great glory.
1: Wenn Jesus mit Macht und Herrlichkeit in den Wolken des Himmels erscheinen wird.
0: Probation is granted to us.
1: Die Gnadenzeit ist uns in diesem Leben gewährt.
0: Here in this life.
1: Also in diesem Leben.
0: In order that we may form character for future immortal life.
1: So, dass wir Charaktere für die Zukunft formen mögen.
0: There is no chance to plead for the retention of one idol.
1: Es gibt keine Chance, um für das Beibehalten eines Götzen zu flehen.
0: For the cherishing of one wrong, hereditary or cultivated habit.
1: Für das Pflegen von einer geerbten oder anerzogenen Gewohnheit.
0: We are called upon to have complete government over our bodies as God's special habitation.
1: Wir sind berufen, völlige Herrschaft über unseren Körper zu haben als Gottes besondere Wohnstätte.
0: So? Character will not come miraculously.
1: So wird also der Charakter nicht durch ein Wunderwerk uns zukommen.
0: How will it come?
1: Ein Wunder. Also auf welche Weise können wir so einen Charakter bekommen?
0: It says that again another quote from Spirit of Prophecy.
1: Wir haben hier wieder eine andere Aussage aus Geisterweissagung.
0: It says character building must be done in this life.
1: Da steht, dass der Charakter in diesem Leben geformt werden muss.
0: Character building?
1: Das Formen des Charakters oder das Bilden des Charakters.
0: How do you build the character?
1: Wie können wir den Charakter bilden?
0: If you tell me to build a house, I know what are the materials to use.
1: Wenn ihr mir sagt, ich soll ein Haus bauen, dann verstehe ich, welches Material ich dazu verwenden muss.
0: Bricks I need.
1: Ich brauche Ziegel dazu.
0: Sand and cement I need.
1: Sand und Zement.
0: Wood I need.
1: Und Holz.
0: But how to build the character?
1: Aber wie sollten wir den Charakter bauen?
0: What

0: What are the materials I have to build character?
1: Was sind die Materialien, die ich dazu benötige, um einen Charakter zu bilden?
0: I want to know.
1: Ich möchte das verstehen.
0: We will see.
1: Wir sollen das heute auch betrachten.
0: How is character formed?
1: Wie wird ein Charakter gebildet?
0: Two ways.
1: Auf zwei verschiedene Weisen.
0: By individual effort.
1: Durch individuelle Bemühungen.
0: Through the merit and grace of Christ.
1: Und durch die Verdienste und Gnade Christi.
0: Two things.
1: Zwei Dinge.
0: Individual effort.
1: Individuelle Bemühungen.
0: Grace and merit of Christ.
1: Und durch die Verdienste und die Gnade Christi.
0: How to combine these two?
1: Wie sollten wir diese zwei miteinander verbinden?
0: Now, to form character, we have a time period.
1: Um den Charakter zu bilden, ist uns eine Zeit dafür gegeben. Eine Zeitperiode.
0: And that time period is called probation.
1: Und diese Zeitperiode ist eine, wird als Bewährungszeit oder Zeit der Gnade genannt.
0: But we have but one probation in which to form character.
1: Also wir haben nur eine Bewährungszeit, in der wir den Charakter bilden müssen.
0: Today you're seeing me.
1: Heute seht ihr mich.
0: Today I'm seeing you.
1: Und ich sehe euch heute auch.
0: We are seeing each other.
1: Wir sehen einander.
0: Will we see each other for eternity depends on our choices.
1: Ob wir einander in der Ewigkeit sehen werden, hängt von unseren Entscheidungen ab.
0: Or to be completely washed out in the fire.
1: Oder ob wir völlig im Feuer ausgelöscht werden.
0: So we have a chance.
1: Wir haben eine Chance.
0: One chance.
1: Eine Chance.
0: Okay, here we see that one more slide. It says that by his perfect obedience he has made it possible for every human being to obey God's commandments.
1: Hier sehen wir, lesen das wieder, durch seinen vollkommenen Gehorsam hat er es jedem Menschen ermöglicht, Gottes Gebote zu gehorchen.
0: His merits?
1: Seine Verdienste?
0: Yesterday we saw.
1: Gestern haben wir gesehen.
0: Jesus is our elder brother.
1: Jesus ist unser ältester Bruder.
0: He has won.
1: Er hat gewonnen.
0: He is ready to share that victory.
1: Er ist bereit, mit uns seinen Sieg zu teilen.
0: Just ask him.
1: Aber wir sollen ihn bitten darum.
0: Minute by minute.
1: Moment für Moment.
0: Hour by hour.
1: Stunde für Stunde.
0: Day by day.
1: Tag für Tag.
0: Give me, Lord, that strength.
1: Gib mir, Herr, diese Kraft.
0: You will have it.
1: Und ihr werdet diese Kraft bekommen.
0: You will know eventually you will have it.
1: Ihr werdet das selbst wissen, dass ihr das bekommt.
0: By your experience.
1: Durch eure Erfahrungen.
0: Okay. Now, the next thing, a perfect character build upon what God has given to us.
1: Ein vollkommener Charakter darauf aufgebaut, was Gott uns gegeben hat.
0: It says the mental and the moral power which God has given to us do not constitute the character.
1: Hier steht, die geistigen und seelischen Kräfte, die uns Gott gegeben hat, machen noch nicht den Charakter aus.
0: So, the spirit of prophecy says that the mind is the garden.
1: Der Geist der Weissagung sagt, dass der Geist wie der Garten ist.
0: The character is the fruit.
1: Und der Charakter ist die Frucht.
0: How to build a character?
1: Wie sollten wir also den Charakter bilden?
0: God has given us faculties.
1: Gott hat uns Fähigkeiten verliehen.
0: To cultivate and develop.
1: Die wir entwickeln, kultivieren sollen.
0: So, what are the materials we have in hand to develop our character?
1: Was ist also das Material, das wir in unseren Händen haben, um den Charakter zu formen?
0: What are they?
1: Was sind sie?
0: Faculties.
1: Fähigkeiten.
0: What are faculties?
1: Was sind diese Fähigkeiten?
0: Reason.
1: Verstand.
0: Conscience.
1: Gewissen.
0: And will.
1: Und der Wille.
0: These three we have.
1: Wir haben diese drei.
0: And with this we have to build our character.
1: Und damit können wir einen Charakter aufbauen.
0: So now we will see how to do that.
1: Und wir werden jetzt betrachten, wie wir das tun können.
0: Okay. Okay. Now, if we would develop a character which God can accept,
1: wenn wir einen Charakter bilden sollen, den Gott annehmen kann,
0: what is the first thing we have to change?
1: Was soll das

0: erstes verändert werden.
1: We have to change our habits.
0: Wir müssen unsere Gewohnheiten verändern.
1: Okay. Now we will see what you mean by habit.
0: Und wir möchten jetzt die Frage stellen, was mit Gewohnheit gemeint ist.
1: Okay. Can anybody tell what is habit?
0: Kann jemand mir sagen, was Gewohnheit bedeutet?
1: Okay. Now.
0: Oder was eine Gewohnheit ist?
1: Ja. What is it?
0: I cannot hear.
2: Wiederholte Tätigkeit.
0: Repeated actions.
1: Okay, very good. That's right. Yes, sir.
2: Oder das, was ich tue, ohne groß nachzudenken.
0: Or just what I do without even thinking about it.
1: Okay. Mm-hmm. That's right.
0: There's das stimmt, ja.
3: Ein automatisiertes Programm.
0: An automatic program.
1: Okay. Now, I'm sure almost everybody drive car.
0: Ich bin mir ganz sicher, dass jeder von euch ein Auto fährt.
1: Tell me the first day when you drove a car, how did you drive?
0: Erklärt mir, wie ihr das am ersten Tag, an dem ihr gefahren seid, wie ihr da gefahren seid.
1: You will hold the steering. You will see there. And then this one.
0: Ja, man hält ja so das Lenkrad und dann schaut man dann unten, was finden wir da, welche Pedale und.
1: And then if you press the accelerator, gear will not come.
0: Und dann, wenn man dann die Gaspedale drückt, dann kommt dann die Gangschaltung nicht und.
1: Yes.
0: Ja.
1: Okay. But today.
0: Aber heute.
1: Very easy. No
0: ganz
1: problem.
0: Leicht, ohne Probleme.
1: What happened?
0: Was ist passiert?
1: When the first day you started typing A, B, C, D, you know, it was slowly.
0: Am ersten Tag, als ihr tippen begonnen habt, habt ihr geschaut, wo ist A, wo ist B, C, ganz langsam ging das.
1: Now?
0: Aber jetzt, ohne Hinschauen, fast. Kommen die Tasten ganz normal.
1: How?
0: Wie?
1: Okay. This is called habit.
0: Das wird Gewohnheit genannt.
1: Habit is a special software God has put into our mind.
0: Die Gewohnheit ist eine besondere Software, die Gott in unseren Geist gibt.
1: Why?
0: Warum?
1: Very good.
0: Weil das macht das Leben einfacher.
1: It saves time.
0: Das spart uns Zeit.
1: It saves energy.
0: Und Energie.
1: It saves time.
0: Zeit wird gespart.
1: It saves energy.
0: Und Energie.
1: Just imagine we have to transport a patient who had a cardiac arrest to hospital.
0: Stellt euch vor, wie es ist, wenn man einen Patienten, der Herzattacke hat, zum Krankenhaus zu transportieren.
1: And just imagine God has not given this software called habit.
0: Und stellt euch vor, wenn Gott uns diese Software nicht gegeben hatte, die Gewohnheit genannt wird.
1: Now the ambulance driver is taking the patient to the hospital.
0: Und der Rettungsfahrer, der nimmt diesen Patienten zum Krankenhaus.
1: Imagine the situation.
0: Stellt euch mal diese Situation vor.
1: Drin. I mean, when is he going to reach?
0: Wann würde dieser Mann ankommen beim Krankenhaus?
1: Now imagine your husband is very hungry, he comes to home.
0: Stellt euch vor, euer Mann, der ist sehr hungrig und er kommt nach Hause von der Arbeit.
1: Just imagine you're cooking the food as if the first time you're cooking the food.
0: Stellt euch vor, ihr kocht jedes Mal das Essen, als ob ihr das erste Mal Essen kochen würdet.
1: I mean, confusion.
0: Das bringt nur Verwirrung.
1: You understand the benefit of habit?
0: Also verstehen wir den Vorteil von Gewohnheiten.
1: You understand the usefulness of habit?
0: Ihr versteht die Nützlichkeit von Gewohnheiten.
1: Yes or no?
0: Ja oder nein?
1: Do you need the software called habit?
0: Benötigen wir die Software, die Gewohnheit genannt wird?
1: You didn't ask.
0: Ihr habt nicht darum gebeten.
1: God has put it for you.
0: Gott hat das für euch hineingelegt.
1: One small problem.
0: Aber ein kleines Problem.
1: That problem also, he told, son, daughter, I have put this software for you only.
0: Gott hat uns gesagt, mein Sohn, meine Tochter, ich habe dir diese Software gegeben.
1: Use it.
0: Aber benutze das.
1: Enjoy it.
0: Und genieße das.
1: But one small warning.

0: Es gibt eine kleine Warnung.
1: Your brain by itself do not know.
0: Dein Gehirn auf sich gestellt weiß nicht,
1: Which is good habit, which is bad habit. Your brain does not know.
0: was gute Gewohnheit und was schlechte Gewohnheit ist. Allein kann das nicht erkennen.
1: Could you please make the right choices or forming the right habit?
0: Kannst du bitte die richtigen Entscheidungen treffen, um die gute Gewohnheiten zu bilden?
1: If you teach your brain drinking habit, your brain will learn that habit.
0: Wenn man dem Gehirn eine Trinkgewohnheit beibringt, dann wird das Gehirn das automatisch tun.
1: If you teach your brain to learn smoking habit, your brain will learn.
0: Wenn man dem Gehirn das Rauchen beibringt, dann wird das Gehirn das lernen.
1: If you teach your brain to learn the habit of helping others, your brain will learn.
0: Wenn man dem Gehirn diese Gewohnheit beibringt, anderen zu helfen, dann wird das Gehirn das lernen.
1: So you have to make your choices how you're going to use this software.
0: Wir müssen also unsere Entscheidungen treffen, wie wir diese Software benutzen sollen.
1: Internet is very useful.
0: Internet ist ja sehr nützlich
1: For good,
0: zum Guten
1: for bad.
0: und zum Bösen.
1: Make a choice.
0: Wir müssen uns entscheiden.
1: Same way with this software,
0: In
1: you have
0: der
1: to make a choice.
0: gleichen Weise mit dieser Software müssen wir eine Entscheidung treffen.
1: Unfortunately,
0: Unglücklicherweise
1: we all come from different family background.
0: kommen wir von unterschiedlichen Familienhintergründen.
1: We have all formed certain kind of habits.
0: Wir haben alle bestimmte Gewohnheiten gebildet.
1: From childhood we have developed those habits.
0: Von der Kindheit an haben wir diese Gewohnheiten entwickelt.
1: Maybe good, maybe bad.
0: Vielleicht gute, vielleicht schlechte.
1: Now we have to take our conscience to the word of God.
0: Wir müssen jetzt unser Gewissen zum Wort Gottes bringen.
1: Is my habit according to God's word? Or not according to God's word.
0: Und fragen, ist meine Gewohnheit gemäß dem Wort Gottes oder nicht?
1: And now, if it is not according to God's word,
0: Wenn sie Gewohnheiten nicht gemäß Gottes Wort sind,
1: we have to change.
0: dann müssen wir hier etwas verändern.
1: We have to bring the change.
0: Dann muss eine Veränderung
1: This
0: hineingebracht
1: is
0: werden.
1: how we build our character.
0: So, auf diese Weise bilden wir unseren Charakter.
1: Now I'm going to show you how habit formation brings changes anatomically and physiologically.
0: Ich werde jetzt zeigen, wie der Bau des Charakters oder die Formung anatomisch eine Veränderung bringt, also physisch.
1: Okay. Now, this is the These are the nerves that run throughout our body.
0: Hier sehen wir die Nerven, die in unserem Körper sich befinden.
1: It starts from the brain.
0: Und die beginnen beim Gehirn,
1: It goes down to the spinal cords.
0: gehen hinunter durch den Rückenmark.
1: And from the spinal cord, it goes to every part of our body.
0: Und vom Rückenmark gehen sie überall hin im Körper.
1: Okay? We are going to zoom in and go inside.
0: Wir werden jetzt hineinzoomen und vergrößern.
1: Okay, now this nerve that you're seeing, this nerve, which is this thick nerve that you're seeing, we are going to see how it looks inside. One particular nerve, how it looks inside.
0: Also, wir werden diese Nerven, die ihr seht, wir möchten sehen, wie so ein einzelner Nerv aussieht.
1: This is how it looks.
0: So sieht der aus.
1: Is it clear?
0: Der oben links das
1: Okay.
0: Bild.
1: This is how it looks. Inside one big nerve,
0: Innerhalb von so einem großen Nerv
1: you have lot of nerve fibers.
0: haben wir viele Faser.
1: If you see the wiring here,
0: Wenn ihr hier die Kabel oder die Vernetzung seht,
1: it's a bunch of wires.
0: also haben wir viele verschiedene
1: In a tube.
0: Drähte in einem Schlauch.
1: So you see a bunch of nerves.
0: Wir sehen hier viele Nervenfaser in einem Nerv.
1: Okay.

0: Now, this nose is made of what?
1: Woraus werden diese Nerven gemacht?
0: You're seeing the wall here.
1: Wir sehen hier die Wand.
0: This wall, imagine it is made of bricks.
1: Wir stellen uns vor, dass diese Wand aus Ziegeln gebaut wurde.
0: Can you see the bricks now?
1: Könnt ihr jetzt die Ziegeln sehen?
0: No,
1: Nein.
0: because it is plastered.
1: Weil sie ja zugemauert sind.
0: But it is made of bricks.
1: Aber die Mauer ist aus Ziegeln aufgebaut.
0: If I tell you what is this, if I ask you what is this, what you would say?
1: Wenn ich euch frage, was ist das, was würdet ihr sagen?
0: You will say it is a wall.
1: Ihr werdet sagen, das ist eine Wand.
0: You will not say it is bricks.
1: Und ihr werdet nicht sagen, das sind Ziegeln.
0: Okay. Now, in the same way,
1: In der gleichen Weise
0: this is a nerve.
1: ist das ein Nerv,
0: This is a nerve cell.
1: ein Nerv, und das ist eine Nervenzelle.
0: So, millions of nerve cells make a nerve.
1: Viele Nervenzellen bilden einen Nerv.
0: So the nerve cell is like a brick,
1: Also die Nervenzelle ist wie eine Ziegel
0: and the nerve is like the wall.
1: und der Nerv ist wie die Wand.
0: Okay, what is this?
1: Was ist das hier?
0: Nerve cell.
1: Eine Nervenzelle.
0: Or it's called neuron.
1: Oder Nervenzellen werden auch Neurone genannt.
0: So how many neurons are there in a nerve?
1: Wie viele Neuronen befinden sich in
0: So
1: einem Nerv?
0: many. So many.
1: So viele.
0: Okay. Is it clear till now?
1: Ist das bis jetzt klar?
0: Let's go to the next.
1: Lass uns weitergehen dann.
0: Now you see here, this is a nerve cell.
1: Und wie ihr hier seht, das ist eine Nervenzelle.
0: This is a nerve cell. Now, next picture. Here is a nerve cell.
1: Hier befindet sich eine
0: Here
1: Nervenzelle,
0: is a nerve cell.
1: hier auch
0: Here is a nerve
1: und
0: cell.
1: hier auch.
0: Here is a nerve cell.
1: Hier ist auch eine Nervenzelle.
0: The connection between two nerve cell,
1: Die Verbindung zwischen zwei Nervenzellen,
0: there is a gap.
1: da haben wir so einen Abstand,
0: It is not touching each other.
1: denn sie berühren sich nicht direkt,
0: There is a gap.
1: sondern da ist ein Abstand.
0: So how electricity goes from this cell to that cell?
1: Wie kann also die Elektrizität von einer Zelle zu der nächsten fließen?
0: See, from this cell it has to go to this cell. There is a gap.
1: Denn von der einen Zelle muss die ja zu der nächsten Zelle fließen, durch diesen kleinen Abstand.
0: Now you see here, this gap is what you see here.
1: Und hier auf diesem Bild sehen wir nur diesen kleinen Abstand zwischen zwei Nervenzellen.
0: So if electricity this cell gets and it has to pass to this cell.
1: Wenn die erste Zelle, durch die Elektrizität fließt und zu der anderen muss,
0: The chemicals has to fire from here to here.
1: dann müssen diese Impulse durch Chemikalien der nächsten Zelle vermittelt
0: So
1: werden.
0: electricity is here.
1: Wir haben hier in der ersten Zelle die Elektrizität drin.
0: It fired.
1: Dann will sie
0: And
1: übertragen werden.
0: chemicals are coming.
1: Die Chemikalien werden ausgeschüttet.
0: And this cell get the electricity.
1: Und durch diese Ausschüttung kommt die nächsten bildet die nächste Nervenzelle, also sie feuert dann auch, sagen
0: Now
1: wir
0: you see my hand is down.
1: es so. Ihr seht jetzt, dass meine Hände unten sind.
0: I want to lift this hand up.
1: Ich möchte diese Hand aufheben.
0: I decide in my mind.
1: Das bedeutet, ich entscheide in meinem Geist,
0: Now to lift this hand, I need electricity for my hand.
1: um diese Hand jetzt zu heben, benötige ich Elektrizität.
0: Electricity came and I lifted.
1: Elektrizität ist durchgegangen und ich habe
0: Matter
1: meine
0: of
1: Hand
0: milliseconds.
1: gehoben. Und das ist eine Sache von Hundertstel, Tausendstel von Sekunden.
0: Electricity came like this, it went to my hand and then I had the electricity or energy to lift up my hand.
1: Die Elektrizität ist durchgeflossen und so habe ich die Energie, um meine Hand zu heben.
0: It goes through thousands of cells.
1: Also diese Elektrizität ja gelangt durch Tausende von Zellen.
0: And I'm able to move my hand.
1: Und ich bin dadurch in der Lage, meine Hand zu heben.
0: Amazing.
1: Ist das nicht erstaunlich?
0: Okay, so this is what you see, how the chemicals are released, it is received and it goes to the next cell.
1: Hier sehen wir hier, wie die Chemikalien ausgeschüttet werden, dann werden sie empfangen in der nächsten Zelle und dann geht der Impuls weiter durch die nächste Zelle.

0: miteinander verbunden sind.
1: Some nerve cells are free.
0: Manche Nervenzellen sind frei.
1: They are not connected.
0: Die sind einfach nicht verbunden.
1: Some nerve cells are connected.
0: Manche Nervenzellen sind aber verbunden miteinander.
1: Okay. How many of you know to drive a cycle?
0: Wie viele von euch können Rad fahren?
1: Okay, many of us. Okay.
0: Viele von uns.
1: First day, how did you drive your cycle?
0: Wie seid ihr am ersten Tag gefahren?
1: We
0: das
1: know
0: erste
1: that.
0: Mal. Wir wissen das.
1: We know that.
0: Wir kennen okay. das.
1: Now tell me, what are the organs or the parts of the body we need to drive the cycle?
0: Jetzt bitte sagt mir, welche Teile des Körpers benötigen wir dazu, um ein Rad zu fahren zu können?
1: Okay, legs.
0: Beine.
1: Eyes.
0: Hände, Augen.
1: Hands. Ears.
0: Das Gehirn.
1: Yeah. And balance, that is you, back of your brain, you have an area where it has balance. Balance,
0: das that Gleichgewicht, is the brain. Das haben wir hier hinten im Gehirn.
1: Okay. Now, you need all these organs.
0: Wir benötigen alle diese Organe.
1: Now, are all these organs connected by nerves?
0: Sind alle diese Organe durch Nerven miteinander verbunden?
1: You have to carefully listen. Are all these eye and hands and legs and brain, are all these organs connected by nerves?
0: Ihr müsst jetzt vorsichtig zuhören. Sind die Augen, Hände, Beine, all das durch Nerven miteinander verbunden?
1: Yes.
0: Ja.
1: Then why are you struggling the first day when you drive the cycle?
0: Warum habt ihr ein Problem, wenn ihr das erste Mal ein Fahrrad fahren wollt?
1: You form a special tract.
0: Man muss zuerst diesen besonderen Pfad verbinden miteinander.
1: For every habit you develop.
0: Für jede Gewohnheit, die wir entwickeln, muss das geschehen.
1: Inside the nerve.
0: Denn innerhalb des Nerves.
1: What is happening is.
0: Was da passiert.
1: Your body is forming a special tract to connect the eyes, the brain, the hands, the legs and the ears. To drive a cycle.
0: Also da muss ein Pfad sozusagen gebildet werden. Die Nerven müssen miteinander verbunden werden, damit man von den Augen zum Gehirn, zu den Armen, zu den Beinen und all das miteinander und die Ohren, das miteinander koordinieren kann zum Fahren.
1: How many days it takes to form this track?
0: Und wie viele Tage erfordert es, diesen Pfad, besonderen Pfad zu bilden?
1: Approximately 3 weeks.
0: Also ungefähr 3 Wochen.
1: So by 3 weeks.
0: Also innerhalb von 3 Wochen.
1: You can develop a habit.
0: Könnt ihr eine Gewohnheit entwickeln?
1: So that's why.
0: Aus dem Grund.
1: So how it forms?
0: Also wie wird die Gewohnheit gebildet?
1: As you keep doing it.
0: Während man diese Handlung wiederholt.
1: The nerves, they keep joining and form a track between the eyes, the brain, the hand, the leg.
0: Diese Nervenzellen verbinden sich untereinander und miteinander und formen diesen Pfad zwischen Augen, Ärmel, Beine und.
1: They keep forming a track.
0: Und sie dieser Pfad wird gebildet.
1: Once the track is formed.
0: Und wenn so ein Pfad schon gebildet wurde.
1: At the beginning of the track there is a switch.
0: Am Anfang dieses Pfades haben wir sozusagen einen Schalter.
1: So if you put on that switch,
0: also wenn ihr diesen Schalter einschaltet,
1: you just start driving the cycle.
0: Dann geht geht automatisch durch diese Gewohnheit.
1: You don't need much efforts.
0: Ihr braucht nicht besondere Anstrengungen dazu.
1: Why?
0: Warum?
1: A tract is formed.
0: Denn dieser Pfad ist geformt.
1: How do you on the switch?
0: Und wie können wir diesen Schalter einschalten?
1: Your decision.
0: Eure Entscheidung.
1: I want to drive a cycle.
0: Ich möchte ein Rad fahren.
1: You go sit.
0: Ihr nehmt das Rad.
1: You automatically drive.
0: Und ihr könnt automatisch fahren.
1: Is it amazing?
0: Is it
1: an amazing physiology?
0: Ist das nicht eine erstaunliche Physiologie?
1: Beautiful.
0: Das ist schön.
1: Okay. So now you see here how the tracks are formed.
0: Wir sehen also, wie diese Pfade hier entwickelt werden.
1: Am I clear? Have you understood the
0: Ja, point? Bin ich, habt ihr das alles verstanden? War das klar?
1: Don't mistake nerve for a track.
0: Also verwechselt nicht einen Nerv mit einem Pfad, einem Nervenpfad.
1: Inside the nerve there can be so many tracks for different habits.
0: Innerhalb eines Nerves können so viele verschiedene Pfade für verschiedene Gewohnheiten sein.
1: So we have lot of tracks in our body.
0: Wir haben

0: so viele verschiedene Pfade in unserem Körper.
1: Various habits.
0: Für verschiedenste, unterschiedlichste Gewohnheiten.
1: Maybe we have a habit of quickly speaking without listening to other person.
0: Vielleicht haben wir die Gewohnheit, dass wir ganz schnell reden, ohne der anderen Person zuzuhören.
1: It's form a habit.
0: Das ist eine gebildete Gewohnheit.
1: Maybe we have a habit of not being sensitive to others' feelings.
0: Vielleicht haben wir die Gewohnheit, dass wir auf die Gefühle anderer nicht empfindlich reagieren.
1: The habit has formed.
0: Und diese Gewohnheit ist schon geformt.
1: Who has to break it?
0: Wer muss diese Gewohnheit unterbrechen?
1: Who has to take the decision to do it?
0: Wer muss sich dafür entscheiden, sie zu unterbrechen?
1: That's we.
0: Wir.
1: Okay, so now let us go into some important spirit of prophecy quotes.
0: Wir werden bestimmte wichtige Zitate wieder zusammenlesen.
1: Okay. Let the youth bear in mind that a repetition of acts form habit and habit character.
0: Die Jugend sollte nicht vergessen, dass die Wiederholung von Handlungen unsere Gewohnheiten und Gewohnheiten unseren Charakter formen.
1: What does Spirit of Prophecy say?
0: Was sagt Geisterweissagung?
1: We have to guide our youth.
0: Wir müssen die Jugend führen.
1: Because their act becomes a habit and a
0: Denn
1: habit
0: ihre
1: becomes character.
0: Handlungen werden zu Gewohnheiten und Gewohnheiten machen den Charakter aus.
1: So what God has suggested?
0: Was hat Gott also vorgeschlagen?
1: Habit of order and discipline ought to be cultivated.
0: Also gute Gewohnheiten, die Ordnung, Gewohnheiten der Ordnung und Disziplin müssen entwickelt werden.
1: Okay. So how to build a habit?
0: Also, wie sollten wir die Gewohnheit entwickeln?
1: Some important points.
0: Wir haben hier wieder ein paar wichtige Punkte.
1: Spirit of Prophecy says that
0: Geisterweissagung sagt,
1: the symmetrical structure of a strong, beautiful character is built up by individual acts of duty.
0: ein ausgeglichener, starker und wertvoller Charakter entwickelt sich aus der persönlichen Pflichtauffassung.
1: Faithfulness should characterize our life in the least as well as in the greatest of its details.
0: Gewissenhaftigkeit in allem sollte unser Leben bestimmen.
1: Integrity in little things, the performance of little acts of fidelity and little deeds of kindness will gladden the path of life.
0: Redlichkeit, kleine Hilfeleistungen und Gefälligkeiten schaffen Freude im Leben.
1: It will be found that every one of the little duties faithfully performed has exerted an influence for good, an influence that can never perish.
0: Und es wird sich zeigen, dass auch ganz unscheinbare, treu erfüllte Pflichten Einfluss zum Guten hatten, der niemals vergehen kann.
1: So where we should start?
0: So, wo sollten wir also anfangen?
1: We should start at home.
0: Wir sollten zu Hause anfangen.
1: Those who form the habit of obedience and self-control in the home life.
0: Jene, die die Gewohnheit der Selbstbeherrschung und des Gehorsams im Zuhause formen,
1: That's the way to start.
0: da sollten wir eben anfangen.
1: So let's start it right away.
0: Und lasst uns damit gleich anfangen.
1: Now, if we have bad habits,
0: Wenn wir aber schlechte Gewohnheiten haben,
1: the chain of habit like ropes of steel are not easily broken.
0: die Ketten der Gewohnheit wie Stricke aus Stahl können nicht so leicht gebrochen werden.
1: As I'm explaining these points,
0: Wie ich dir das hier erkläre,
1: it may look so interesting and so easy.
0: mag das so interessant und so leicht erscheinen,
1: You try it.
0: aber versuch das mal.
1: Very difficult.
0: Sehr schwer.
1: Very difficult.
0: Das ist sehr schwer.
1: Cannot.
0: Und kann nicht.
1: Our habits are so strong.
0: Also wir können es nicht aus eigener Kraft, unsere Gewohnheiten sind so stark.
1: But it is not impossible.
0: Aber das ist nicht unmöglich.
1: Little bit of efforts.
0: Ein wenig Bemühung.
1: Little bit of time.
0: Ein bisschen Schmerz.
1: Little bit of contemplation.
0: Ein bisschen Nachdenken.
1: An effort.
0: Und Anstrengung
1: and much prayer
0: und viel Gebet.
1: possible.
0: Dadurch wird das
1: It is
0: möglich.
1: possible.
0: Dadurch ist es möglich.
1: And also the other thing is God actually

0: He promises to help us.
1: Und das andere ist, dass Gott uns verheißen hat, uns zu helfen.
0: So, only thing that we have to take the decision.
1: Also das, was wir tun müssen, ist die Entscheidung treffen.
0: So, we have come to the last part of today's discussion.
1: Wir kommen zum letzten Teil des heutigen Vortrags.
0: 1. Corinthians 9, 24-27 says,
1: In 1. Korinther 9, 24 bis 27, da lesen wir:
0: If we all run the race, we all like to win.
1: Wenn wir in diesem Wettlauf, an dem Wettlauf teilnehmen, möchten wir alle gerne gewinnen.
0: If we run this race, you know, we all will get the prize.
1: Wenn wir alle an diesem Wettlauf teilnehmen, wisst ihr, wir alle bekommen einen Preis.
0: It's not one person.
1: Es ist nicht nur eine Person.
0: So God is actually calling us.
1: Also Gott ruft uns
0: In
1: dazu auf.
0: Ephesians chapter 4, verse 22 to 25.
1: In Epheser Kapitel 4, 22 bis 25.
0: To be done away with our former conversation, the old man.
1: Diesen früheren Wandel, den alten Menschen abzulegen,
0: Which is corrupt according to the deceitful lust.
1: der sich wegen der betrügerischen Begierden verderbte.
0: Are you ready to do that?
1: Seid ihr bereit, das zu tun?
0: And God wants us to do that.
1: Gott möchte, dass wir das tun.
0: But one very important point.
1: Aber wir haben hier einen sehr wichtigen Punkt.
0: Superficial changes will not help to form good habit.
1: Oberflächliche Veränderungen werden darin keine Hilfe sein, gute Gewohnheiten zu bilden.
0: Many will make but superficial change in their habit and practice.
1: Viele werden nur oberflächliche Veränderungen in ihren täglichen Gewohnheiten machen.
0: They're moved by impulse.
1: Die werden durch Impulse geleitet.
0: For a time they may seem to have reformed.
1: Und eine Zeit lang sieht es so aus, dass sie auch Veränderungen durchführen.
0: But there is no real change of heart.
1: Aber das Herz ist nicht wirklich verändert.
0: They cherish the same self-love.
1: Sie hegen Selbstliebe.
0: Finally, can we overcome our hereditary tendencies?
1: Und schließlich können wir unsere Neigungen aus Gewohnheiten überwinden.
0: Is it possible?
1: Ist das möglich?
0: Let's see what Spirit of Prophecy says.
1: Lass uns sehen, was Geisterweissagung dazu sagt.
0: Those who put their trust in Christ.
1: Diejenigen, die Christus vertrauen.
0: Those who put their trust in Christ are not to be enslaved by any hereditary or cultivated habit or tendency.
1: Die sollten nicht durch irgendeine verderbte oder anerzogene Gewohnheit oder Neigung versklavt werden.
0: Instead of being held in bondage to the lower nature,
1: anstatt durch die niedere Natur gebunden zu sein,
0: they are to rule every appetite and passion.
1: Sollen sie ihren Appetit und ihre Leidenschaften beherrschen.
0: God has not left us to battle with evil in our own finite strength.
1: Gott hat uns nicht in unseren Kämpfen unseren eigenen begrenzten Kräften überlassen.
0: Whatever may be our inherited or cultivated tendencies to wrong,
1: was immer unsere verderbten oder anerzogenen Neigungen zum Bösen sind,
0: we can overcome through the power that he is ready to impart.
1: Wir können sie durch die Kraft überwinden, die er uns so bereitwillig anbietet.
0: Amen.
1: Amen.
0: Amen. What a great news for all of
1: Was
0: us.
1: Was für eine gute Botschaft für uns alle.
0: Brothers, sisters,
1: Geschwister,
0: we have to remember,
1: wir müssen uns daran erinnern,
0: that the spirit of prophecy says, He will not climb upon the judgment seat to bring accusation against another.
1: Okay, also Geisterweissagung sagt, er wird nicht den Richtersitz besteigen, um andere zu beschuldigen.
0: We cannot say,
1: Wir können nicht sagen,
0: God, I am better than him.
1: Gott, ich bin besser als die
0: He's
1: andere
0: a worst
1: Person.
0: Sinner.
1: Der ist doch der schlimmste Sünder.
0: I mean, why not me also?
1: Warum
0: Why don't you consider me? I'm better than him.
1: Warum ziehst du mich nicht dem vor? Ich bin doch besser als er.
0: No.
1: Nein.
0: Don't compare others.
1: Vergleicht euch nicht mit anderen.
0: Don't look into any preachers.
1: Don't.
0: Don't look into any preachers.
1: So ihr sollt nicht auf irgendeinen Prediger schauen.
0: Focus is only on the word of God.
1: Unser Fokus sollte

0: immer nur auf dem Wort Gottes sein.
1: God's people in the past.
0: Gottes Volk in der Vergangenheit.
1: God has used mighty men to speak his word.
0: Hat viele daraus mächtige Männer benutzt, um sein Wort zu sprechen.
1: Many would make it to heaven.
0: Viele werden in den Himmel kommen.
1: There were some who fell.
0: Es sind einige, die gefallen sind.
1: But that doesn't mean God's word is wrong.
0: Aber das bedeutet nicht, dass Gottes Wort verkehrt ist.
1: It is their choice.
0: Es war ihre Entscheidung.
1: May God bless you.
0: Möge Gott euch segnen.
1: As you contemplate on all these points.
0: Während ihr alle diese Dinge über diese Dinge nachdenkt.

Herr, unser Herrscher, wie herrlich ist dein Name in allen Landen, der du zeigst deine Hoheit am Himmel. Aus dem Munde der

jungen Kinder und Säuglinge hast du eine Macht zugerichtet, um deiner Feinde willen, dass du vertilgst den Feind und den Rachgierigen. Wenn ich sehe die Himmel, deiner Finger Werk, den Mond und die Sterne, die du bereitet hast, was ist der Mensch, dass du seiner gedenkst, und des Menschen Kind, dass du dich seiner annimmst? Du hast ihn wenig niedriger gemacht als Gott. Mit Ehre und Herrlichkeit hast du ihn gekrönt. Du hast ihn zum Herrn gemacht über deine Hände Werk. Alles hast du unter seine Füße getan. Schafe und Rinder, dazu auch die wilden Tiere, die Vögel unter dem Himmel und die Fische im Meer und alles, was die Meere durchzieht. Herr, unser Herrscher, wie herrlich ist dein Name in allen Landen.

Und ich sah einen neuen Himmel und eine neue Erde. Denn der erste Himmel und die erste Erde waren vergangen, und das Meer gibt es nicht mehr. Und ich, Johannes, sah die heilige Stadt, das neue Jerusalem, von Gott aus dem Himmel herabsteigen, zubereitet wie eine für ihren Mann geschmückte Braut. Und ich hörte eine laute Stimme aus dem Himmel sagen: Siehe, das Zelt Gottes bei den Menschen, und er wird bei ihnen wohnen, und sie werden seine Völker sein, und Gott selbst wird bei ihnen sein, ihr Gott. Und Gott wird abwischen alle Tränen von ihren Augen. Und der Tod wird nicht mehr sein, weder Leid noch Geschrei noch Schmerz wird mehr sein, denn das Erste ist vergangen. Und der auf dem Thron saß, sprach: Siehe, ich mache alles neu. Und er sprach zu mir: Schreibe, denn diese Worte sind wahrhaftig und gewiss. Und er sprach zu mir: Es ist geschehen, ich bin das A und das O, der Anfang und das Ende. Ich will dem Dürstenden geben aus dem Quell des Wassers des Lebens umsonst. Wer überwindet, der wird alles erben, und ich werde sein Gott sein, und er wird mein Kind sein.

Das setzt der Lüge die Krone auf. Weil du das Wort vom Harren auf mich bewahrt hast, werde auch ich dich bewahren vor der Stunde der Versuchung, die über den ganzen Erdkreis kommen wird, um die zu versuchen, die auf der Erde wohnen. Während die Wiederkunft unseres Herrn Jesus Christus näher rückt, werden satanische Werkzeuge von unten her mobil. Satan wird nicht nur als menschliches Wesen erscheinen, sondern er wird Jesus Christus nachahmen. Die Welt, die die Wahrheit zurückgewiesen hat, wird ihn als Herrn der Herren, als König der Könige empfangen. Der Zorn Satans steigert sich, weil er nur noch wenig Zeit hat. Sein Täuschungs- und Zerstörungswerk wird in der Zeit der Trübsal den Höhepunkt erreichen. Als Krönungsakt im großen Drama der Täuschung wird Satan als der verkörperte Christus erscheinen. Die Gemeinde hat seit langem bekannt, auf das Kommen des Heilands als Erfüllung ihrer Hoffnung zu warten. Nun wird der große Betrüger den Anschein erwecken, als sei Christus gekommen. In verschiedenen Erdteilen wird sich Satan unter den Menschen als majestätisches Wesen von blendender Helligkeit zeigen und dabei der Schilderung gleichen, die Johannes in der Offenbarung vom Sohn Gottes gegeben hat. Die ihn umgebende Pracht wird von nichts übertroffen, was sterbliche Augen jemals gesehen haben. Ein Siegesschrei erklingt. Christus ist gekommen! Christus ist gekommen! Die Leute werfen sich anbetend vor ihm nieder, während er seine Hände hebt und einen Segen über sie spricht, wie Christus während seines Erdenlebens die Jünger segnete. Seine Stimme ist weich und zurückhaltend, doch sehr melodisch. In sanftem, mitfühlendem Tonfall bringt er einige der gleichen schönen himmlischen Wahrheiten vor, die der Heiland äußert. Er heilt die Krankheiten der Menschen und behauptet dann, während er sich wie Christus verhält, er habe den Sabbat in den Sonntag verwandelt. Er befiehlt allen den Tag zu heiligen, den er gesegnet habe. Er verkündigt, dass alle, die darauf bestehen, den siebenten Tag weiterhin zu heiligen, seinen Namen lästerten, weil sie sich geweigert hätten, den Engeln zu gehorchen, die er mit Licht und Wahrheit zu ihnen sandte. Das ist die starke, fast übermächtige Täuschung. Wie die Samariter, die von Simon, dem Magier, betrogen wurden, werden die Menschenmassen vom kleinsten bis zum größten diesen Zaubereien Gehör schenken und sagen, dieser ist die Kraft Gottes, die Große genannt wird. Doch das Volk Gottes wird nicht irregeführt werden. Was dieser unechte Christus lehrt, stimmt nicht mit der Schrift überein.

Jetzt machen wir das Rezept, das grüner Dip heißt. Es ist eine Creme, eine Soße-Creme als Beilage zu den Wildkräuterleibchen, kann aber auch zu Kartoffeln oder auch zu Nudelgerichten gereicht werden. Besteht aus Zucchini, aus Wildkräutern, Kescherkernen oder Keschersahne und das wird dann alles zu einem Dip gemixt. Und das Wertvolle ist, dass eben die Zucchini durch die Wildkräuter aufgewertet werden. Ich werde jetzt als erstes die Zucchini ein bisschen salzen. Sie werden im eigenen Wasser, sie ziehen dann Wasser und sie werden dann im eigenen Wasser gedünstet, damit das eben nicht zu dünn wird, damit diese Creme oder Soße nicht zu dünn wird. Also hier habe ich die Zucchini. Füge jetzt etwas Salz hinzu.

und werde sie im eigenen Wasser dünsten. Sollte allerdings zu wenig Wasser gezogen werden oder zu wenig Wasser dabei sein, dann könnte ich ein ganz, ganz klein bisschen Wasser dazugeben. Ich möchte jetzt noch die Kräuter erklären, die dabei sind. Es sind nicht viele. Es wird einfach aufgewertet mit Girsch und mit Brennnessel. Man kann natürlich, wenn man Bärlauch hat, dazugeben. Jetzt momentan ist die Zeit vom Bärlauch schon vorbei. Wir haben jetzt also wunderbar den Girsch und die Brennnessel, die ebenfalls diesen Dip aufwerten. Die Zucchini hat ja nicht so viele Inhaltsstoffe und ist nicht so wertvoll, aber durch diese Kräuter wird also dieser Dip und wird die Zucchini aufgewertet. Am Schluss werden wir etwas Zitronensaft dazugeben, damit das ein klein bisschen säuerlich wird und schmeckt also vorzüglich. Für mich persönlich ist es eigentlich die beste Creme, die ich kenne. Wir haben hier die Kescherkerne und in der Zwischenzeit, dass hier die Zucchini dünsten. Ja, sie dünsten schon im eigenen.

Wenn die Zucchini weich sind, kann ich ganz kurz das Wildgemüse dazugeben. Und zwar nur blanchieren, also nur ganz kurz, damit eben alle Inhaltsstoffe noch erhalten bleiben. Ich werde jetzt die Kescherkerne mixen. Das wird jetzt wieder ein bisschen laut.

fast fertig. Ich werde inzwischen die Blättchen ein bisschen abzupfen, damit der Mixer das dann besser schafft. Die Brennnessel werde ich lieber nicht anrühren, sonst habe ich ein paar Tage schmerzhafte Finger. Das ist eben das Histamin der Brennnessel. Das kann also einen Nesselausschlag hervorrufen. So, ich gebe jetzt dann noch ein Stück dazu und gebe das jetzt.

Sollte also zu wenig Flüssigkeit sein, kann ich ein bisschen Wasser noch dazugeben. Schauen mal.

Also ich werde doch ein ganz klein wenig Wasser noch dazugeben. Schau grad. Oder werde es durchrühren. An und für sich, die Konsistenz würde passen. Es müsste eigentlich funktionieren. Es muss halt von hinten das auch nach vorne wieder

Ich werde es jetzt noch einmal mit dem Löffel ein bisschen verrühren, damit das von unten auch zum Mixermesser vordringt. Aber die Konsistenz würde passen. Also wenn ich Wasser dazugeben würde, würde es zu dünnflüssig werden.

fülle das jetzt in ein Schälchen, dass Sie das ein bisschen beobachten können von der Konsistenz her. Das ist so jetzt die Konsistenz dieses Dips und schmeckt ihm vorzüglich. Hat auch eine schöne grüne Farbe. Wirkt sehr appetitanregend.

0: Anne-Rose, mit was würdest du deine Salatsauce und deine Suppen?
1: Ich kaufe mir die fertig im Reformhaus.
0: Ich zeige dir heute, wie ich das mache. Ich habe in meinem roten Kochbuch habe ich eine sehr schöne Streuwürze, die nennt sich zarte Streuwürze. Und die ist mein absoluter Hit. Man macht die selber.

0: Es sind absolut keine Zusätze, die man nicht haben möchte.
1: Warte, lass ich mich überraschen.
0: Ja, und dann mache ich zuerst Salz rein. Dann mache ich als zweites Hefeflocken dazu. Dann mache ich das Zwiebelpulver dazu. Und dann mache ich die Petersilie dazu, die getrocknete. Dann mache ich das Knoblauchpulver dazu. Dann mache ich den Majoran dazu. Und zum Schluss natürlich fürs Auge Kurkuma. Kurkuma macht die ganze Würze richtig peppig und vor allen Dingen appetitlich. Mach den Deckel drauf und mix das kurz. So schnell habe ich meine Würze.
1: Und das verwendest du dann für alles.
0: Ja. Schön. Ich gebe Ihnen einen wunderbaren Tipp. Falls Sie ein schönes, nicht kaufbares Geschenk machen möchten, wenn Sie zum nächsten Besuch eingeladen sind, bringen Sie sowas mit und Sie werden
1: als
0: bestimmt,
1: Überraschung, gell?
0: Ja, als Überraschung bestimmt Freude auslösen. Der Vorteil ist, dass nicht so viel Salz enthalten ist wie andere Gemüsebrühen oder andere Gewürze. Und vor allen Dingen, es sind keine Geschmacksverstärker und kein Zucker drin.

Und ich sah einen neuen Himmel und eine neue Erde. Denn der erste Himmel und die erste Erde sind vergangen, und das Meer ist nicht mehr. Und ich sah die heilige Stadt, das neue Jerusalem, von Gott aus dem Himmel herabkommen, bereitet wie eine geschmückte Braut für ihren Mann. Und ich hörte eine große Stimme von dem

Und er sprach zu mir, es ist geschehen. Ich bin das A und das O, der Anfang und das Ende. Ich will dem Durstigen geben von der Quelle des lebendigen Wassers.

0: Good afternoon.
1: Einen schönen Nachmittag wünsche ich euch.
0: Sin brought sickness into the world.
1: Sünde brachte Krankheit in die Welt.
0: If sin made a human being sick,
1: wenn Sünde Menschen krank machte,
0: if that's really true,
1: und wenn das wirklich wahr ist,
0: even scientifically true,
1: sogar wissenschaftlich

0: wissenschaftlich gesehen wahr.
1: How can a sick people be healed?
0: Wie können dann Kranke geheilt werden?
1: By the removal of the sin.
0: Durch Entfernen der Sünde.
1: Removal of sin means forgiveness of sin.
0: Wegnehmen der Sünde bedeutet Vergeben der Sünde.
1: Is that really true?
0: Ist das wirklich so?
1: See. Yes. So far I have been trying very hard to explain that is true.
0: Und bis jetzt habe ich mich sehr bemüht zu erklären, dass das wirklich so ist.
1: But if you misunderstand what sin is, then this is not true.
0: Wenn ihr aber das nicht richtig versteht, was Sünde bedeutet, dann ist das nicht wahr für euch.
1: What is sin?
0: Was ist denn Sünde?
1: You have to know this correctly to really understand sin brought sickness.
0: Ihr müsst es genau verstehen, um auch begreifen zu können, wieso die Sünde Krankheit gebracht hat in die Welt.
1: The sickness is a dysfunction of genes.
0: Krankheit ist eine Fehlfunktion der Gene.
1: See, our body is made of all different kinds of cells.
0: Unser Körper besteht aus einer ganzen Menge verschiedener Arten von Zellen.
1: If your cell function good, then you're healthy.
0: Wenn eure Zellen gut funktionieren, seid ihr gesund.
1: If your cell functions abnormally, then you're sick.
0: Wenn eure Zellen abnormal, unnormal funktionieren, dann seid ihr krank.
1: So, all the sickness is due to the gene dysfunction.
0: Alle Krankheit ist also wird verursacht von der falschen Funktion, der Fehlfunktion der Gene.
1: What makes gene function normally?
0: Was führt denn dazu, dass Gene richtig funktionieren?
1: That's we've been explaining.
0: Und darüber haben wir gesprochen.
1: The life energy coming from God.
0: Die Lebensenergie, die von Gott kommt.
1: Right. That life energy is God's love.
0: Die Lebensenergie ist eigentlich Gottes Liebe.
1: So God's love is manifested in Jesus.
0: Und die Liebe Gottes ist manifestiert personell in Jesus.
1: And that life energy is in Jesus and in his word.
0: Und die Lebensenergie ist in Jesus und seinem Wort.
1: That's why Jesus says, I am the truth and the life.
0: Darum konnte Jesus sagen, ich bin die Wahrheit und das Leben.
1: That's why in John chapter 1 verse 4 says, in the word there is life.
0: Und deswegen steht auch in Johannes 1 Vers 4, im Wort ist das Leben.
1: God's word is God's mind.
0: Gottes Wort ist ein Ausdruck seines Geistes, seines Denkens.
1: When you look at the Genesis chapter 2,
0: wenn ihr in 1. Mose Kapitel 2,
1: you know this verse very well, Genesis chapter 2, 7,
0: den Vers 7 anschaut,
1: God made man with the dust of the earth.
0: Gott schuf den Menschen aus dem Staub der Erde.
1: Here is a man made by dust.
0: So ist also vor Gott dieser Mann hier gewesen aus dem Staub der Erde, aus der Erde.
1: Is this person dead or alive?
0: Ist diese Person nun tot oder lebendig, wie sie da lag?
1: Ja,
0: tot.
1: Dead. Yeah. Dead. Then God breathed his breath of life into his nostrils.
0: Und da blies Gott den Lebensodem oder Atem in seine Nase.
1: So in the breath of God there was life.
0: Im Atem Gottes war Leben.
1: See, God blew his breath of life into the man.
0: Gott blies seinen Lebensatem in diesen Menschen hinein.
1: So life came from his mouth.
0: Leben kam also aus seinem Mund.
1: What comes out of person's mouth?
0: Was kommt aus dem Mund einer Person?
1: Your heart, your mind.
0: Ein Ausdruck eures Herzens, eures Geistes.
1: Your thought.
0: Eure Gedanken.
1: In the form of word.
0: In der Form von Worten.
1: So in the word there was God's love.
0: In den Worten steckte Gottes Liebe.
1: And the God's word was the life energy.
0: Und Gottes Wort war diese Lebensenergie.
1: Very scientific.
0: Das ist ganz wissenschaftlich.
1: See, I'm so happy to be an Adventist.
0: Ich bin so froh.

0: und dass ich Adventist bin.
1: Because we don't have to believe there is a soul in me.
0: Denn wir müssen nicht glauben, dass da irgendeine Seele in mir drin steckt.
1: See, my soul is my life energy.
0: Meine Seele ist meine Lebensenergie.
1: My soul walk away from me.
0: Wenn meine Seele von mir weggeht,
1: then I'm dead.
0: Dann bin ich tot.
1: And my soul come back into me.
0: Und wenn sie wieder zurückkommt,
1: I'm alive.
0: Dann bin ich wieder lebendig.
1: See, when you go to many other Christian churches,
0: in vielen anderen christlichen Kirchen,
1: see, Satan is deceiving people.
0: Da seht ihr, wie Satan die Menschen verführt.
1: By giving them strange experience.
0: Indem er ihnen ganz seltsame Erfahrungen gibt.
1: See, a person was in the surgery.
0: Da war eine Person bei der Operation.
1: And then heart stops.
0: Und das Herz hat auf einmal Stillstand gehabt.
1: Why?
0: Warum?
1: His soul went up.
0: Seine Seele ist aufgestiegen, weggegangen.
1: So, doctors did not know that.
0: Die Ärzte wussten das nicht.
1: Doctors is doing resuscitation.
0: Und sie haben da Wiederbelebungsversuche gemacht.
1: See, so my soul up in the ceiling and looked down.
0: Da war also seine Seele so oben an der Decke und hat runtergeschaut.
1: And doctors working hard.
0: Und die Ärzte haben schwer gearbeitet.
1: Then I meet there is an angel next to me.
0: Und daneben da steht ein Engel neben mir.
1: So angel told me that hey, you are called by the God in the heaven.
0: Und der Engel sagt mir, hallo, du wirst von Gott im Himmel gerufen.
1: So I said, let's go.
0: Also gut, gehen wir, sage
1: and
0: ich.
1: I said bye to my body.
0: Und zu meinem Körper habe ich dann Tschüss gesagt.
1: So went through the dark tunnel.
0: Und dann sind wir durch einen dunklen Tunnel gegangen.
1: And then after the tunnel there was a shining light.
0: Und da hinten war so ein ganz helles strahlendes Licht.
1: And there is a Jesus.
0: Und da stand Jesus
1: in the white robe.
0: In einer weißen Kleidung.
1: And right on the right side of Jesus.
0: Und rechts neben Jesus.
1: There's a Peter.
0: Stand Petrus.
1: You know, holding huge a scroll of paper.
0: Hat eine riesen Papierrolle gehalten.
1: In heaven there's not computer.
0: Im Himmel sind noch keine Computer.
1: So they still use scroll.
0: Die haben also alles auf solchen Papierrollen aufgeschrieben.
1: And then so I stood before Peter.
0: Und dann stand ich da vor Petrus.
1: And he asked me, what is your name?
0: Und er hat mich gefragt, wie heißt du?
1: I said Sang Lee.
0: Und ich sagte ihm Sang Lee.
1: Name is correct.
0: Ja, Name ist korrekt.
1: And tell me your birthday.
0: Sag mir deinen Geburtstag.
1: So I said 13th of May.
0: Und dann sagte ich der 13. Mai.
1: Oh, okay, then you're correct.
0: Ja, auch korrekt.
1: What year?
0: Welches Jahr?
1: So I said 1943.
0: 1943.
1: Peter said to the angel. In the list, there's another Sang Lee 1949.
0: In der Liste habe ich aber einen anderen Sang Lee, der ist 1949, sagt Petrus zum Engel.
1: This guy is born in 1943.
0: Der da ist ja von 1943.
1: You made a mistake.
0: Du hast irgendwie einen Fehler gemacht.
1: So Angel says,
0: sagt der Engel und rauft sich die Haare.
1: Well, there's another hospital right across the street.
0: Da ist ja noch ein anderes Krankenhaus über der Straße.
1: So Peter says, bring him back.
0: Schnell, bring ihn zurück.
1: This guy look like gonna live 120 years.
0: Der glaube ich, der lebt ja 120 Jahre.
1: That's me.
0: Das bin ich dann.
1: So my soul came back.
0: Also kam meine Seele wieder zurück.
1: Doctors still doing this.
0: Die haben immer noch ihre Wiederbelebungsversuche.
1: So I went into myself.
0: Und bin in mich selbst wieder hineingeschlüpft.
1: My heart began to pump.
0: Und auf einmal hat mein Herz angefangen wieder zu pumpen,
1: and
0: zu schlagen.
1: Doctor says, wow, we made him come alive.
0: Ach, und die Ärzte haben sich gefreut, wir haben ihn wieder zum Leben zurückgeholt.
1: See, when you believe this story.
0: Wenn ihr diese Geschichte glaubt,
1: you do not believe God is life giver.
0: Dann glaubt ihr nicht, dass Gott der Lebensgeber ist.
1: What is life?
0: Was ist denn Leben?
1: According to this story.
0: Nach dieser Geschichte gerade.
1: My life is my soul.
0: Mein Leben ist meine Seele.
1: My life has nothing to do with God.
0: Mein Leben hat überhaupt nichts zu tun mit Gott. See?
1: Without God, my soul lives.
0: Ohne Gott lebt meine Seele bereits.
1: That's why this soul has its own life.
0: Deswegen hat diese Seele ihr eigenes Leben.

0: Life has nothing to do with God.
1: Das nichts mit Gott zu tun hat.
0: It is totally independent life.
1: Total unabhängiges Leben.
0: That's why even though your relationship is severed from God.
1: Und auch wenn eure Beziehung von Gott getrennt ist,
0: this soul will never die.
1: Wird diese Seele niemals sterben.
0: This we call immortal soul.
1: Deswegen unsterbliche Seele.
0: They never die.
1: Die sterben ja nie.
0: So they have to be punished forever.
1: Deswegen müssen sie auch für immer bestraft werden.
0: Because they don't die.
1: Denn sie sterben ja nicht.
0: If you believe this story,
1: wenn ihr dieser Geschichte glaubt,
0: you don't believe Genesis chapter 2:7.
1: Dann glaubt ihr nicht an 1. Mose 2, Vers 27.
0: Genesis chapter 2:7 says.
1: Da steht nämlich,
0: God is life.
1: Gott ist Leben.
0: Without God, you go back to the dust.
1: Ohne Gott kehrst du zurück zum Staub.
0: That's the message.
1: Das ist die Botschaft.
0: But many Christians say they believe in the Bible.
1: Aber viele Christen behaupten, dass sie an die Bibel glauben.
0: But in reality,
1: aber in Wirklichkeit,
0: they don't believe that.
1: Glauben sie das nicht.
0: They believe their own soul is their life.
1: Sie glauben, ihre eigene Seele wäre ihr Leben.
0: See, this is a serious problem.
1: Das ist ein ernstes Problem.
0: So I'm so happy to be an Adventist.
1: Deswegen freue ich mich so sehr, ein Adventist zu sein.
0: I don't have to believe my soul is my life.
1: Und nicht, dass ich nicht glauben muss, meine Seele wäre mein Leben.
0: My life, your life.
1: Mein Leben, euer Leben.
0: All comes from God.
1: Kommt alles von Gott. See.
0: Then we are truly children of God.
1: Und dann sind wir wirklich Kinder Gottes.
0: This is the really message of health we have.
1: Das ist die echte Gesundheitsbotschaft, die wir haben.
0: Our health message does not simply teach us that vegetarian diet can heal your sickness.
1: Unsere Gesundheitsbotschaft lehrt eigentlich in Wirklichkeit nicht, dass only what that does not teach
0: vegetarian diet.
1: Ja, dass die vegetarische Ernährung uns gesund macht und am Leben hält.
0: What our health message is really trying to teach us is,
1: was unsere Gesundheitsbotschaft wirklich lehren will, ist,
0: God is life.
1: Gott ist Leben.
0: If you stay away from God,
1: wenn du dich von Gott trennst und fernbleibst,
0: if you misunderstand God,
1: wenn du Gott missverstehst,
0: you don't receive enough life energy,
1: dann empfängst du nicht genug Lebensenergie.
0: Therefore your gene is not functioning well.
1: Und deswegen funktionieren deine Gene nicht vollständig.
0: That's why you're sick.
1: Und darum bist du krank.
0: So best way to be healed is,
1: der beste Weg, also gesund zu sein, ist,
0: go back to God.
1: Geh zurück zu Gott.
0: Establish new relationship with God.
1: Bau eine neue Beziehung mit ihm auf.
0: Now receive life from God.
1: Und jetzt fang an, Leben von Gott zu empfangen.
0: Then you will be healed.
1: Dann wirst du geheilt.
0: That is focus of health messages.
1: Das ist der Kernpunkt der Gesundheitsbotschaft.
0: But it is so sad.
1: Aber es ist so traurig,
0: that our church made our health message into vegetarian message.
1: Dass unsere Kirche, unsere Gemeinde die Gesundheitsbotschaft zu einer vegetarischen Botschaft gemacht hat.
0: The whole world can do that.
1: Die ganze Welt kann das auch.
0: Well, today everybody else knows outside the church that vegetarian diet is healthy.
1: Jetzt heutzutage weiß jeder auch außerhalb der Gemeinde, dass die vegetarische Ernährung gesund ist.
0: Yeah, exercise is healthy.
1: Die Bewegung ist gesund,
0: but they never believe that God is most important in health.
1: Aber sie glauben nie daran, dass Gott das Wichtigste ist an der Gesundheit.
0: Receiving life energy from God.
1: Lebensenergie von Gott beziehen.
0: How do we receive God's energy?
1: Wie empfangen wir diese Lebensenergie?
0: God's energy is love.
1: Gottes Energie ist Liebe.
0: We must understand his love.
1: Wir müssen seine Liebe verstehen,
0: which is manifested in his word,
1: die sich ausdrückt in seinem Wort.
0: But problem is,
1: das Problem aber ist dabei,
0: we misunderstand God.
1: Wir missverstehen Gott.
0: We misunderstand his love.
1: Wir missverstehen seine Liebe.
0: His love is his character.
1: Seine Liebe ist sein Charakter.
0: Okay.

0: now. What is sin?
1: Jetzt wieder die Frage, was ist Sünde?
0: Refusing to receive character of Jesus.
1: Die Weigerung, den Charakter Jesu anzunehmen.
0: You know, again, no other theologian said what I said.
1: Und wieder sage ich, kein anderer Theologe behauptet das so wie ich jetzt.
0: Do you know how I knew about this?
1: Wisst ihr, wie ich dazu kam, das so zu verstehen?
0: Ellen White.
1: Ellen White.
0: Amazing.
1: Das ist erstaunlich. Yeah.
0: I was always curious.
1: Ich war immer schon neugierig,
0: how Lucifer sinned.
1: Wie Lucifer zur Sünde kam.
0: Well, Bible says, you know, Lucifer was too proud to be archangel, and you know, Lucifer always wanted to be above the God, etc.
1: Die Bibel erzählt uns ja die Fakten. Lucifer war immer stolz, ein Erzengel zu sein, und er wollte höher als Gott steigen. Und ihr kennt diese Fakten.
0: Lucifer thought he was better than God.
1: Er dachte, er sei besser als Gott.
0: Better than Jesus.
1: Besser als Jesus.
0: That's why Lucifer was jealous.
1: Und darum war Lucifer eifersüchtig auf Jesus.
0: Because he thought,
1: denn er dachte,
0: he was much better than Jesus.
1: Er wäre ja viel besser als Jesus.
0: Now my question is,
1: meine Frage ist aber,
0: why did Lucifer thought he was better than Jesus?
1: Warum kam Lucifer auf die Idee, dass er besser wäre als Jesus?
0: What is the reason?
1: Was ist der Grund?
0: The Bible don't say that.
1: Die Bibel sagt darüber nichts.
0: Yeah. But Bible say that.
1: Aber die Bibel sagt Folgendes.
0: And let me tell you what Ellen White said first.
1: Erstmal möchte ich euch zeigen, was Ellen White darüber sagt.
0: In Desire of Ages, page 435.
1: Im Leben Jesu, im Englischen auf der Seite 435.
0: Lucifer desired God's power.
1: Lucifer verlangte nach Gottes Kraft, nach Gottes Macht,
0: but
1: aber
0: not his character.
1: Nicht nach seinem Charakter.
0: Lucifer loved to have a power.
1: Er liebte es, diese Macht zu besitzen.
0: But he didn't want to be weak.
1: Aber er wollte nicht schwach sein.
0: Like Jesus.
1: Wie Jesus es war.
0: Jesus forgave everything.
1: Denn Jesus hat alles vergeben.
0: Jesus ist Love.
1: Jesus ist ja die Liebe.
0: Jesus is gentle.
1: Und er ist sanftmütig.
0: Jesus rather want to serve people.
1: Lieber wollte er den Menschen dienen,
0: than to be served.
1: Denn als selber bedient zu werden.
0: Lucifer didn't like it.
1: Das wollte Lucifer nicht. Das gefiel ihm nicht.
0: So Lucifer thought.
1: Deswegen kam er auf die Idee.
0: The power of God is nothing to do with the power of character.
1: Die Machtfülle Gottes hat ja nichts zu tun mit seinem Charakter.
0: So actually, power of God was coming from his character.
1: Eigentlich kam ja die Macht Gottes aus seinem Charakter.
0: His character is love.
1: Sein Charakter ist die Liebe.
0: And Lucifer believed, I want his power.
1: Und Lucifer glaubte, ich will seine Macht.
0: But I don't like the way God loves people.
1: Aber mir gefällt nicht, wie Gott die Menschen liebt.
0: You mean where sin abound, love abound more?
1: So, wo es heißt, wo Sünde zunahm, da war die Gnade, nahm die Gnade noch mehr zu.
0: Then that man will sin more and more and more.
1: Da würden ja die Menschen immer mehr und mehr und mehr sündigen.
0: He didn't know love was the only power to change heart of the man.
1: Er erkannte nicht, dass Liebe die einzige Macht war, die Sünde ausräumen konnte.
0: So Lucifer separated the power and the character.
1: So hat also Lucifer die Macht und den Charakter getrennt gesehen.
0: But the real power of God,
1: aber die wirkliche Macht Gottes,
0: was coming from his character.
1: Kam aus seinem Charakter.
0: This is the biggest mistake Lucifer made.
1: Das ist der größte Fehler, den Lucifer gemacht hat.
0: Okay. So this is Ellen White says.
1: Und das sagt Ellen White.
0: Bible does not exactly say this.
1: Die Bibel sagt es nicht genau mit diesen Worten.
0: But my belief is,
1: aber ich glaube,
0: if

0: Ellen White says this.
1: Wenn Ellen White das so sagt,
0: she saw this in the Bible.
1: Dann hat sie das in der Bibel gesehen.
0: See? Ellen White says this.
1: Ellen White sagt auch Folgendes.
0: God did not harden Pharaoh's heart.
1: Gott hat das Herz des Pharao nicht verhärtet.
0: Well, Bible says,
1: die Bibel sagt aber,
0: God hardened

0: him not to obey God.
1: Das ist der böse Geist, eine falsche Einstellung, die sein Herz verhärtete, dass er nicht Gott gehorchte.
0: Then why Ellen White says?
1: Warum sagt Ellen White das so?
0: No, God did not harden Pharaoh's heart.
1: Nein, Gott hat nicht das Herz des Pharao verhärtet.
0: So, did you know this?
1: Habt ihr das gewusst?
0: So, you have to know this kind of thing from spirit prophecy.
1: Das müsst ihr eigentlich kennen aus dem Geist der Weissagung.
0: Then you'll see Ellen White is truly prophet.
1: Da seht ihr nämlich, dass Ellen White ein wahrer Prophet ist.
0: So when I read that Ellen White statement said, God never hardened Pharaoh's heart.
1: Und als ich das las, was Ellen White da sagt, Gott verhärtete niemals das Herz des Pharao,
0: I believe this.
1: Dann glaubte ich das.
0: But my question is,
1: aber meine Frage ist,
0: why Ellen White say what Bible does not say?
1: Warum sagt Ellen White etwas, was nicht so in der Bibel steht?
0: Then I thought,
1: dann dachte ich,
0: Ellen White saw this in the Bible.
1: Ellen White hat das wahrscheinlich in der Bibel gesehen.
0: I didn't see it yet.
1: Ich habe es noch nicht entdeckt.
0: Ellen White must saw this in the Bible.
1: Ellen White muss das in der Bibel gesehen haben.
0: So you know what?
1: Wisst ihr was?
0: I searched.
1: Ich suchte deswegen.
0: I found it.
1: Und ich habe es gefunden.
0: Let me show you.
1: Das will ich euch jetzt zeigen.
0: Exodus chapter 8.
1: Im 2. Mose Kapitel 8.
0: Pharaoh hardened his heart.
1: Steht im Vers 32, aber Pharao verhärtete sein Herz.
0: Who hardened Pharaoh's heart?
1: Wer verhärtete das Herz des Pharao?
0: Pharaoh.
1: Pharao selbst.
0: Pharaoh hardened his heart.
1: 2. Mose 8, 32.
0: Look at this. At this time also.
1: Auch dieses Mal hat er sein Herz verhärtet.
0: Yeah, what Bible says is,
1: was die Bibel hier sagt ist,
0: every time,
1: jedes Mal,
0: even in the past,
1: auch vorher, in der Vergangenheit,
0: each time Pharaoh hardened his heart,
1: hat Pharao jedes Mal sein Herz verhärtet.
0: It was not God hardened Pharaoh's heart.
1: Nicht Gott hat sein Herz verhärtet.
0: This time, neither. Oh, this time, also.
1: Ja, auch dieses Mal.
0: This time also.
1: Auch dieses Mal. Also jedes Mal davor ebenso.
0: So Ellen White saw this.
1: Und das hat Ellen White gesehen.
0: Now question is.
1: Jetzt die Frage.
0: Now don't you believe now Ellen White is right, right?
1: Glaubt ihr jetzt nicht auch, dass Ellen White recht hat?
0: Anytime we human being disobey God,
1: jedes Mal, wenn wir Menschen Gott nicht gehorchen,
0: because this human being is following the order of whom?
1: Denn wem folgt dieses menschliche Wesen normalerweise?
0: Satan. Then why God says?
1: Warum sagt Gott dann?
0: I made Pharaoh's heart hardened.
1: Ich habe Pharaos Herz verhärtet. An einer anderen Stelle sagt er so.
0: This is God's character.
1: Das ist sein Charakter.
0: This is God's character.
1: Sein Charakter spricht so. See.
0: God did not do wrong.
1: Gott hat nichts Falsches gemacht.
0: God did not made Pharaoh sin.
1: Gott hat nicht den Pharao zur Sünde verleitet.
0: According to Pharaoh's free will.
1: Entsprechend Pharaos eigenem freien Willen.
0: Pharaoh choose.
1: Hat Pharao entschieden und gewählt.
0: To listen to Satan.
1: Auf die Stimme Satans zu hören.
0: Then why?
1: Warum dann?
0: God says, God hardened Pharaoh's heart.
1: Sagt Gott aber doch an einer Stelle, Gott hat sein Herz verhärtet.
0: So here comes God's character.
1: Hier kommt Gottes Charakter zum Vorschein.
0: I wanted to understand this really bad.
1: Ich wollte das also ganz richtig verstehen.
0: See, there are many things like this in the Bible.
1: Da gibt es viele solche scheinbaren Widersprüche in der Bibel.
0: Bible is self-contradicting.
1: Die Bibel widerspricht sich manchmal scheinbar selbst.
0: You know what? If you look at the story that David numbered his people.
1: Da gibt es eine Geschichte, dass ein kleines Kind sein Volk gezählt hat. David, Baby. Okay, das war ein Missverständnis. Yeah. David, sein Volk gezählt hat.
0: And Bible says in the First

0: Samuel chapter 24.
1: Und im 1. Samuel Kapitel 24.
0: Okay, let's look at it. Look at this.
1: Da steht. Verse 1. 2. Samuel 24 Vers 1.
0: Very funny.
1: Das ist ziemlich lustig eigentlich.
0: Nonsense.
1: Eigentlich ein Widerspruch. Nonsens.
0: Do you love this kind of God?
1: Liebt ihr so eine Art Gott?
0: Look at this.
1: Schaut.
0: God was bored.
1: Gott war, ihm war langweilig.
0: Well, he didn't have anything to do.
1: Er hat nichts zu tun gehabt anscheinend.
0: So again the anger of God was aroused against Israel.
1: Wieder ist der Zorn Gottes gegen Israel gestiegen.
0: And God moved David against them to say, go number Israel.
1: Und er hat David gegen sie angestachelt und gesagt, geh hin und zähle Israel und Juda.
0: God did it.
1: Das hat Gott getan, steht da.
0: And then he punishes.
1: Und dann bestraft er auch noch den David.
0: Just like a Pharaoh's case.
1: Genau wie im Fall von Pharao.
0: God hardened Pharaoh.
1: Gott hat den Pharao verhärtet.
0: And God kills Pharaoh.
1: Und dann hat er ihn noch getötet.
0: Because Pharaoh did not obey him.
1: Weil der Pharao ihm ja nicht gehorcht hat.
0: What kind of God? What kind of character is that?
1: Was für einen Charakter hat Gott hier?
0: It's a terrible character.
1: Das ist ein schrecklicher Charakter.
0: Do you call that love?
1: Nennt ihr das Liebe?
0: No.
1: Eigentlich nicht. Nein.
0: It's the same thing.
1: Und das ist genau das Gleiche.
0: But let me show you another. It's the same thing.
1: Und jetzt zeige ich euch einen anderen Text über genau die gleiche Sache.
0: In different place.
1: An einer anderen Stelle.
0: 1. Chronicle chapter 21.
1: Im 1. Chronik Kapitel 21.
0: Look at it. Satan stood up against Israel.
1: Da steht
0: and moved David to number Israel.
1: Da steht Satan stand gegen Israel auf und bewegte David Israel zu zählen.
0: There are many things like this.
1: Und da gibt es viele solche Aussagen.
0: You know, I gave up my career.
1: Ich habe profession. Meine Karriere als Profi, als meine Berufskarriere aufgegeben.
0: To follow Jesus and the truth.
1: Um Jesus und der Wahrheit nachzufolgen.
0: Bible is confusing me.
1: Und die Bibel hat mich aber verwirrt.
0: I have to solve this problem.
1: Und ich musste dieses Problem lösen.
0: I don't really understand why people are not trying so hard to have answer from this confusion.
1: Und ich begreife einfach nicht, warum die Menschen sich nicht mehr anstrengen, um Antworten zu finden auf solche Fragen.
0: For me, it's not allowed. I have to solve the problem.
1: Für mich ist das nicht möglich. Ich muss ein Problem lösen.
0: That's why I searched Ellen White's writing.
1: Und deswegen suche ich in all den Schriften auch von Ellen White.
0: Because I didn't have any answer from theologians.
1: Denn ich habe ja keine Antworten von den Theologen.
0: Yeah. And Ellen White says,
1: und Ellen White sagt,
0: God did not harden Pharaoh's
1: heart. Gott hat nicht das Herz von Pharao verhärtet.
0: And obviously Ellen White was right.
1: Und offensichtlich hat sie recht gehabt.
0: Now why this?
1: Aber warum jetzt das?
0: Of course Satan tempted David to number his people.
1: Natürlich hat Satan David versucht, dass er das Volk zählt.
0: Then why?
1: Warum?
0: God says God did it.
1: Warum sagt dann Gott, ja, aber ich hab's getan?
0: Serious problem.
1: Das ist eigentlich ein Problem, oder?
0: You cannot say amen to both sides.
1: Ihr könnt nicht Amen für beide Aussagen sagen.
0: But problem is people are saying amen to both sides.
1: Aber meistens sagen die Leute immer Amen für alle beide.
0: Without really feeling there's a self-contradiction in themselves.
1: Ohne richtig zu erkennen und zu spüren, da ist doch ein Widerspruch in sich selbst.
0: That's really something strange to me.
1: Das ist, was wirklich seltsam für mich ist.
0: And I prayed.
1: Und ich betete.
0: God, I want to solve this problem.
1: Gott, hilf mir, ich möchte dieses Problem lösen.
0: Because I'm confused.
1: Denn das verwirrt mich.
0: How can you say one thing and another?
1: Wie kannst du eines sagen und dann wieder was ganz anderes, das Gegenteil behaupten?
0: Why?
1: Warum?
0: It was a long time ago.
1: Das war vor langer Zeit.
0: At that time I was making a lot of money, doing medical practice.
1: In der Zeit habe ich meine Praxis geführt und eine Menge Geld verdient.
0: And I was just became Christian.
1: Und gerade wie

0: bin ich Christ geworden.
1: Before I went up to Weimar Institute.
0: Vorher habe ich in das Weimar Institut in USA geleitet.
1: I prayed.
0: Und habe gebetet.
1: At that time I bought 2 Mercedes-Benz.
0: In der Zeit habe ich mir 2 Mercedes-Benz zugelegt.
1: Nice looking sedan.
0: Ein Sedan is a model?
1: No, it's just
0: ja, okay. Also eine Sonderausführung, ganz wunderschön.
1: In German you don't use sedan, no?
0: No.
1: Okay.
0: Okay. But it's known.
1: And I bought nice sedan and another sports car.
0: Und einen ganz wundervollen Sedan, das ist diese Sonderausführung von Mercedes, und einen Sportwagen.
1: In a small?
0: Einen kleinen?
1: Ja.
0: Kurzen, einen kleinen Sportwagen.
1: I thought that sports car was so cute.
0: Ach, ich fand diesen Sportwagen so süß.
1: But I knew.
0: Aber ich wusste,
1: I do not go along with the sports car.
0: Ich würde es nicht lange aushalten mit dem Sportwagen.
1: Why?
0: Warum?
1: Because I don't look that sporty guy.
0: Ich sehe ja nicht so sportlich aus.
1: I look like more like a doctor.
0: Ich schaue mehr wie ein Arzt aus.
1: But I don't look like a, you know, very good in sport.
0: Ich schaue nicht so aus, als ob ich sehr unheimlich sportlich wäre.
1: Because my face is too wide.
0: Denn mein Gesicht ist zu breit.
1: A sporty person usually, you know.
0: Eine sportliche Person, die muss mehr so schmal sein.
1: Narrow face and
0: schlankes Gesicht.
1: You know, well developed this small cerebellum, you know, behind. You know, so.
0: Und ein sehr gut entwickelten Hinterkopf.
1: Yeah, okay. And so I'm too flat for that.
0: Und dafür bin ich auch zu flach im Gesicht.
1: And don't look sporty at all.
0: Also schaut überhaupt nicht sportlich aus.
1: And so I felt kind of sorry to that sports car.
0: Und da hat es mir ein bisschen leid getan um diesen Sportwagen.
1: That he belongs to me, who the guy is not sporty at all.
0: Der mir gehört, einem, der überhaupt nicht so sehr sportlich ist.
1: So I whenever I drive the car,
0: immer wenn ich das Auto fuhr,
1: I wanted to look sporty.
0: Dann wollte ich also ganz sportlich aussehen.
1: So I thought about how can I look sportier than
0: und hab I ich am. Mir überlegt, wie kann ich noch sportlicher aussehen als ich bin?
1: Ah, I had an idea.
0: Da kam mir eine Idee.
1: It was a sunglass.
0: Das waren eine Sonnenbrille.
1: Yeah, very sporty looking sunglass.
0: Eine ganz sportlich ausschauende Sonnenbrille.
1: So I went to Beverly Hills, you know.
0: Und da bin ich nach Beverly Hills.
1: There's a most expensive shopping street called Rodeo Drive.
0: Da ist die teuerste Einkaufsstraße genannt Rodeo Drive, Rodeo Fahrbahn oder Weg.
1: And I picked up the sunglass.
0: Und ich habe da eine Sonnenbrille ausgewählt.
1: It was almost like a 1200 euro something like
0: that. Das war schon fast so was wie 1200 Euro.
1: Very expensive.
0: Sehr teuer.
1: So I put it on.
0: Und hab sie aufgesetzt.
1: Okay.
0: Ah, gut.
1: You kind of look a little sporty, yeah?
0: Jetzt schaust du sportlicher aus.
1: So, I will put it on whenever I drive sports car.
0: Die ziehe ich mir immer auf, wenn ich jetzt diesen Sportwagen fahre.
1: So I loved that.
0: Und das Sunglass. Diese Sonnenbrille hat mir gefallen.
1: Because this sunglass made me look better.
0: Denn diese hat mich viel besser aussehen lassen.
1: So on one Sunday,
0: an einem Sonntag,
1: I took all my families with children and went to the island.
0: Da habe ich meine ganze Familie eingeladen mit den Kindern und wir sind auf eine Insel gefahren.
1: With a ferry boat,
0: mit der Fähre.
1: So I parked my car underneath.
0: Da habe ich meinen Wagen unten rein geparkt.
1: And all my family up to the deck.
0: Und mit meiner Familie bin ich auf das Deck.
1: Beautiful
0: oben.
1: Day.
0: Wunderschöner Tag.
1: It was a nice day for the sunglass.
0: Gerade der richtige Tag für diese Sonnenbrille.
1: So I put on sunglass.
0: Also habe ich sie aufgesetzt.
1: And I looked at the ocean.
0: Und habe den Ozean betrachtet.
1: You know. Then I have two daughters.
0: Und ich habe 2 Töchter.
1: My younger daughter came to me.
0: Die jüngere kam zu mir.
1: She was too short to look down.
0: Sie war noch zu kurz, um da auf den Ozean runterzuschauen.
1: So she says, I loved her, she loved me.
0: Sie hat mich geliebt und ich sie, und deswegen sagte sie mir.
1: She came to me, Daddy.
0: Daddy,
1: pick me up and I want to see the ocean.
0: Ich heb mich mal hoch, ich möchte auch den Ozean sehen.
1: So I picked, okay.
0: Also habe ich sie raufgenommen.
1: She says, whoa.
0: Und sie sagt, wow,

0: she really enjoyed.
1: Und das hat ihr gefallen.
0: Then after she looked at me.
1: Und danach hat sie mich angeschaut.
0: Daddy, you look really good with the sunglasses.
1: Daddy, du schaust ganz toll aus mit der Sonnenbrille.
0: And then she says,
1: und dann sagt sie,
0: do you really like that sunglasses?
1: Gefällt dir die Sonnenbrille wirklich?
0: I said, yes.
1: Ja, habe ich gesagt.
0: Is this expensive?
1: Ist die auch teuer?
0: It's very expensive.
1: Ja, sehr teuer.
0: So, she says, I wanna try it on me.
1: Ich möchte sie auch mal aufsetzen.
0: So I says, okay.
1: Okay, habe ich gesagt. Yeah.
0: So I put it on.
1: Dann habe ich sie ihr aufgesetzt.
0: Yeah. But it was too big for her.
1: Aber es war ja zu groß für sie.
0: It was barely just on her ear.
1: Es war ja kaum, hat es auf ihren Ohren irgendwie festgehalten.
0: At that moment, suddenly, my older daughter called the younger daughter.
1: In dem Moment hat plötzlich meine ältere Tochter die jüngere gerufen.
0: So, look it over here, she said.
1: So, schnell, schau mal hier rüber.
0: And she was turning her head, what?
1: Den Kopf gedreht, rumgerissen.
0: Oh, my glass sunglasses.
1: Und meine Sonnenbrille war da unten.
0: Into the ocean.
1: Da im Ozean.
0: Whose fault?
1: Wessen Fehler?
0: Her fault.
1: Ihr Fehler.
0: But you know what?
1: Aber wisst ihr was?
0: You know what she did?
1: Wisst ihr was
0: sie tat? She didn't know what to do.
1: Sie wusste jetzt nicht, was sie tun soll.
0: She went on.
1: Ist der Atem fast stehen geblieben.
0: And then she decided to blame me.
1: Und dann hat sie sich entschlossen, mich zu beschuldigen.
0: She was hitting with her fist my chest like this.
1: Mit ihrer kleinen Faust hat sie mir auf die Brust geschlagen.
0: It's your fault.
1: Das ist doch dein Fehler. Deine Schuld.
0: What did I say?
1: Was habe ich geantwortet?
0: Yes, yes, it's my fault.
1: Ja, ja, es ist meine Schuld.
0: I made you drop.
1: Ich hab dich das da runterschmeißen lassen.
0: It's not your fault.
1: Nicht dein Fehler. Nicht deine Schuld.
0: When you love someone,
1: wenn du jemand lieb hast,
0: you don't want to blame.
1: Dann willst du nicht beschuldigen.
0: See? You wanna take it as your own responsibility.
1: Dann nimmst du das als auf deine eigene Kappe, als deine Verantwortung.
0: That's love.
1: Das ist Liebe.
0: Look at the cross.
1: Schaut aufs Kreuz.
0: He is taking all the responsibility.
1: Er nimmt alles auf sich.
0: It's my fault.
1: Es ist mein Fehler, sagt er.
0: You are okay. You are
1: du bist okay.
0: I said, Sue, her name is Sue. Sue, you're okay.
1: Ich sagte Sue, so heißt sie. Du bist in Ordnung, du hast keine Schuld.
0: It's I made you drop.
1: Ich habe das veranlasst, dass es unterfällt.
0: She cried.
1: Und sie hat geheult.
0: And after a while, you know, guess what she said.
1: Und nach einer Weile, was hat sie gesagt dann?
0: Daddy, it's my mistake.
1: Daddy, ich hab Schuld.
0: I don't know.
1: Ich sagte, nein, nein.
0: No problem.
1: Kein Problem.
0: Daddy, I love you.
1: Daddy, ich hab dich lieb.
0: See, it's a Pharaoh's mistake.
1: Es ist der Fehler des Pharao.
0: God says.
1: Aber Gott sagt,
0: my mistake.
1: Mein Fehler.
0: That's God's character.
1: Das ist sein Charakter.
0: Because God's character is that way.
1: Denn Gottes Charakter ist so.
0: That's why sometimes Bible is confusing.
1: Und manchmal ist deswegen die Bibel für uns verwirrend.
0: Beautiful.
1: Eigentlich schön.
0: I say, wow.
1: Wow, sage ich.
0: You see God's character.
1: Da kann man Gottes Charakter richtig sehen.
0: My genes turns on.
1: Meine Gene gehen alle an.
0: That's why I am so energetic today.
1: Und deswegen bin ich heute so voller Energie.
0: And I'm looking forward to 120 years old.
1: Und ich freue mich schon auf die 120 Jahre.
0: When you know God this way.
1: Wenn ihr Gott auf solche Weise kennt.
0: You are totally, you know, totally motivated.
1: Da fehlen aber glatt die Worte. Da seid ihr vollkommen motiviert.
0: To tell people like you that the God I met from the Bible.
1: Und dann sagst du den Leuten, diesen Gott hast du aus der Bibel kennengelernt.
0: Isn't this our God so wonderful?
1: Ist dieser unser Gott nicht so wundervoll?
0: That's why this God.

0: God's love can heal you, turn on, by turning on your genes.
1: Und deswegen kann diese Liebe dieses Gottes dich so heilen, indem sie deine Gene aktiviert und einschaltet.
0: That's why Bible say this.
1: Und darum sagt die Bibel,
0: for my thought are not your thought.
1: Denn meine Gedanken sind nicht eure Gedanken.
0: Nor are your ways my ways.
1: Noch sind eure Wege meine Wege.
0: For as heavens are higher than earth.
1: Denn so wie die Himmel höher als die Erde sind.
0: See, our idea and God's idea is so different.
1: Wisst ihr, unsere Vorstellungen und Gottes Vorstellungen sind so weit auseinander.
0: How different?
1: Wie weit?
0: Heaven and earth difference.
1: So weit wie Himmel und Erde auseinander sind.
0: But unfortunately,
1: aber unglücklicherweise,
0: we understand the heavenly thought of God on earthly way.
1: Verstehen wir die himmlischen Gedanken Gottes immer nur auf irdische, menschliche Weise.
0: So you studied this morning.
1: Heute Morgen habt ihr studiert
0: about the Noah's flood.
1: Über zum Beispiel Noahs Flut.
0: According to earthly understanding.
1: Und zwar nach dem irdischen Verständnis.
0: People were so bad.
1: Die Menschen waren so schlecht.
0: God could not stand the people anymore.
1: Gott konnte die Menschen nicht mehr ertragen.
0: So God decided.
1: Deswegen hat er beschlossen,
0: to destroy everybody.
1: Jeden zu umzubringen.
0: Leaving only good people.
1: Nur noch die Guten übrig zu lassen.
0: If you understand God's character that way,
1: wenn ihr Gottes Charakter auf diese Weise versteht,
0: aren't you afraid of that God?
1: Habt ihr nicht Angst vor so einem Gott?
0: If that is the message coming from Noah's flood,
1: ist das, wenn das die Botschaft ist aus Noahs Flut,
0: so God judged the earth.
1: So hat Gott die Erde gerichtet.
0: Killed everyone.
1: Alle umgebracht.
0: Who does not listen to him.
1: Der nicht ihm zugehört hat.
0: You know what judgment is?
1: Wisst ihr, was Gericht ist?
0: Through the judgment, God reveals his character.
1: Durch das Gericht offenbart Gott seinen Charakter.
0: That's what Ellen White say.
1: Das sagt Ellen White wieder.
0: You know, you read Ellen White deeper and deeper.
1: Wenn ihr Ellen White tiefer und tiefer lest und versteht,
0: I could see her thought is a heavenly thought.
1: Dann kann man langsam sehen, dass ihre Gedanken eigentlich himmlische Gedanken sind.
0: Her thought in her writing is not earthly thought.
1: Ihre Gedanken in ihren Schriften sind nicht irdische Gedanken.
0: How do you see the mercy of Jesus in the Noah's flood?
1: Wie seht ihr die Gnade Jesu in der Flut Noahs, in der Sintflut?
0: My understanding is this.
1: Mein Verständnis ist folgendes.
0: According to the Bible.
1: Nach der Bibel.
0: The people at Noah's time completely rejected God.
1: Haben die Menschen in Noahs Zeit Gott vollkommen abgelehnt.
0: Nobody believed in God.
1: Keiner hat an Gott geglaubt.
0: See, God is the creator of the earth.
1: Gott ist ja der Schöpfer der Erde.
0: So when he created earth,
1: als er die Erde schuf,
0: he separated water.
1: Hat er das Wasser getrennt.
0: Water above,
1: das Wasser oben,
0: water below,
1: von dem Wasser unten.
0: There is a permanent.
1: Und da ist eine Feste.
0: In the permanent he created earth.
1: Und in dieser sogenannten Feste hat er die Erde geschaffen.
0: So God is always maintaining this water.
1: Und Gott hat immer diese beiden Wasser auseinandergehalten.
0: If God remove his power,
1: wenn Gott seine Macht weggezogen hätte,
0: what happened?
1: Oder hat, was ist dann passiert?
0: Water comes down.
1: Sind die Wasser heruntergekommen und die von unten nach oben gestiegen?
0: Flood.
1: Überschwemmung, Flut, Sintflut.
0: Now, God was doing that.
1: Also Gott hat das so gemacht.
0: And all the people on the earth at the Noah's time rejected that.
1: Aber alle Menschen in der Zeit Noahs haben das abgelehnt, verworfen.
0: Today same thing.
1: Und heute ist das Gleiche wieder.
0: Today, even Christians, you know, what do they say today?
1: Und sogar Christen, wisst ihr, was sie heute sagen?
0: We don't believe in Book of Genesis.
1: Wir glauben nicht an das Buch Genesis, 1. Mose.
0: That is all story.
1: Das sind alles nur Geschichten.
0: They don't believe it.
1: Die glauben es nicht.
0: Who? Christian.
1: Wer? Christen.
0: we

0: Wir Adventisten sagen, wir glauben an das Buch Genesis oder 1. Mose.
1: Do you know what the theologians say to the Adventists who say we believe in Book of Genesis?
0: Wisst ihr, was die Theologen zu solchen Adventisten sagen, die daran glauben?
1: They're theologically far behind.
0: Die sind theologisch irgendwie zurückgeblieben.
1: It's not fashionable to believe Book of Genesis today.
0: Es ist heute nicht mehr in der Mode, die Schöpfung, den Schöpfungsbericht zu glauben.
1: You know, Satan is unite all religion, all denominations.
0: Satan hat alle Denominationen, alle Glaubensrichtungen und Religionen unter einen Hut schon gebracht.
1: To unite all denominations and all religion together into one.
0: Alle Religionen in eine zu vereinen.
1: You have to remove Book of Genesis.
0: Da musst du, wenn du das erreichen willst, das Buch Genesis, 1. Mose, beseitigen.
1: Then they can unite.
0: Und dann können sie zusammenkommen.
1: And Satan is very successfully doing that.
0: Und Satan hat das schon sehr erfolgreich betrieben.
1: So everybody says, we don't believe that kind of, that's all story.
0: Also sagt heutzutage jeder, sowas glauben wir nicht mehr, das sind nur Geschichten.
1: And God was so sad.
0: Und Gott war so traurig darüber.
1: So God knew that he has to remove that power to separate water.
0: Also erkannte Gott, dass er seine Macht zurückziehen musste, die diese Wasser auseinandergehalten haben.
1: Because people reject that to believe.
0: Denn die Menschen haben sich geweigert, das weiter zu glauben.
1: So God spoke to Noah.
0: Deswegen sprach Gott zu Noah.
1: Noah, I'm gonna have to remove. I'm rejected. So you know, as you know, I'm rejected. So that's why I'm gonna have to remove this power.
0: Du weißt, Noah, sagte er, sie lehnen mich ab. Und deswegen werde ich meine Macht zurückziehen.
1: There will be flood, of course.
0: Und es wird eine Flut kommen.
1: So Noah, there's 120 years I will wait.
0: 120 Jahre gebe ich ihnen noch. 120 Jahre warten.
1: Build ark.
0: Bau eine Arche.
1: And work hard.
0: Und arbeite fest dran.
1: To bring people into the ark.
0: Menschen in diese Arche zu bringen.
1: See? So Noah went to everyone.
0: Und deswegen ist Noah zu jedem hingegangen.
1: And Noah says, please, please.
0: Bitte komm please, doch mit.
1: Come. And people shook Noah's hand off.
0: Und sie haben seine Hand abgeschüttelt.
1: Rejecting.
0: Und weil sie ihn verwerfen.
1: Rejecting salvation.
0: Die Erlösung verwerfen.
1: So 120 years God has been keep on being rejected.
0: 120 Jahre lang ist Gott beständig verworfen worden.
1: People's heart was so hardened.
0: Die Herzen der Menschen sind so hart geworden.
1: So God finally has to close the door back.
0: Darum musste Gott schließlich die Tür der Arche schließen.
1: God had a tears of painful heart.
0: Gott hatte Tränen des Schmerzens, von Herzensschmerzen in seinen Augen.
1: Now he has to see.
0: Jetzt
1: his beloved children
0: musste er zuschauen,
1: chose their own destruction.
0: Wie seine geliebten Kinder ihren eigenen Untergang wählten.
1: And God let that happen.
0: Und Gott ließ das geschehen.
1: Rain.
0: Regen.
1: And it was God's wailing. Oh, my children die.
0: Und es war Gottes Klagen. Ach, meine Kinder müssen sterben. Yeah.
1: That's how you see character of God in God's judgment.
0: So seht ihr den Charakter Gottes auch in Gottes Gericht.
1: Please change your view.
0: Bitte ändert eure Sicht.
1: You know, so bad.
0: So schlimm.
1: I'm gonna kill everyone.
0: Ich werde jeden umbringen.
1: Only good ones go into the ark.
0: Nur die Guten kommen zu mir in die Arche.
1: That's why God is not that popular today.
0: Deswegen ist Gott heute nicht mehr so populär, so beliebt.
1: We Christians are misrepresenting God's character.
0: Wir Christen stellen Gottes Charakter falsch dar.
1: That's why we are

0: getting sick ourselves.
1: Deswegen werden wir selbst auch so krank.
0: Because that kind of God make myself afraid.
1: Denn so eine Art Gott, der macht mir ja Angst.
0: See, being afraid is much more honest.
1: Angst haben ist viel ehrlicher.
0: You know, there's other people.
1: Es gibt andere.
0: They're afraid, but they say they're not afraid.
1: Sie haben Angst, aber sie behaupten, ich habe keine Angst.
0: So to not receive the fear from God, they're saying, we are the Adventists, we do everything right.
1: Sie haben keine Angst vor Gott, sagen sie. Wir sind Adventisten und wir machen alles richtig.
0: We are not gonna be judged.
1: Wir werden nicht gerichtet.
0: Because we are the right people.
1: Denn wir sind die Richtigen. Wir haben Recht.
0: You know, people who are afraid is more honest.
1: Menschen, die Angst haben, die zugeben, dass sie Angst haben, sind ehrlicher.
0: Than people believe they are self-righteous.
1: Als Menschen, die glauben, sie sind selbst gerecht.
0: You know, doing right is important.
1: Das Rechte tun ist wichtig.
0: But much more important than doing right is having right heart.
1: Aber viel wichtiger als das Richtige zu tun, ist ein gerechtes Herz zu haben, das rechte Herz zu haben.
0: Right heart means right understanding of God's character.
1: Das rechte Herz bedeutet das richtige Verständnis von Gottes Charakter.
0: Why? Because
1: warum?
0: In God's character.
1: Weil in Gottes Charakter
0: we have life.
1: Dass wir das Leben haben.
0: Life energy.
1: Lebensenergie.
0: So, it is so important.
1: Deswegen ist es so wichtig.
0: So now then, let's look at this. Now we now discovered the nature of sin.
1: Und jetzt haben wir also die Natur der Sünde verstanden, entdeckt.
0: Nature of sin is not simply disobeying God.
1: Die Natur der Sünde heißt nicht einfach Gott nicht gehorchen.
0: It is sin made people to disobey.
1: Es ist die Sünde, die die Menschen verursachte, dazu brachte, Gott nicht zu gehorchen.
0: Sin, disobedience is a result of the sin.
1: Der Ungehorsam ist ein Ergebnis der Sünde.
0: Sin is misunderstanding God's character.
1: Sünde ist Gottes Charakter missverstehen.
0: Now let's examine Book of Genesis.
1: Jetzt schauen wir uns mal das Buch Genesis oder 1. Mose an.
0: This morning I really stress to you to remember God has a character to give free will to human being.
1: Heute Morgen habe ich sehr betont, Gottes Charakter besteht darin, Menschen den freien Willen, die freie Wahl zu geben.
0: No other sin, no other gods in the world give human being free will.
1: Keine anderen Götter in der Welt geben Menschen die freie Wahl die freie Willensausübung.
0: See, God gave free will.
1: Gott gab den freien Willen.
0: So when we sin,
1: wenn wir sündigen,
0: he take responsibility.
1: Nimmt er die Verantwortung auf sich.
0: Why?
1: Warum?
0: Because man's sinning was a result of the free will.
1: Denn das Sündigen des Menschen war Ergebnis des freien Willens.
0: That's why God take all responsibility.
1: Darum nimmt Gott alle Verantwortung auf sich.
0: Sacrifice his son on the cross.
1: Und hat seinen Sohn am Kreuz geopfert.
0: But there's no other God, any other God gave free will to human beings.
1: Aber kein einziger anderer Gott.
0: They demand obedience.
1: Hat Gehorsam verlangt und freien Willen gegeben dazu.
0: Therefore, if you don't obey,
1: und deswegen, wenn du nicht gehorchst,
0: God has right to punish.
1: Hat Gott das Recht, dich zu bestrafen.
0: So, the theme of the religion of other God is,
1: das Thema der Religion anderer Götter ist
0: obedience or disobedience.
1: Gehorsam oder nicht gehorsam.
0: Blessing or punishment.
1: Segen oder Bestrafung.
0: We call that moral religion.
1: Das nennen wir eine moralische Religion.
0: See, Christianity is much better than moral religion.
1: Christentum ist viel besser als eine moralische Religion.
0: Our religion is a life religion.
1: Unsere Religion ist eine Lebensreligion.
0: When you have Jesus as your life,
1: wenn du Jesus als dein Leben hast,
0: you have far better morality than moral religion.
1: Hast du eine weit bessere Moral als aus dieser moralischen Religion.
0: Okay, here is the really beginning of conversation between God and the human being.
1: Hier beginnt das Gespräch zwischen Gott und den Menschen.
0: And God initiated.
1: Und Gott fängt an.
0: And God commanded man.
1: Und Gott befahl dem Menschen, What did he
0: say?
1: Was sagt

0: der?
1: You are.
0: Ihr seid frei.
1: This is free will.
0: Frei okay. zu wählen.
1: You are free.
0: Ihr seid frei darin
1: to eat.
0: Zu essen.
1: Only some of the trees?
0: Nur etwas von manchen Bäumen?
1: Or all the trees?
0: Oder von allen Bäumen?
1: All the trees.
0: Von allen Bäumen.
1: Look at this. You are free to eat from any trees in the garden.
0: Ihr dürft von allen Bäumen im Garten essen.
1: See, we always forget that God gave us free will.
0: Wir vergessen immer, Gott gab uns den freien Willen.
1: In essence, from this, God is saying, I gave you free will choice.
0: Eigentlich sagt hier Gott mit anderen Worten, ich gebe euch die freie Ausübung eures Willens.
1: But we don't see that way.
0: Aber so sehen wir es nicht.
1: God said, eat only this tree here.
0: Gott sagte irgendwie, denken wir, ach, nur von den Bäumen hier dürft ihr essen.
1: But don't eat over there.
0: Aber nicht da drüben.
1: God did not say that.
0: Das hat er nicht gesagt.
1: God did not exclude any other tree.
0: Gott hat keinen anderen Baum ausgeschlossen.
1: God said,
0: sondern sagte,
1: you're free to eat any tree.
0: Ihr seid frei, von jeglichem Baum zu essen.
1: When God says all the tree and any tree,
0: wenn Gott sagt, alle Bäume oder irgendein Baum,
1: of course it include,
0: dann beinhaltet das
1: tree of knowledge.
0: Auch den Baum der Erkenntnis.
1: If you disagree with me now,
0: wenn ihr jetzt mit mir nicht einig seid,
1: then you don't acknowledge free will choice.
0: Dann haltet ihr nichts von der freien Wahl eures, von der freien Ausübung eures Willens.
1: Okay. Now, I know you have hard time understanding.
0: Ich glaube, es fällt euch schon schwer, das jetzt zu verstehen.
1: So, let me put it more easier.
0: Ich möchte es ein bisschen einfacher formulieren.
1: When I become a Christian, I wanted to give free will to my children.
0: Als ich Christ wurde, wollte ich meinen Kindern den freien Willen geben.
1: Okay, this is an assumption, okay?
0: Das ist jetzt eine Annahme.
1: And my son graduated college.
0: Und mein Sohn, also eine Geschichte, und mein Sohn hat dann graduiert in der Hochschule.
1: And so he worked about 2 years.
0: Und 2 Jahre dort verbracht.
1: Then he made some money, saved some money.
0: Und gearbeitet, und dann hat er sich einiges Geld verdient.
1: Then he came to me.
0: Und dann ist er zu mir gekommen.
1: He said, Father.
0: Vater.
1: I really have to think about my life.
0: Ich muss mein ganzes Leben noch mal überdenken.
1: So I've been working for 2 years.
0: Ich habe 2 Jahre jetzt gearbeitet.
1: I don't see much meaning in it.
0: Ich sehe da überhaupt keinen großen Sinn drin.
1: I think I have to travel the world.
0: Ich glaube, ich muss einmal die Welt durchreisen.
1: I want to see more and experience more.
0: Ich möchte mehr sehen und mehr erleben.
1: Then I'll make a judgment, make a decision how to live my future life.
0: Und dann kann ich mich entscheiden, wie ich mein zukünftiges Leben verbringen will.
1: So I asked, how long you gonna travel?
0: Ja, wie lange willst du denn reisen?
1: 2 years.
0: 2 Jahre.
1: I said, good idea.
0: Gute Idee, sagte ich.
1: I envy you.
0: Ich beneide dich.
1: I wish I could have done that when I was young.
0: Ich wünschte, ich hätte das tun können, als ich jung war.
1: And I gave him 10,000 euro.
0: Und ich habe ihm dann 10.000 Euro dazu gegeben.
1: Okay, spend this money at your traveling.
0: Das gibst du aus bei deinen Reisen.
1: Then I said,
0: und dann sagte ich,
1: well, it's up to you.
0: Ja, es steht dir frei.
1: You're free to visit any country in this world.
0: Du hast die Freiheit, jedes Land in dieser Welt zu bereisen.
1: Okay?
0: Ja?
1: But
0: aber
1: I don't want you to visit North Korea.
0: Ich möchte nicht, dass du nach Nordkorea gehst.
1: But whether you visit North Korea or not is up to your choice.
0: Aber ob du Nordkorea besuchst oder nicht, das steht dir offen.
1: This is what God is saying.
0: Und das ist das, was Gott hier gesagt hat.
1: Can you understand?
0: Versteht ihr es jetzt?
1: Because if my son go to North Korea,
0: wenn mein Sohn nach Nordkorea geht,
1: and I'm against

0: communism,
1: und ich gegen den Kommunismus bin,
0: so if they find, you know, my son is saying this son,
1: und wenn sie rausfinden, mein Sohn, das ist mein Sohn,
0: they may kill him.
1: Dann können sie ihn vielleicht umbringen.
0: I said, I wish you don't go.
1: Ich wünschte, sage ich, dass du nicht gehst.
0: If you go there,
1: aber wenn du dahin gehst,
0: they'll definitely kill you.
1: Dann werden sie dich bestimmt umbringen.
0: God says,
1: Gott sagt,
0: if you eat that,
1: wenn du das isst,
0: you shall surely die.
1: Wirst du ganz bestimmt sterben.
0: Now, the problem.
1: Jetzt das Problem.
0: Problem of the men at that point was,
1: das Problem der Menschen damals an diesem Punkt war,
0: do you think they understand dying, death?
1: Denkt ihr, sie haben Tod oder Sterben begriffen?
0: No way.
1: Gar nicht.
0: They don't know what death means.
1: Sie wissen ja nicht, was Tod bedeutet.
0: They have never seen any death yet.
1: Die haben noch niemals Tod erlebt.
0: Even us, right?
1: Sogar wir.
0: When you guys are little boy, little girls.
1: Wenn ihr klein seid, kleine Jungs, deine Mädels.
0: Did you believe you're gonna die?
1: Dann habt ihr daran geglaubt, dass ihr mal sterben müsst?
0: Finally, your grandma died.
1: Irgendwann ist vielleicht eure Großmutter gestorben.
0: Then you say, wow.
1: Wow, habt ihr gesagt.
0: I, huh?
1: Aha, man kann sterben.
0: But on this Garden of Eden,
1: aber in diesem Garten Eden,
0: it is impossible,
1: ist es unmöglich
0: for human being to believe there is death.
1: Für Menschen, dass sie glauben, dass es so etwas wie Tod gibt.
0: How can Adam and Eve believe that?
1: Wie konnte der Mensch sowas glauben?
0: Could you tell me how any human being can believe something which is totally unbelievable?
1: Könnt ihr mir sagen, wie ein Mensch an etwas glauben kann, was total unglaubwürdig ist?
0: To believe something absolutely unbelievable,
1: etwas Unglaubliches zu glauben,
0: you have to believe what?
1: Dafür müsst ihr was vorher glauben?
0: According to your experience.
1: Da müsst ihr eure Erfahrung schon haben.
0: According to your knowledge.
1: Eure Kenntnis.
0: According to ability to analyze and think.
1: Eure Fähigkeit, Dinge zu verstehen und zu untersuchen.
0: It's absolutely impossible to believe there is death.
1: Es ist unmöglich zu glauben, dass es so etwas wie Tod gibt.
0: But you have to believe.
1: Aber ihr müsst es glauben.
0: How?
1: Wie?
0: There's only one way.
1: Nur eine einzige Weise gibt es.
0: Believing character of God.
1: Nämlich den Charakter Gottes, an den Charakter Gottes zu glauben.
0: This God is honest.
1: Dieser Gott ist ehrlich.
0: This God is God of truth.
1: Dieser Gott ist der Gott der Wahrheit.
0: This God loves us.
1: Er liebt uns.
0: Therefore this God will never tell us lie.
1: Und deswegen wird dieser Gott uns niemals eine Lüge erzählen.
0: Got to believe his character.
1: Ihr müsst seinen Charakter glauben.
0: To believe something you cannot believe.
1: Um etwas glauben zu können, was eigentlich unmöglich ist. Correct? Unglaublich.
0: Correct?
1: Ist es so?
0: So. Eve will not believe that she's going to die.
1: Eva wird also nicht glauben, dass sie sterben wird.
0: When she has doubt on his character.
1: Wenn sie Zweifel hat an seinem Charakter, dann wird sie das nicht glauben.
0: This Satan knows.
1: Und das weiß Satan.
0: If Satan make man and woman to doubt God's character.
1: Wenn Satan Männer und Frauen dazu bringen kann, Gottes Charakter anzuzweifeln,
0: then Satan make him, you know, Satan can successfully make Eve not to believe what God said. If you disobey, shall surely die. Surely die.
1: Dann kann er sie erfolgreich dazu bringen, das zu tun, von dem Gott vorher gesagt hat, wenn du davon isst, wirst du ganz sicher sterben.
0: So, specific characteristic of the character of God was what?
1: Das Spezifische, das Besondere des Charakters Gottes war also was?
0: Most outstanding point of God's character is,
1: der herausragendste, besondere Punkt von Gottes Charakter ist was?

0: I told you many times.
1: Ich habe es euch jetzt vielmals gesagt.
0: Free will.
1: Der freie Wille.
0: Yeah. So, if Satan successfully can make Eve,
1: wenn Satan erfolgreich Eva dazu bewegen kann,
0: that God did not give her the free will,
1: dass Gott ihr nicht den freien Willen gegeben hat,
0: then Satan will be successful.
1: Und dann wird er Erfolg haben.
0: Right?
1: Nicht wahr?
0: Guess what? How Satan do?
1: Und jetzt, was hat Satan getan?
0: It is amazing.
1: Das ist wirklich erstaunlich.
0: Now the serpent was more crafty than any other. And the serpent said to woman.
1: Und die Schlange sagte zur Frau.
0: The serpent twist whole thing.
1: Die Schlange hat alles so ein bisschen verdreht.
0: What Satan is saying to Eve was.
1: Was Satan jetzt zur Frau sagte war.
0: Did God really give you free will choice? That's the issue.
1: Hat Gott dir wirklich den freien Willen gelassen? Look, darum ging es eigentlich.
0: Look at it. Look at it. Did God really say you must not eat from any trees in the garden?
1: Hat Gott wirklich gesagt, ihr dürft von allen Bäumen im Garten essen?
0: God didn't give you any freedom, did he?
1: Er hat dir doch gar nicht die Freiheit dazu gelassen, oder?
0: He prohibited you.
1: Er hat dich doch daran gehindert,
0: to eat any trees.
1: Von allen Bäumen zu essen.
0: Satan said to Eve.
1: Und dann hat er zu Eva gesagt,
0: God does not give you free will.
1: Gott hat dir doch gar nicht den freien Willen gelassen. Du darfst ja gar nicht von allen Bäumen essen.
0: If you're Eve.
1: Wenn du, Eva,
0: how you should respond to this?
1: Wenn du davon gegessen hast, wie sollst du dann dafür die Verantwortung übernehmen?
0: If I were Eve,
1: wenn ich Eva wäre,
0: I could say this.
1: Könnte ich Folgendes sagen.
0: Serpent,
1: Schlange,
0: what are you talking about?
1: Über was sprichst du da eigentlich?
0: God gave us free will
1: Gott
0: choice.
1: Hat uns den freien Willen gelassen.
0: Didn't you hear God told us that we can eat any trees in this garden?
1: Hast du nicht zugehört, wie Gott uns sagt, wir dürfen von allen Bäumen im Garten essen?
0: Then why are you saying?
1: Warum sagst du dann?
0: God did not give permission to eat any tree in
1: Gott hat nicht,
0: all the trees
1: Gott in Gott hat nicht die Erlaubnis gegeben, von allen Bäumen zu essen im Garten.
0: You're strange.
1: Du sprichst Unsinn. Stimmt doch gar nicht.
0: You're trying to make me misunderstand God.
1: Du versuchst, dass ich Gott missverstehe.
0: Get out of here.
1: Hau ab.
0: I don't want to talk to you anymore.
1: Ich will nicht mehr mit dir reden.
0: Eve should say that.
1: Das hätte Eva so ungefähr sagen sollen.
0: But Eve, wait.
1: Aber Eva sagte, warte mal.
0: God told to eat some fruit.
1: Gott hat schon gesagt, dass wir einige Früchte essen können.
0: But God did not give us freedom to eat tree of knowledge.
1: Aber ich glaube, er hat uns keine Freiheit gelassen, von dem Baum der Erkenntnis zu essen.
0: For the tree of knowledge.
1: Von dem Baum der Erkenntnis.
0: Eve believed. Eve misunderstood.
1: Da hat Eva missverstanden, was Gott gesagt
0: God
1: hat.
0: God did not give her the free will choice.
1: Und geglaubt, dass Gott ihr nicht die freie Ausübung ihres Willens hatte, erlaubt hat.
0: See, suddenly Eve felt God does not give free will choice.
1: Und plötzlich hat sie geglaubt, gemeint, dass Gott nicht den freien Willen ihr gestattet hat.
0: This is the beginning of misunderstanding of God's character.
1: Und da beginnt das Missverständnis, der Zweifel an Gottes Charakter.
0: Then,
1: und da,
0: as a result of that misunderstanding of God's character,
1: als Ergebnis von diesem Missverständnis von Gottes Charakter,
0: Eve cannot believe she will surely die.
1: Da kann Eva nicht mehr glauben, dass sie ganz sicher sterben wird.
0: So look what she said.
1: Darum sagt sie Folgendes. Und Eve dann sagte sie, aber Gott sagte, ihr dürft das nicht berühren.
0: Do you know what this means?
1: Wisst ihr, was das heißt?
0: Did God say this or not?
1: Hat Gott das so gesagt oder nicht?
0: God never said that.
1: Überhaupt nicht. Er hat nichts vom Berühren gesagt.
0: Why then Eve is adding on this?
1: Warum hat

0: Eva da jetzt etwas hinzugefügt.
1: Other trees is okay.
0: Andere Bäume sind okay, erlaubt.
1: This tree, don't ever even touch it.
0: Dieser Baum noch nicht einmal berühren.
1: What does it mean?
0: Was bedeutet das?
1: God did not give us free choice.
0: Gott hat uns nicht die freie Wahl gelassen.
1: Don't even go near.
0: Nicht einmal sich nähern.
1: Don't even touch it.
0: Nicht einmal berühren.
1: Then, so this means God did not give us free will.
0: Choice. Also Gott hat uns nicht den freien Willen gelassen, heißt das.
1: Then he says, lest you die.
0: Damit ihr nicht sterben.
1: So lest you die means you may be in danger of dying.
0: Das heißt, ihr könntet in die Gefahr kommen zu sterben.
1: Like Father said, don't climb the tree, you may fall down and get injury.
0: So wie wenn der Papa sagt, steig nicht auf den hohen Baum rauf, sonst fällst du vielleicht runter und könntest dich verletzen.
1: There is a possibility.
0: Es gibt die Möglichkeit, dass du runterfällst.
1: But God did not say possibility.
0: Aber Gott sprach nicht von irgendeiner Möglichkeit.
1: Said what?
0: Was sagt er vorher?
1: You shall surely die.
0: Ihr werdet bestimmt sterben.
1: Now Eve does not believe death.
0: Und Eva hat also nicht mehr an den Tod, an diese Folge geglaubt.
1: Well, he said, we could die.
0: Er sagte, wir könnten vielleicht sterben.
1: Even though you don't listen to God.
0: Auch wenn du Gott, auf Gott gar nicht mehr hörst.
1: And you are separated from life-giver.
0: Und dich trennst von dem Lebensgeber.
1: See, when you're separated from life-giver, you shall surely die.
0: Wenn du dich vom Lebensgeber trennst, dann wirst du doch bestimmt sterben, nicht wahr?
1: Because you're not receiving any more life from God.
0: Denn du empfängst ja nicht mehr das Leben von Gott.
1: And Eve does not believe that anymore.
0: Und das hat Eva nicht mehr geglaubt.
1: Eve say, you know, even though we go away from God.
0: Sie hat gedacht, ach, vielleicht sogar, wenn wir von Gott weggehen.
1: We may die.
0: Dann vielleicht, eventuell, sterben wir.
1: This is sin.
0: Das ist Sünde.
1: See. Finally, she misunderstood God's character.
0: Also sie hat Gottes Charakter missinterpretiert, missverstanden.
1: There's a sin.
0: Es gibt Sünde.
1: Because of that misunderstanding of God's character.
0: Und wegen des Missverständnisses, des Zweifels an Gottes Charakter,
1: which caused separation from God,
0: das zur Trennung von Gott führte,
1: then as a result of that misunderstanding,
0: und als Ergebnis dieses Missverständnisses,
1: as a result of this separation,
0: als Ergebnis dieser Trennung von Gott,
1: now Eve was under the control of Satan.
0: War Eva jetzt unter der Kontrolle von Satan.
1: And Satan says,
0: und Satan sagt,
1: well, you know, God, you never die, you know.
0: Und ach Gott, komm, ihr werdet niemals sterben, wisst ihr?
1: You shall never die.
0: Ihr werdet niemals sterben.
1: Yeah. You will not surely die.
0: Ihr werdet ganz sicher nicht sterben.
1: You know what this means?
0: Was heißt das?
1: God is not your life.
0: Gott ist nicht euer Leben.
1: You have life of your own.
0: Ihr habt euer eigenes Leben.
1: Go away from God.
0: Geh doch weg von Gott. Trenn dich von
1: you
0: ihm.
1: Don't die.
0: Mach dich selbstständig. Du wirst nicht sterben.
1: God is not the one who give you life.
0: Gott ist nicht der, der dir Leben gibt.
1: See, this simple conversation contains huge meanings.
0: Diese einfache, kurze Unterhaltung hat eine riesen Auswirkung.
1: Issue is what?
0: Um was geht es?
1: Character and life, isn't it?
0: Charakter und Leben.
1: Yes.
0: Nicht wahr?
1: Character and life.
0: Charakter und Leben.
1: Yeah. That's why,
0: und darum
1: I tell my patients,
0: sage ich meinen Patienten,
1: don't look for the healing.
0: Schaut nicht auf die Heilung.
1: Everybody's Dr. Lee, how can I be healed?
0: Jeder fragt mich, Dr. Lee, wie kann ich wieder gesund werden?
1: If you really want to be healed,
0: wenn du wirklich gesund werden willst,
1: pursue the character of God.
0: Dann strebe nach dem Charakter Gottes.
1: Open the Bible.
0: Öffne die Bibel.
1: Discover Jesus.
0: Entdecke Jesus.
1: And accept the character of Jesus.
0: Und nimm seinen Charakter an.
1: You know what that means?
0: Wisst ihr, was das bedeutet?
1: Forgiving your enemies.
0: Deinen Feinden zu vergeben.
1: And then

0: Und dann you'll be healed. Wirst du geheilt.
1: You know, I have many cancer patients who are sentenced to die within 3 to 6 months.
0: Ich habe viele Krebspatienten, über die gesagt wird oder die das, die die Diagnose haben, dass sie in 3 bis 6 Monaten sterben werden.
1: And then they eat this healthy diet.
0: Und sie essen dann diese gesunde Kost.
1: They never touch coffee anymore. They
0: sie
1: only drink water.
0: Rühren keinen Kaffee mehr an und trinken nur noch Wasser.
1: They do the exercise regularly.
0: Und regelmäßig machen sie ihre Sportübungen.
1: And do everything right.
0: Und alles machen sie richtig.
1: And they're healed.
0: Und sie werden gesund.
1: But guess what?
0: Aber wisst ihr was?
1: Their character has not changed
0: yet. Ihr Charakter hat sich nicht verändert.
1: You know what happened?
0: Und was passiert dann?
1: Cancer come back.
0: Da kommt der Krebs wieder zurück.
1: See. Really?
0: Ja, wirklich so.
1: It is a character is life.
0: Charakter heißt Leben,
1: character
0: ist das Leben.
1: Of God.
0: Der Charakter Gottes.
1: So I ask him,
0: deswegen bitte ich ihn.
1: Heal your character.
0: Heile, heal your, the patient. Yeah. Heile, lass deinen Charakter heilen.
1: By accepting God's character.
0: Indem du Gottes Charakter annimmst.
1: Then that character will heal your genes.
0: Und dieser Charakter Jesu, heißt das, wird deine Gene heilen.
1: See, so that's why. So losing character God causes sickness.
0: Also den Charakter Gottes verlieren bedeutet dann Krankheit.
1: Regaining back God's character.
0: Gottes Charakter wieder zurückerhalten.
1: Heals you.
0: Heilt dich.
1: This is the essence of our health message.
0: Das ist die Essenz, die Zusammenfassung unserer Gesundheitsbotschaft.
1: And finding Sabbath.
0: Und den Sabbat erkennen.
1: Sabbath, the special day which has
0: der besondere Tag,
1: the full of life energy.
0: Der die Fülle der Lebensenergie beinhaltet.
1: So that's why.
0: Und darum.
1: In this whole world, there's so many Christian denominations.
0: Es gibt in dieser ganzen Welt so viele christliche Kirchen und Richtungen.
1: Everybody, all other denominations believe in the soul as their life.
0: Alle anderen Richtungen glauben an die Seele.
1: Therefore, God cannot give them health messages.
0: Dass die Seele ihr Leben sei und darum kann Gott ihnen nicht die Gesundheitsbotschaft geben.
1: Health message is that. The word of God will heal them.
0: Die Gesundheitsbotschaft heißt ja, das Wort Gottes heilt dich.
1: But there's nothing, you know, for them it's a soul.
0: Aber für sie ist das einfach die Seele, das Leben.
1: They should heal themselves.
0: Sie sollten sich eigentlich selbst heilen.
1: That's why they cannot understand our health messages.
0: Darum werden sie unsere Gesundheitsbotschaft nicht verstehen.
1: That's why God can only give true health messages to the Adventist Church.
0: Und darum kann Gott die wahre Gesundheitsbotschaft eigentlich nur zuerst der Adventgemeinde geben.
1: Who does not believe in the presence of soul being your life.
0: Die nicht daran glaubt, dass die Seele mein Leben ist.
1: So, God is life.
0: Gott ist Leben.
1: His character is our life.
0: Sein Charakter ist unser Leben.
1: So that's why Jesus says Jesus shows something very interesting here.
0: Und darum zeigt Jesus etwas sehr Interessantes.
1: Matthew chapter 9.
0: In Matthäus Kapitel 9.
1: Jesus says.
0: Da sagt Jesus.
1: But that you may know that the Son of Man has a power on earth to forgive sins.
0: Damit ihr erkennt, dass der Sohn des Menschen die Macht hat, Sünden zu vergeben.
1: Okay. Sin caused the sickness.
0: Die Sünde verursacht die Krankheit.
1: So, Jesus is showing that. Okay, let me show you I have power to forgive sins.
0: Ich will euch zeigen, sagt Jesus, dass ich Macht habe, Sünden zu vergeben.
1: So if Jesus forgives sin completely,
0: und wenn Jesus Sünden ganz vergibt,
1: then what's going to happen?
0: Da wird was passieren?
1: Healing.
0: Heilung.
1: See? Jesus says. You may know, Son of Man has power on earth to forgive sins.
0: Ihr könnt erkennen, dass der Sohn des Menschen Macht hat, Sünden zu vergeben.
1: Then he said to the paralytic.
0: Und dann sagte er zu dem Gelähmten:
1: Rise.
0: Steh auf.
1: And walk.
0: Und geh.
1: And that man with the stroke stood up.
0: Und dieser

0: Mann in seiner Kraft stand auf.
1: Walked.
0: Ging.
1: Jesus says.
0: Und Jesus sagt,
1: see, I have power to forgive his sin.
0: Seht ihr, ich habe Macht, Sünden zu vergeben.
1: See, this is the essence.
0: Das ist die Zusammenfassung.
1: You know, healing sickness is medicine, medical science.
0: Krankheit heilen ist eigentlich Medizin,

0: medizinische Wissenschaft.
1: Forgiving sin is religion.
0: Und Sünden vergeben ist Religion.
1: That's how Satan teaches.
0: Und das lehrt Satan.
1: And whole world
0: zwei is, verschiedene Dinge.
1: Whole world is deceived.
0: Und die ganze Welt lässt sich verführen.
1: That's why in Old Testament time,
0: und deswegen zur Zeit des Alten Testaments
1: in Hebrew thought,
0: in hebräischem Denken,
1: there's no doctors.
0: Da gab es keine Ärzte.
1: Who is doctor?
0: Wer ist der Arzt?
1: It is a priest was working as doctor.
0: Der Priester hat als Arzt gearbeitet.
1: When you're sick,
0: wenn du krank warst,
1: you go to priest.
0: Gingst du zum Priester.
1: Priest will introduce God.
0: Der Priester hat dir Gott vorgestellt, nahegebracht.
1: Who will forgive their sin.
0: Der dir die Sünden vergibt.
1: Then patient will be healed.
0: Und dann wird der Patient geheilt.
1: But Satan says,
0: aber Satan sagt,
1: we have soul in us.
0: Wir haben eine Seele in uns.
1: Sickness has nothing to do with the sin.
0: Krankheit hat überhaupt nichts zu tun mit Sünde.
1: Oh, sickness is due to virus.
0: Die Krankheit kommt von irgendwelchen
1: oh,
0: Viren.
1: Sickness is due to this and this.
0: Von dem und jenem.
1: So, religion has no power to heal you.
0: Die Religion hat keine Kraft, dich zu heilen.
1: Sickness is a body matter.
0: Die Krankheit ist eine körperliche Angelegenheit.
1: Go to doctor.
0: Geh zum Arzt.
1: That's why there is no healing.
0: Darum gibt es keine Heilung.
1: No healing with doctors.
0: Keine Heilung bei den Ärzten.
1: I wanna be real doctor.
0: Ich möchte ein richtiger Arzt sein.
1: By introducing Jesus to my patients.
0: Indem ich Jesus meinen Patienten weitergebe und vorstelle.
1: I cannot heal any patient.
0: Ich weiß, ich kann keinen Patienten heilen.
1: But Jesus, I know.
0: Aber Jesus, von dem weiß ich,
1: can heal.
0: Dass er heilen kann.
1: This is the task.
0: Und das ist die Aufgabe,
1: we Adventists have to this world.
0: Der Auftrag, den wir Adventisten für diese Welt haben.
1: By having the health message from heaven.
0: Indem wir die Gesundheitsbotschaft vom Himmel empfangen.
1: God made us.
0: Hat Gott uns.
1: God made each one of us Adventists.
0: Jeden von uns Adventisten.
1: To be a true doctor.
0: Zu einem wahren Arzt gemacht.
1: In this sin sick world.
0: In dieser sündenkranken Welt.
1: We praise God.
0: Wir preisen Gott.
1: So I say, I have a medical license.
0: Deswegen sage ich, ich habe eine medizinische Zulassung.
1: Not just from state of California.
0: Nicht nur vom Staat Kalifornien.
1: But now I have a medical license to practice medicine.
0: Jetzt habe ich eine medizinische Zulassung, die Medizin auszuüben.
1: The license issued from heavenly government.
0: Mit einer Lizenz von der himmlischen Regierung.
1: And my brother, sisters,
0: und meine Brüder und Schwestern,
1: you all have that license.
0: Ihr alle habt diese Zulassung.
1: Let us practice.
0: Lasst sie uns anwenden.
1: Let us practice that.
0: Lasst sie uns einsetzen.
1: And let us experience in our own health.
0: Und lasst sie uns auch in unserer eigenen Gesundheit erleben.
1: Then you'll have a confidence.
0: Und dann habt ihr Vertrauen.
1: Then let's show that to other people.
0: Und dann können wir das anderen Menschen zeigen.
1: May God bless you with that new spirit.
0: Möge Gott euch segnen mit dieser neuen Einstellung, diesem neuen Geist.
1: New inspiration.
0: Eine neue Inspiration.
1: Then you may become physicians of the heaven.
0: Damit ihr Ärzte des Himmels sein könnt.
1: Amen.
0: Amen.

0: What do we want to talk about today?
1: Über was wollen wir heute sprechen?
0: We want to talk about godly manhood because we believe it is in trouble.
1: Wir wollen über eine fromme Männlichkeit reden, denn wir glauben, dass sie heute gefährdet ist.
0: Most Christian men are not prepared to represent Christ in the world.
1: Die meisten christlichen Männer sind nicht vorbereitet darauf, Christus auch in dieser Welt zu zeigen.
0: They are not prepared to be godly husbands or fathers.
1: Sie sind nicht darauf vorbereitet, fromme Ehemänner oder Väter zu sein.
0: In the Bible we read in the book Ephesians.
1: In der Bibel im Buch Epheser lesen wir Folgendes.
0: Chapter 5 verse 17 and verses 21 through 23.
1: Kapitel 5, Vers 17 und die Verse 21 bis 33.
0: How our marriages are in a most special way meant to reflect the image of God.
1: Auf welche Weise unsere Ehe in besonderer Weise die das Ebenbild Gottes widerspiegeln sollen.
0: Our marriages are meant to reflect the union of Christ.

0: with his bride.
1: Unsere Ehen sollen die Verbindung zwischen der Braut und der Gemeinde widerspiegeln.
0: The benevolent leadership of Christ and glad submission of his bride.
1: Die wohltätige Führerschaft Christi und die Untergebung, die fröhliche Untergebung seiner Braut.
0: The love and respect, the unity and joy that is to be between us.
1: Die Liebe und der Respekt, die in dieser Verbindung zwischen den beiden stattfinden soll.
0: As Christ is to the church, so we husbands are to be to our wives.
1: So wie Christus für die Gemeinde die Bedeutung hat, so sollen wir auch für die Braut da sein.
0: A man who is seeking to become a husband should feel impressed and awed by the sacred commission we have as men.
1: Ein Mann, der versucht, ein Ehemann zu werden, sollte davon beeindruckt sein und auch eine Ehrfurcht empfinden von dieser heiligen Berufung, die er bekommen hat, wie wir Männer sein sollen nach Epheser 5.
0: This commission that is found in Ephesians chapter 5.
1: Go on.
0: So that we can pattern our relationship with our wives after the sacrificial love and servant leadership that Christ displays for his bride.
1: So dass wir auch unsere Beziehung zu unseren Frauen nach dieser opferbereiten Liebe und nach der dienenden Führerschaft angleichen können, die Christus auch gegenüber seiner Braut gezeigt hat.
0: Satan has perverted and distorted God's perfect plan.
1: Satan hat es pervertiert und hat diesen perfekten Plan Gottes verdreht.
0: He has caused sinful man to exercise his leadership in an uncharitable manner and not exercise benevolent leadership at all.
1: Er hat dafür gesorgt, dass der sündige Mensch seine Führerschaft in einer Weise ausgeführt hat oder ausübt, die nicht der Hingabe entspricht und die eigentlich überhaupt keine Führerschaft ist.
2: Satan has also caused women to respond with fear or with pride and to rebel.
1: Satan hat auch dafür gesorgt, dass die Ehefrau mit Furcht oder Stolz reagiert und dass sie anfängt zu rebellieren.
2: Submission has become a distasteful concept to women.
1: Das Wort, das Konzept Unterordnung ist für Frauen etwas Widerwärtiges geworden.
2: So Satan has provoked women to try to rise above men.
1: Also Satan hat die Frauen dazu provoziert, sich über den Mann zu erheben.
2: Or in the very least to forsake her role, her biblical role.
1: Oder zumindest ihre biblische Rolle zu verlieren.
2: And thus we have trampled upon the requirements of a wise and loving God.
1: Und so haben wir die Forderungen eines weisen und liebevollen Gottes niedergetreten.
2: A God who in his wisdom designed how man and woman should represent the image of God.
1: Ein Gott, der ja einen Plan gemacht hat, wie Gott, wie der Mann und die Frau Gott repräsentieren sollen.
2: Our society presently rejects God's perfect plan.
1: Unsere gegenwärtige Gesellschaft lehnt Gottes Plan ab.
2: And the biblical view of marriage is considered oppressive.
1: Und diese biblische Sicht der Ehe wird als Unterdrückung bezeichnet.
2: Sadly, the biblical view has been almost equally rejected in the church as well.
1: Und es ist traurig, aber auch die Gemeinde scheint diesen biblischen Plan abgelehnt zu haben.
2: And this has happened at a very high cost, both to society and to the church.
1: Und das kostet uns sehr viel für die Gemeinschaft, für die Gesellschaft, aber auch für die Gemeinde.
2: Through his vicious attacks on the institution of marriage, Satan has caused the almost complete disintegration of marriage and the family.
1: Durch seine bösartigen Angriffe auf die Einrichtung der Ehe hat Satan eine fast völlige Auflösung der Ehe und der Familie bewirkt.
2: He has left the institution of marriage crippled.
1: So hat er die Einrichtung der Ehe ja, zu behindert
2: and this,
1: oder verkrüppelt.

0: And this leaves the sons and daughters that come from each marriage very vulnerable.
1: Und so sind die Söhne und Töchter aus diesen Ehen sehr verletzlich.
0: They are left unprotected without strong leadership.
1: Denn sie sind ohne Schutz, ohne starke Führerschaft.
0: They grow up with morals that are corrupted by this wicked sensual age.
1: Und so wachsen sie auf mit einer verdorbenen Moral, die in dieser verdorbenen, in diesem verdorbenen Zeitalter entstanden ist.
0: And the image of God has thus been marred.
1: Und so wurde das Ebenbild Gottes befleckt.
2: In North America, we have some statistics that show how damaging this is.
1: Es gibt aus Nordamerika einige Statistiken, die zeigen, wie stark der, wie groß der Schaden ist.
2: One third of the children in North America do not live with their biological father.
1: Ein Drittel der Kinder in Nordamerika leben nicht mit ihrem eigentlichen biologischen Vater.
2: About 24 million children.
1: Das sind ungefähr 24 Millionen Kinder.
2: In these homes where there is no father,
1: in diesen Heimen, wo es keinen Vater gibt,
2: a child is four times more likely to live in poverty.
1: Hat ein Kind viermal höhere Chance, dass es in Armut aufwächst.
2: More likely to suffer emotional and behavioral problems.
1: Die Möglichkeit ist auch viel größer, dass es unter emotionalen und auch unter Verhaltensproblemen leidet.
2: The mortality rate for children is double in that home.
1: Die Sterblichkeitsrate ist verdoppelt in diesen Heimen.
2: That child is more likely to go to prison.
1: Auch die Möglichkeit ist viel größer, dass es in einem Gefängnis landet.
2: More likely to commit a crime.
1: Oder auch ein Verbrechen begeht.
2: 7 times more likely to become pregnant as a teenager.
1: Die Chance, dass es schwanger wird als Teenager, ist 7-mal so groß.
2: More likely to face abuse and neglect.
1: Und auch eine viel größere Möglichkeit, dass es Missbrauch erfährt und Vernachlässigung.
2: And even in homes where fathers are present, the fathers are not engaged.
1: Und selbst in den Heimen, wo Väter eigentlich anwesend sind, sind sie doch nicht beteiligt.
2: In the early years of our marriage, I was like that.
1: In den ersten Jahren unserer Ehe gehörte ich dazu.
2: I was engaged in many activities outside of our home.
1: Ich war mit vielen Aktivitäten beschäftigt außerhalb meines Heimes.
2: Instead of working intentionally with my wife to raise godly sons and daughters,
1: anstatt mit meiner Frau zusammen intensiv daran zu arbeiten, fromme Kinder aufzuziehen,
2: I was very busy doing many good things outside of the home.
1: War ich sehr eifrig dabei, viele gute Dinge außerhalb meines Heimes zu tun.
2: My attitude changed when I was convicted I would not hear these words.
1: Und meine Haltung änderte sich, als ich von diesen Worten überzeugt wurde.
2: The words are found in Jeremiah 13, verse 20.
1: Wir finden diese Worte in Jeremia 13, Vers 20.
2: Where is the flock that was given thee, thy beautiful flock?
1: Wo ist die Herde, die ich dir anvertraut habe, deine schöne Herde?
2: Would I hear the words, well done, good and faithful servant, when I was asked that question?
1: Würde ich die Worte hören, gut gemacht, du treuer Knecht, wenn mir diese Frage gestellt würde?
2: I came under conviction that my attitude needed to change.
1: Und so wurde mein Gewissen berührt, ich muss meine Haltung verändern.
2: In order for us to be godly men,
1: damit wir wirklich gottgetreue Männer sein können,
2: we need to be clear about what godly manhood looks like.
1: Müssen wir uns selbst klar sein, was eigentlich fromme Männlichkeit bedeutet.
2: And the place that we should go is the word of God.
1: Und der Platz, wo wir es finden können, das ist die Bibel.
2: In 2 Timothy chapter 3 verse 16 we read.
1: Wir lesen im 2. Timotheus 3 Vers 16.
2: All scripture is breathed out by God and profitable for teaching, for reproof, for correction, and for training in righteousness, that the man of God may be complete, equipped for every good work.
1: Alle Schrift ist von Gott eingehaucht und nützlich zur Lehre, zur Erziehung, zur Ermahnung und zur Übung in Gerechtigkeit, sodass der Mensch Gottes sei vollständig ausgerüstet für jedes gute Werk.
2: Many are familiar.

0: with Proverbs 31.
1: Viele von euch kennen auch Sprüche 31.
0: Which are passages in the Bible well known to detail the attributes of an excellent wife.
1: Und das ist eine bekannte Stelle, die die Eigenschaften einer herausragenden Frau, Ehefrau beschreibt.
0: However, I observe that you don't get to be an excellent wife until first you are becoming or are an excellent daughter.
1: Aber ich habe herausgefunden, du kannst keine hervorragende Frau werden oder Ehefrau werden, wenn du nicht zuerst eine besondere, eine herausragende Tochter geworden bist.
0: The same applies for a godly man.
1: Und dasselbe gilt auch für einen frommen Mann.
0: We must first become godly young men.
1: Wir müssen erst fromme junge Männer werden.
0: If we want to be a godly man.
1: Wenn wir dann ein frommer Mann sein wollen.
0: First of all, a godly man has to be committed to following after Jesus Christ.
1: Zuallererst muss ein frommer Mann sich zuerst Jesus hingegeben haben, um ihm nachzufolgen.
0: How else can we be godly?
1: Wie sonst könnten wir fromm sein oder Gott getreu?
0: This is the need in the world today.
1: Und das ist, was die Welt heute braucht.
0: You may have heard of this passage in the book Education, page 57.
1: Vielleicht habt ihr aus dem Buch Education oder Erziehung, Englisch 57 gelesen.
0: The greatest want of the world is the want of men.
1: Was die Welt am dringendsten benötigt, sind Männer.
0: Men who will not be bought or sold.
1: Männer, die man nicht kaufen oder verkaufen kann.
0: Men who in their inmost souls are true and honest.
1: Die in ihrer innersten Seele wahrhaftig und ehrlich sind.
0: Men who do not fear to call sin by its name.
1: Männer, die nicht davor Angst haben, die Sünde beim richtigen Namen zu nennen.
0: Men whose conscience is as true to duty as the needle to the pole.
1: Männer, dessen Gewissen so wahr zur Pflicht steht, so treu zur Pflicht steht wie die Nadel zum Pol, zum Nordpol.
0: Men who will stand for the right though the heavens fall.
1: Männer, die aufstehen für das Recht, auch wenn die Himmel zusammenbrechen würden.
0: Now Satan will attack any man who wants to be a godly man.
1: Und Satan wird jeden Mann angreifen, der ein frommer Mann sein will.
0: However, we do not need to focus on Satan's attacks.
1: Und doch müssen wir uns nicht konzentrieren auf die Angriffe des Teufels.
0: We need to focus on the power that is available through divine nature.
1: Wir müssen uns auf die Kraft konzentrieren, die wir durch Gottes Kraft bekommen können.
0: When grace is combined with our efforts.
1: Wenn die Gnade mit unserer Anstrengung vereinigt wird.
0: It will help us to develop into the man God wants us to be.
1: Wird es uns helfen, in diesen Mann hinein zu entwickeln, wie Gott es haben will.
0: There is no limit to spiritual attainments in and through being partakers of the divine nature.
1: Es gibt keine Grenze in geistlichen Errungenschaften. In und durch die Teilhaber der göttlichen Natur sind.
0: This is the greatest, the highest inducements ever offered to man.
1: Das ist die größte, die höchste Verlockung, die man jemals einem Menschen anbieten kann.
0: His identity is hidden with Christ in God.
1: Seine Identität ist mit Christus in Gott verborgen.
0: He has that mind which was in Christ Jesus.
1: Er hat den Geist, der in Christus Jesus war.
0: And he has a high, pure, elevated thought.
1: Und er hat hohe, reine, erhobene Gedanken.
0: For he has grown into the likeness of Christ.
1: Denn er ist, hat sich entwickelt, er ist gewachsen in das Ebenbild Christi.
0: Today and tomorrow we are going to paint a portrait of a godly man.
1: Heute und morgen wollen wir ein Porträt malen von einem göttlichen, gottergebenen Mann.
0: We will cover 7 points as we look at some of the critical attributes of the character of a godly man.
1: Wir werden uns 7 Punkte anschauen, die wichtigsten Eigenschaften des Charakters eines gottergebenen Mannes beschreiben.
0: We will also discuss some of the disciplines that help to build such a character in childhood.
1: Wir werden auch einige dieser Disziplinen besprechen, die dazu helfen, diesen Charakter schon in der Kindheit zu entwickeln.
0: And even later on in adulthood, if a man was not raised in an environment that helped to give him the right foundation.

0: Und die können auch helfen, selbst wenn es in der Kindheit oder in der Kindheit nicht stattgefunden hat, dass es dann im Erwachsenenalter nachgeholt werden kann.
1: Today we will talk about biblical identity, humility and integrity.
0: Wir werden uns unterhalten über die biblische Identität, über Demut, über Integrität.
1: Tomorrow we will speak of honor, diligence and perseverance, self-sacrifice and self-discipline and moral purity.
0: Und morgen geht es um Ehre, um Eifer und Fleiß, Durchhaltevermögen, einen Opfergeist, Selbstdisziplin und moralische Reinheit.
2: We have entitled this seminar, Mentoring Godly Men.
0: Wir haben dieses Seminar den Titel gegeben, Mentoren für gottergebene Männer.
2: Because we believe that in a special way,
0: denn wir glauben auf ganz besondere Art und Weise,
2: men need to take the initiative to restore,
0: müssen Männer die Initiative übernehmen.
2: Broken manhood. Godly manhood is broken.
0: Um diese zerbrochene Männlichkeit wiederherzustellen. Fromme Männlichkeit ist zerstört worden.
2: Even in Christian homes, in the majority of Christian homes where both husband and wife are believers, men are not taking the spiritual leadership they are destined to take.
0: Und selbst in christlichen Heimen, wo beide zusammenarbeiten, haben doch Männer diese Aufgabe versäumt, christliche und gottergebene Männer zu sein und zu führen.
2: But in fact, the principles that we are going to be discussing,
0: aber die Prinzipien, die wir jetzt diskutieren werden,
2: actually apply to women as well and apply to boys and girls as well.
0: Passen für die Frauen genauso für die Mädchen und für die Jungs.
2: So we just want to say, if you are a single mother seeking to raise a godly boy or a godly boy and girl, this message is for you also.
0: Auch wenn du eine alleinerziehende Mutter bist und du versuchst, einen Jungen, ein Mädchen zu erziehen, die Prinzipien gelten auch dafür.
2: And if you are a man that has become a believer but did not grow up in a Christian home.
0: Und wenn du ein Mann bist, der gläubig wurde, aber nicht in einem christlichen Heim aufgewachsen ist,
2: without the right foundation for godly manhood.
0: Und dir mag vielleicht das richtige Fundament fehlen für eine gottergebene Männlichkeit.
2: This message is for you also.
0: So ist auch für dich diese Botschaft geeignet.
2: Even if you are a single mother of only girls.
0: Selbst wenn du eine alleinerziehende Mutter bist und hast nur Mädchen.
2: This message is for you also.
0: Gilt diese Botschaft auch für dich?
2: Because the principles that we're covering are principles of building godly character.
0: Denn diese Prinzipien, über die wir reden wollen, das sind Prinzipien, um einen frommen Charakter zu entwickeln.
2: We want to be prepared to attend the marriage feast of the Lamb.
0: Wir wollen ja vorbereitet sein auf dieses Hochzeitsfest des Lammes.
2: The only way to prepare is through building godly, beautiful, Christ-like character.
0: Und wir können uns nur so vorbereiten, indem wir Christusähnliche Charaktere entwickeln.
2: The best mentor for raising a godly boy would be his father.
0: Der beste Mentor für einen Jungen, dass er ein gottergebener Junge wird, das ist der Vater.
2: But if a father is absent,
0: aber wenn der Vater nicht da ist,
2: God can give a woman the mentoring capabilities to raise a godly man.
0: Kann Gott auch einer Frau diese Fähigkeiten eines Mentors geben, um einen frommen Jungen aufzuziehen?
2: For anyone who is here who feels that they didn't have the right foundation and they want to do what is right now but they didn't grow up in a godly home.
0: Wenn es irgendjemand gibt hier, der diese Aufgabe gerne erfüllen will, aber dem diese Fundamente fehlen, weil er nicht in so einem Heim aufgewachsen ist.
2: I want to say that mentoring is very important even now as an adult.
0: So möchte ich sagen, dass auch dieses Mentoring, also dieses Begleiten auch als Erwachsener sehr wichtig ist.
2: So I want to appeal to the adult men in this audience.
0: Und so möchte ich einen Appell richten an die erwachsenen Männer.

0: hier in dieser Zuhörerschaft.
1: There is a great need of godly mentors.
0: Es gibt eine große Notwendigkeit für fromme Mentoren.
1: For boys, for young men and even for older men.
0: Für Jungs, für junge Männer und auch für ältere Männer.
1: So I want to appeal to you to take it as a special calling from the heart of God.

0: dass ihr dafür empfindsam werdet und auch um diese Aufgabe und Möglichkeit betet, dass ihr Begleiter werdet für junge Männer.
1: And if you are a boy or a young man that doesn't have a father in his life,
0: wenn du vielleicht ein Junge bist oder ein junger Mann, der keinen Vater hat als Begleiter,
1: and you know that you are in need of mentoring,
0: und du weißt, du brauchst eigentlich so einen Begleiter,
1: to become the godly man that God calls you to be,
0: damit du auch so ein gottergebener Mann werden kannst, wie Gott es von dir will,
1: I want to appeal to you to pray about it, to place your need before the Lord.
0: So rufe ich dich auch auf, dass du betest, dass du dem Herrn deine Not vorbringst.
1: There are ways to be mentored, even if you don't have a person that you can relate to face to face.
0: Es gibt verschiedene Möglichkeiten auch der Begleitung, selbst wenn es nicht von Angesicht zu Angesicht geschieht.
1: Proverbs 13:20 says,
0: in Sprüche 13, Vers 20 steht Folgendes: Der mit weisen Männern wandelt, wird weise sein. Aber der ein Freund von Toren ist, der wird vernichtet werden.
1: You can walk with wise men even through the pages of Scripture.
0: Du kannst mit weisen Männern wandeln durch die Seiten der Bibel.
1: You can also receive that same encouragement of godly association.
0: Du kannst auch dieselbe Ermutigung bekommen aus der Gemeinschaft mit gottergebenen Menschen.
1: By reading biographies of the great men of God.
0: Indem ihr die Lebensgeschichten von großen Männern Gottes lest.
1: The great missionaries who have devoted their lives to Christ.
0: Jene großen Missionare, die ihr Leben Gott geweiht haben.
1: Our children have done that. They have grown up reading, not just reading the scriptures.
0: Auch unsere Kinder haben das getan. Sie haben nicht nur die Bibel gelesen, sondern auch diese Biografien.
1: But also reading the testimonies of the great men and women of God.
0: Also sie lasen auch die Zeugnisse von diesen großen Männern und Frauen Gottes.
1: So I encourage you to do the same.
0: Also ich ermutige euch dazu, dasselbe zu tun.
2: So we are going to be using the scriptures and history and our personal experience raising children.
0: Also wir verwenden jetzt die Schriften, die Geschichte und auch unsere persönlichen Erfahrungen in der Erziehung unserer Kinder.
2: The first thing that we want to discuss is biblical identity.
0: Das erste, was wir diskutieren wollen, ist das Thema biblische Identität.
2: You see, the godly man draws his identity from the Word of God.
0: Der fromme Mann bezieht seine eigene Identität aus dem Wort Gottes.
2: So we must understand what our identity is.
0: So müssen wir also verstehen, was ist denn unsere Identität?
2: First we will read 1 Peter chapter 2 verses 9.
0: Wir lesen 1. Petrus 2 Vers 9. Aber ihr seid eine auserwählte Generation, eine königliche Priesterschaft, eine heilige Nation, ein besonderes Volk, dass ihr den Lobpreis dessen zeigt oder verkündigt, der euch aus der Dunkelheit in sein wunderbares Licht berufen hat.
2: You see, a godly man strives to become all that God purposed in creating man.
0: Ihr seht also, ein frommer Mann strebt danach, all das zu werden, was Gott in der Schaffung des Menschen beabsichtigt hat.
2: Our identity is to be revealed from Scripture.
0: Und unsere Identität soll aus der Schrift offenbart werden.
2: Not from the worldly philosophy that is shaping man in this modern age.
0: Und nicht aus weltlicher Philosophie, die Menschheit heute erschüttert.
2: In 1 Thessalonians chapter 2, verse 12, we read,
0: 1. Thessalonicher 2, Vers 11 steht Folgendes: Denn ihr wisst, wie wir wie ein Vater mit seinen Kindern war, wie wir jeden von euch ermutigt und beraten haben und dass ihr so wandelt, wie es Gott würdig ist, der euch berufen hat zu seinem Königreich und seiner Herrlichkeit.
2: How do we walk worthy in a manner worthy of God?
0: Wie können wir auf eine Weise wandeln, die

0: es Gott, die uns würdig macht für Gott.
1: We study passages as in Ephesians chapter 5.
0: Wir haben die Schrift gelesen in Epheser 5.
1: 1 Timothy chapters 3 and 4.
0: 1. Timotheus 3 und 4.
1: And Titus chapter 2.
0: Und Titus 2.
1: As we discover that one of the most important aspects of the identity of a man of God is that he is called in a special way to be a servant leader.
0: Und wir haben dort entdeckt, dass einer der wichtigsten Aspekte oder der wichtigsten Bereiche der Identität eines Menschen ist, dass er berufen ist, auf besondere Weise ein Führer und Diener zu sein.
1: One who is prepared to be the head of his own home and seeks to rule well.
0: Einer, der darauf vorbereitet ist, das Haupt seines eigenen Heimes zu sein und der auch danach trachtet, gut zu regieren.
1: We are to lead in the self-sacrificing spirit of Christ.
0: Wir sollen führen in dem selbst aufopfernden Geist Jesu.
1: We are to reflect the servant leadership of Christ and to love sacrificially as he does.
0: Wir sollen diesen dienende Führerschaft reflektieren und so lieben, mit dieser Opferbereitschaft lieben, so wie Christus geliebt hat.
1: Well, let's take a look at a historical figure that portrays the concept of servant leadership.
0: Lass uns mal so eine Person aus der Geschichte betrachten, die dieses Konzept verwirklicht hat.
1: This is from a book called Boyhood and Beyond.
0: Von einem Buch Kindheit und weiter.
1: Practical wisdom for becoming a man.
0: Praktische Weisheit, um ein Mann zu werden.
1: In 1916, Ernest Shackleton and his men approached the coast of Antarctica.
0: Es war 1916, dass Ernest Shackleton und seine Männer die Küste der Antarktis erreichten.
1: They were attempting to be the first party to cross, to hike across the continent of Antarctica.
0: Sie wollten die erste Gruppe sein, die es schafft, die Antarktika zu überqueren.
1: It was a very cold year with much more ocean ice than usual.
0: Es war ein sehr kaltes Jahr mit sehr viel Eis als sonst.
1: With only one day's sail to their destination.
0: Excuse me.
1: With only one day's more journey to their destination.
0: Es fehlte nur noch ein Tag bis zum Ziel ihrer Reise.
1: The ocean froze around their ship.
0: So fror das Eis um ihr Schiff zusammen, ja.
1: Trapping them.
0: Und sie waren gefangen.
1: For nearly a year the ice held them captive.
0: Fast ein Jahr lang waren sie gefangen.
1: Before the ice crushed the boat and it sank.
0: Und bevor das Eis das Schiff zerdrücken könnte, dass es versinken würde.
1: The crew of the ship Endurance camped on the ice.
0: Und so war die Mannschaft des Schiffes auf dem Eis und kampierte dort.
1: Until the warmer weather came and the ice began to break apart.
0: Bis ein wärmeres Wetter dieses Eis beseitigen würde.
1: So climbing into three small lifeboats.
0: Und so gingen sie in drei kleinen Rettungsbooten.
1: The 28 men of the ship took to the sea.
0: Gingen diese 28 Männer und stachen in See mit ihren Booten.
1: Their desperate struggle only allowed them to reach a barren land called Elephant Island.
0: Und nach ihren mühsamen Anstrengungen erreichten sie eine kleine Insel mit dem Namen Elephant.
1: Unless someone went for help, everyone would die.
0: Wenn jetzt nicht jemand losgehen würde, um Hilfe zu suchen, würde jeder sterben.
1: The nearest help was 800 miles away. How many kilometers is that?
0: Die nächste Hilfe wäre etwa 800 Meilen entfernt. Das sind 13 Kilometer. 1300, ja.
1: Very good. On an island called George Island.
0: Eine Insel, die George Insel hieß.
1: Shackleton and five of his men accepted the challenge to go and get help.
0: Shackleton und fünf seiner Männer nahmen diese Herausforderung an und gingen los, um Hilfe zu suchen.
1: They went in a 22-foot makeshift sailboat.
0: Und so waren sie in diesem kleinen Segelboot.
1: About 7 meters long.
0: Etwa 7 Meter lang.
1: They faced some of the most treacherous

0: storms in the world.
1: Und ihnen begegneten die furchtbarsten Stürme dieser Welt.
0: They battled hurricane winds and 150-foot waves.
1: Sie kämpften gegen Hurricanes und riesige Wellen.
0: The freezing rain built up 18 inches of ice on their boat.
1: Eisregen bildete eine dicke Eisschicht auf dem Boot.
0: Without any modern equipment,
1: ohne jede moderne Ausrüstung,
0: only a few good readings from their sextant, their compass.
1: Und sie hatten nur einige Daten von ihrem Kompass.
0: They miraculously reached the island of South George.
1: Erreichten sie wunderbarerweise die Küste dieser Insel von St. George.
0: But from sea level they had to climb a range of mountains to reach the whaling station on the other side of the island.
1: Aber um dann diese Walfängerstation zu erreichen, mussten sie noch mehrere hohe Berge übersteigen.
0: Exhaustion and hunger tracked them every step of the way.
1: Erschöpfung und Hunger bedrohten sie auf jedem Schritt ihrer Reise.
0: Forcing them to gamble for their lives.
1: Und zwang sie dazu, um ihr Leben zu ringen.
0: On the slope of a sheer ice mountain,
1: und auf dem Gipfel eines Eisberges,
0: they had to make a choice.
1: Mussten sie eine Wahl treffen.
0: They could either stay and die of exposure,
1: sie würden entweder bleiben und sterben,
0: or slide down the hill into fog, not seeing where they would land.
1: Oder diesen Hügel hinab zu rutschen, hinein in einen Nebel, ohne zu sehen, wo sie landen würden.
0: They took the chance.
1: Und so nahmen sie dieses, versuchten sie ihr Glück.
0: Sliding in a row and screaming at the top of their lungs.
1: Und so rutschen sie hintereinander in einer Reihe und schrien aus Leibeskräften.
0: They slid down the mountainside.
1: Und rutschten diesen Hügel hinunter.
0: They rejoiced to find that they slid onto a glacier.
1: Und sie waren voller Freude, als sie erkannten, dass sie auf einem Gletscher endeten.
0: Though they made it safely to the whaling station.
1: Und so machten sie ihren Weg sicher zu dieser Walfängerstation.
0: Shackleton would not rest until they rescued the other men.
1: Doch Shackleton machte keine Pause, bis sie auch die anderen Männer gerettet hatten.
0: It took months and four different ships.
1: Es brauchte Monate und vier verschiedene Schiffe.
0: But he safely rescued every man.
1: Aber jeder Mann wurde sicher gerettet.
0: The captain of Shackleton's boat,
1: der Kapitän des Schiffes von Shackleton,
0: wrote about the story.
1: Schrieb eine Geschichte darüber.
0: This is what he said.
1: Und er sagte Folgendes.
0: It was certain that a man of such heroic mind and self-sacrificing nature as Shackleton would undertake this most dangerous and difficult task himself.
1: Es war von vornherein sicher, dass ein Mann mit solch einer heldenhaften Einstellung und einer selbstaufopfernden Natur, so wie Shackleton, dass er diese überaus gefährliche und schwierige Aufgabe auf sich selbst nehmen würde.
0: He was in fact by nature unable to do anything else.
1: Es war eigentlich so, durch seine Natur konnte er gar nichts anderes tun.
0: He had to lead in the position of most danger, difficulty and responsibility.
1: Er musste führen in dieser Situation von größter Gefahr, Schwierigkeit und Verantwortlichkeit.
0: I have seen him turn pale, yet force himself into the post of the most dangerous peril.
1: Ich habe gesehen, wie er blass geworden ist, aber er hat sich selbst dazu gezwungen, diesen Posten in größter Gefahr zu übernehmen.
0: That was his type of courage.
1: Auf diese Art von Mut hatte er.
0: He would do the job that he was most afraid of.
1: Er würde genau den Job übernehmen, vor dem er am meisten Angst hatte.
0: By self-sacrificing and throwing his own life into the balance, he saved every one of his men.
1: Durch Selbstaufopferung und indem er sein Leben ganz hineingeworfen hat,
0: not a life was lost.
1: Hatte jeden gerettet, nicht einer wurde verloren.
0: Although it looked at times like no one could be saved.
1: Obwohl es manchmal so aussah, dass niemand gerettet werden könnte.
0: His outstanding characteristics were his care of and anxiety for the lives and well-being of his men.
1: Und sein hervorstechender Charakteristik war seine Fürsorge auch für das Leben und das Wohlergehen seiner

0: Männer.
1: Ernest Shackleton was a great leader.
0: Ernest Shackleton war ein großer Führer.
1: Because he looked past his own fears.
0: Denn er konnte über seine Furcht hinwegschauen.
1: His own pain, his own distress.
0: Über seinen eigenen Schmerz und seinen eigenen Stress.
1: To see the needs of his men.
0: Und so die Nöte seiner Männer zu erkennen.
1: We need more men like Shackleton.
0: Wir brauchen mehr Männer wie Shackleton.
1: Men who look past themselves to the needs of others.
0: Männer, die über sich selbst hinwegschauen auf die Nöte anderer.
1: These are thought-provoking thoughts.
0: Das sind provozierende Gedanken.
1: So, what are some of the other aspects of the identity of a godly man?
0: Was sind eine der anderen Kennzeichen der Identität eines gottergebenen Mannes?
1: That will help him to become a Christ-like leader, the head of his home.
0: Die dazu helfen würden, ein Christusähnlicher Führer als Haupt des Heimes zu werden.
1: The Bible gives us three things that the men should be.
0: Die Bibel beschreibt drei Dinge, wie ein Mann sein sollte.
1: Psalm 119:97 says this.
0: Psalm 119:97. O, wie liebe ich dein Gesetz! Es ist meine Betrachtung den ganzen Tag über.
1: So first he must be a lover of the word.
0: Also erstens, er muss ein Liebhaber des Wortes Gottes sein.
1: Second, he is to be a seeker after wisdom.
0: Zweitens, er muss ein Sucher nach Weisheit sein.
1: Psalm 119:105.
0: Psalm 119:105. Dein Wort ist ein Licht für meinen Weg oder für meine Füße und ein Licht auf meinem Pfad.
1: And third, he should be able to teach.
0: Drittens sollte er auch befähigt sein zu lehren.
1: However, we cannot do this.
0: Aber wir können das nicht einfach tun.
1: Unless we are willing to spend time with God every day.
0: Wenn wir nicht bereit sind dazu, jeden Tag Zeit mit Gott zu verbringen.
1: I will tell you what happened with me.
0: Ich möchte euch erzählen, was mit mir geschah.
1: I had learned over the years the importance of spending time in God's word.
0: Über die ganzen Jahre habe ich gelernt, wie wichtig es ist, Zeit mit Gott am Tag zu verbringen.
1: But I did not practically understand how the word could shape and transform my life.
0: Aber ich habe es in der Praxis noch nicht erfahren, wie das Wort Gottes mein Leben formen könnte.
1: Many years ago, when our family was deciding what we would do for the future,
0: es ist schon viele Jahre her und wir waren in einem Entscheidungsprozess, was wir in der Zukunft tun sollten.
1: We were looking to look to move from our country property to wilderness property.
0: So hatten wir die Überlegung, dass wir von unserem Besitztum in einer ländlichen Umgebung doch in die Wildnis ziehen sollten.
1: What is the difference between the two?
0: Was ist da für ein Unterschied zwischen den beiden?
1: Country property, you still have access to things you need to get.
0: Ein Haus in einer ländlichen Umgebung, da hast du immer noch Zugang zu Dingen, die du brauchst.
1: In the wilderness, it takes many more hours to get to those things.
0: In der Wildnis braucht es viel mehr Stunden, um dorthin zu kommen.
1: So, what happened is that we made a trip.
0: Und so machten wir einen Ausflug.
1: And on that trip, I went through a very difficult time.
0: Und auf dieser Reise hatte ich eine schwere Zeit erlebt.
1: We were camping in the wilderness.
0: Wir machten Camping mitten in der Wildnis.
1: And my family was enjoying the trip very much.
0: Meine Familie genoss diesen Ausflug sehr.
1: I was not.
0: Aber ich nicht.
1: I do not like adventure.
0: Denn ich mag kein Abenteuer.
1: I like my life to be predictable.
0: Ich mag es gern, wenn mein Leben vorhersagbar ist.
1: The Lord was calling to my heart.
0: Und so sprach der Herr zu meinem Herzen.
1: So what happened is that one evening,
0: so an einem Abend geschah Folgendes.
1: As the Sabbath ended,
0: der Sabbat ging gerade zu Ende.
1: We went deeper into the wilderness to see the beautiful sunset.
0: So wanderten wir in die Wildnis hinein, um den schönen Sonnenuntergang zu sehen.
1: We were camping in the winter.
0: Wir kampierten, es war Winter.
1: We got stuck in very deep snow.
0: Und so blieben wir in einem ziemlich tiefen Schnee stecken.
1: Deep in the wilderness.
0: Mitten in der Wildnis.
1: I was very, very distressed.
0: Ich machte mir sehr große Sorgen.
1: I did not prepare to be stuck in the wilderness.
0: Denn ich war nicht darauf vorbereitet, in der Wildnis stecken zu bleiben.
1: I figured they would find our bodies

0: in the spring.
1: Ich hatte mir schon vorgestellt, sie würden unsere Leichname irgendwann im Frühling wiederfinden.
0: I was, to be honest, very angry at being in this situation.
1: Und um ehrlich zu sein, ich war auch sehr zornig darüber, in diese Situation geraten zu sein.
0: My family was very excited.
1: Meine Familie war sehr aufgeregt.
0: They loved it.
1: Sie liebten es.
0: I did not.
1: Ich nicht.
0: That night, as my family slept,
1: in dieser Nacht, meine Familie war schon im Schlafen,
0: I wrestled with God.
1: Da rang ich mit Gott.
0: In the early morning hours, I was exhausted.
1: Und am frühen Morgen war ich erschöpft.
0: So I decided I may as well do my devotions.
1: Also dachte ich, könnte ja auch genauso gut meine Andacht machen.
0: As you opened the Bible randomly,
1: und so machte ich die Bibel zufälligerweise auf.
0: I had no plan.
1: Ich hatte keinen Plan.
0: I was stuck in the wilderness.
1: Denn mitten in der Wildnis stecken geblieben.
0: The Bible opened to the middle.
1: Und so öffnete sich die Bibel in der Mitte.
0: What book is in the middle of the Bible?
1: Welches Buch findet ihr in der Mitte?
0: Psalms.
1: Psalmen.
0: I was not at peace.
1: Ich hatte keinen Frieden.
0: So I bowed my head to pray.
1: So beugte ich mein Haupt zu beten.
0: I did not hear a voice speaking to me.
1: Ich hörte keine Stimme, die zu mir sprach.
0: But I heard the Spirit call to my heart.
1: Aber ich spürte, dass der Geist zu meinem Herzen sprach.
0: Do you trust me?
1: Vertraust du mir?
0: I knew who was asking the question.
1: Ich wusste, wer diese Frage an mich richtete.
0: And I had to answer honestly.
1: Und ich musste ehrlich antworten.
0: And I said, no, I don't.
1: Und ich sagte, nein, ich tue es nicht.
0: It broke my heart.
1: Und das hat mein Herz gebrochen.
0: I knew who was asking me this question.
1: Ich wusste, wer mir diese Frage stellte.
0: I have served God all my life.
1: Und ich hatte doch Gott mein ganzes Leben lang gedient.
0: I have read this word.
1: Ich habe sein Wort gelesen.
0: I preach.
1: Ich predigte.
0: I teach in Sabbath school.
1: Und ich lehre in der Sabbatschule.
0: But no, I do not trust you.
1: Aber ich vertraue dir nicht.
0: So in my exhaustion, I turned to Psalms.
1: Also schlug ich die Psalmen auf in meiner Erschöpfung.
0: As I confessed my sin, not trusting God.
1: Und ich bekannte Gott meine Sünde, dass ich ihm nicht vertraute.
0: I turned to Psalms 32.
1: Und so kam ich zum Psalm 31.
0: And I started to read.
1: Und begann dort zu lesen.
0: And I got to verse 8.
1: Und dort in Vers 8.
0: I will instruct thee.
1: Ich werde dich lehren.
0: And teach thee.
1: Und dich
0: in the way that thou shalt go.
1: Und dir den Weg zeigen, den du gehen sollst.
0: I will guide thee with mine eye.
1: Ich werde dich mit meinen Augen führen.
0: That promise.
1: Und diese Verheißung
0: changed my life.
1: Hat mein Leben verwandelt.
0: And I chose to trust in God.
1: Und so wählte ich Gott zu vertrauen.
0: Stuck in the snow.
1: Mitten im Schnee.
0: In the national forest.
1: Im Nationalwald.
0: And God has taught me from that along the way.
1: Und so hat mich Gott auf dem Weg gelehrt.
0: The formation of a right character.
1: Die Bildung eines gerechten Charakters.
0: Is a work of a lifetime.
1: Ist das Werk einer Lebenszeit.
0: And it is the outgrowth of prayerful meditation united with a grand purpose.
1: Und es wächst heraus aus einer gebetsvollen Nachdenken, verbunden mit einer großen, großartigen Absicht.
0: The excellence of character that you possess.
1: Die Besonderheit deines Charakters, den du besitzen wirst,
0: must be the result of our own effort.
1: Muss das Ergebnis deiner eigenen Anstrengung sein.
0: Friends may encourage you.
1: Freunde mögen dich ermutigen.
0: But they cannot do the work for you.
1: Aber sie können nicht das Werk für dich tun.
0: Wishing, sighing or dreaming will never make you the great or good.
1: Wünschen, seufzen, träumen wird nichts Großes aus dem machen und nichts Gutes.
0: You must climb.
1: Du musst emporklettern.
0: You must choose.
1: Du musst wählen.
2: The next attribute of godly character that we want to look at is humility.
1: Der nächste Eigenschaft eines gottergebenen Charakters ist Demut.
2: We know that Christ humbled himself and lived a life of absolute surrender to God.
1: Wir wissen, dass Christus sich selbst gedemütigt hat und

0: ein Leben von absoluter Übergabe an Gott gelebt hat.
1: The godly man is likewise a man that is utterly surrendered to the will of God.
0: Und so ist auch der gottergebene Mann ein demütiger Mann, der Gott ganz hingegeben lebt.
1: The dictionary definition of humble is one that has or shows a modest estimate of his own importance.
0: Das Wörterbuch beschreibt den Begriff Demut als ein Mensch, der eine gemäßigte Selbsteinschätzung hat der eigenen Wichtigkeit.
1: Friends, unless we see ourselves as we really are.
0: Liebe Freunde, wenn wir uns nicht selbst so sehen, wie wir wirklich sind,
1: we will not be able to begin to appreciate Christ and who he really is.
0: Dann werden wir nicht wirklich Christus, wie er wirklich ist, schätzen können.
1: And therefore we will not be able to be transformed by him into his grace and power.
0: Und dann wird es auch nicht gelingen, dass wir durch seine Gnade und Kraft verwandelt werden können.
1: If we are proud and selfish,
0: wenn wir stolz und selbstsüchtig sind,
1: which is very natural for man,
0: und das ist für den Menschen sehr natürlich,
1: we will not have the teachable spirit,
0: dann werden wir keinen Geist haben, der belehrbar ist,
1: that we need to have in order to be transformed by him.
0: Und wir brauchen diesen Geist, damit wir auch von ihm verwandelt werden können.
1: Psalm 138, verse 6.
0: Psalm 138, Vers 6. Durch den allerhöchsten Herrn hat er, obwohl der Herr über alles ist, hat er doch Respekt für den Niedrigen. Aber den Stolzen verwirft er.
1: And Romans 12, 3.
0: Und Römer 12, Vers 3 sagt, denn ich sage, durch die Gnade, die mir gegeben ist, jedem Menschen, der unter uns ist, dass er von sich selbst nicht höher denken sollte, als er denken darf, sondern mäßig denken, so wie Gott jedem das Maß des Glaubens ausgeteilt hat.
1: Pride is an abomination to the Lord and it hinders the work of grace in our lives.
0: Stolz ist ein Greuel für den Herrn und verhindert das Werk der Gnade in unserem Leben.
1: That word abomination is a very strong word that the scriptures used to declare how God feels about pride.
0: Dieses Wort Greuel ist ein sehr starker Ausdruck, um auszudrücken, wie Gott über Stolz denkt.
1: A haughty spirit is disgusting to God.
0: Ein hochmütiger Geist ist ekelhaft für Gott.
1: Proverbs 16, verse 5 says, everyone that is of a proud heart is an abomination to the Lord.
0: In Sprüche 16,5 steht folgendes: Jeder mit einem stolzen Herzen ist dem Herrn ein Greuel.
1: And here are two more verses that I would like to.
0: Und Sprüche 26, Vers 12: Siehst du einen Mann, der in seinen eigenen Augen weise ist? Es gibt mehr Hoffnung für einen Toren als für ihn. Und in Sprüche 16,18: Der Stolz oder Hochmut kommt vor dem Fall und ein hochmütiger Geist kommt vor der Zerstörung.
1: Humility is utterly important to God.
0: Demut ist für Gott absolut wichtig.
1: It is the foundation of greatness.
0: Es ist die Grundlage für jede Größe.
1: Here's another passage, Matthew 18:4.
0: Matthäus 18, Vers 4. Jeder daher, der sich selbst demütigt, wie dieses kleine Kind, wird als der Größte im Königreich des Himmels genannt.
1: And Proverbs 22, verse 4.
0: Und Sprüche 22, Vers 4. Durch Demut und Gottesfurcht gibt es Reichtum und Ehre und Leben.
1: And here's a promise that God makes in James 4, 10.
0: Und in Jakobus 4, Vers 10. Demütigt euch vor dem Angesicht Gottes und er wird euch emporheben.
1: True godliness is foreign to a man that is full of himself, full of pride.
0: Wirkliche Frömmigkeit ist dem Manne fremd, der mit sich selbst beschäftigt ist.
1: When our oldest daughter was 23,
0: als unsere älteste Tochter etwa 23 war,
1: we asked our four children, even the youngest, who was then 17,
0: Warten wir

0: unsere vier Kinder, selbst das jüngste, das gerade 17 alt war,
1: to write a list of their hopes and dreams regarding a life partner.
0: Eine Liste zu schreiben über ihre Hoffnungen und Träume bezüglich eines Partners fürs Leben.
1: Of the four children,
0: von diesen vier Kindern,
1: our oldest daughter was the one who wrote a list that appeared to have been written by a firstborn.
0: So war unsere Älteste hat eine Liste geschrieben, das sah aus wie von einem Erstgeborenen.
1: She wrote a very impressive detailed list.
0: Sie schrieb eine sehr beeindruckende, sehr detaillierte Liste.
1: That had 28 items.
0: Das hatte 28 Punkte.
1: We lightheartedly started calling it Shantae's 28 fundamentals.
0: Wir nannten es dann Shantae's 28 grundlegenden Punkte.
1: Each point had a detailed character description.
0: Und jeder Punkt hatte eine sehr ausführliche Beschreibung eines Charakters.
1: Number 4 of her 28 items was the one that caught my attention.
0: Und es war die Nummer 4 von diesen 28, die meine Aufmerksamkeit erregte.
1: Because it had built into it a prayer.
0: Denn darin war ein Gebet enthalten.
1: And number 4 was humble. She wanted the man she married to be humble, willing to admit wrong and say I'm sorry.
0: Und es ging um Demut. Sie wollte den Mann, den sie einmal heiraten würde, dass er demütig ist und bereit ist, auch Fehler zuzugeben.
1: And her little prayer was, whatever else he is, oh Lord, let him be humble.
0: Und ihr kleines Gebet war, was immer er sonst sein mag, aber Herr, bitte lass ihn demütig sein.
1: And she described it further this way. She said, a man who is willing to admit that he is wrong.
0: Ein Mann, der bereit ist, zuzugeben, dass er einen Fehler gemacht hat.
1: A man who can say, I'm sorry, with all sincerity of heart.
0: Ein Mann, der mit seiner ganzen Ernsthaftigkeit sagen kann, es tut mir leid.
1: A man who recognizes that pride and self are his greatest enemies.
0: Ein Mann, der erkennt, dass Stolz und das Ich der größte Feind ist.
1: A man who is committed to contending with his enemies.
0: Ein Mann, der bereit ist, zu ringen mit seinem Feind.
1: And who is willing to make himself accountable to me, even when it is difficult.
0: Und auch der bereit ist, Rechenschaft zu geben gegenüber mir, auch wenn es schwierig ist.
1: And she ended by saying, that man I can trust with my heart.
0: Und sie beendete dann mit dem Wort, diesem Manne kann ich mit meinem ganzen Herzen vertrauen.
1: Friends, humility is necessary for a man to become the man, the husband, and the father God calls him to be.
0: Freunde, Demut ist ganz wichtig, um ein Mann zu werden, ein Ehemann und auch ein Vater, wie Gott es will, um so auch zu werden.
1: And as I ponder about this character trait of humility,
0: und als ich so über diese Charaktereigenschaft Demut nachdachte,
1: as I ponder my own personal experience as a wife,
0: und als ich so meine eigene Erfahrung als Ehefrau mit in Betracht zog,
1: and the experiences of many women that I've counseled,
0: und auch die Erfahrung vieler Frauen, die ich schon beraten hatte,
1: I realized the difference that this one character trait can make in the success of a marriage union.
0: Und so erkannte ich, welchen Unterschied diese Charaktereigenschaft in vielen Ehen machen würde.
1: And I realized how wise my daughter was at age 23.
0: Und ich erkannt, wie weise meine Tochter mit dem Alter von 23 war.
1: To realize then how essential this trait in a man was for her own happiness.
0: Dass sie doch erkannte, wie wichtig diese Charaktereigenschaft für ihr Glück in der Ehe sein würde.
1: You see, self-centered people,
0: wisst ihr, selbstzentrierte Menschen
1: think only or primarily of themselves.
0: Denken nur oder zuallererst über sich selbst nach.
1: Pride breeds conflict.
0: Stolz erzeugt Konflikte.
1: Conflict can arise very easily in the relationships of a person who is not humble.
0: Und ein Streit kann sehr leicht entstehen in der Beziehung mit einem Menschen, der nicht demütig ist.
1: When we allow our natural pride and

0: selfishness to flourish, we shut God out.
1: Wenn wir es zulassen, dass unser natürlicher Stolz sich immer mehr entwickelt, dann schließen wir Gott aus.
0: We are always serving one of two masters.
1: Wir dienen immer einem von beiden Herren.
0: And when Jesus Christ is not reigning supreme in our hearts,
1: und wenn nicht Jesus Christus in unseren Herzen zuallererst regiert,
0: the enemy is.
1: So wird es der Feind tun.
0: And our natural pride and selfishness rule our lives.
1: Und unser natürlicher Stolz, unsere natürliche Selbstsucht wird unser Leben beherrschen.
0: Proverbs 13:10 states, only by pride cometh contention.
1: Sprüche 13, Vers 10 bestätigt, nur durch Stolz kommt Streit.
0: When we are lovers of our own opinions,
1: wenn wir unsere eigene Meinung lieben,
0: and we are intent on having our own way,
1: und wenn wir immer darauf achten, unseren eigenen Weg durchzusetzen,
0: and somebody stands in the way,
1: und dann kommt jemand und steht im Weg,
0: we are ready for a combat.
1: So sind wir schon bereit für einen Kampf.
0: We are apt to become agitated at the slightest provocation when self is on the throne of our hearts.
1: Und wir neigen dazu, schon bei der kleinsten Störung uns aufzuregen, wenn das Ich in unseren Herzen regiert.
0: So the most insignificant remark or incident can precipitate conflict when self is alive.
1: Und so kann der unbedeutendste Punkt, irgendeine kleine Bemerkung, schon ausreichen, um diesen Streit hervorzurufen.
0: Humility is essential if we are to live in harmony with others.
1: Also Demut ist grundlegend wichtig, wenn wir in Harmonie leben wollen mit anderen.
0: Let's read a couple of scriptures.
1: Lass uns noch einige Schrifttexte lesen.
0: Philippians 2:4.
1: Philippa 2, Vers 4. Ein jeder schaue nicht auf sein eigenes, sondern jeder schaue auch auf die Dinge des anderen. In Römer 12, Vers 10. Seid freundlich in eurer Zuneigung zueinander mit brüderlicher Liebe und ehrt den anderen höher als euch selbst.
0: When we are humble and focused on the glory of God,
1: wenn wir also demütig sind und allein auf die Ehre Gottes konzentriert sind,
0: and on serving others,
1: und wir dann den anderen dienen,
0: we resist the enemy.
1: So widerstehen wir dem Feind.
0: What have we been promised will happen if we resist the enemy?
1: Was uns verheißen würde, wird auch geschehen, wenn wir dem Feind widerstehen.
0: Are we promised that he will flee from us?
1: Gibt es eine Verheißung, dass er von uns fliehen würde?
0: As long as we remain surrendered to Christ,
1: solange wir Christus ergeben bleiben,
0: nothing can disturb our peace.
1: Kann nichts unseren Frieden stören.
0: And we are free to be God's channel of blessings to others.
1: Und dann sind wir befreit dazu, Kanäle des Segens Gottes für andere zu werden.
0: We don't have to be in bondage to our selfishness.
1: Wir müssen nicht in Gefangenschaft unserer eigenen Selbstsucht leben.
0: There is no joy in
1: selfishness. Darin liegt keine Freude in dieser Selbstsucht.
0: When we are being selfish,
1: wenn wir selbstsüchtig sind,
0: even if we get our way,
1: und selbst wenn es uns gelingt, unsere Wege durchzusetzen,
0: there is no joy.
1: Haben wir keine Freude daraus.
0: Do you know why that is?
1: Wisst ihr, warum das so ist?
0: It is because joy, true joy, is the fruit of the Spirit.
1: Denn wahre Freude ist die Frucht des Geistes.
0: And when we are in self, the Spirit is not in control.
1: Wenn wir in uns selbst sind, dann regiert der Geist Gottes nicht.
0: When we surrender our will completely to the will of God,
1: wenn wir unseren Willen also vollständig dem Willen Gottes übergeben,
0: our hearts can beat in unison with the heart of God.
1: Kann unser Herz in eins schlagen mit dem Herzen Gottes.
0: And that is a heart that loves and gives and serves, rejoicing continually.
1: Und das ist ein Herzen, das darin Freude hat, zu lieben und zu geben, fortwährend.
0: So the spiritually minded man, the godly woman is humble.
1: Also dieser geistliche Mensch, der geistliche Mann und die geistliche Frau muss demütig sein.
0: He or she has a teachable spirit.
1: Er oder sie hat einen belehrbaren Geist.

0: He or she is not self-centered, but other-centered.
1: Er oder sie ist nicht selbstzentriert, sondern andere zentriert.
0: And therefore can be mentored.
1: Und darum können sie auch Begleiter sein, Mentoren sein.
0: Mentored by God himself.
1: Und sie selbst können auch gelehrt werden durch Gott.
0: Or mentored by a parent or a godly friend.
1: Oder auch begleitet werden von den Eltern oder von einem gläubigen Freund.
0: To become all that God calls him to be.
1: Um das zu werden, wozu er berufen wurde.
0: So, in the case of, let me talk to the parents here for a moment.
1: Lass mich doch die Eltern zuerst einmal ansprechen für einen Augenblick.
0: How does a boy or how does a girl cultivate humility?
1: Wie kann ein Junge oder ein Mädchen Demut entwickeln?
0: Or how does a parent help mentor a boy to become humble?
1: Oder wie kann ein Elternteil einem Jungen helfen, demütig zu werden?
0: How does a grown man or a grown woman cultivate this trait that is really the foundation of greatness?
1: Wie kann aber auch ein erwachsener Mann oder eine Frau diesen Geist der Demut entwickeln?
0: Steps to Christ, page 43, says this.
1: Und aus dem
0: I'll read it so that you can be thinking about it while I...
1: Okay.
0: Is that, yeah? Unless you know the... Just go ahead. The warfare against self is the greatest battle that was ever fought. The yielding of self, surrendering all to the will of God, requires a struggle. But the soul must submit to God before it can be renewed in holiness. This is day by day... No, that's not part of it. Go ahead.
1: Mm-hmm. Also aus Weg zu Christus, Englisch 43. Der Krieg gegen das eigene Ich ist der größte Kampf, der jemals gefochten wurde. Die Übergabe des eigenen Ichs, die Übergabe von allem zu dem Willen Gottes, erfordert einen Kampf. Aber die Seele muss sich Gott ganz übergeben, bevor sie heilig werden kann.
0: Das ist auch so. This is a battle in which we engage day by day, and we must be steadfast in resisting the enemy.
1: Also das ist ein Gefecht, das wir jeden Tag kämpfen, und wir müssen standhaft sein, um dem Feind zu widerstehen.
0: So here are some practical steps to take.
1: So einige praktische Schritte.
0: Take personal responsibility for your own pride and selfishness.
1: Zuerst übernehme deine persönliche Verantwortung für deinen eigenen Stolz und für deine eigene Selbstsucht.
0: As God gives you, as you study this out, and God gives you insight and discernment.
1: Also wenn du das studierst und Gott wird dir Einsicht geben darüber.
0: Admit every selfish action.
1: So gib jede selbstsüchtige Handlung zu.
0: And confess your sin to those that it affects.
1: Und bezeuge deine Sünde denen gegenüber, die es auch betrifft.
0: Anytime you respond selfishly or losing your temper.
1: Und jedes Mal, wenn du auf eine selbstsüchtige Art und Weise reagierst oder dass du deine Haltung verlierst,
0: model humility to your sons and daughters.
1: Dann spiele diese Demut vor für deine Kinder.
0: By humbling yourself and asking for forgiveness.
1: Indem du dich selbst demütigst und sie um Vergebung bittest.
0: Some parents are reluctant to do this because they think that they will lose the respect of their children.
1: Viele Eltern zögern dabei, weil sie die Angst haben, dass sie den Respekt ihrer Kinder verlieren könnten.
0: But actually it does the opposite.
1: Aber tatsächlich geschieht genau das Gegenteil.
0: Humbling ourselves before our children is the most effective way to win their respect and to motivate them to choose Christianity.
1: Wenn wir uns selbst demütigen vor den Kindern, haben wir eines der effektivsten Mittel, um ihren Respekt zu gewinnen und sie auch zu motivieren, selbst demütig zu werden.
0: Your humble response will be the greatest evidence to them of the power of the gospel of Jesus Christ.
1: Deine demütige Reaktion wird für sie das größte Argument sein für die Kraft für die Macht Jesu Christi.
0: Make humility and total surrender to God a topic of continual study and prayer in your own life.
1: Mach Demut und volle Übergabe an Jesus Christus.

0: zu einem täglichen und wichtigen Studium in deinem Leben.
1: Pray for discernment every day.
0: Bete um Unterscheidungsvermögen und das jeden Tag.
1: You know, we are usually the last ones to recognize our own pride and selfishness. Others are more easily able to discern it.
0: Wir selbst erkennen oft am wenigsten unseren eigenen Stolz und Selbstsucht. Andere tun sich da leichter.
1: Jeremiah 17:9 says that the heart is deceitful above all things and desperately wicked. Who can know it?
0: Denn in Jeremia 17:9 steht, das Herz ist täuscht sich selbst über alle Dinge und es ist verzweifelt böse. Wer kann es erkennen?
1: This is one of the reasons why Ellen White recommends that we spend that thoughtful hour in contemplation of the life of Christ.
0: Das ist einer der Gründe, warum Ellen White uns empfiehlt, jeden Tag eine Stunde das Leben Jesu zu betrachten.
1: It is as we behold him, as we see him and come to know him more.
0: Denn wenn wir ihn wahrnehmen, wenn wir ihn betrachten und ihm näher kommen,
1: as we behold his true unselfish love.
0: So wenn wir also seine wahre selbstlose Liebe betrachten.
1: It is then that we begin to discern our own selfishness, our own pride.
0: Dann werden wir unsere eigene Selbstsucht und unseren eigenen Stolz erkennen.
1: So as intentionally practice humility in your daily life and especially in your closest relationships with your children, with your husband.
0: Also, wenn du jetzt diese Demut absichtsvoll jeden Tag praktizierst, besonders in deinen Beziehungen, die dir sehr nahe sind,
1: and embrace accountability.
0: Und lege auch Rechenschaft ab über das, was du tust.
1: While I finish my thought, I'm going to ask our children to come up because we're going to end with a scripture song.
0: Und bevor ich dann ende, bitte ich doch meine Familie hochzukommen und wir wollen noch ein Lied singen.
1: I want to tell you what it means to embrace accountability.
0: Und so möchte ich euch auch zeigen, was das bedeutet, Rechenschaft abzulegen.
1: When our children were young, I had a very difficult time with my temper.
0: Als unsere Kinder noch sehr jung waren, hatte ich selbst ein großes Problem mit meinem Temperament.
1: I used to lose my temper and yell at them very frequently.
0: Sehr oft verlor ich meine Haltung und habe sie angeschrien.
1: I went through a very long process of seeking victory over this besetting sin in my life.
0: Und ich musste einen langen Prozess durchgehen, bevor ich diese Sünde, die an mir haftete, überwinden konnte.
1: And as I was, it's a separate message. I share a message called The Language of Encouragement, in which I share my testimony.
0: Und das ist noch eine extra Botschaft, die ich dann an einem anderen Ort geben kann.
1: But I'll tell you, one of the things that I learned to do was to humble myself quickly when I would begin to be intense.
0: Aber ich kann euch sagen, ein wichtiges war, dass ich mich sofort demütigte, wenn ich zu laut wurde.
1: And I would ask for their forgiveness and I would ask them to pray for me.
0: Und dann bat ich sie um Vergebung und ich bat sie auch darum, für mich zu beten.
1: I would admit that I had misrepresented Jesus to them.
0: Und ich gab zu, dass ich ihnen Jesus falsch dargestellt hatte.
1: As God began to give me victory over this,
0: und als Gott dann anfing, mir Sieg über diese Sünde zu geben,
1: I learned to flee, to go to my room and get on my knees.
0: So lernte ich dann zu flüchten und ich ging in mein Kämmerchen und beugte mich in die Knie.
1: And I would pray until God gave me peace and freedom to come and represent him rightly to my children.
0: Und dort betete ich, bis ich Frieden bekam, um ihn auf rechte Weise den Kindern darzustellen.
1: And what happened is that they got so used to seeing the big difference.
0: Und es geschah so, dass sie daran gewöhnt wurden, diesen großen Unterschied wahrzunehmen.
1: That when our daughter, the oldest, who was about 7 years old,
0: dass unsere Älteste, die war damals etwa 7 Jahre alt,
1: and then Anna, she grew older, every time she would begin to see me get intense.
0: Und jedes Mal, wenn sie dann beobachtete, dass ich langsam laut wurde,
1: she would say, Mom, do you want to go pray first?
0: Sagte sie, Mama, willst du nicht zuerst beten gehen?
1: You see, she began holding me accountable.
0: Also ihr seht, sie hat angefangen, von mir Rechenschaft zu fordern.
1: As I told them that I was committed to representing Christ.

0: rightly and I wanted them to pray for me.
1: Denn ich hatte ihnen ja auch gesagt, dass ich gerne Christus wirklich richtig darstellen wollte und dass sie für mich beten sollten.
0: Without my asking her, she began to hold me accountable.
1: Und ohne sie aufzufordern dazu, hat sie von mir Rechenschaft gefordert.
0: But you can embrace accountability by asking your spouse or asking an older child to come to you, to call to your heart.
1: Aber ihr könnt auch euren Ehepartner fragen, dass er Rechenschaft fordert und dass er zu euren Herzen spricht.
0: So we pray that we all will continually cultivate humility in our lives.
1: Und ich bete darum, dass wir alle fortwährend diese Demut in unseren Herzen kultivieren mögen.
0: It gives God the freedom to mold us and to change us into the likeness of his son.
1: Das erst gibt Gott die Freiheit, uns zu formen und zu bilden in das Ebenbild seines Sohnes Jesus.
0: Okay, we are going to continue with the other attributes tomorrow. We're going to sing for you as a family scripture that is found in Ephesians 6 verse 4 and Psalms 144 verse 12.
1: Wir singen die Texte aus Epheser 6 Vers 4 und Psalm 144 Vers 12.

Das setzt der Lüge die Krone auf, weil du das Wort vom Harren auf mich bewahrt hast. Werde auch ich dich bewahren vor der Stunde der Versuchung, die über den ganzen Erdkreis kommen wird, um die zu versuchen, die auf der Erde wohnen. Während die Wiederkunft unseres Herrn Jesus Christus näher rückt, werden satanische Werkzeuge von unten her mobil. Satan wird nicht nur als menschliches Wesen erscheinen, sondern er wird Jesus Christus nachahmen. Die Welt, die Wahrheit zurückgewiesen hat, wird ihn als Herrn der Herren, als König der Könige empfangen. Der Zorn Satans steigert sich, weil er nur noch wenig Zeit hat. Sein Täuschungs- und Zerstörungswerk wird in der Zeit der Trübsal den Höhepunkt erreichen. Als Krönungsakt im großen Drama der Täuschung wird Satan als der verkörperte Christus erscheinen. Die Gemeinde hat seit langem bekannt, auf das Kommen des Heilands als Erfüllung ihrer Hoffnung zu warten. Nun wird der große Betrüger den Anschein erwecken, als sei Christus gekommen. In verschiedenen Erdteilen wird sich Satan unter den Menschen als majestätisches Wesen von blendender Helligkeit zeigen und dabei der Schilderung gleichen, die Johannes in der Offenbarung vom Sohn Gottes gegeben hat. Die ihn umgebende Pracht wird von nichts übertroffen, was sterbliche Augen jemals gesehen haben. Ein Siegesschrei erklingt. Christus ist gekommen! Christus ist gekommen! Die Leute werfen sich anbetend vor ihm nieder, während er seine Hände hebt und einen Segen über sie spricht, wie Christus während seines Erdenlebens die Jünger segnete. Seine Stimme ist weich und zurückhaltend, doch sehr melodisch. In sanftem, mitfühlendem Tonfall bringt er einige der gleichen schönen himmlischen Wahrheiten vor, die der Heiland äußert. Er heilt die Krankheiten der Menschen und behauptet dann,

während er sich wie Christus verhält, er habe den Sabbat in den Sonntag verwandelt. Er befiehlt allen den Tag zu heiligen, den er gesegnet habe. Er verkündigt, dass alle, die darauf bestehen, den siebenten Tag weiterhin zu heiligen, seinen Namen lästerten, weil sie sich geweigert hätten, den Engeln zu gehorchen, die er mit Licht und Wahrheit zu ihnen sandte. Das ist die starke, fast übermächtige Täuschung. Wie die Samariter, die von Simon, dem Magier, betrogen wurden, werden die Menschenmassen vom kleinsten bis zum größten diesen Zaubereien Gehör schenken und sagen, dieser ist die Kraft Gottes, die Große genannt wird. Doch das Volk Gottes wird nicht irregeführt werden. Was dieser unechte Christus lehrt, stimmt nicht mit der Schrift überein.

Heute, wenn ihr seine Stimme hören werdet, so verstocket eure Herzen nicht, sondern ermahnt euch selbst alle Tage, solange es heute heißt, dass nicht jemand unter euch verstockt werde durch den Betrug der Sünde. Denn wir haben an Christus Anteil bekommen, wenn wir die Zuversicht von Anfang

Fürchte dich nicht, denn ich habe dich erlöst. Ich habe dich bei deinem Namen gerufen, du bist mein. Wenn du durchs Wasser gehst, will ich bei dir sein, dass dich die Ströme nicht ersäufen sollen. Und wenn du ins Feuer gehst, sollst du nicht brennen, und die Flamme soll dich nicht versengen. Ich bin der Herr, dein Gott.

0: morning.
1: Guten Morgen.
0: Pray that you had a good night's sleep.
1: Ihr habt alle sicherlich einen guten Schlaf gehabt, eine gute Nacht.
0: I know that there's not many here this morning, but there's many on the internet watching.
1: Nun, es sind nicht so viele wie gestern hier heute Morgen, aber es sind viele, die uns zuschauen, auch am Internet.
0: The people who were too lazy to get up and come to church, they sleep in bed, they can watch this in bed.
1: Diejenigen, die zu faul waren, hierher zu kommen, die können jetzt im Bett liegend das Internet schauen.
0: So we'll just ask, what questions might you have this morning?
1: Und ich möchte euch fragen, was sind die Fragen, die ihr an diesem heutigen Morgen stellen wollt?
0: I must claim, I don't know everything. I don't know very much.
1: Ich muss euch bekennen, ich weiß nicht sehr viel und... weiß auch nicht alles.
0: I'll tell you what I know.
1: Aber ich sage euch das, was ich weiß.
0: Okay, let's have closing prayer, no questions.
1: Lasst uns also das Schlussgebet haben und wir werden dann So how shall an Adventist behave?
0: Why don't you just read it out loud?
1: Okay, ich lese erstmal laut. Wie soll sich der Adventist verhalten, der einen Prediger und Gemeinde hat, der die Bibel nicht mehr akzeptiert?
0: Okay.
1: So how shall an Adventist behave who has a who is in a church and has also a pastor who does not accept the Bible anymore?
0: They don't accept the Bible anymore. Is this
1: parts of it?
0: Is this the is this an Adventist church?
1: Ist das eine adventistische Gemeinde? Ja.
2: Not here.
1: Nicht hier.
0: Is it you?
1: Let the church members answer this.
0: How do you answer that question? I mean,
1: wie soll man diese Frage beantworten?
0: I guess I go back. You look at 2 Timothy chapter 3 verse 16.
1: Lasst uns noch mal in 2. Timotheus Kapitel 3 Vers 16 aufschlagen.
0: All scripture is given by inspiration of God and is profitable for doctrine, for reproof, for correction, for instruction in righteousness.
1: Alle Schrift ist von Gott eingegeben und ist Nütze zur Lehre, zur Zurechtweisung, zur Besserung und zur Erziehung in der Gerechtigkeit.
0: So I would ask by saying, first of all, how much of the scripture

0: Spirit is given by inspiration.
1: Ich möchte zunächst euch fragen, wie viel von der Heiligen Schrift ist durch die Inspiration uns gegeben worden?
0: How much of it?
1: Wie viel?
0: All of it.
1: Alles.
0: Well, then you must go back and ask, okay, so if all the scripture is given under inspiration by God, then why cannot we believe God?
1: Die Frage ist, wenn es hier heißt, dass die ganze Schrift Inspiration Gottes gegeben ist, warum glauben wir dann Gott nicht?
0: We also have Proverbs chapter 30.
1: Wir haben auch hier Sprüche Kapitel 30.
0: Proverbs chapter 30 verse 5 and 6.
1: Und dort in Vers 5 und 6.
0: Proverbs 35 and 6 says every word of God is pure.
1: Hier heißt es, alle Worte Gottes sind durchläutert.
0: He is a shield to those who put their trust in him.
1: Er ist ein Schild denen, die auf ihn trauen.
0: Do not add to his words.
1: Tu nichts zu seinen Worten hinzu.
0: Lest he rebuke you and you be found a liar.
1: Dass er dich nicht zur Rechenschaft ziehe und du als Lügner dastehst.
0: So first we find in 2 Timothy that all scripture is God breathed.
1: Zunächst haben wir also jetzt in 2. Timotheus 3, Vers 16 erkannt, dass alle Schrift von Gott inspiriert, eingehaucht ist.
0: Then we find in Proverbs chapter 30 that every word of God is pure.
1: Und dann lesen wir hier jetzt in Sprüche Kapitel 30, dass das Wort Gottes rein ist.
0: And not only is the word of God pure, but it is given to us to be a light unto our path.
1: Und nicht nur dies, sondern es ist uns auch gegeben als ein Licht auf unserem Wege.
0: And if it has been given to us to be a light to our path, then it is to be a helpmate for us in these last days.
1: Und wenn es uns als Licht auf unserem Weg gegeben ist, dann bedeutet das, dass es auch eine Hilfe ist auf unserem Weg durch diese letzte Zeit.
0: Then you have on top of that where Jesus is saying, I am the truth, the light and the way.
1: Und darüber hinaus habt ihr die Aussage Jesu, der sagt, ich bin der Weg, die Wahrheit und das Leben.
0: Then in John 1:1
1: und in Johannes 1 Vers 1
0: John says, in the beginning was the Word, and the Word was with God, and the Word was God.
1: Da habt ihr die Aussage, im Anfang war das Wort, und das Wort war bei Gott, und Gott war das Wort.
0: And if the Word was God, then the Word became fleshed and dwelt among us.
1: Und dann heißt es in Vers 14, und das Wort ward Fleisch und wohnte unter uns.
0: Then we have in Revelation chapter 22, verse 18 and 19.
1: Und in Offenbarung 22, Kapitel, Vers 18 und 19.
0: For I testify to you who hears the words of the prophecy of this book.
1: Ich bezeuge allen, die da hören, die Worte der Weissagung in diesem Buch.
0: If anyone adds to these things, God will add to him the plagues that are written in this book.
1: Wenn jemand etwas hinzufügt, so wird Gott ihm die Plagen hinzufügen, die in diesem Buch geschrieben stehen.
0: And if anyone takes away from the words of the book of this prophecy,
1: und wenn jemand etwas wegnimmt von den Worten des Buches dieser Weissagung,
0: God shall take away his part of the book of life from the holy city and from the things which are written in this book.
1: So wird Gott ihm seinen Anteil wegnehmen am Baum des Lebens und an der heiligen Stadt, von denen in diesem Buch geschrieben steht.
0: So you see, the issue is, if this dear pastor does not believe God's word,
1: der Punkt ist folgender: Wenn dieser liebe Pastor nicht das Wort so glaubt, wie es in diesem Buch geschrieben steht,
0: what is at stake is his eternal life.
1: Was denkst du, in welchem Zustand findet er sich in Bezug auf das ewige Leben?
0: Now that is the theoretical answer.
1: Das ist einfach meine theoretische Antwort an dich.
0: The practical answer to this
1: would be, aber die praktische Antwort ist folgende.
0: Is that you need to go to the conference.
1: Du musst zu deiner Vereinigung gehen.
0: And say point blank, this is what he does not believe.
1: Und sagen hier, dieser Prediger glaubt nicht, was hier steht.
0: I would first do the biblical approach and ask him why it is that he does not believe it.
1: Ich würde erst den biblischen Weg gehen und ihm direkt die Frage stellen, warum er das nicht glaubt, was hier in der Bibel steht.
0: And then according to what Jesus writes in Matthew 18, if he will not listen.
1: Und gemäß dem Ratschlag Jesu in Matthäus Kapitel 18, wo es heißt, wenn er dich nicht hören will,
0: then you bring several of the elders to talk with him also with you.
1: Dass du mit den Ältesten der Gemeinde gemeinsam zu ihm gehst und mit ihm sprichst.
0: And if then he will not listen,
1: und wenn er dann immer noch nicht hört,

0: will,
1: then you bring as many of the church people together to talk with him.
0: Dann soll die Gemeinde versammelt sein und mit ihm sprechen.
1: And if then he will not listen, then you approach the conference.
0: Und wenn er dann immer noch nicht hören will, dann solltest du zur Vereinigung gehen.
1: And if the conference will not listen, you go to the union.
0: Und wenn die Vereinigung nicht hören will, dann gehst du zum Verband.
1: And if the union will not listen,
0: und wenn der Verband nicht hören will,
1: then you buy a gun.
0: Dann kauf dir ein Gewehr.
1: Just kidding.
0: Das war nur ein Scherz.
1: Have you tried those things?
0: Habt ihr diese Dinge?
1: Except for the last one.
0: Seid ihr diesen Weg gegangen bis auf den letzten Punkt?
1: Somebody else's problem. Okay.
0: So.
1: Yeah. Well, that is the approach to do.
0: Das ist eigentlich der Weg, wie man hier vorgehen sollte.
1: But the approach is found in Matthew chapter 18.
0: Aber ihr findet diesen Ansatz in Matthäus Kapitel 18.
1: In verse 15, how to deal with a brother that's offending you.
0: Und dort steht, wie man mit einem Bruder umgeht, der ein Anstoß ist
1: and,
0: hier.
1: And that's not just for this issue. That's for any issue that you might have with a brother that offends you. This is how God tells us we are to deal with that.
0: Und hier geht es nicht nur um diese Angelegenheit, sondern dieser Ratschlag gilt für alle Angelegenheiten, wo ein Bruder dir zum Anstoß werden könnte.
1: Okay, next question.
0: Nächste Frage, bitte.
2: Erste Frage über den Livestream. Zoran aus Stuttgart fragt, was denken Sie über geistlich kranke Menschen oder die Menschen, die an Depressionen leiden und an Gott glauben? Viele sagen, wenn du Gott hast, ist das unmöglich.
3: So the question is, some people think, what do you think about people that have depressions or spiritual, not spiritual, they have a illness, you know, mental illness, and people think if you are with God, it is not possible that you are mental ill or have depression. What do you think about this?
1: You know, there are a lot of things that we find in psychology today.
0: Wir finden heute viel in der modernen Psychologie.
1: Psychology is almost a thing from Satan.
0: Psychologie, so möchte ich fast sagen, ist fast heute von Satan beeinflusst.
1: Because psychology is a thing that plays with the mind.
0: Denn Psychologie kümmert sich um die Dinge, bei denen es um unser Denken geht.
1: Back in the biblical times, I do not read anything that talks about psychology.
0: Wenn ich zurückgehe am Anfang der Berichte der Menschheit, dann finde ich nicht sehr viel, wo es über Psychologie handelt.
1: I don't find where people were depressed.
0: Ich finde kaum Berichte über Menschen, die depressiv waren.
1: I don't find where people were what we call nowadays bipolar.
0: Und ich finde auch nicht sehr viele Berichte über Menschen.
1: What I find is that
0: just wait, bipolar, die ja eine Art Schizophrenie haben.
1: Is that right? What's the word for it, Ivan?
0: Ja, manisch-depressiv, ja.
1: What I find in the Bible is that people were either filled with the Holy Spirit.
0: Was ich in der Bibel finde, ist, dass Menschen entweder erfüllt waren vom Heiligen Geist,
1: or they were not filled with the Holy Spirit.
0: Oder sie waren nicht erfüllt vom Heiligen Geist.
1: And when they were not filled with the Holy Spirit,
0: wenn sie nicht vom Heiligen Geist erfüllt waren,
1: there were a lot of issues that people dealt with.
0: Dann gab es viele Probleme, mit denen sie sich auseinanderzusetzen hatten.
1: We know now that Satan is through the demons are attaching himself to certain things.
0: Wir wissen, dass Satan durch Dämonen viel Einfluss ausübt.
1: For example, this phenomenon of Harry Potter.
0: Zum Beispiel nehmen wir das Beispiel Harry Potter.
1: Harry Potter is very much demonic.
0: Harry Potter ist im Wesen absolut dämonisch.
1: Now, if this is Harry Potter and this is a book from Harry Potter.
0: Angenommen, das hier ist jetzt ein Buch von Harry Potter.
1: How can this book cause any destruction of itself?
0: Wie kann das Buch in sich selbst irgendeinen schädlichen

0: Einfluss ausführen.
1: It cannot unless there's a demon that comes with it.
0: Es funktioniert nicht, dass das Buch das selbst kann, es sei denn, dass ein Dämon selbst mit diesem Buch etwas tut.
1: Now if there's a demon that comes with it, then the demon is able to cause destruction in your life once you receive this book.
0: Nur dadurch, dass ein Dämon mit diesem Buch selbst aufgenommen wird, dann kann dieses Buch selbst Schaden anrichten.
1: And the problem that we have is there are so many things that are demonically active in this world today.
0: Und das Problem, das wir heute haben, ist, dass tatsächlich in der heutigen Welt so viele dämonische Aktivitäten stattfinden.
1: And what happens is these things tend to cause us to be very depressed and very down in God's word.
0: Und diese Dinge verursachen, dass wir sehr zu Hang entwickeln zu Depressionen und uns auch in unserem Studium der Heiligen Schrift hindern.
1: And because of that, it tends to suppress our life to make us feel that we need drugs in order to feel good.
0: Und diese Einflüsse haben solch eine Wirkung auf uns, dass wir Drogen brauchen, um uns wieder gut zu fühlen.
1: When in fact we don't need drugs.
0: Wo wir eigentlich tatsächlich keine Drogen brauchen und Medikamente,
1: we need to fully surrender our lives to Christ.
0: Sollten wir es auch versuchen, indem wir einfach unser Leben völlig Gott übergeben.
1: And there are going to be many people who will clinically try to argue this.
0: Many. Gibt es viele Menschen, die werden versuchen, dem zu widersprechen, rein auf medizinischer Ebene.
1: I had posed this question on Facebook.
0: Ich habe in meinem Facebook, einer Online-Community, habe ich diese Frage dort reingestellt.
1: How many of you are my Facebook friends here?
0: Wie viele von euch sind meine Facebook-Freunde?
1: Just two?
0: Not yet.
1: No. Do you remember when I posted this question?
0: Könnt ihr euch erinnern, dass ich diese Frage dort eingestellt habe?
1: It had something to do with, do you need drugs or do you need the Holy Spirit?
0: Und die Frage lautet etwa so, braucht ihr Medikamente oder Drogen, je nachdem, oder braucht ihr den Heiligen Geist?
1: And people on the medical side will say that you need to administer it with drugs.
0: Menschen, die mehr in die medizinische Richtung tendieren, die werden sagen, man braucht Medikamente.
1: And there are those on the other extreme that say no, it is fully a spiritual issue.
0: Und dann gibt es auf der anderen Seite des Extrems gibt's die Leute, die sagen, es ist eine rein spirituelle Sache.
1: If you have an understanding of the times in which we live right now,
0: wenn ihr ein Verständnis darüber habt, über die Zeit, in der wir leben,
1: you will understand that this tends to be more of a spiritual issue because Satan is causing destruction.
0: Dann werdet ihr verstehen, dass es dahin tendiert, mehr eine geistliche Angelegenheit zu sein, denn Satan versucht, Zerstörung anzurichten.
1: Satan does not want one person to surrender their life to Christ.
0: Und was er will, ist, dass nicht eine einzige Person ihr Leben völlig Jesus Christus übergibt.
1: So that's how I would answer that question.
0: Ich würde in dieser Art und Weise antworten. So die Frage ist die, wie geht man mit dieser Tatsache? Ja, es gibt einige Leute, die Frage nicht verstanden haben im Internet, deswegen lasse ich mich kurz nochmal wiederholen. Okay? Die Frage ist die also, wie geht man damit um? Viele Leute, gerade was Heilung betrifft, sagen, Akupunktur und andere östliche beeinflusste Heilungsmethoden, sie helfen. Und der letzte Teil?
2: Und wie gehe ich dann damit um, dass ich sage, ich bin ja gesund geworden und dann muss es auch
0: okay.
2: Gut sein?
0: Und wie soll ich damit umgehen, wenn Leute jetzt sagen, ich bin dadurch gesund geworden? Wie kann ich damit umgehen? The question is, many people, they tell us that they have been cured by a medicine that is influenced from the Eastern religion. For example, acupuncture and other things. So, and they proclaim and say that they will be healed.

0: how can I approach these people?
1: A lot of these things are based on, once again, going back to the fact that God is working.
0: Noch einmal möchte ich betonen, Gott wirkt.
1: And Satan is working.
0: Und Satan wirkt.
1: And we know that according to Revelation 13:13, Satan's going to make a fire eat come down in the sight of man.
0: Und wir wissen gemäß Offenbarung 13, Vers 13, dass Satan selbst es verursachen wird, dass Feuer vom Himmel fallen wird.
1: And the issue is that nowadays Satan is working with this type of deception to deceive people to believe that God did it.
0: Und die Art und Weise der Versuchung heute von Satan ist die, Dinge zu tun, von denen Menschen glauben sollen, dass es Gott war, der es getan hat.
1: For example, I remember watching an article that was on a news station in the United States, and it was by a man named John of God.
0: Zum Beispiel war dort eine Nachricht von einer Nachrichtenagentur in Amerika, und dort war ein Bericht von einem Mann namens John.
1: John of God. Johannes of him, of God.
0: Also John, der John Gottes. Von Gott. Johannes,
1: John
0: der
1: of
0: von
1: God.
0: Johannes, der von Gott kommt.
1: But he was in Brazil.
0: Aber er lebte in Brasilien.
1: And many people went to go see him.
0: Und viele haben jetzt ihn gesucht und wollten ihn treffen.
1: This guy has no medical training whatsoever.
0: Und dieser Mensch hat überhaupt keine medizinische Ausbildung.
1: And he's not the only one. There are many people like this in many other countries, Philippines, Japan.
0: Und es gibt viele Menschen dieser Art in der ganzen Welt, in den Philippinen und in anderen Ländern.
1: And this guy consults with 15 dead people.
0: Und dieser Mensch hat also Kontakt und hat direkte Kommunikation mit 15 gestorbenen Personen.
1: That should already tell you where this is going.
0: Und das sollte jetzt schon euch in etwa sagen, wohin diese ganze Geschichte geht.
1: And I watched this lady who made a pilgrimage down to Brazil to visit this man.
0: Und ich beobachtete diese Frau, die jetzt eine Pilgerreise unternahm zu diesem Menschen in Brasilien.
1: She had a brain tumor.
0: Sie hatte selbst einen Tumor, einen Gehirntumor.
1: And it was not curable.
0: Und er war unheilbar.
1: First of all, where did the brain tumor come from?
0: Nun, zuerst die Frage, woher kommt dieser Gehirntumor?
1: Did that come from God or did that come from Satan?
0: Kam der von Gott oder kam der von Satan?
1: So when you understand that, that helps you understand where this is going.
0: Wenn diese Frage beantwortet ist, dann kann man auch in etwa dann verstehen, in welche Richtung die ganze Geschichte laufen wird.
1: They make their pilgrimage and they pay many thousands of dollars to go see this person.
0: Und diese Pilgerreise hatte viele Tausende von Dollar gekostet, um diese Person zu sehen.
1: And they have to wear white robes.
0: Und sie müssen dann weiße Kleider anziehen.
1: He went to this lady.
0: Und dieser Mann ging dann zu dieser Frau.
1: She explained what the problem was.
0: Sie erklärte ihm, was für ein Problem sie hat.
1: And this healer.
0: Und dieser sogenannte Heiler.
1: Took a pair of long forceps.
0: Nahm dann einige forceps. Can you explain it?
1: Long pliers. Long. It's like scissors, but they don't cut, they pinch.
0: Ah ja. Yeah. Er nahm dann eine große Pinzette.
1: Close enough. Okay. And he put a lot of cotton on the end.
0: Und er hat dann mit dieser Pinzette einen ganzen Büschel von Baumwoll, ein Baumwollstück genommen oder auch Watte.
1: And he took the lady and put her up against the wall.
0: Und er nahm die Frau und hat sie gegen die Wand gestellt.
1: And he took this and placed it in water.
0: Und hat dann diesen Büschel Watte in das Wasser gesteckt.
1: This was very long.
0: Und das war eine sehr lange Pinzette.
1: And he put it up her nose.
0: Und hat sie dann in die Nase von ihr eingeführt.
1: And he put it in quite a ways.
0: Und er hat es ein ganzes Stück eingeführt.
1: And he began to turn it.
0: Und hat es angefangen zu drehen.
1: It started to bleed a little bit.
0: Und es hat ein wenig angefangen zu bluten.
1: He pulled it out.
0: Hat es wieder rausgezogen.
1: It was bleeding just a little bit and then it stopped.
0: Und es blutete noch ein wenig, dann hörte es auf zu bluten.
1: She went back to the United States.
0: Sie ging

0: fuhr zurück in die Vereinigten Staaten.
1: She had an MRI or CAT scan.
0: Sie hatte dann eine einen ERT, ja.
1: And there was no more brain tumor.
0: Und man stellte fest, dass es keinen Gehirntumor mehr gibt.
1: There have been other instances where people have tumors in their stomach.
0: Es gibt andere Situationen, wo Menschen Tumore in ihrem Magen haben.
1: And this man will come.
0: Und dieser Mann kommt dann.
1: And he will take a handkerchief.
0: Er nimmt dann ein Taschentuch.
1: And he will open the handkerchief.
0: Und er wird es, er öffnet es dann.
1: And he will place the handkerchief on the person's stomach.
0: Und er legt dann dieses Taschentuch oben auf den Bauch, auf die Bauchdecke des Menschen.
1: They are lying down.
0: Und sie liegen dort.
1: And he will take his hand without cutting.
0: Und er, ohne irgendeinen Schnitt zu tätigen, nimmt er seine Hand.
1: Put his hand through the handkerchief.
0: Und fährt mit seiner Hand durch das Taschentuch.
1: And once it goes through the handkerchief, he will come out and pull out the tumor.
0: Und geht dann durch das Taschentuch in die Bauchhöhle und holt den Tumor raus mit seiner Hand.
1: He'll put the tumor in a bowl.
0: Und nimmt dann den Tumor und legt ihn in eine Schale.
1: Then he will remove the handkerchief.
0: Dann wird er das Taschentuch nimmt er und nimmt vom Bauch weg.
1: There will be no hole.
0: Und es gibt kein Loch im Bauch, in der Bauchdecke.
1: And this will be clean.
0: Und dieses Taschentuch ist sauber, ohne Blutflecken.
1: And the person will not have a tumor anymore.
0: Und diese Person hat keinen Tumor mehr.
1: See, we must understand.
0: Wir müssen verstehen,
1: that Satan is working these miracles in the last days.
0: Dass Satan solche Wunder tun wird in dieser letzten Zeit.
1: One of the big names that we have nowadays.
0: Einer dieser großen bekannten Namen, die wir heute haben,
1: is this guy named Benny Hinn.
0: Ist ein Mann namens Benny Hinn.
1: Benny Hinn goes around and heals these types of people.
0: Und er ist jemand, der umherreist und diese Art von Heilungen praktiziert.
1: And they believe that they are cured.
0: Und sie glauben, dass sie gesund sind.
1: But the prime example that we have for this,
0: aber das, ja, das Beispiel, das Exempel, das wir in der Bibel haben für solche Heilungen ist,
1: is taken from Job chapter 1.
0: Finden wir in Job Kapitel 1.
1: In verse 6, Job is God. I like to say that God is having a universal board meeting.
0: Und ich würde es mal so formulieren. Gott ist hier dabei, in diesem ersten Kapitel einen universalen Ausschuss hier abzuhalten.
1: And in this universal board meeting, all the sons of God came to present themselves before the Lord.
0: Und in diesem universalen Ausschuss, der hier stattfindet, kommen alle Söhne Gottes, um Gott ja etwas zu präsentieren.
1: And it says these sons of God came, and not only the sons, but also Satan came also.
0: Und das heißt ja, dass nicht nur die Söhne Gottes hier bei diesem Ausschuss erscheinen, sondern auch Satan.
1: You see, up until the point of Calvary, the cross.
0: Ihr müsst verstehen, dass bis zum Kreuz auf Golgatha
1: Satan had access to heaven.
0: Hatte Satan Zugang zum Himmel.
1: But it was at the cross where his access was denied.
0: Aber am Kreuz auf Golgatha, bei diesem Ereignis, wurde sein Zugang zum Himmel unterbunden.
1: And find the account that takes place in verse 7.
0: Und jetzt finden wir in Vers 7 hier diesen Bericht.
1: And the Lord said to Satan, from where do you come?
0: Da heißt es, der Herr aber sprach zu dem Satan, wo kommst du her?
1: Satan answered the Lord and said, from going to and from on the earth and walking back and forth on it.
0: Der Satan antwortete dem Herrn und sprach, ich habe die Erde hin und her durchzogen.
1: Then the Lord said to Satan, have you considered my servant Job, that there is none like him on the earth, a blameless and upright man who fears God and shuns evil?
0: Der Herr sprach zum Satan, hast du Acht gehabt auf meinen Knecht Hiob? Denn es ist seinesgleichen nicht auf Erden fromm und rechtschaffen, gottesfürchtig und meidet das Böse.
1: So Satan answered the Lord and says, does Job fear God for nothing?
0: Der Satan antwortete dem Herrn und sprach, meinst du, dass Hiob Gott umsonst fürchtet?
1: Have you not placed a hedge around him, all around his household, around all that he has on every side? You have blessed the work of his hands and his possessions have increased in the land.
0: Hast du ihn doch sein Haus und alles, was er hat, ringsumher beschützt? Du hast das Werk seiner Hände gesegnet und sein Besitz hat sich ausgebreitet im Lande?
1: But now stretch out your hand and touch all that he has and he will surely curse you in your face.
0: aber strecke deine Hand aus und taste an alles, was er hat, was

0: willst, er wird dir ins Angesicht absagen.
1: And the Lord says to Satan these words.
0: Und der Herr sagt jetzt folgende Worte dem Satan.
1: Behold, all that he has is in your power.
0: Siehe, alles, was er hat, ist in deiner Hand.
1: Only do not lay a hand on his person.
0: Nur an ihn selbst lege deine Hand nicht.
1: And so Satan went out from the presence of the Lord.
0: Da ging der Satan hinaus von dem Herrn.
1: And immediately, you can continue reading this, but in the rest of that chapter, from 13 to 22, everything immediately goes wrong.
0: Und ihr könnt jetzt hier weiterlesen, ihr werdet sehen, vom Vers 13 bis Vers 22 werdet ihr bemerken, dass wirklich alles jetzt schief läuft.
1: He goes from one minute being the richest to the next minute losing everything.
0: Er wurde von einer Minute auf die anderen vom reichsten zu der Person, die nichts mehr besaß.
1: This tells us what happens to a person where God says, go ahead.
0: Und wir sehen hier, was mit einer Person passieren kann, wo Gott sagt, gut, mach.
1: Satan comes in and totally annihilates everything in that person's life.
0: Und Satan kommt in das Leben von hier und zerstört alles, was in seinem Leben zerstörbar ist.
1: And it's not just in possessions.
0: Und es geht hier nicht nur um Besitz.
1: It is also in health.
0: Es geht auch um seine Gesundheit.
1: But that's why it is so important for us to walk with God every day.
0: Und darum ist es so wichtig zu verstehen, wirklich jeden Tag mit Gott zu gehen und zu leben.
1: When we walk with God, there is nothing Satan can do to us.
0: Wenn wir mit Gott unseren Weg gehen, dann gibt es nichts, was Satan uns ausrichten könnte.
1: Ellen White says, if we stand under the blood-stained banner of Prince Emmanuel,
0: Herr White sagt, wenn wir unter dem blutbefleckten Banner des Prinzen Immanuel stehen,
1: faithfully doing his work,
0: und wirklich treu sein Werk ausrichten,
1: we will never yield to temptation,
0: werden und niemals der Versuchung nachgeben,
1: for one stands by our side,
0: weil jemand hier an unserer Seite steht,
1: who is able to keep us from falling,
0: der uns davon bewahren kann, dass wir fallen.
1: That is the power we have.
0: Das ist die Kraft, die uns zur Verfügung steht.
1: We will also be given that power to be able to cast out demons.
0: Dann werden wir auch dieselbe Kraft in Anspruch nehmen können, um Dämonen auszutreiben.
1: And to also heal the sick.
0: Und auch die Kranken zu heilen.
1: Why can we not heal the sick?
0: Warum können wir heute die Kranken nicht heilen?
1: Because we don't have enough faith.
0: Weil wir nicht genug Glauben haben.
1: Because if we had faith, we could move mountains.
0: Denn wenn wir diesen Glauben hätten, so sagt Jesus, könnten wir Berge versetzen.
1: You know, it's the Bible says that I will pour out my spirit in these last days.
0: Die Bibel sagt uns, ich werde meinen Geist in dieser letzten Zeit ausgießen.
1: We look at the Pentecostal churches out there.
0: Wir schauen manchmal auf die pfingstlerischen, charismatischen Gemeinden, die es dort gibt.
1: And they're into this speaking in tongues.
0: Und sie sprechen dort in Zungen.
1: But we don't have speaking in tongues in our Adventist churches.
0: Aber wir haben das nicht, diese Zungenrede in unserer Adventgemeinde.
1: In fact, if somebody were to speak in tongues in our church, we would almost be a little scared.
0: Tatsächlich wäre es sogar so, dass wenn jemand in unsere Gemeinden mit Zungen reden würde, würden wir sogar Angst bekommen.
1: I've never spoken in tongues.
0: Ich habe noch nie in Zungen gesprochen.
1: But I'll tell you an instance that happened.
0: Aber ich kann euch ein Beispiel nennen, wo es geschah.
1: I was preaching at a church in San Diego, California.
0: Ich sprach in einer Gemeinde in San Diego in Kalifornien.
1: There was an old Chinese lady sat in the front right here.
0: Dort gab es eine ältere chinesische Dame, die direkt vor mir saß.
1: I did not know by preaching the sermon who could understand English and who could not.
0: Ich konnte dort in meiner Predigt nicht unterscheiden, wer in der Lage ist, Englisch zu verstehen und wer nicht.
1: She came to me later.
0: Sie kam dann nach der Predigt zu mir.
1: And she asked someone to come to interpret for her.
0: Und sie fragte jemanden, ob er sie übersetzen könnte, um mit mir zu sprechen.
1: Because she spoke not one word of English.
0: Denn sie hat nicht ein einziges Wort Englisch gesprochen.
1: She did not understand English.
0: Sie war nicht mal in der Lage, Englisch zu verstehen.
1: And this was primarily a mixed church of mostly white with some Chinese.
0: Und diese Gemeinde war gemischt von ihren Besuchern und Gemeindegliedern zwischen weißen Amerikanern und auch zum Teil Chinesen.
1: I was asked to share my testimony.
0: Ich wurde gebeten, ihr mein Zeugnis zu sagen.
1: And there was no interpretation, no translator.
0: Und es gab keinen Übersetzer.
1: And this lady told a translator.
0: Und diese Dame sagte dann einem Übersetzer,
1: how blessed she was by the testimony.
0: Wie gesegnet sie wurde durch dieses Zeugnis.

0: Jesus.
1: And I looked at her.
0: Und ich schaute sie an.
1: And I looked at the translator.
0: Und habe auch den Übersetzer angeschaut.
1: And I said, does she speak? Does she understand English?
0: Und ich fragte ihn, versteht sie Englisch?
1: And she said no.
0: Und sie sagte nein.
1: I said, well then, how did you understand the sermon?
0: Und ich fragte sie, wie konntest du dann die Predigt verstehen?
1: She said, I don't know, but I heard every word you said.
0: Ich weiß es nicht, aber ich habe jedes einzelne Wort von dem verstanden, was du gesagt hast.
1: I have never had that happen before.
0: Ich habe das auch vorher noch nie erlebt.
1: You see, God is able to do things in the last days.
0: Ihr versteht, Gott ist in der Lage, solche Dinge zu tun in der letzten Zeit.
1: But at the same time, Satan is also going to counter this.
0: Aber in der gleichen Weise versucht Satan in der letzten Zeit, das nachzumachen.
1: Remember, the words are very distinct.
0: Die Worte hier sind sehr, sehr klar.
1: It is because Satan is going to do these things with such power.
0: Es muss uns klar sein, dass Satan diese Täuschungen mit solcher Kraft ausführen wird.
1: So that when he deceives people, he's going to deceive even the very elect.
0: So dass er, wenn er Menschen verführt, selbst die Auserwählten verführen würde.
1: I have heard of many Adventists. Pastors in the United States.
0: Ich habe manche von meinen adventistischen Pastorenkollegen gehört in Amerika,
1: whose children were very, very sick,
0: deren Kinder sehr, sehr krank waren.
1: And they could not find a healing for that person.
0: Und sie haben keine Heilung gefunden für diese Person.
1: And out of desperation,
0: und aufgrund von Verzweiflung,
1: and I would add to that, out of a lack of trust in God,
0: und ich würde hinzufügen, aufgrund ihres mangelnden Vertrauens zu Gott,
1: they had contacted and went to see these outside faith healers for healing.
0: Gingen sie zu diesen Glaubens- und Wunderheilern?
1: And even the very elect will be deceived.
0: Und es wird so sein, dass selbst die Auserwählten verführt werden.
1: Okay. Question from Skype.
2: Eine englische Frage. My youth group is splitted. A few come, a few don't come. A few want to go out and reach the people, a few don't want. What would Alden Ho do to make a dead youth group active again?
1: My youth group is what, did you say?
2: Dead.
1: Oh,
2: it's
1: dead.
2: It's splitted.
0: So, let me translate it in German first. Hier ist die Frage eines Jugendlichen, der sagt, meine Jugendgruppe ist gespalten. Und ist in Wirklichkeit eigentlich geistlich tot. Manche wollen nach draußen gehen und Mission machen, manche nicht. Was würdest du für einen Ratschlag geben, dass diese Jugendgruppe wieder lebt und wieder zusammenfindet?
1: Is that the youth leader that's writing that or somebody that is, we don't know?
0: Ist das der Jugendleiter, der das schreibt, oder jemanden, den wir einfach nicht kennen?
1: Okay. I'll assume that it is probably somebody who is not the youth leader because of most youth leaders are the ones that are dead anyways, who don't know that their youth group is dead anyways.
0: Ich gehe davon aus, dass der dieses schreibt, nicht der Jugendleiter ist, denn meistens ist es so, wenn Jugendgruppen tot sind, der Jugendleiter selber auch tot ist und gar nicht bemerken würde, dass seine Jugendgruppe tot ist.
1: My recommendation for them is to start studying the Bible together.
0: Mein Ratschlag an sie ist, fangt wieder an, die Bibel gemeinsam zu studieren.
1: Come together and study either the Bible.
0: Kommt zusammen und studiert entweder die Bibel oder das Buch Der große Kampf
1: or even Steps to Christ.
0: Oder das Buch Schritte zu Jesus.
1: And come with that in mind that you are to study.
0: Und kommt mit dieser Grundhaltung des Studierens wollens.
1: Either on a Tuesday or a Wednesday during the middle of the week.
0: Und kommt während der Woche entweder dienstags oder mittwochs.
1: And when you come together, you come and kneel down in a season of prayer.
0: Und wenn ihr zusammenkommt, dann kommt zusammen und habt eine Zeit des Gebets, des gemeinsamen Gebets.
1: And then as you study God's word for about an hour,
0: und wenn ihr dann so etwa vielleicht eine Stunde das Wort Gottes studiert,
1: you discuss this,
0: dann sprecht darüber,
1: you discuss how it will impact your life and how it should change your life.
0: Sprecht darüber, wie es euer Leben berührt, das was ihr studiert, und wie es berühren sollte.
1: And then from there you pray again.
0: Und von diesem Punkt aus dann habt ihr wieder eine Gebetsgemeinschaft.
1: And through this the Lord will be able to do things.
0: Und von diesem Punkt aus wird Gott tatsächlich Dinge für euch tun als Jugendgruppe.
1: It's not about going out and having a good time here and having a good time there.
0: Es geht nicht darum, irgendwo auszugehen mit der Jugendgruppe und da seinen Spaß zu haben und dort seinen Spaß zu haben.
1: It's about

0: together and knowing who God is.
1: Es geht darum in der Jugend, dass man zusammenkommt und gemeinsam erkennen lernt, wer Jesus ist.
0: To know the power of God.
1: Um die Kraft Jesu zu erfahren.
0: And that God is able to do things with your youth group.
1: Und dann wird Gott in der Lage sein, etwas zu bewirken in eurer und durch eure Jugendgruppe.
2: Okay. Sie antwortet direkt darauf. She's answering. So. I'm one of the youth leaders.

0: wouldn't come to study.
1: Do it without them.
2: Also die Frage ist, ich bin einer der Jugendleiter, wie kommt es dazu, dass sie zusammenkommen zum Studieren?
1: We have become so dependent on leadership.
2: Wir sind so abhängig geworden von Leiterschaft.
1: That's why when the leader starts going off,
2: das führt dahin, dass wenn die Leiter, unsere Leiter, den Weg verlassen,
1: you know, Jesus gave the illustration of sheep.
2: Wisst ihr, Jesus gab uns dieses Beispiel von Schafen.
1: And that was a perfect illustration.
2: Und das ist wirklich eine ausgezeichnete Darstellung.
1: Because the sheep need a shepherd.
2: Denn die Schafe brauchen einen Hirten.
1: Because sheep are stupid.
2: Denn in Wirklichkeit sind Schafe etwas dümmlich.
1: They have a very small brain.
2: Sie haben ein sehr kleines Gehirn.
1: And they cannot think for themselves.
2: Sie können in Wirklichkeit nicht wirklich für sich selber
1: Which
2: denken.
1: Is why they wander off.
2: Das ist der Grund, warum sie überall rumlaufen und blöken.
1: And it needs a shepherd to be able to pull them back.
2: Und es braucht und bedarf eines Hirten oder Schäfers, der sie wieder zusammentreibt.
1: But some sheep have become smart.
2: Aber manche dieser Schafe sind klüger geworden.
1: And they realize I don't have to follow the sheep if they're going the wrong way.
2: Die sagen sogar, wenn die Schafsherde den falschen Weg geht, dann muss ich denen nicht nachfolgen.
1: So if the youth leaders do not want to participate,
2: wenn also die Jugendleiter nicht teilhaben wollen an diesen Zusammenkünften,
1: then you need to take the position and still pull the young people there.
2: Dann musst du die Position übernehmen und die jungen Leute zusammenbringen.
1: If you are not the youth,
2: wenn du nicht selbst die Jugend bist,
1: and you are the youth leader,
2: sondern ein Leiter der Jugendlichen bist,
1: then you need to make sure that you take that responsibility that God has placed on your shoulders.
2: Dann musst du dir sicher sein, dass Gott dir die Verantwortung übertragen hat, um diese Leitungsrolle zu übernehmen.
1: And you might be under persecution for this.
2: Und vielleicht wirst du dafür sogar angegriffen werden.
1: Because they might come to you and say, but you know, we're the leaders and you're not.
2: Vielleicht werden sie zu dir kommen und sagen, wir sind hier die Jugendleiter und nicht du.
1: The whole point is to get young people into God's word.
2: Aber worum es geht wirklich ist, dass man junge Menschen hinführt zum Wort Gottes.
1: And if you get persecuted for it,
2: und wenn du aufgrund deines Verhaltens dann Angriffe erdulden musst,
1: well, then you'll know exactly how I feel.
2: Dann weißt du in etwa, wie es mir geht.
1: Okay? All right.
0: Anderes Thema. Ich hätte die Frage, muss das Sonntagsgesetz kommen, bevor die Wirtschaft in den USA zusammenbricht?
3: Has to be there a Sunday law before the American economy will collapse?
1: Will there be a Sunday law before the economy collapses? I would have to say the answer to that would be
2: meine Antwort darauf wäre,
1: I don't know.
2: Ich weiß es nicht.
1: I am not God.
2: Ich bin Gott.
1: So I would have to say, for sure, we don't know.
2: Eins ist, was wir sicher sagen können, nämlich, dass wir es nicht wissen.
1: But if you want to know what I'm thinking,
2: aber wenn ihr interessiert seid darüber, was ich persönlich denke,
1: I think that the economy is going to go down. That will bring something out of it.
2: Ich glaube, dass die Wirtschaft wirklich kollabieren wird, um etwas anderes in Bewegung zu bringen.
1: You see, I have a friend who is this could be a problem.
2: Und ich habe einen Freund.
1: My friend, who I won't tell you his name.
2: Ich werde euch seinen Namen nicht nennen.
1: He is now a Seventh-day Adventist.
2: Er ist mittlerweile siebenten Tags Adventist.
1: His father and father's father,
2: dessen Vater und seines Vaters Vater,
1: they're very high up in the Illuminati.
2: Die sind Teil einer sehr einflussreichen Ebene bei den Illuminaten.
1: This person's grandfather was adopted by William Booth.
2: Der Großvater dieser Person wurde adoptiert von William Booth, der Gründer von den von der Heilsarmee, denke ich.
1: You told me he started the Salvation Army?
2: Yeah.
1: Okay. So this both his

0: father and his grandfather were sent to the Himalayan mountains.
1: Und sein Vater und auch sein Großvater wurden ausgesandt hier von der Heilsarmee in das Himalaya-Gebirge.
0: They were sent out there to be trained by these Middle Eastern gurus.
1: Und sie wurden dorthin geschickt, um ausgebildet zu werden bei diesen fernöstlichen Gurus.
0: Anyways, my friend told me just last Sabbath.
1: Und mein Freund sagte mir gerade jetzt am letzten Sabbat,
0: that his father now,
1: dass sein Vater jetzt,
0: who doesn't really communicate with him now because he's an Adventist.
1: Und ich muss hinzufügen, da gibt es momentan nicht sehr viel Kommunikation zwischen beiden, weil er Adventist wurde.
0: He has just recently.
1: Und sein Vater hat jetzt erst kürzlich
0: taken all his assets,
1: all seinen Besitz und seine Einlagen,
0: and moved them offshore,
1: die er hatte an der Börse genommen und an seinen Banken und hat sie über See transferiert.
0: So in other words, he has taken all his money and moved it outside the United States.
1: Mit anderen Worten, er hat seinen ganzen Besitz, sein ganzes Geld genommen und hat es aus den USA herausgebracht.
0: So more specifically, he has taken his US money and moved it into other world currencies.
1: Er hat es sozusagen von der Leitwährung des Dollars herausgeholt und hat es in andere Länder, in andere Währungen investiert.
0: Because something is coming down.
1: Weil nämlich etwas bald geschehen wird.
0: And it could be either union currency.
1: Zum Beispiel eine Währung, die eine überregionale Währung.
0: Like you went from the Deutschmark to the Euro.
1: So wie damals von der deutschen Mark zum Euro.
0: And we could be going from the US dollar to something that is the North American dollar.
1: Und es könnte so etwas geschehen, wie dass man vom US-Dollar jetzt zu dem übergeordneten nordamerikanischen Dollar
0: kommt.
1: Could
0: it be that we are going to a world currency?
1: Es könnte auch sein, dass wir zu einer Weltwährung hin tendieren.
0: We both do not think it is going to be a world currency yet.
1: Wir beide glauben, dass es derzeit noch nicht zu einer Weltwährung kommen wird.
0: Because he moved his money outside the US.
1: Denn er hat sein Geld aus den USA heraus geschafft.
0: If it was a world currency,
1: wenn es also eine Weltwährung geben würde,
0: he would have moved his money into gold.
1: Dann würde er wahrscheinlich sein Geld in Gold angelegt haben.
0: So he believes strongly that something is coming very soon.
1: Er glaubt sehr fest und ist überzeugt davon, dass sehr bald etwas geschehen wird.
0: All these things are going to happen very quickly.
1: Und diese Dinge werden alles sehr schnell geschehen.
0: Could Sunday law come in as the economy comes in? Quite possibly.
1: Könnte das Sonntagsgesetz hervorgerufen werden, während die Wirtschaft tatsächlich sich etwas tut mit der Wirtschaft? Das ist durchaus möglich.
0: So it's going to happen very quickly.
1: Es kann durchaus und wird durchaus schnell kommen.
0: You know, so the main thing for us to know is this.
1: Das Wesentliche für uns ist Folgendes.
0: We must be ready.
1: Wir müssen bereit sein.
0: Not for the economy.
1: Nicht für die Wirtschaft.
0: But for Christ.
1: Aber für Christus. Ich würde gerne wissen, was ist das Sonntagsgesetz?
0: Sunday law is something that will come about by the Sunday law is going to be the mandatory worship day.
1: Sonntagsgesetz ist im Wesentlichen ein Gesetz, das klärt, welcher Tag der Anbetungstag sein wird.
0: This is something that as you study for baptism and study the Bible more.
1: Und wenn du deinen Taufunterricht haben wirst, dann wirst du tiefer in dieses Thema hineinkommen.
0: You will get an understanding of what this is.
1: Dann wirst du ein klares Verständnis darüber haben, was es ist.
0: And I'm praying that you will get the right Bible study.
1: Und ich bete darum, dass du die richtigen Bibelstunden bekommst.
0: From somebody who really fears the Lord.
1: Von jemandem, der wirklich den Herrn fürchtet.
0: But these things are all going to come into play.
1: Aber diese Dinge werden alle geschehen.
0: That will force there's many ways that people look at it.
1: Es gibt verschiedene Ansatzweisen, wie die Menschen dieses Thema betrachten.
0: Some people believe that the Sunday law is going to come by the church will enforce it.
1: Manche glauben, dass das Sonntagsgesetz dadurch in Kraft treten wird, dass die Gemeinde es forcieren wird.
0: Some people believe that the government will force it.
1: Manche glauben, dass es die Regierung sein wird, die es forcieren wird.
0: But all these things are tied in together because you have global warming.
1: In Wirklichkeit ist das alles miteinander verbunden, denn es ist auch das Thema über die globale

0: Klimaerwärmung.
1: So they say it is global warming.
0: Und ihr müsst wissen, sie reden über Klimaerwärmung.
1: But there are ways to warm the globe.
0: Aber es gibt Wege, wie man die Atmosphäre der Erde erwärmen kann.
1: And I don't want to talk about things that people might contrive as being conspiracy.
0: Und ich möchte jetzt nicht so sehr über Dinge sprechen, von denen viele Leute denken könnten, das sind Verschwörungen.
1: That because some people say this is conspiracy.
0: Denn es gibt viele, die sagen, das ist alles Verschwörung.
1: And other people will say this is fact.
0: Und andere gibt es wieder, die sagen, das sind Fakten.
1: But we know that for fact.
0: Was wir tatsächlich wissen,
1: there are things that are utilized by man that can change the Earth's temperature.
0: Ist, dass es mittlerweile menschliche entwickelte Technologien gibt, die in der Lage sind, die Temperatur der Erdatmosphäre zu erhöhen.
1: One of these is referred to as HARP.
0: Und eine dieser Technologien ist die, die bekannt ist unter dem Namen HARP.
1: And you can search this yourself, H-A-A-R-P.
0: Ihr könnt dasselbe für euch studieren im Internet, indem ihr das eingebt, H-A-R-P.
1: And what this will do is, as people perceive global warming,
0: während jetzt die Menschheit dort sich gedanklich auf diese globale Klimaerwärmung konzentriert,
1: and as they believe that the world is changing and it's not getting better,
0: und während sie jetzt alle denken, die Erde verändert sich und es wird alles nicht besser,
1: and there are more calamities that are happening,
0: und es wird immer mehr Katastrophen geben, die stattfinden,
1: more earthquakes,
0: noch mehr Erdbeben,
1: more drought,
0: noch mehr Fluten,
1: more hurricanes and typhoons,
0: noch mehr Stürme,
1: more tsunamis,
0: noch mehr Tsunamis.
1: People will believe that it is because they are not honoring God.
0: Werden die Menschen mehr und mehr denken, dass es deswegen geschieht, weil sie nicht Gott die Ehre geben?
1: And this will be the catalyst for the people to demand a coming back to God.
0: Und das ist der Katalysator, der dahin führen wird, dass die Menschen es wünschen werden, dass man wieder näher zu Gott kommt.
1: In a coming back to Sunday worship.
0: Zurückkommt zum Sonntagsanbetung.
1: Which will come about and bring about the Sunday law.
0: Und das wird letztendlich dahin führen, dass es ein Gesetz geben wird über den Sonntag.
1: Okay.
2: Nächste Frage. Wie kann man einem Menschen erklären, dass es Gottes Wille ist, den Sabbat zu halten, in die Gemeinde zu gehen und ihn als Ruhetag anzusehen? Diese Person hat Jesus als den Sohn Gottes, den Erlöser der Menschen, erkannt und versucht auch den Großteil der Bibel ins eigene Leben zu übertragen. Jedoch sieht er den Sabbat nicht als göttlichen Ruhetag an. Welche Bibelverse würdest du dieser Person sagen?
3: The question is, how can you explain somebody who already accepted Jesus Christ as the Son of God, the issue of the Sabbath? And what Bible text, basically, you would give him or tell him that he's able to understand it?
1: Understand?
3: The Sabbath, and to accept it.
1: Okay. First of all, many people say that Jesus came and he did away with the law.
0: Ich erwähnen, dass viele behaupten, dass Jesus kam, um das Gesetz beiseite zu schaffen.
1: If Jesus did come to do away with the law,
0: wenn Jesus wirklich gekommen wäre, um das Gesetz zu beseitigen,
1: then it is therefore okay for us to kill,
0: dann ist es auch für uns folgerichtig, dann zu töten,
1: to steal,
0: zu stehlen,
1: to commit adultery,
0: Ehebruch zu begehen,
1: to do all these things,
0: all diese Dinge zu tun.
1: But they said, no, he didn't come to do away with that.
0: Aber sie sagen dann, nein, Jesus kam nicht, um das abzuschaffen.
1: Oh, now they clarify, he didn't come to do away with that, he came to do away with the Sabbath.
0: Er kam, um den Sabbat zu beseitigen.
1: But in fact, the Sabbath was not to be done away with.
0: Aber die Tatsache ist, dass der Sabbat nicht beseitigt wurde.
1: The Sabbath was instituted at the beginning of this world.
0: Der Sabbat wurde eingeführt am Anfang der Schöpfung dieser Welt.
1: Some people will even say that the Sabbath was made for the Jews.
0: Viele behaupten sogar, dass der Sabbat hier für die Juden gemacht wurde.
1: Because God instituted the Sabbath at Sinai to the Jewish people.
0: Weil nämlich dort in der Bibel berichtet wird, dass Gott den Sabbat am Sinai für die Juden gegeben hat mit den 10 Geboten.
1: But the Sabbath was actually instituted at the beginning of this world.
0: Aber es ist wichtig festzuhalten, dass der Sabbat eingeführt wurde.

0: wurde am Anfang der Schöpfung.
1: If you understand the great controversy going on,
0: wenn wir das Thema des großen Kampfes, der jetzt geschieht, verstehen,
1: God is, Satan is out to take the worship away from God.
0: Dann geht es Satan darum, die Frage der Anbetung so zu gestalten, dass sie von Gott weggelenkt wird.
1: If you go look at the Ten Commandments in Exodus chapter 20,
0: wenn ihr in 2. Mose 20 die 10 Gebote euch anschaut,
1: in verse 8 it says, remember the Sabbath day to keep it holy.
0: Da heißt es in Vers 8,
1: remember the Sabbath day to keep it holy.
0: Gedenke des Sabbattages, dass du ihn heiligst.
1: But more importantly, besides that part of it, you must go down to verse 11.
0: Aber neben dieser Aussage ist es sehr, sehr wichtig, runterzugehen und weiterzulesen bis Vers 11.
1: Because it's not just about worshiping, remembering on the Sabbath day.
0: Denn es geht nicht einfach nur darum, dass man sich an etwas erinnert, und zwar an den Sabbat.
1: It is about worshiping our Creator on the Sabbath day.
0: Sondern es geht darum, dass man den Schöpfer anbetet am Sabbat.
1: So in verse 11 it says, for in 6 days the Lord made heaven and the earth, the sea and all that is in them, and rested the seventh day. Therefore blessed the seventh day and hallowed it.
0: Heißt es, denn in 6 Tagen hat der Herr Himmel und Erde gemacht und das Meer und alles, was darinnen ist, und ruhte am 7. Tag. Darum segnete der Herr den Sabbat und heiligte ihn.
1: You see, the very same thing was instituted at the beginning of creation.
0: Nun seht, genau diese Sache, die hier erwähnt wird, wurde am Anfang der Schöpfung wirklich eingeführt.
1: In Genesis chapter 2.
0: In 1. Mose Kapitel 2.
1: Genesis chapter 2, it is laid out once again.
0: In 1. Mose Kapitel 2 wird das nochmal dargelegt.
1: And that where it says in verse 1, thus the heavens and the earth and all the hosts of them were finished.
0: Und so heißt es, so wurden vollendet Himmel und Erde und mit ihnen das ganze Heer.
1: And on the seventh day God ended his work which he had done.
0: Und so vollendete Gott am 7. Tage seine Werke, die er machte.
1: And he rested on the seventh day from all the work which he had done.
0: Und er ruhte am 7. Tage von allen seinen Werken, die er gemacht
1: then
0: hatte.
1: God blessed the seventh day and sanctified it.
0: Und Gott segnete den 7. Tag und heiligte ihn.
1: Because in it he rested from all his work which God had made, created and made.
0: Weil er an ihm ruhte von allen seinen Werken, die Gott geschaffen und gemacht
1: this
0: hatte.
1: This is the history of the heavens and the earth. They were created in the day that the Lord God made heaven and earth.
0: So sind Himmel und Erde gemacht worden, als sie geschaffen wurden. Es war, ja.
1: You see, the issue is about worship.
0: Versteht ihr, worum es hier geht, ist Anbetung.
1: When you go to Revelation chapter 14, verse 7.
0: Wenn ihr nun jetzt in Offenbarung 14, Vers 7 anschaut.
1: There is a loud voice, a megaphone.
0: Da seht ihr jetzt eine laute Stimme aus dem griechischen Megaphone.
1: And that is a cry that says, fear God, give glory to him, for the hour of his judgment has come. Worship him who made the heaven and the earth and the sea and the springs of living water.
0: Und diese laute Stimme ruft jetzt, fürchtet Gott und gebt ihm die Ehre, denn die Stunde seines Gerichts ist gekommen, und betet an den, der gemacht hat Himmel und Erde und Meer und die Wasserquellen.
1: So when you see that issue, that pops up again. It's an issue of worship to the Creator.
0: Wenn ihr jetzt das so lest, dann werdet ihr feststellen, dass das Eigentliche, worum es hier geht, die Frage der Anbetung des Schöpfers ist.
1: Which is why we see so much emphasis now, not on creation, but on evolution.
0: Das ist der Grund, warum wir heute feststellen, dass der Fokus der Menschheit nicht auf die Schöpfung geht, sondern auf die Evolution.
1: Because if we can take the focus out of creation and put it on evolution, we have taken it off of God as our creator and maker.
0: Denn wenn wir nun den Fokus von der Schöpfung ablenken hin zur Evolution, dann haben wir es fertiggebracht, dass wir von Gott selbst ablenken.
1: The other thing that we have is God wrote the Ten Commandments not in pencil.
0: Und wir müssen verstehen, dass Gott die 10 Gebote nicht mit einem Bleistift schrieb,
1: but he wrote it with his finger in stone because it was not to be changed.
0: Sondern er schrieb die 10 Gebote mit seinem Finger in Stein, damit er damit zeigen wolle, dass sie nicht veränderbar sind.
1: In Exodus chapter 31 verse 12.
0: In 2. Mose 31 verse
1: Moses speaks here in verse 12 and he says the Lord spoke to Moses saying.
0: Und dort lesen wir im Kapitel 31 Vers 12.
1: The Lord spoke to Moses, saying,
0: und der Herr redete mit Mose und sprach,
1: speak also to the children of Israel, saying,
0: sage den Israeliten,
1: surely my Sabbath you shall keep, for it shall be a sign between me and you throughout your

0: generations.
1: Haltet meinen Sabbat, denn er ist ein Zeichen zwischen mir und euch von Geschlecht zu Geschlecht.
0: That you may know that I am Lord who sanctifies you.
1: Damit ihr erkennt, dass ich der Herr bin, der euch heiligt.
0: You shall keep the Sabbath therefore, for it is holy to you.
1: Darum haltet meinen Sabbat, denn er soll euch heilig sein.
0: Everyone who profanes it shall be surely put to death, for whoever does work on it, that person shall be cut off from among his people.
1: Denn wer ihn entheiligt, der soll des Todes sterben, denn wer eine Arbeit am Sabbat tut, der soll ausgerottet werden aus seinem Volk.
0: Work shall be done for 6 days, but the seventh day is the Sabbath of rest, holy to the Lord.
1: 6 Tage soll man arbeiten, aber am 7. Tag ist Sabbat.
0: Whoever does any work on the Sabbath day, he shall surely be put to death.
1: Völlige Ruhe heiligt dem Herrn, und wer dort eine Arbeit tut am Sabbattag, soll des Todes sterben.
0: Therefore, the children of Israel shall keep the Sabbath, to observe the Sabbath throughout their generations as a perpetual covenant.
1: Darum sollen die Israeliten den Sabbat halten, dass sie ihn auch bei ihren Nachkommen halten als ewigen Bund.
0: It is a sign between me and the children of Israel forever, for in 6 days the Lord made heaven, the earth, this, and on the seventh day rested and was refreshed.
1: Er ist ein ewiges Zeichen zwischen mir und den Israeliten, denn in 6 Tagen machte der Herr Himmel und Erde, aber am 7. Tage ruhte er und er quickte sich.
0: And when he had made an end of speaking with him on Mount Sinai,
1: und als er jetzt zu Ende geredet hatte mit Mose auf dem Berg Sinai,
0: he gave Moses the 2 tablets of the testimony,
1: gab er ihm die beiden Tafeln des Gesetzes,
0: tablets of stone written with the finger of God.
1: Die waren aus Stein und beschrieben von dem Finger Gottes.
0: Okay.
2: Ich habe einen Text in Jeremia,
3: I have a text in Jeremiah 6, verse 16. Lös ruhig. So it's about verse 16.
0: 6:16?
3: Yeah.
0: Stand in the ways and see and ask for the old paths where the good ways and walk in it. Then you shall find rest for your souls. But they said, we will not walk in it.
1: Mir fiel gerade ein, wegen dem Mikrofon wäre es vielleicht gut, dass ich den Text nochmal wiederhole. Es geht hier um Jeremia 6, Vers 16. So spricht der Herr, tretet hin an die Wege und schaut und fragt nach den Wegen der Vorzeit, welches der gute Weg sei, und wandelt darin, so werdet ihr Ruhe finden für eure Seele.
2: Und jetzt meine Frage. Ob dieser Text verwenden können für die Musik für heute in unserer Gemeinde?
3: Is this text and text that is applicable for the today's music discussion?
0: This is referring to the law. This is not so much about music.
1: Hier geht es im Wesentlichen um das Gesetz, nicht so sehr um die Musik.
2: Aber ob wir, also wenn wir in der Musik, also meine Frage ist so, weil viele sagen, ich bin ein Fan von Musik von unseren Pionieren. Und ich kriege immer diese Antwort so vom Geschwister auch, dass diese Musik ist nicht mehr zeitgemäß. Und ich würde vielleicht aufgrund der Bibel oder was Schwester Weiß schreibt, welche Musik dürfen oder müssen wir benutzen in dieser Zeit zu Gottes Ehre und zur Mission.
1: Also ich selber bin ein Fan von der Musik aus der Zeit unserer Pioniere, der Hymnen, und ich höre immer wieder Personen, die sagen, diese Musik ist nicht mehr zeitgemäß, und
2: ein trauriger Charakter.
1: Ja, das ist diese Musik ist einfach die ältere Musik, und diese Hymnen und diese ganzen älteren Lieder sind etwas traurig, und wir brauchen heute zeitgemäßere Musik.
2: Ja, und aufgrund der Bibel oder was Schwester Weiß schreibt, von wo soll ich wissen, welche Musik soll ich verwenden in dieser Zeit?
1: Okay. Und wie soll ich jetzt wissen aus der Bibel oder durch die Schriften Ellen Whites, was die richtige Musik für diese Zeit ist? So, basically the question is, I'm a fan of the music from the time of our pioneers, the hymns and

0: this kind of music, and many people say that this music is too sad and it's not contemporary. We have to change the music according to our contemporary situation. And how can I discern from the Bible and from the spirit of prophecy what kind of music shall I use and shall I prefer?
1: Oh boy.
0: Junge, Junge.
1: That's a big question.
0: Das ist eine Riesenfrage.
1: I mean, all you have to do is just go into the Spirit of Prophecy search engine and type in the word music.
0: Alles, was du tun musst, geh einfach in die CD des Geistes der Weissagung und gib ein das Wort Musik.
1: And it's loaded with music.
0: Es ist voll mit Dingen, die über Musik stehen.
1: But Jeremiah is very weak when it comes to music.
0: Aber der Text über Jeremia ist sehr schwach, wenn du damit im Bereich der Musik argumentieren willst.
1: The one you would use would be Daniel 3.
0: Was du wirklich hier an Text brauchst, ist Daniel Kapitel 3.
1: Because when you compare Daniel chapter 3 verses 1 through 7,
0: denn wenn du jetzt hier den Text in Daniel 3 Verse 1 bis 7 anschaust dir,
1: you will understand also in Revelation 14 there is a call for us to come out of Babylon.
0: Dann werden wir verstehen, dass auch in Offenbarung 14 der Ruf ist, heraus aus Babylon zu kommen.
1: To come totally out and have nothing to do with her.
0: Und zwar komplett herauszukommen und nichts mehr mit Babylon zu tun haben.
1: So now, interesting, you have in verse 1 of chapter 3.
0: Und jetzt interessanterweise in Daniel Kapitel 3 Vers 1.
1: You have Nebuchadnezzar the king sets up an image.
0: Da hast du, dass König Nebukadnezar ein goldenes Bild machen lässt.
1: Which becomes the image of Babylon.
0: Dass das Bild Babylons repräsentiert.
1: It's an image of gold.
0: Es ist ein Bildnis aus Gold,
1: trying to show its purity,
0: um zu zeigen, wie rein es ist.
1: Its height is 60 cubits.
0: Seine Höhe ist 60 Ellen.
1: Its width is 6 cubits.
0: Seine Breite ist 6 Ellen.
1: And it's not written, but it is under the assumption that if the width is 6 cubits,
0: es steht hier nicht geschrieben, aber es ist hier anzunehmen, dass wenn die Weite 6 Ellen ist,
1: then the depth is also 6 cubits.
0: Dann geht man davon aus, dass auch die Tiefe des Standbildes 6 Ellen ist.
1: 60 by 6 by 6.
0: Dann habt ihr 60 mal 6 mal 6.
1: And you look at the type of instruments that were to be played.
0: Und wenn ihr hier jetzt die Instrumente anschaut, die hier gespielt werden.
1: In verse 5, at the time that you hear the sound of the horn, the flute, the harp, the lyre, the psaltery, in symphony with all kinds of music.
0: Wenn ihr hören werdet den Schall der Posaunen, Trompeten, Harfen, Zittern, Flöten, Lauten und alle anderen Instrumente.
1: You shall fall down and worship the gold image that King Nebuchadnezzar had set up.
0: Dann sollt ihr niederfallen und das goldene Bild anbeten, das der König Nebukadnezar hat aufrichten lassen.
1: And who is to fall down?
0: Wer soll hier niederfallen?
1: If you go back to verse 3,
0: wenn ihr zurückgeht in Vers 3,
1: so the satraps, the administrators, the governors, the counselors, the treasurers, the judges, the magistrate, and all the officials of the provinces gathered for the dedication of the image of King Nebuchadnezzar that had set up, and they stood before the image that Nebuchadnezzar had set up. In other words, read that one.
0: Da kamen zusammen die Fürsten, Würdenträger, Statthalter, Richter, Schatzmeister, Räte, Amtleute und alle Mächtigen im Lande, um das Bild zu weihen, das der König Nebukadnezar hatte aufrichten lassen. Und sie mussten sich vor dem Bild aufstellen, das Nebukadnezar hatte aufrichten lassen.
1: So in verse 4 it says, to you it is commanded, O peoples, nations and languages.
0: Und hier heißt es, der Herold rief aus, es wird euch befohlen, ihr Völker und Leute aus so vielen verschiedenen Sprachen.
1: In other words, to you everyone it is commanded.
0: Es heißt hier also, es war jedem geboten.
1: When you hear all kinds of music,
0: wenn ihr jetzt diese ganze Musik hört,
1: used by all kinds of instruments,
0: bei all diesen Instrumenten, die hier genannt werden,
1: you must bow down and worship.
0: Dann müsst ihr euch niederfallen und anbeten.
1: Verse 7 says, and at the time when all the people heard.
0: Und in Vers 7 heißt es, zu der Zeit, als alle Völker und Leute,
1: all the people, nations and languages fell down and worshiped the gold image.
0: Jetzt die Musik hörten, fielen sie nieder, die vielen verschiedenen Sprachen und beteten an das goldene Bild.
1: But the cry for us has been to come out of Babylon.
0: Aber der Ruf, der an uns gerichtet ist, ist, dass wir herausgehen sollen aus Babylon.
1: Because in chapter 18 of Revelation,
0: denn in Kapitel 18 des Buches der Offenbarung,
1: in verse 21, John writes,
0: da heißt es in Vers 21, da schreibt hier Johannes,
1: then a mighty angel took up a stone like a great millstone.

0: threw it into the sea.
1: Ein starker Engel hob einen Stein auf, groß wie ein Mühlstein, und warf ihn ins Meer.
0: Saying, thus with violence the great city Babylon shall be thrown down and shall not be found anymore.
1: So wird in einem Sturm niedergeworfen die große Stadt Babylon und nicht mehr gefunden werden.
0: Notice the sound of the harpists, the musicians, the flutists, the trumpeters shall not be heard in you anymore.
1: Beachtet bitte, dass es jetzt heißt, und die Stimme der Sänger, der Spieler, Flötenspieler und Posaunenbläser sollen nicht mehr in dir gehört werden.
0: No craftsman of any craft shall be found in you anymore, and the sound of a millstone shall not be heard in you anymore.
1: Und kein Handwerker irgendeines Handwerks soll mehr in dir gefunden werden, und das Geräusch der Mühle soll nicht mehr in dir gehört
0: so
1: werden.
0: So all that music is the Babylonian music.
1: Nun, diese Musik ist diese ganze babylonische Musik.
0: Is not to be heard anymore.
1: Wird nicht mehr gehört werden.
0: And not to be played anymore.
1: Und wird auch nicht mehr gespielt werden.
0: But Spirit of Prophecy gives you much more insight.
1: Aber der Geist der Weisheit gibt dir einen sehr, sehr tiefen Einblick in diese ganze Frage der Musik.
0: Okay, we're going to take a Skype question now.
1: Wir haben jetzt eine Frage noch über Skype.
2: Übrigens nur ganz kurz, mehrere Leute bedanken sich ganz herzlich für die Antworten, die du gegeben hast. Die nächste Frage, eine Frage zum Heiligtum bitte. Gern wollte ich wissen, verstehen, welche Bibelstellen oder Texte von Ellen White uns zum Priester machen. Danke.
1: It's regarding the sanctuary issue. So what text from the Bible or from Ellen White can you give that tell us that we are priests?
0: Well, we've been told that you are a royal priesthood, a holy nation.
1: Nun, es wird uns ganz klar gesagt, dass wir eine königliche Priesterschaft sind.
0: I mean, you don't even need the Spirit of Prophecy on that one.
1: Ihr braucht dazu noch nicht mal den Geist der Weissagung.
0: But, you know, God has called us to be a royal priesthood.
1: Aber Gott hat uns gerufen dazu, eine königliche Priesterschaft zu sein.
0: And let's see.
1: Second Peter.
0: It's also in.
1: Oh, it's First Peter. First Peter.
0: Second. It's also in Second Corinthians, I thought.
1: You can start by Peter.
0: Second Peter.
1: First Peter 2. Verse 9.
0: 1 Peter 2, chapter 2, verse 9. But you are a chosen generation, a royal priesthood, a holy nation.
1: Ihr aber seid das auserwählte Geschlecht, die königliche Priesterschaft, das heilige Volk.
0: His own special people, that you may proclaim the praises of him who has called you out of darkness into his marvelous light.
1: Das Volk des Eigentums, das ihr verkündigen sollt, die Wohltaten dessen, der euch berufen hat, von der Finsternis zu seinem wunderbaren Licht.
0: So, in verse 10, who once were not a people, but now the people of God.
1: In 10 heißt es dann, die ihr einst nicht ein Volk wart, nun aber Gottes Volk seid.
0: So we have been called to be a royal priesthood, a holy nation.
1: Wir sind also berufen zu einer königlichen Priesterschaft.
0: Not only that, but then you tie in the fact that Paul says that our bodies are to be a living temple to the Lord.
1: Genauso wie auch Paulus dies erwähnt und sagt, dass unser Körper selbst ein Tempel des Heiligen Geistes ist.
0: Because God wants to dwell in us.
1: Denn Gott möchte in uns wohnen.
0: The next one you have.
1: Nächste Frage.
2: Sehr kurze Frage. Wie soll der Glaube praktisch aussehen?
1: How should faith look like in a practical sense?
0: What should faith look like in a practical sense? Okay. What's your name?
3: Dennis.
0: Dennis? Do you? No. But thank you.
1: Soll ich die Frage beantworten? Nein, danke.
0: Do you trust me?
1: Dennis, vertraust du mir?
0: Come here, Dennis.
1: Komm mal hier zu mir, Dennis.
0: Can't make it any more practical than this. You're gonna have a seat.
1: Ich kann es nicht praktischer darstellen als was ich jetzt darstelle.
0: Dennis is a little taller than I am.
1: Er ist etwas größer als ich bin.
0: Dennis, turn around this way.
1: Ich möchte, dass du dich jetzt mal so rüberdrehst.
0: Put your arms straight out.

0: die Arme ausbreitest.
1: Make sure your legs are straight and tight. Don't try to sit down.
0: Bitte sei sicher, dass du jetzt die Knie gestreckt hast und nicht versuchst, dich hinzusetzen.
1: I want you to, when I tell you to, you're just going to fall back and I'm going to catch you.
0: Und ich werde jetzt hinter dir stehen und wenn du dich fallen lässt, werde ich dich auffangen.
1: Now if you trust me, you will not try to fall back and sit down. You will just
0: Wenn du mir wirklich vertraust, dann wirst du nicht mit deinen Knien einknicken und versuchen, dich hinzusetzen, sondern du wirst dich fallen lassen und ich werde dich fangen.
1: Do you believe I can catch you?
0: Glaubst du, dass ich dich fallen kann? I didn't get it.
1: He said,
0: ich habe jetzt kürzlich erst davon geträumt.
1: Dream. Did I catch you? Okay, good.
0: So, ich habe davon geträumt, dass du mich auffängst.
1: Okay, ready?
0: Bist du bereit?
1: Go.
0: Lass dich fallen.
1: He had a little bit of a step.
0: Er hat ein klein wenig einen Schritt nach hinten gemacht.
1: But for the most part, he fell back.
0: Aber er hat sich fallen lassen.
1: That's practical faith.
0: Das ist praktischer Glaube.
1: Why don't you on Skype?
0: Warum,
1: you stand there like this,
0: warum stellt ihr euch nicht bei Skype dort, ihr zuschaut, so auf?
1: And I'll catch you.
0: Und ich werde euch fangen. Na, bitte tut's nicht. Otherwise you're a faith healer.
1: Yeah. All right.
0: Nächste Frage, bitte.
2: Nächste Frage, ich kürze ein bisschen ab. Es heißt hier, worin besteht diese heimtückische Gefahr, der Omega-Gefahr, vor der wir uns alle schützen müssen? Der Fragesteller zitiert einige Ellen White-Zitate, unter anderem auch vom Alpha und vom Omega, und sagt dann, wo sie schreibt, dass Ellen White um das Volk zittert und fragt dann, was ist genau dieses Omega?
0: So, basically, what is the issue behind the Alpha and Omega issue that Ellen White mentions? Why is it, and the one who is questioning the answer, the question is, he's quoting some quotations from Ellen White and says, why the is it said that the people of God will be trembling if it is concerned to the Omega? What's the issue behind the Omega?
1: Ellen White is referring to the, you have to look at, before you can understand the Omega apostasy.
0: Wenn wir jetzt diesen sogenannten Omega-Abfall betrachten,
1: you have to first understand the Alpha apostasy.
0: Müssen wir zunächst den Alpha-Abfall verstehen.
1: Because you have the Alpha is the beginning.
0: Denn der Alpha-Abfall war sozusagen der Anfang.
1: And you have the ending, which is the Omega.
0: Und ihr habt den Abschluss des Abfalls durch das Omega.
1: And besides the Alpha and Omega apostasy,
0: und zwischen diesem Alpha und diesem Omega-Abfall,
1: we know that the tribulation that will take place that was at the beginning will be nothing compared to what is at the end.
0: Wird diese Herausforderung, der man zu begegnen hat, und die Schwierigkeiten sein im Vergleich zu dem, was im Omega geschieht?
1: Specifically, she refers to the Alpha apostasy.
0: Besonders bemerkt Ellen White in Bezug auf den Alpha-Abfall,
1: and it came out of, spiritualism,
0: dass er sich entwickelte aus dem Spiritismus,
1: when you had John Harvey Kellogg,
0: als wir John Harvey Kellogg in der Geschichte betrachten,
1: who was very much into pantheism,
0: der sehr stark sich in den Pantheismus beschäftigte,
1: where God is in everything,
0: wo der behauptet, dass Gott in allen Gegenständen sich befindet.
1: And it deceived many people.
0: Und das hat sehr viele Menschen getäuscht und auch verführt.
1: And even some of the most scholarly people we have in our church.
0: Und selbst damals einige unserer größten Gelehrten und Kapazitäten,
1: they were deceived on this issue as well.
0: Wurden selbst auch an dieser Frage verführt.
1: For example, in 1888.
0: Zum Beispiel 1888.
1: 1888 was a very critical year for our church.
0: Das war in unserer Gemeinde ein sehr sehr kritisches, entscheidendes Jahr.
1: Because you had the 1888 General Conference session coming up.
0: Denn ihr hattet doch in diesem Jahr die 1888 Generalkonferenz.
1: And the issues that came up there about brotherly love.
0: Und der Hauptpunkt, der dort aufkam in der Generalkonferenz, war über die brüderliche Liebe.
1: There were also issues of the National Sunday Law coming in by H.W. Blair.
0: Aber es gab auch dieses Thema über das Sonntagsgesetz bei Bruder Blair.
1: That's an entirely a different sermon I would preach on for you.
0: Das wäre eigentlich eine ganze Predigt, die ich euch jetzt präsentieren könnte.
1: But the most prominent people who are the wise mindsets in our church during that time.
0: Aber während dieser Zeit waren die wirklich die intelligentesten

0: und weisesten Leute unserer Gemeinschaft zu dieser Zeit,
1: Butler, who was the General Conference President,
0: zum Beispiel Butler, der zu der Zeit der Generalkonferenzpräsident war,
1: regimental in his belief of what, how we should approach brothers and sisters, how we should evangelize people.
0: War in der Frage, wie man jetzt Menschen begegnet und Evangelisation stattfinden lassen, sehr autoritär.
1: But Ellen White felt very impressed.
0: Aber Ellen White wurde dahingehend beeindruckt,
1: that we need to hear from these two other individuals,
0: dass wir auch diese anderen beiden Personen hören müssen,
1: and that we should give them an opportunity to be able to share,
0: um das, was sie zu sagen haben, auch wirklich die Möglichkeit haben zu sagen.
1: And that was Wagner,
0: und das war auf der einen Seite Wagner,
1: and it was Jones,
0: und es war Jones,
1: Alfonso Theodore Jones,
0: Alonzo Theodore Jones,
1: and E.J. Wagner,
0: und E.J. Wagner.
1: These people were very were the critical people who took the other side at the 1888 General Conference session.
0: Das waren die beiden sozusagen kritischen Personen, die auf der anderen Seite, auf dem anderen Spektrum dieser Generalkonferenz standen.
1: And Ellen White says God used them in a mighty way at this GC session.
0: Und Ellen White berichtet, dass Gott auf eine sehr machtvolle Art diese beiden Personen in dieser Konferenz benutzte.
1: In fact, when the H.W. Blair, from the senator from New Hampshire,
0: und es war so, als dieser Bruder Blair den Senator von New Hampshire traf,
1: he was the one that was wanting to put in the National Sunday Law Bill,
0: der eigentlich der Gouverneur war, der das nationale Sonntagsgesetz in den Kongress hineinführen wollte.
1: The church had voted A.T. Jones to go to the Congress to defend the Sabbath.
0: Hat die Kirchenleitung A.T. Jones erwählt und beauftragt, dort diese Frage und die Interessen der Gemeinschaft dort zu vertreten.
1: And if my mind's memory is correct,
0: und sofern ich mich korrekt erinnere,
1: E.J. Wagner was one of the editors of the Signs magazine.
0: War zu dieser Zeit E.G. Wagner einer der Editoren des Zeichen der Zeit Magazins.
1: So Jones and Wagner were very critical people within our church.
0: Also, man muss verstehen, Jones und Wagner waren zu dieser Zeit sehr wirklich wichtige Personen.
1: Maybe critical is not the word I'm looking for. Important people. I don't mean they're critical towards the church, but they're important in the church.
0: Yeah, I've already translated. Sie waren nicht kritisch im Sinne von, sie waren wichtig.
1: And because of this, they were looked up to.
0: Und deswegen waren sie auch Personen, auf die man geschaut hatte.
1: The Alpha Apostasy came in.
0: Dann gab es den Beginn dieser Alpha-Abfallbewegung.
1: And it pulled, Satan used Kellogg.
0: Und Satan benutzte Kellogg.
1: With the writing of his book, The Living Temple.
0: Durch das Buch, das er schrieb, Der lebendige Tempel.
1: To pull people into pantheism.
0: Menschen dort für den Pantheismus zu interessieren.
1: And because of this, E.J. Wagner and A.T. Jones followed along with him.
0: Und sowohl Alonzo Jones als auch E.G. Wagner folgten ihm in diesem Buch.
1: And by following along, they left Adventism.
0: Und während sie und dadurch, dass sie ihm folgen, kam es zu dem Ergebnis, dass sie beide die Adventgemeinde verlassen haben.
1: And it created many people to get confused, and they also left out.
0: Und dadurch wurden viele andere verwirrt und schließlich haben sie auch die Gemeinde verlassen.
1: So in that sense, the Alpha Apostasy.
0: Und in diesem Sinne war also der Alpha-Abfall.
1: Was a great shaking.
0: War in gewisser Weise eine große Sichtung,
1: a great deception within the church,
0: eine große Verführung innerhalb unserer Kirche,
1: and it swept people out of the church,
0: und hat wirklich Leute heraus, buchstäblich herausgeschwemmt aus unserer Gemeinde.
1: Those people who doubted the word of God,
0: und zwar diejenigen, die das Wort Gottes anzweifelten,
1: those who doubted the contemporary person of Ellen G. White in their time,
0: die in dieser Zeit, in ihrer Zeit, die Rolle Ellen Whites anzweifelten.
1: And as a tsunami came, it just wiped all these people who are not anchored in the faith out.
0: Als dieser geistliche Tsunami kam, hat es all diese Leute herausgeschwemmt, die nicht verankert waren in Christus.
1: Likewise, we have been told,
0: und uns wurde ebenso erwähnt,
1: that the Omega apostasy,
0: dass der Omega-Abfall,
1: will be much worse than the Alpha apostasy,
0: noch schlimmer sein wird als der Alpha-Abfall.
1: Because Satan is going to be working so cunningly.

0: in these last days.
1: Denn Satan wird auf solche heimtückische Art und Weise handeln in dieser letzten Zeit.
0: In fact, we have been told by Ellen White.
1: Tatsächlich ist es so, dass Ellen White uns sagte,
0: that in the last days,
1: dass in der letzten Zeit
0: Satan's temptations,
1: dass die Versuchungen Satans
0: will be 10 times stronger than in the days of the apostles,
1: werden 10-fach stärker und intensiver sein als in den Tagen der Apostel.
0: So if we understand during the days of the late 1800s,
1: wenn wir jetzt also die Zeit im letzten ausgehend 19. Jahrhundert verstehen,
0: that was the alpha apostasy.
1: Das war also die Zeit des Alpha Abfalls.
0: The omega apostasy is going to be even stronger than that.
1: Wird also der Omega Abfall noch stärkeren Einfluss auf uns nehmen als zuvor?
0: In fact, probably I would dare say that many of you here in Germany,
1: ich würde sogar sagen, ihr jetzt hier in Deutschland
0: are sensing the beginnings of this apostasy.
1: Spürt wahrscheinlich schon den Anfang dieses Abfalls.
0: When we have pastors,
1: wenn wir Prediger haben,
0: who are paid by the Seventh-day Adventist Church,
1: die von der Kirche der siebenten Tags Adventisten bezahlt werden,
0: who doubt God's word,
1: und Gottes Wort anzweifeln,
0: and we have leadership,
1: und wir Leiter und Administratoren haben,
0: and members,
1: und auch Glieder,
0: who doubt the spirit of prophecy,
1: die den Geist der Weissagung bezweifeln,
0: this is very clearly,
1: dann ist es sehr offensichtlich,
0: a deception that is coming out,
1: dass es der Beginn dieser Versuchung ist, die kommen wird.
0: So we know, because of all these signs,
1: und weil diese Zeichen geschehen und wir sie erleben,
0: the end is near,
1: erkennen wir, dass das Ende sehr nah ist.
0: Time for us to make sure we are anchored in God's word.
1: Und es Zeit, die Zeit gekommen ist, sicherzustellen, dass wir selber verankert sind in dem
0: so
1: Wort Gottes.
0: When the wave of the omega apostasy comes,
1: wenn also die Welle dieses Omega Abfalls kommt,
0: we will get shaken,
1: werden wir tatsächlich geschüttelt werden.
0: Will not get thrown out.
1: Aber wir werden nicht herausgeschwemmt.
0: Because God's people will stay in.
1: Denn Gottes Volk wird in der Gemeinde bleiben.
0: And we find that the earth, I mean that the church will be thoroughly shaken.
1: Wir wissen, dass die Gemeinde furchtbar geschüttelt werden wird.
0: Let's see if we can take one more.
2: Letzte Frage. Und es heißt hier, guten Morgen, ich habe eine Frage zu den Geboten Gottes. Es heißt in den 10 Geboten, du sollst nicht töten. Warum sollten besonders im Alten Testament so viele Menschen und ganze Völker durch das Volk Israel umgebracht werden? Ich würde mich sehr über eine Antwort freuen, weil mich die Frage schon sehr lange beschäftigt.
0: I hope this is a short one.
1: Yeah. The question is, in the Ten Commandments it is said, you shall not kill. But on the other hand, we see throughout the Bible that that the judges and everywhere, the people of Israel and even God commanded to Israel to go and kill. This question since a long time is raised up in my mind, so how shall we understand this?
0: How do we understand?
1: Yeah.
0: I would have to answer you by saying this.
1: Ich würde dir so antworten, indem ich Folgendes sage.
0: When I first started reading the Bible,
1: als ich begann, die Bibel zu studieren,
0: I thought I would just start in Joshua.
1: Da begann ich mein Studium in dem Buch Josua.
0: And the book after Joshua,
1: und das Buch nach Josua,
0: is Judges.
1: Ist das Buch Richter.
0: I went through those two books.
1: Ich studierte hier durch diese beiden Bücher hindurch.
0: And I couldn't believe what I was reading.
1: Und ich konnte nicht für wahr halten, was ich dort las.
0: And my thoughts were exactly what you're thinking.
1: Und meine Gedanken waren exakt das gleiche, was du dachtest und was du denkst.
0: And I thought, how could God do this?
1: Und ich dachte mir, wie kann Gott das tun?
0: God was trying to vindicate his name.
1: Gott versuchte, seinen Namen selbst zu erhöhen und zu bestätigen.
0: And it was only as I stepped back,
1: und nur als ich einen Schritt zurücktat,
0: was I clearly able to see what God was trying to do.
1: War ich erst in der Lage, klar zu verstehen, was Gott eigentlich wirklich tut.
0: You know, there are some things that we can explain about God.
1: Es gibt Dinge, müsst ihr wissen, die wir nicht über Gott verstehen oder erklären können.
0: And there are many things that we cannot explain about God.
1: Und es gibt auf der anderen Seite Dinge, die wir verstehen können.
0: You know, and there are things that we can try to figure out.
1: Es gibt Dinge, die wir studieren können und dann auch wirklich verstehen.
0: But there are things that we would waste our time trying to figure out.
1: Und es gibt Dinge, wo wir unsere Zeit verschwenden, um sie herauszufinden.
0: We've been told that spiritual

0: Things are spiritually discerned.
1: Es wird uns gesagt, dass geistliche Dinge geistlich beurteilt müssen.
0: In Isaiah chapter 55,
1: in Jesaja Kapitel 55,
0: verse 8 and 9,
1: in Versen 8 und 9,
0: Isaiah writes and he says these words.
1: Da schreibt Jesaja mit folgenden Worten:
0: My thoughts are not your thoughts.
1: Meine Gedanken sind nicht eure Gedanken.
0: My thoughts are not your thoughts, nor are your ways my ways, saith the Lord.
1: Und eure Wege sind nicht meine Wege, spricht der Herr.
0: For as the heavens are higher than the earth, so are my ways higher than your ways, and my thoughts than your thoughts.
1: Sondern so viel der Himmel höher ist als die Erde, so sind auch meine Wege höher als eure Wege und meine Gedanken als eure Gedanken.
0: God is God.
1: Gott ist Gott.
0: So for us to try and figure out the ways of God,
1: wenn wir jetzt herausfinden wollen, wie der Weg Gottes zu verstehen ist,
0: It baffles us.
1: Sind wir manchmal geradezu erschlagen davon?
0: How did God take a pile of dirt?
1: Wie kann Gott einfach ein Stück Erde nehmen?
0: And go.
1: Und es anblasen?
0: And it was a man.
1: Und es wird ein Mensch.
0: I don't know.
1: Ich habe keine Ahnung.
0: I could sit here for the next 20 years trying to figure it out.
1: Ich könnte jetzt hier mich 20 Jahre hinsetzen, um versuchen herauszufinden.
0: But I would never see my family.
1: Aber ich würde niemals wieder meine Familie finden
0: und
1: sehen. Und es ist wirklich wert, das zu tun.
0: So I'll let God deal with the difficult problems.
1: Also ich lasse einfach Gott diese schwierigen Sachen, überlasse ich Gott.
0: Because I know God came and he died for my sins.
1: Denn ich weiß, dass Gott kam, um für meine Sünden zu sterben.
0: And I know that he loves me.
1: Und ich weiß, dass er mich liebt.
0: And I know that he has work for me to do.
1: Und ich weiß, dass er eine Arbeit mir aufgetragen hat.
0: And I must do that work.
1: Und ich muss dieses Werk vollbringen.
0: And I don't have time to think about these things that I cannot even figure out.
1: Und ich habe keine Zeit damit, mich mit den Dingen zu beschäftigen, die ich noch nicht mal wirklich ganz verstehe.
0: So my suggestion to you is,
1: mein Vorschlag an dich wäre,
0: is to pray about it.
1: Bete darum.
0: Ask the Lord to give you peace.
1: Bitte Gott darum, dass er dir Frieden schenkt.
0: And go with that.
1: Und lebe damit.
0: Are we going to take any more questions?
1: One last one.
2: Letzte Frage hier über Skype. Lieber Eldon, eine Frage zum Spätregen.
1: One question about the latter rain.
2: Denkst du, dass dieser bereits tröpfelt?
1: Do you think that it already began?
2: Und Menschen, die vielleicht besonders empfänglich für Gottes Stimme sind, bereits eine besondere Kraft vom Heiligen Geist derzeit erhalten können bzw. haben?
1: And that people that are very responsive to the Holy Spirit, that they maybe already received part of the latter rain.
0: You want to explain to them? Oh, everybody heard the question. Okay. Yeah. I would have to say.
1: Ich möchte Folgendes sagen.
0: You know, I was in South Africa preaching.
1: Ich predigte in Südafrika.
0: And the first time I was there.
1: Und das erste Mal, als ich dort war.
0: In the camp meeting, there was about 1,200 people.
1: Es waren bei diesem Camp Meeting etwa 1,200 Menschen anwesend.
0: Just in the youth area.
1: Nur im Bereich der Jugend.
0: In the adult, there was many more.
1: Und wirklich waren es eigentlich viel mehr, wenn man die Erwachsenen mitzählt.
0: I came back only about 2.5 months later.
1: Nachdem ich nach 2,5 Monaten zurückkam dorthin,
0: this is now winter time in South Africa.
1: War es zu diesem Zeitpunkt Winter.
0: The camp was closed because it's cold.
1: Wurde dieses Camp also geschlossen, weil es einfach so kalt war.
0: There's no heat.
1: Es gab keine Heizungen.
0: And yet they opened the camp because they wanted me to come and preach.
1: Aber sie öffneten zu dieser Zeit nur dieses Camp, um einfach, damit ich die Möglichkeit habe zu predigen.
0: They only had 3 weeks to advertise.
1: Sie hatten nur 3 Wochen Zeit, um Werbung zu machen.
0: And yet when I came out there Sabbath morning,
1: und als ich dort am Sabbatmorgen ankam,
0: there were 3,000 people there.
1: Waren dort 3,000 Menschen.
0: I would like to think that the latter rain is being poured out.
1: Ich tendiere dorthin zu denken, dass der Spätregen schon beginnt, beginnt ausgegossen zu werden.
0: I would like to believe that this truly is the manifestation of the latter rain.
1: Ich tendiere dahin zu glauben, dass diese Dinge eine Manifestation des Spätregens schon sind.
0: But before we can truly receive the latter rain,
1: aber bevor wir wirklich den Spätregen empfangen können,
0: we must have received the early rain.
1: Müssen wir den Frühregen empfangen haben.
0: And truly, there is an unequal proportion of what I'm seeing.

0: Und in Wirklichkeit ist es so, dass es hier ein Missverhältnis gibt in Bezug zwischen dem Empfangen des Frühregens und dem Spätregen.
1: I am not truly seeing the early rain received.
0: Ich habe bisher nicht wirklich erkannt, dass der Frühregen von vielen empfangen wurde.
1: Which is a true conversion.
0: Das wirklich eine wahre Bekehrung
1: Because
0: darstellt.
1: If there was truly a true early rain conversion,
0: was bedeutet, dass der Frühregen wirklich eine echte Frühregenbekehrung ist?
1: There would have absolutely have been no need to have preached the last sermon that I preached last night.
0: Und wenn das geschehen wäre, dass wir den Frühregen empfangen hätten, dann wäre es eigentlich nicht nötig gewesen, dass ich die letzte Predigt gestern Abend gepredigt hätte.
1: So is the latter rain falling?
0: Also fällt der Spätregen schon?
1: I would like to say in English we say it is spitting outside.
0: Ich würde in Englisch sagen, es tröpfelt ein wenig außen schon.
1: That means you go outside, it's gray.
0: Das bedeutet, wenn ihr rausgeht, dann ist es etwas gräulich.
1: You can feel some very small droplets on your face.
0: Dann spürt ihr auf eurer Haut kleine winzige Wassertropfen.
1: There is no need for the umbrella yet.
0: Es gibt noch keine Notwendigkeit für einen Regenschirm.
1: But you bring one along.
0: Aber du solltest einen dabei haben.
1: Because all the signs show,
0: denn alle Zeichen machen deutlich,
1: it's going to rain hard.
0: Es wird bald sehr stark regnen.
1: So I'm only feeling the mist hitting my face.
0: Also ich spüre an meiner Haut einfach diese Luftfeuchtigkeit, dieses Wasser in der Luft.
1: Also another sign that must take place.
0: Und ein anderes Zeichen, das zuvor stattfinden muss,
1: which we are seeing the signs now.
0: Und das auch diese Zeichen betrifft, die wir jetzt sehen.
1: That Ellen White says that there is a large class of people within the church.
0: Sagt Ellen White, dass es eine große Gruppe von Menschen gibt in der Gemeinde,
1: who are not converted, who do not receive the message,
0: die nicht wirklich bekehrt sind und auch nicht die Botschaft annehmen.
1: They are not converted by it.
0: Die sind nicht durch die Botschaft selbst bekehrt.
1: These people will leave the church.
0: Diese Gruppe von Menschen wird die Gemeinde verlassen.
1: Could that be in part with the Omega apostasy? Quite possibly.
0: Es könnte auch durchaus sein, dass das einhergeht mit dem Omega-Abfall.
1: And as they leave, many people will take their place.
0: Und während sie die Gemeinde verlassen, werden viele andere ihre Stühle besetzen.
1: These many people that will take their place is the latter rain.
0: Und diese Leute, die jetzt kommen, um ihre Stühle zu besetzen, das ist der Spätregen.
1: So I don't see the people leaving yet.
0: Ich sehe es noch nicht wirklich, dass diese Gruppe von Menschen die Gemeinde jetzt verlassen.
1: But I see the doubts of God's word already from the pulpit.
0: Aber ich sehe auf der anderen Seite, dass jetzt schon vom Podium aus Gottes Wort angezweifelt
1: so
0: wird.
1: When you see people doubting God's word,
0: wenn ihr also beobachtet, dass jetzt Menschen in der Gemeinde Gottes Wort bezweifeln,
1: you see the sign that they are ready to leave the church.
0: Dann seht ihr also das Zeichen, dass sie schon fast bereit sind, die Gemeinde zu verlassen.
1: And they will pull people with them,
0: und sie werden andere mit sich ziehen,
1: which will open the door for the latter rain,
0: dass die Türe öffnen wird für den Spätregen,
1: to bring those people in the church.
0: Um diese Menschen dann in die Gemeinde zu bringen.
1: I think that's it for the Skype questions.
0: Ich denke, das war's, was die Skype-Fragen
1: okay.
0: betrifft.
1: You had a question? No.
2: Just a remark concerning the question about this young person who didn't understand the issue of fighting and battling that God commanded.
1: Okay.
2: She said there's something written in the Patriarchs and Prophets.
1: Yeah. Okay. Yes.
2: In Revelation chapter 20,
1: mm-hmm.
0: Könntest du ein bisschen lauter sprechen? Entschuldigung.
3: Okay. Also in der Lutherbibel steht es unter
2: In the Lutheran translation, this chapter has a heading. It's called the Last Battle.
3: Und da geht es darum, dass wir eine Stadt beginnen. In Vers 9.
2: And in verse 9, there is its Just wait. It is said that the city that came down will be surrounded.
3: Die Frage ist an sich, was ist das für eine Stadt?
2: The question is,

0: city is this?
1: Weil ich meine,

0: short, that if I go through the chapter in chronology, I'm tempted to see that if this is the new city, it will be on the old earth.
1: Yeah.
0: So
1: let me ask you. Let me fast forward this, okay?
0: Lass mich ein bisschen das beschleunigen.
1: We are here.
0: Wir sind jetzt hier.
1: Sunday law is coming.
0: Das Sonntagsgesetz.
1: Sunday law by death decree.
0: Und jetzt kommt das Sonntagsgebot, und zwar in Bezug auf das Todesdekret.
1: Probation closes for everybody.
0: Jetzt beendet sich für alle die Gnadenzeit.
1: But for Adventists first.
0: Aber zuerst für Adventisten.
1: The mark of the beast, the seal of God is received.
0: Das Markzeichen des Tieres wird angenommen.
1: Christ's second coming.
0: Jesu zweite Wiederkunft.
1: Okay, at Christ's second coming.
0: Bei der Wiederkunft Jesu.
1: Let's blow this up a little bit.
0: Lasst uns ein wenig vergrößern.
1: You will see that when Christ comes, the trumpet sounds.
0: Und ihr werdet jetzt, wenn die Posaunen geblasen werden und Jesus kommt.
1: You have the righteous who are looking forward to Christ's coming.
0: Dann seht ihr jetzt die Gerechten, die nach der Wiederkunft Ausschau halten.
1: You have two groups of people.
0: Dann habt ihr zwei Gruppen von Menschen.
1: The righteous living and the wicked living.
0: Die gerecht leben und die böse sind.
1: You have the righteous dead and you have the wicked dead.
0: Ihr habt die gerechten Toten und auch die bösen Toten.
1: At the coming of Christ,
0: bei der Wiederkunft Jesu,
1: the wicked will flee to the mountains.
0: Werden die Bösen in die Berge sich verstecken.
1: They will cry out to the rocks to kill them.
0: Sie werden zu den Bergen rufen, fallt über uns.
1: Because they cannot stand the glory of his coming.
0: Weil sie nämlich die Wiederkunft Jesu nicht bestehen können.
1: So now you have still two groups of people, one group of people.
0: Jetzt hast du eine Gruppe von Personen.
1: You have the righteous living.
0: Ihr habt die gerechten Lebenden.
1: The wicked dead are dead.
0: Die bösen Toten sind tot.
1: The wicked living are now dead.
0: Die Bösen, die am Leben sind, sind tot.
1: With the exception of certain ones who will be able to see Christ coming all the way through because they pierced Christ.
0: Mit Ausnahme der Bösen, die Jesus Christus gekreuzigt haben, damit sie die ganze Wiederkunft beobachten können.
1: They persecuted Christians.
0: Weil,
1: the major people.
0: Weil sie auch die Christen verfolgt und ja, verfolgt haben.
1: Now you have the righteous living here.
0: Jetzt habt ihr also die gerechten Lebenden hier.
1: 1 Corinthians chapter 15 verse 51.
0: 1. Korinther 15 Vers 51.
1: The mystery has been solved.
0: Wird gesagt, dass jetzt das Geheimnis Gottes geklärt wird. Wir sind nicht alle schlafend
1: but we
0: und
1: will
0: tot.
1: Be raised incorruptible.
0: Aber wir werden unvergänglich auferweckt.
1: Tied in with 1 Thessalonians chapter 4.
0: Das zusammen einhergeht mit 1. Thessalonicher Kapitel 4.
1: So the righteous living now.
0: Jetzt sind wir bei den gerechten Lebenden.
1: Along with the righteous dead.
0: Mit den gerechten Toten.
1: Have been resurrected.
0: Die auferstanden sind.
1: They meet the Lord in the air together.
0: Werden jetzt den Herrn in der Luft entrückt und treffen ihn dort.
1: And they go to heaven.
0: Und sie sind auf dem Weg zum Himmel.
1: Now we begin chapter 20 verse 1.
0: Und jetzt gehen wir in Kapitel 20 Vers 1.
1: Satan is bound for 1000 years.
0: Wird Satan gebunden für 1000 Jahre?
1: During the millennium he is physically bound to this earth.
0: Und während dieser 1000 Jahre ist er buchstäblich gebunden an diese Erde.
1: You cannot chain a spiritual being to the abyss.
0: Ihr könnt nicht mit einer Kette ein physisches Wesen an den Abgrund binden.
1: So the only way to keep Satan here.
0: Das einzige, was Satan hier an diese Erde binden kann,
1: is by removing the people from him.
0: Ist, dass man einfach die Menschen ihn herum entfernt.
1: At this time we find that the earth is basically without light.
0: Wir finden jetzt die Erde in dieser Zeit in dem Zustand, dass sie ohne Licht ist.
1: And when the earth is without light, there is no one there to live.
0: Und wenn es kein Licht gibt, keine Sonne scheint, dann gibt es auch niemand mehr, der dort leben
1: and
0: kann.
1: And Satan is there with no one to tempt.
0: Und Satan befindet sich hier auf der Erde ohne jemanden in der Lage zu sein zu verführen.
1: After the 1000 years.
0: Nach den 1000 Jahren.
1: The new Jerusalem descends.
0: Kommt das neue Jerusalem herunter?
1: But the doors are not open.
0: Aber die Türen sind noch nicht offen.
1: The gates are not open.
0: Die Toren Jerusalems sind nicht
1: because
0: offen.
1: Because the earth has not been made new.
0: Denn die Erde ist noch nicht erneuert.
1: So we find at this time period.
0: Wir erleben jetzt also in dieser Zeitepoche.
1: The judgment of the wicked takes place.
0: Findet jetzt das Gericht über die Bösen statt.
1: The wicked are raised in the same manner in which they went down.
0: Die Bösen werden jetzt auferweckt genau auf die Art und Weise, wie sie starben.
1: So in other words, if somebody died and his arm was blown off,
0: wenn jetzt jemand starb und sein Arm wurde abgerissen,
1: he will be raised without that arm.
0: Dann wird er auferweckt werden ohne diesen Arm.
1: Satan comes together for the last deception.
0: Und Satan kommt jetzt, um für seine letzte Versuchung die Menschen zu versammeln.
1: When all these great leaders

0: of military warfare come together,
1: und wenn jetzt diese ganzen großen militärischen Führer zusammenkommen,
0: he deceives them one more time by saying that city is mine.
1: Verführt er sie noch ein letztes Mal, indem er sagt, diese Stadt gehört eigentlich mir.
0: That city rightfully belongs to me.
1: Das ist eigentlich gerechterweise meine Stadt.
0: And the deception comes in the fact when he says, I am the one that brought you to life.
1: Und die eigentliche Verführung kommt dann zum Tragen, wenn er behaupten wird, ich bin derjenige, der euch auferweckt hat.
0: You owe me.
1: Ihr gehört mir.
0: So you will help me to take over that city.
1: Ihr werdet mir also jetzt helfen, dass wir diese Stadt wieder einnehmen.
0: So the wicked surround the holy city.
1: Die Bösen umzingeln jetzt also diese heilige Stadt.
0: And when they surround the holy city,
1: und während sie das tun,
0: judgment has been proclaimed upon them,
1: wird das Gerichtsurteil über sie ausgesprochen.
0: And we find that the fire comes down from heaven.
1: Und dann lesen wir, dass jetzt das Feuer vom Himmel fällt.
0: In verse 9, out of God.
1: In Vers 9 lesen wir dann,
0: you can read verse 9.
1: 29?
0: No, 20, yeah, 20 verse 9.
1: Und hier in Vers 9 heißt es, und sie stiegen herauf auf die Ebene der Erde und umringten das Heerlager der Heiligen und die geliebte Stadt, und es fiel Feuer vom Himmel und verzehrte sie.
0: And the devil who deceived them was cast into the lake of fire and brimstone, where the beast and the false prophets are, and they were tormented day and night forever and ever.
1: Und der Teufel, der sie verführte, wurde geworfen in den Pfuhl von Feuer und Schwefel, wo auch das Tier und der falsche Prophet waren, und sie wurden gequält von Tag und Nacht, von Ewigkeit zu Ewigkeit.
0: We know clarity-wise that they are not being tormented forever and ever.
1: Wir wissen das ganz genau, dass sie nicht gequält werden die ganze Ewigkeit hindurch.
0: But that will be the end of the wicked.
1: Aber es bedeutet, dass dieses Gericht das Ende ist dieser Bösen.
0: That will be the end of Satan.
1: Das wird das Ende Satans sein.
0: And that fire will be the cleansing fire.
1: Und dieses Feuer wird zugleich das reinigende Feuer
0: that
1: sein,
0: will make the earth new again.
1: Das die Erde neu macht.
0: But.
1: Aber.
0: Go ahead, that's what your question is, but.
1: Jetzt geht es um das, was die Frage ist. So I think it's not not written down in a chronological way. Chronology. So in my sense, chapter 20 says something different.
0: Yeah. It's not exactly chronological, but you have to follow it and put it together.
1: Es ist nicht wirklich chronologisch aufgeschrieben, aber man muss es hier von seinem Sinn studieren und auch so zusammenfügen. Not the first time that I raised this question, and some answered me that Jerusalem will come down twice, one on the old earth and one on the new earth. What shall I think about this?
0: From what I read, it's one time, that's it.
1: Von dem, was ich hier lese, ist nur einmal.
0: It takes 7 days to come here. They're not coming down just for that and going back home.
1: Es dauert 7 Tage, dass sie runterkommen. Sie kommen nicht einfach, um da mal runterzukommen und wieder zurück.
0: Okay. Yes, Brother Tony.
1: Ich habe hier eine Frage, die den 1. Petrus Kapitel 3 betreffen. Und dort Verse 18 und 19. Und ich möchte erst eine kurze Erklärung dazu abgeben. Das heißt ja, denn auch Christus hat einmal für die Sünden gelitten. Der Gerechte für die Ungerechten, damit er euch zu Gott führe, und ist getötet nach dem Fleisch, aber lebendig gemacht nach dem Geist. In ihm ist er auch hingegangen und hat gepredigt den Geistern im Gefängnis. Was versucht hier Petrus hier mitzuteilen?

0: You couldn't be nice to me, huh, Tony?
1: Du hättest auch nett zu mir sein können.
0: Evil person.
1: So ein böser Mensch.
0: I don't know this question.
1: Ich kann die Frage nicht beantworten.
0: Do you know it or are you just trying to stump me?
1: Weißt du die Antwort oder willst du mich einfach nur prüfen? Das ist eine Frage, die wirklich mich beschäftigt.
0: Brother, you need to have your mind cleansed. There's other things to do right now.
1: Du solltest deine Gedanken reinigen, denn es gibt mittlerweile andere Dinge, die man denken
0: There's
1: sollte.
0: Work to be done.
1: Da gibt es was, was man tun sollte jetzt.
0: I don't know. I have to study this one. This is a deep one.
1: Das ist eine sehr tiefe Frage, da muss ich noch ein bisschen studieren.
0: Do you know this one? No, you don't.
1: I would take a little longer than you.
0: In other words, you're saying since I'm shorter, I should answer it.
1: Yes.
0: I don't know. This is going to take me some time. I just can't read through it. Have you read the commentary on this?
1: Hast du den Kommentar dazu gelesen?
2: Yeah, I've read something about it there, but I still don't understand because what does he try to tell us? What is the spirit of prison he's talking about?
0: What is the spirit of prison?
1: Yeah.
0: Okay.
1: I think the question is we have to be solved is what is the prison? Das ist die entscheidende Frage, worum geht es bei dem Gefängnis? Weil die meisten Leute denken, dass es bei diesem Gefängnis um die Toten geht, zu denen Jesus gepredigt hat, als er tot war. Und ich denke, die Frage wird dadurch beantwortet, indem wir genau studieren, was ist das Gefängnis, in dem hier diese Personen sich befinden, den Gefangenen im Gefängnis. Hier gibt es eine ganze Predigt, die man daraus machen könnte, was die Bibel darüber sagt, wer die Gefangenen sind und wen in Johannes 8 vor allem in Vers 36 sagt, wen der Sohn frei macht, der ist wirklich frei. Aber es gibt ja einen Bruder, der gerade die Hand gehoben hat, dem möchte ich die Möglichkeit geben, sich dazu zu äußern.
0: So, what did you say?
2: Ganz kurze Erklärung.
3: It has to be solved. What is the prison? Everything will be answered from this point.
0: Yeah.
3: Because John chapter 8
2: Philippus 18, denn auch Christus hat einmal Sünden gelitten, der Gerechte für Ungerechte, damit er uns zu Gott führte. Und
1: bitte langsam. Christopher, könntest du bitte erstens nach vorne kommen? Das zweite ist, könntest du bitte langsam sprechen und langsam zitieren, denn ich möchte unserem Freund Elden auch ein bisschen was mitteilen darüber.
0: Here, Christopher, take this one.
4: No. Es heißt hier in Vers 18,
1: so in verse 18,
4: denn auch Christus hat einmal für Sünden gelitten, der Gerechte für die Ungerechten, damit er uns zu Gott führte und er wurde getötet nach dem Fleisch, aber lebendig gemacht durch den Geist. Ich denke, es ist uns klar, hier geht es um den Heiligen Geist.
1: So it's clear it's about the Holy Spirit.
4: In welchem er? Wer ist er? Es ist Christus.
1: Who is he?
4: Christus im Heiligen Geist, also vertreten Christ durch den Heiligen Geist, also nicht Christus selber, sondern Christus vertreten durch den Heiligen Geist,
1: Christ,
4: ging hin zu den Geistern im Gefängnis. Und jetzt ist fest wichtig. Der Kontext, die vor Zeiten sich weigerten zu glauben, als Gottes Langmut einstmals zuwarte in den Tagen Noahs. Das heißt, Christus ging in den Zeiten Noahs durch den Heiligen Geist zu gewissen Geistern. Die Bibel sagt in 1. Mose 6, dass Gott den Geist für 120 Jahre lang wirken ließ an den Menschen, um sie zu bekehren. Das heißt, der Heilige Geist hat 120 Jahre zu den Menschen gesprochen, die sich in der Gefangenschaft, das ist was Nikola sagen wollte, in der Gefangenschaft der Sünde befanden. Und die in der Gefangenschaft der Sünde durch Christus angesprochen wurde. Was Petrus sagen möchte, das ist, dass Noah gepredigt hat in der Vollmacht Christi. Und dass Christus gepredigt hat durch den Heiligen Geist, durch Noah, zu denen die Geister waren, die sich im Gefängnis befunden haben. Wir wissen, in 1. Johannes 4 werden auch falsche Propheten Geister genannt. Glaubt nicht jedem Geist, der ausgegangen ist. Das heißt, Geister im Griechischen, im Plural, meint nicht immer eine wabernde Substanz, sondern meint Menschen. Das griechische Wort im Plural für Geister meint Menschen. 1. Johannes 4 auch. Das heißt, es geht hier um Menschen, die sich im Gefängnis befinden. Und in Jesaja, ist es 61?

0: wo es heißt, ich bin gekommen, um gefangen. Jesaja 61, da heißt es, dass Christus gekommen ist, um Gefangene zu befreien. Er sagt das in Lukas 4 auch in seiner Predigt in Nazareth. Er sagt, ich bin gekommen, um Menschen zu heilen, um Gefangene zu befreien, den Kerker zu öffnen. Er hat sich gewünscht, die Menschen, die gefangen waren in der Sünde, zu befreien aus dem Gefängnis der Sünde. Und das ist der Kontext. Und dann heißt es hier, dass sie gerettet werden in die Arche, in der wenige, nämlich 8 Seelen durchgerettet werden durch das Wasser. Und dann kommt es als nächstes, Vers 11, die Taufe, die das Gleiche bei uns bewirkt. Denn auch wir werden angesprochen durch den Heiligen Geist. Christus spricht durch den Heiligen Geist, damit auch wir als Geister im Gefängnis gerettet werden durch die Taufe.
1: You know, the other thing is to look at, when you look at the words spirits in prison, by whom he went and preached to the spirits in prisons.
2: Wenn wir also hier nochmal anschauen zu diesen gefangenen Geistern im Gefängnis, zu denen hier gepredigt wird.
1: As we were talking, Nicola was saying that the word prisons is one that we must clarify to be able to get a better understanding of what this means.
2: So wie schon gesagt wurde, ist einer der Schlüsselworte des Gefängnis, das hier verstanden werden muss.
1: The reference given here is that the prisons refers to such as the time as in the days of Noah.
2: Das Gefängnis, das hier erwähnt wird, nimmt Bezug auf die Zeit Noahs, wie schon Christopher auch sagte.
1: The prison is contained there where the evilness is all around.
2: Und das Gefängnis geht ja also um eine Situation, wo das Böse überall verbreitet ist.
1: The spirits of those prisons would be the evilness that pervades during that time period then.
2: Und can you repeat it very short?
1: The spirit of those prisons.
2: Ja, der Geist dieser Gefangenen
1: is the evil that is prevalent and pervading, that is surrounding that area.
2: Ist also der böse Geist dieser Menschen, die überall ihr, sozusagen in der Zeit Noahs gegenwärtig sind.
1: That is what captivates the people and locks them in.
2: Das ist dieser böse Geist, der die Menschen gefangen nimmt und auch da sozusagen hindert.
1: Which is why the only ones that were able to escape from that prison.
2: Und das ist der Grund, warum durch dieses Einwirken dieses bösen Geistes die einzigen, die aus diesem Gefängnis entkommen konnten,
1: were the eight that entered into the ark.
2: Waren diejenigen, die nun zwar diese 8, die in die Arche einstiegen.
1: Which is the ark of safety.
2: Und das ist eigentlich diese Arche der Rettung.
1: You know, when you compare that to biblical times.
2: Wenn wir das jetzt vergleichen zu der biblischen Zeit.
1: And you compare that to the writings of Ellen White.
2: Und das vergleicht mit den Schriften Ellen White's.
1: It's very interesting that we have the 144,000.
2: Es ist interessant und wenn wir an den Punkt kommen der 144,000.
1: And you have 144,000, but yet as a world church we are almost at 16 million.
2: Und wir im Vergleich dazu jetzt die Gemeinschaft vergleichen weltweit mit nahezu 16 Millionen.
1: And you hold a comparison of the Israelites who left Egypt.
2: Und das vergleicht mit den Israeliten, die Ägypten verließen.
1: And you have 600,000 men.
2: Und ihr habt, wie die Bibel sagt, 600,000 Männer.
1: If you add 600,000 women.
2: Und jetzt mal ungefähr 600,000 Frauen hinzufügen.
1: And let's say they had at least 3 children each.
2: Und jetzt angenommen, jede Familie vielleicht 3 Kinder hat.
1: That's 1.8 million.
2: Das sind etwa 1,8 Millionen Personen.
1: You've come up to 3 million people.
2: Dann seid ihr ungefähr dann bei 3 Millionen Personen.
1: But let's just go back to the biblical proportion of 600,000 men.
2: Aber lasst uns noch mal diese proportionale Zahl der 600,000 Männer anschauen.
1: Of the 600,000 that left Egypt of the men.
2: Von diesen 600,000 Männern, die Ägypten verließen,
1: only 2 entered the promised land.
2: Gingen nur 2 in das verheißene Land.
1: So although they escaped the plagues of Egypt,
2: obwohl sie alle den Plagen Ägyptens entkamen,
1: the 599,998
2: waren die 599,998. Go ahead.
1: Out of all of them,
2: alle von ihnen,
1: the 599,998, only 2 were able to enter into the promised land.
2: Nur 2 von dieser großen Zahl

0: gingen in das verheißene Land.
1: Because they had not left Egypt, they left Egypt physically.
0: Denn sie verließen Ägypten nur mit ihrem Körper.
1: But they had not left Egypt spiritually.
0: Aber sie haben nicht im Geist Ägypten verlassen.
1: And that is the spirit of the prisons.
0: Und das ist der Geist dieser Gefangenen.
1: The spirit of the prisons today.
0: Dieser Geist dieser Gefangenen heute
1: would be Babylon.
0: Würde in Wirklichkeit Babylon darstellen.
1: Which is why we have been called to come out.
0: Das ist der Grund, warum es heißt in Offenbarung, dass wir herauskommen sollen.
1: And only those who come out.
0: Und nur diejenigen, die heraus aus Babylon kommen,
1: are the ones that answer the call to receive the present truth message.
0: Sind diejenigen, die reagieren auf die Einladung der gegenwärtigen Wahrheit.
1: To come out of her, my people.
0: Nämlich, kommt heraus aus ihr, mein Volk.
1: Amen. Don't ask anymore, Tony.
0: Tony, bitte frag, stell keine Fragen mehr.
1: Yeah. But that's a note. Yes.
2: He mentioned books like Harry Potter, and Ellen White also mentions such kind of books. How can I discern? And sometimes I hear in the church, yeah, Ellen White says good things, but Jesus should not be regarded as the Bible. And I want to know, what shall I believe?
1: Okay, Ellen White's the church has said that we shouldn't regard Ellen White as the Bible, but yet she is inspired just like the rest of the people in the Bible.
0: Nun, viele in der Gemeinde sagen, man sollte Ellen White nicht so betrachten wie die Bibel, aber sie ist genau auf die gleiche Weise inspiriert wie die Schreiber der Bibel.
1: First of all, you probably should believe the spirit of prophecy before you believe the people.
0: Nun, zunächst solltest du dich entscheiden, zuerst dem Geist der Weissagung zu glauben, bevor du den Menschen glaubst, die
1: there's
0: dir das
1: a whole,
0: sagen.
1: There's a whole passage here where she writes about these types of books.
0: Und es gibt eine ganze Passage, in der sie über solche Art Bücher schreibt.
1: I will explain some of it. Satan is seeking to...
0: Can you tell where it is?
1: Yeah, it's the Signs source. Of the Times.
0: Es ist hier also in Zeichen der Zeit.
1: May 18.
0: 18. Mai
1: 1882. There's several different paragraphs, but I'm looking at 8, 25 and 26.
0: Es gibt hier verschiedene Paragraphen. Ich bin hier vor allem jetzt bei dem Paragraph 25 und 26.
1: But I'm giving you from paragraph 26.
0: Aber ich werde jetzt hauptsächlich aus dem 26. Paragraph zitieren.
1: Satan is seeking by every means he can devise.
0: Satan versucht auf alle mögliche Art und Weise
1: to suggest doubts concerning the truth of God's word.
0: Zweifel bezüglich des Werkes und der Wahrheit Gottes zu streuen.
1: Those who are naturally inclined to skepticism,
0: diejenigen, die einen natürlichen Hang zum Zweifel besitzen,
1: should above all others,
0: sollten über allen anderen,
1: avoid everything that would strengthen this dangerous tendency.
0: Alles vermeiden, was sie darin bestärken könnte, diese gefährliche Tendenz zu fördern.
1: On the contrary, many read with avidly skeptical writings.
0: Auf der anderen Seite sind dort viele, die jetzt kritische Dinge und Schriften lesen,
1: which exert such a deceptive, bewitching power,
0: die solch eine verführerische und verzaubernde Kraft besitzen,
1: that the reader seeks in vain to free the mind or purify the heart.
0: Dass der Leser solche Dinge quasi umsonst bemüht ist darum, sein Herz zu reinigen.
1: From the unholy spirit.
0: Von dem unheiligen Geist.
1: Evil angels having once gained access.
0: Wenn einmal böse Engel Zugang gefunden haben,
1: suggest doubts that human reasoning is powerless to remove.
0: Dann ist und Zweifel sehen, dann ist der menschliche Verstand machtlos, diese Einflüsse wieder loszuwerden.
1: When God speaks to the soul,
0: wenn Gott zu unserem Herzen spricht,
1: those who will be free,
0: dann sind diejenigen, die frei sind,
1: will cut every tie that holds them under Satan's power.
0: Werden diejenigen jede Seil kappen, dass sie unter dem Einfluss und der Kraft

0: Kraft Satans hält.
1: They will destroy that which nearly proved their ruin.
0: Sie werden alles zerstören, was sie fast in den geistlichen Ruin trieb.
1: Before it proves the ruin of others.
0: Bevor es dann dahin kommt, dass sie auch andere zum Ruin führen.
1: So in other words, if you have those books, burn them.
0: Mit anderen Worten, wenn du diese Bücher hast, verbrenne sie.
1: If you have worldly music,
0: wenn du weltliche Musik hast,
1: break it, burn it.
0: Zerbrech sie und verbrenn sie.
1: Don't give it away.
0: Gib sie auf keinen Fall weiter.
1: Because if you give it away, you're giving away a demon.
0: Denn wenn ihr es weitergebt, gebt ihr in Wirklichkeit einen Dämon mit,
1: to cause
0: diesen Dingen weiter, um Zerstörung anzurichten.
1: Okay.
0: Ja.
1: All right. It's already 12:30. Okay.
0: Ja, wir haben jetzt 12:30. Und wir bekommen das Signal, dass wir hier an dieser Stelle einen Schnitt machen.
1: So, thank you for allowing me to come.
0: Vielen Dank, dass ihr mir erlaubt habt zu kommen.
1: And I thank the Lord that you came to listen.
0: Und ich denke, dass der Herr euch geführt hat, hierher zu kommen, um zu hören.
1: And I pray that you gained a rich blessing from this.
0: Und ich hoffe, dass ihr einen großen Segen empfangen habt durch das, was ihr gehört habt.

Herr, unser Herrscher, wie herrlich ist dein Name in allen Landen, der du zeigst deine Hoheit am Himmel. Aus dem Munde der jungen Kinder und Säuglinge hast du eine Macht zugerichtet, um deiner Feinde willen, dass du vertilgst den Feind und den Rachgierigen. Wenn ich sehe die Himmel, deiner Finger Werk, den Mond und die Sterne, die du bereitet hast, was ist der Mensch, dass du seiner gedenkst, und des Menschen Kind, dass du dich seiner annimmst? Du hast ihn wenig niedriger gemacht als Gott. Mit Ehre und Herrlichkeit hast du ihn gekrönt. Du hast ihn zum Herrn gemacht über deine Hände Werk. Alles hast du unter seine Füße getan. Schafe und Rinder, dazu auch die wilden Tiere, die Vögel unter dem Himmel und die Fische im Meer und alles, was die Meere durchzieht. Herr, unser Herrscher, wie herrlich ist dein Name in allen Landen.

Und ich sah einen neuen Himmel und eine neue Erde. Denn der erste Himmel und die erste Erde waren vergangen, und das Meer gibt es nicht mehr. Und ich, Johannes, sah die heilige Stadt, das neue Jerusalem, von Gott aus dem Himmel herabsteigen, zubereitet wie eine für ihren Mann geschmückte Braut. Und ich hörte eine laute Stimme aus dem Himmel sagen: Siehe, das Zelt Gottes bei den Menschen, und er wird bei ihnen wohnen, und sie werden seine Völker sein, und Gott selbst wird bei ihnen sein, ihr Gott. Und Gott wird abwischen alle Tränen von ihren Augen. Und der Tod wird nicht mehr sein, weder Leid noch Geschrei noch Schmerz wird mehr sein, denn das Erste ist vergangen. Und der auf dem Thron saß, sprach: Siehe, ich mache alles neu. Und er sprach zu mir: Schreibe, denn diese Worte sind wahrhaftig und gewiss. Und er sprach zu mir: Es ist geschehen, ich bin das A und das O, der Anfang und das Ende. Ich will dem Dürstenden geben aus dem Quell des Wassers des Lebens umsonst. Wer überwindet, der wird alles erben, und ich werde sein Gott sein, und er wird mein Kind sein.

Die Natur, wie auch Gottes Wort, zeigen uns die Liebe Gottes. Unser Vater im Himmel ist die Quelle des Lebens, der Weisheit und der Freude. Wie wunderschön die natürliche Welt doch ist. Wie erstaunlich und wunderbar sie unseren Bedürfnissen entspricht und für unser Glück sorgt. Und das nicht nur für uns Menschen, sondern für alle geschaffenen Lebewesen. Sonnenschein und Regen, die die Erde erfreuen und erfrischen, die Berge und Seen und weiten Ebenen, sie alle erzählen uns von der Liebe des Schöpfers. Gott ist es, der für die täglichen Bedürfnisse aller seiner Geschöpfe sorgt. Alle Augen warten auf dich und du gibst ihnen ihre Speise zur rechten Zeit. Du tust deine Hand auf und sättigst alles, was lebt, mit Wohlgefallen. Gott schuf den Menschen heilig und glücklich. Und auf der Erde, die so schön aus der Hand des Schöpfers kam, war weder Verfall noch irgendein Schatten des Fluches zu finden. Erst die Übertretung des göttlichen Gesetzes, des Gesetzes der Liebe, brachte Leid und Tod. Doch sogar inmitten des Leides, das der Sünde folgt, offenbart sich die Liebe Gottes. Es steht geschrieben, dass Gott die Erde um des Menschen willen verfluchte. Die Dornen und Disteln, die Schwierigkeiten und Prüfungen, die das Leben der Menschen so mühsam und voller Sorgen machen, sollen ihm zum Besten dienen und sind ein notwendiger Teil der Erziehung Gottes, damit der Mensch wieder aus dem Verderben und der Erniedrigung aufgerichtet wird, die die Sünde bewirkt hat. Es gibt nicht nur Leid und Elend in der Welt, auch wenn sie gefallen ist. Die Natur selbst erzählt uns von Hoffnung und Trost. Disteln tragen Blüten und die Dornen sind mit Rosen bedeckt. Gott ist die Liebe, steht es auf jeder sich öffnenden Knospe, auf jedem emporsprießenden Grashalm. Die lieblichen Vögel lassen die Luft mit fröhlichen Liedern erklingen. Die zart getönten Blumen erfüllen die Atmosphäre mit süßem Duft. Die hohen Bäume des Waldes mit ihrem reichen Blattwerk aus lebendigem Grün, sie alle bezeugen die liebevolle, väterliche Fürsorge unseres Gottes und seinen Wunsch, seine Kinder glücklich zu machen. Gott hat unsere Herzen durch unzählbare Zeichen im Himmel und auf der Erde an sich gebunden. Durch die Natur, wie auch durch die tiefsten und zärtlichsten Bande, die die Herzen der Menschen kennen, will er sich uns offenbaren. Und doch zeigen sie seine Liebe nur unvollkommen. Trotz all dieser Beweise hat der

Feind des Guten die Gedanken der Menschen verblendet, so dass sie Angst vor Gott haben und meinen, er sei streng und unversöhnlich. Satan hat die Menschen dahin gebracht, zu glauben, Gottes wesentlichste Eigenschaft sei harte Gerechtigkeit, als sei er ein strenger Richter oder ein harter, fordernder Gläubiger. Er stellt den Schöpfer als ein Wesen dar, das die Menschen misstrauisch beobachtet, um ihre Irrtümer und Fehler zu entdecken und sie dann zu verurteilen. Um diesen dunklen Schatten zu entfernen, kam Jesus auf die Erde und lebte unter uns Menschen und offenbarte uns die unendliche Liebe Gottes. Der Sohn Gottes kam vom Himmel, um uns den Vater zu offenbaren. Als Jesus seine Mission auf dieser Erde beschrieb, sagte er: Der Herr hat mich gesalbt, den Armen frohe Botschaft zu verkünden. Er hat mich gesandt, zu heilen, die zerbrochenen Herzens sind, Gefangenen Befreiung zu verkünden und den Blinden, dass sie wieder sehend werden, Zerschlagene in Freiheit zu setzen. Dies war seine Aufgabe. Er tat Gutes und heilte alle, die von Satan unterdrückt waren. Es gab ganze Dörfer, in denen man auch nicht ein Haus fand, in dem noch jemand wegen Krankheit klagte. Denn er war hindurchgegangen und hatte alle Kranken geheilt. Sein Wirken bewies, dass er von Gott gesalbt war. In jeder Handlung seines Lebens offenbarten sich Liebe, Barmherzigkeit und Mitleid. Sein Herz floss über von innigem Mitgefühl für die Menschenkinder. Er nahm die Natur des Menschen an, um ihren Bedürfnissen dienen zu können. Die ärmsten und geringsten Menschen scheuten sich nicht, sich ihm zu nähern. Und selbst kleine Kinder fühlten sich zu ihm hingezogen. Wie gerne kletterten sie auf seine Knie und schauten in sein nachdenkliches Gesicht, das Liebe und Güte ausstrahlte. Jesus hielt kein einziges Wort der Wahrheit zurück, doch er sagte es stets in Liebe. Er behandelte die Menschen mit größtem Feingefühl und immer achtsam, freundlich und aufmerksam. Er war niemals grob, niemals sprach er ein hartes Wort oder bereitete einer empfindsamen Seele unnötigen Schmerz. Menschliche Schwäche tadelte er nicht. Er sagte die Wahrheit, aber immer liebevoll. Er verurteilte Heuchelei, Unglauben und Ungerechtigkeit. Doch in seiner Stimme waren Tränen, wenn er seinen harten Tadel äußerte. Er weinte über Jerusalem, die Stadt, die er so sehr liebte, die ihn, den Weg, die Wahrheit und das Leben nicht aufnehmen wollte. Sie hatte den Heiland abgelehnt und doch blickte er in erbarmender Liebe auf sie. Sein Leben war ein Leben der Selbstverleugnung und aufmerksamer Fürsorge für andere. In seinen Augen war jeder Mensch kostbar. Und während ihn immer göttliche Würde umgab, beugte er sich mit liebender Anteilnahme zu jedem Glied der Familie Gottes herab. In allen Menschen sah er gefallene Wesen, zu deren Rettung er gesandt war. Das ist der Charakter Christi, wie er uns in seinem Leben offenbart wurde. Es ist der Charakter Gottes. Jesus lebte, litt und starb, um uns zu erlösen. Er wurde ein Mann der Schmerzen, damit wir ewige Freude haben können. Gott ließ zu, dass sein geliebter Sohn, der voller Gnade und Wahrheit ist, aus einer Welt unbeschreiblicher Herrlichkeit in eine Welt kam, die von Sünde verdorben und vergiftet und vom Schatten des Todes und des Fluches verfinstert worden war. Er ließ zu, dass er die Geborgenheit seiner Liebe, die Anbetung der Engel verließ, um Schande, Beleidigung, Demütigung, Hass und den Tod zu erleiden. Die Strafe lag auf ihm, damit wir Frieden hätten. Und durch seine Wunden sind wir geheilt worden. Denk an Jesus in der Wüste, in Gethsemane, am Kreuz. Der makellose Sohn Gottes nahm die Last der Sünde auf sich. Er, der einst mit Gott gewesen war, fühlte in seiner Seele die furchtbare Trennung, welche die Sünde zwischen Gott und den Menschen bringt. Dies presste den Schmerzensschrei von seinen Lippen. Mein Gott,

Warum hast du mich verlassen? Er fühlte die Last der Sünde, ihre furchtbare Abscheulichkeit und wie sie die Seele von Gott trennt. Das war es, was das Herz des Sohnes Gottes brach. Doch Christus brachte dieses Opfer nicht, um Gott zu bewegen, den Menschen zu lieben und zu erretten. Oh nein, denn so sehr hat Gott die Welt geliebt, dass er seinen eingeborenen Sohn gab. Der Vater liebt uns. Nicht wegen dieser großen Versöhnungstat, nein, sondern er bewirkte die Versöhnung, weil er uns liebt. Durch Christus konnte er seine unendliche Liebe auf die gefallene Welt ausgießen. Gott war in Christus und versöhnte die Welt mit sich selbst. Solche Liebe ist einmalig. Kinder des himmlischen Königs, was für eine kostbare Verheißung! Wie unergründlich tief ist dieser Gedanke! Wie einzigartig ist die Liebe Gottes für eine Welt, die ihn nicht liebte! Dieser Gedanke übt eine überwältigende Macht auf die Seele aus und nimmt die Gedanken im Willen Gottes gefangen. Je mehr wir den Charakter Gottes im Licht des Kreuzes studieren, desto mehr sehen wir seine Barmherzigkeit, Liebe und Vergebung, verbunden mit Unparteilichkeit und Gerechtigkeit, und desto klarer erkennen wir die unzähligen Beweise einer Liebe, die unendlich ist, und eines innigen Mitgefühls, das die liebevolle Zuneigung einer Mutter zu ihrem eigensinnigen Kind übersteigt.

0: Ich nehme wahr, dass wenn ich euch begrüße, ihr mir nicht antwortet.
1: Now let me try it again.
0: Lasst es mich nochmal versuchen.
1: Good afternoon to all nice people. Thank you very much. I am happy to see you.
0: Ich bin wirklich froh, euch zu sehen.
1: And I say that from my heart.
0: Und ich sage das wirklich von ganzem Herzen.
1: A lot of people have very little tolerance for spiritual things.
0: Viele Menschen haben sehr kleinen Toleranzbereich für geistliche Botschaften.
1: But some of you have been here since this morning, and I'm very pleased you stayed.
0: Und manche von euch sind seit heute Morgen hier, und ich bin sehr froh, dass ihr geblieben seid.
1: May God bless the children for the musical performance.
0: Möchte Gott auch die Kinder segnen für ihre Darstellung.
1: It's not so much a performance, but a musical act of worship.
0: Es ist weniger eigentlich eine Darstellung als eine Form der musikalischen Anbetung.
1: Performance is for the world, worship is for the church.
0: Darstellung ist für die Welt, aber in unserem Kreis ist es Anbetung.
1: Are your cell phones still turned off?
0: Sind eure mobilen Telefone immer noch ausgeschaltet?
1: Please.
0: Bitte.
1: And remember to pray for us while we speak.
0: Und erinnert euch nochmals, dass ihr nicht aufhört, für uns zu beten, während
1: How many
0: wir sprechen.
1: Of you have prayed for us? May I see your hands?
0: Wer hat bisher für uns gebetet?
1: Thank you very much.
0: Vielen Dank.
1: God bless you for that.
0: Gott möchte euch segnen.
1: And favor number three, think.
0: Denkt auch an den dritten Gefallen, den ihr mir tun könnt.
1: Denkt. And I will just believe everyone has been thinking.
0: Und ich möchte einfach mal davon ausgehen, dass jeder von euch bisher gedacht hat.
1: Our title for this message is On Dangerous Ground.
0: Der Titel unserer jetzigen Botschaft ist Auf gefährlichem Boden.
1: Let us pray.
0: Lasst uns beten.
1: Our loving Father in heaven, we bow in your presence again.
0: Unser himmlischer Vater, wir beugen uns erneut in deiner Gegenwart.
1: We can never come to you too much.
0: Wir können niemals oft genug zu dir kommen.
1: We ask you now, dear God, in the name of Jesus, to bless us.
0: Und wir bitten dich jetzt auch im Namen Jesu, dass du uns segnest.
1: Grant us an understanding of your word.
0: Bitte segne uns mit Verständnis deines Wortes.
1: And let us accept that word into our hearts.
0: Und dass wir auch dieses Wort annehmen in unserem Herzen.
1: It is only when we do that that the word changes us.
0: Denn nur wenn wir das tun, wird das Wort uns verändern.
1: Speak through me and my brother, I pray.
0: Ich bitte dich, sprich durch mich und auch durch meinen Bruder.
1: In Jesus' name, amen.
0: In Jesu Namen, amen.
1: I also want to extend a welcome to those listening still by internet.
0: Ich möchte auch ein weiteres Mal all jene willkommen heißen, die über das Internet uns zuhören.
1: I thank God for modern technology.
0: Ich danke Gott für die moderne Technologie.
1: That allows His word to go all over the world.
0: Die uns erlaubt, heute das Wort in die ganze Welt zu predigen.
1: So God bless those of you who are listening by your computer.
0: Also all jenen Gottes Segen, die durch ihren Computer hier mit zugeschaltet sind.
1: On dangerous ground.
0: Auf gefährlichem Boden.
1: Let us go to Numbers chapter 15. We shall begin reading at verse 32.
0: Lasst uns das vierte Buch Mose aufschlagen und dort im Kapitel 15 und dort von Vers 2 anlesen.
1: Numbers chapter 15, reading from verse 32.
0: Entschuldigung, Kapitel 15, Vers 32.
1: The Bible says, And while the children of Israel were in the wilderness, they found a man that gathered sticks on the Sabbath day.
0: Und die Bibel sagt hier, als nun die Israeliten in der Wüste waren, fanden sie einen Mann, der Holz auflas am Sabbattag.
1: And they that found him gathering sticks brought him unto Moses and Aaron and unto all the congregation.
0: Und die ihn dabei gefunden hatten, wie er das Holz auflas, brachten ihn zu Mose und zu Aaron und vor die ganze Gemeinde.
1: And they put him in ward because it was not declared what should be done to him.
0: Und sie legten ihn gefangen, denn es war nicht klar bestimmt, was man mit ihm tun sollte.
1: And the Lord said unto Moses, The man shall be surely put to death. All the congregation shall stone him with stones without the camp.
0: Der Herr aber sprach zu Mose, Der Mann soll des Todes sterben, die ganze Gemeinde soll ihn steinigen draußen vor dem Lager.
1: Verse 36.
0: Vers 36.
1: And all the congregation brought him without the camp and stoned him. And he died as the Lord commanded Moses.
0: Da führte die ganze Gemeinde ihn hinaus vor das Lager und steinigte ihn, so dass er starb, wie der Herr dem Mose geboten hatte.
1: This sounds like a very harsh judgment from God.
0: Und das hört sich an, als wäre es ein sehr hartes Urteil Gottes.
1: That this man was gathering sticks on the Sabbath day.
0: Dass dieser Mann, der jetzt am Sabbattag hier Stöcke aufsammelt,
1: And God told Moses, put him to death.
0: Und Gott jetzt hier zu Moses sagt, stand.

0: steinigt ihn zu Tode.
1: And the way he was put to death.
0: Und die Art und Weise, wie man ihn jetzt zu Tode bringt,
1: he was stoned to death.
0: War die der Steinigung.
1: But the entire congregation of the Israelites participated in his death.
0: Und wir lesen hier, dass die gesamte Gemeinde Israels hier involviert wurde, in denen, dass sie ihn steinigen sollten.
1: One of the lessons we learn is that the entire church is responsible for dealing with sin in the church.
0: Was wir hier zunächst lernen sollen, ist, dass die gesamte Gemeinde verantwortlich ist, wenn es darum geht, wie man mit Sünde umgehen soll.
1: Now, why did God act the way he did?
0: Warum hat Gott so gehandelt, wie wir es hier lesen?
1: Let us remember something about sin.
0: Lasst uns etwas in Erinnerung rufen, was wir bisher über Sünde gelernt haben.
1: The Bible says the wages of sin is death.
0: Die Bibel sagt uns, der Lohn der Sünde ist der Tod.
1: Many of us do not realize what a terrible thing sin is.
0: Viele von uns realisieren nicht wirklich, wie schrecklich Sünde wirklich ist.
1: I am sure that in Germany,
0: ich bin mir sicher, dass hier in Deutschland,
1: if you steal a bicycle,
0: wenn du hier in diesem Land ein Fahrrad stiehlst,
1: you are not sentenced to death.
0: Wirst du hier sicherlich nicht zu Tode verurteilt.
1: If you steal a banana from the supermarket,
0: wenn du im Supermarkt eine Banane stiehlst,
1: you are not given 15 years in prison.
0: Dann wirst du auch nicht 15 Jahre ins Gefängnis verurteilt werden.
1: As the crime gets big, the sentence gets bigger.
0: Und gemäß der Schwere des Vergehens wird auch natürlich die Strafe immer größer.
1: But there is something interesting about the way God deals with sin.
0: Aber es gibt etwas sehr Interessantes an dem, was wir erkennen können, wie Gott mit Sünde umgeht.
1: If you commit a little sin,
0: wenn du eine kleine Sünde begehst,
1: God's punishment is death.
0: Wird Gottes Urteil das Todesurteil sein.
1: If you commit a large sin,
0: wenn du eine große Sünde tust,
1: God's punishment is death.
0: Wird Gottes Strafe dafür der Tod sein.
1: Listen carefully, my friends.
0: Und bitte hört mir, liebe Freunde, genau
1: God
0: zu.
1: Has one punishment for sin, and that is death.
0: Gott hat nur eine Form der Strafe für Sünde, und das ist der Tod.
1: That is not a statement on how harsh God is.
0: Und das sagt nichts darüber aus, ob Gott jetzt hart wäre.
1: It is a statement on how terrible sin is.
0: Es zeigt nur und macht deutlich, wie schrecklich Sünde ist.
1: Sin is so bad.
0: Sünde ist so schlimm.
1: In the eyes of God.
0: Aus der Sicht Gottes,
1: that the only response he has to sin is death.
0: Dass er nur auf eine Art und Weise darauf reagieren kann, und das ist der Tod.
1: That should tell us,
0: das sollte uns klar machen,
1: that what we call little sins,
0: dass das, was wir normalerweise die kleinen Sünden nennen,
1: are deadly in the eyes of God.
0: In Wirklichkeit aus der Sicht Gottes tödlich ist.
1: The Bible teaches us Jesus died for sin.
0: Die Bibel lehrt uns, dass Jesus für die Sünde starb.
1: For which sin did Jesus die? Only murder?
0: Für welche Sünde starb Jesus? Nur für Mord?
1: Did he die for a little lie?
0: Starb er auch für eine kleine Lüge?
1: Did he die for cheating on your taxes?
0: Starb er auch dafür, dass wir betrügen mit unseren Steuern?
1: Jesus Christ died for all sin.
0: Jesus Christus starb für jede Sünde.
1: Because the wages of sin is death.
0: Denn der Lohn der Sünde ist der Tod.
1: I repeat, this does not tell us how harsh God is.
0: Ich wiederhole, das sagt uns nichts darüber aus, ob Gott hart sei.
1: It tells us how serious and deadly sin is.
0: Es zeigt uns nur, wie ernst und wie tödlich Sünde selbst ist.
1: If a surgeon is operating on a cancer patient,
0: wenn nun ein Arzt an einem Patient, einem Krebspatient, eine Operation durchführt,
1: it's cancer of the liver.
0: Sagen wir mal einfach, es wäre Leberkrebs.
1: The surgeon cuts the person open.
0: Er macht einen Schnitt und schneidet den Patienten
1: and
0: auf.
1: And tries to remove that cancer.
0: Und versucht jetzt den Krebs zu entfernen.
1: And he tries to remove all the cancer.
0: Und er versucht natürlich jetzt den gesamten Krebs zu entfernen.
1: Because the surgeon knows.
0: Denn der Arzt weiß genau.
1: If he leaves a little area that still has cancer.
0: Dass wenn er nur einen kleinen Teil übrig lässt, der vom Krebs befallen ist,
1: with time, that cancer will spread again.
0: Wird im Laufe der Zeit der Krebs erneut sich ausbreiten.
1: Because that little spot is deadly.
0: Denn dieser kleine Rest, dieser Überrest ist tödlich.
1: What we call a little sin,
0: das, was wir kleine Sünde nennen,
1: is as cancerous as a big sin.
0: Ist genauso tödlich wie die große Sünde.
1: The little sins are more deadly than the big sins.
0: Genau genommen sind die kleinen Sünden noch tödlicher
1: because
0: als die großen.
1: It is

0: easy to overlook a little sin.
1: Denn es ist viel einfacher, eine kleine Sünde zu übersehen.
0: No one listening to me is a mass murderer.
1: Keiner, der hier sitzt und zuhört, ist ein Massenmörder.
0: We don't do that.
1: Wir tun sowas nicht.
0: We were properly raised by our parents.
1: Wir sind wohlerzogen durch unsere Eltern.
0: No one listening to me steals cars.
1: Keiner, der hier zuhört, wird wahrscheinlich Autos stehlen.
0: Those are big sins.
1: Das sind große Sünden.
0: We don't do that.
1: Wir machen sowas nicht.
0: We are polite people.
1: Wir sind freundliche Menschen.
0: I'll ask you a question, don't answer me.
1: Ich möchte eine Frage stellen und bitte antwortet nicht.
0: How many of us have lied?
1: Wie viele von uns haben schon gelogen?
0: How many of us have held envy against someone?
1: Wie viele von uns waren schon eifersüchtig auf jemanden anderen?
0: Now you're not put in prison in Germany for having envy.
1: Nun wirst du für Eifersucht in Deutschland nicht ins Gefängnis gebracht.
0: The government does not fine you if you're jealous.
1: The government
0: does not give you a ticket.
1: Ja,
0: die, if you're jealous.
1: Die Regierung wird nicht uns bestrafen aufgrund von Eifersucht, ja.
0: But in God's court.
1: Aber in dem Gerichtssaal Gottes.
0: If you have envy in your heart.
1: Wenn wir hier jetzt Missgunst jemanden gegenüber empfinden.
0: You know what the punishment is?
1: Wissen wir, was dann die Strafe dafür ist?
0: You tell me.
1: Sagt es mir.
0: Death.
1: Tod.
0: In God's court.
1: In Gottes Gerichtsraum.
0: If you tell a little lie.
1: Wenn du eine kleine Sünde erzählst,
0: the punishment is death.
1: Wird die Strafe dafür der Tod sein.
0: I stress again.
1: Ich sage es noch einmal.
0: This does not teach us how harsh God is.
1: Das sagt nichts darüber aus, wie hart Gott
0: it
1: ist.
0: Teaches us what a terrible thing sin is of any size.
1: Es lehrt uns nur, wie schrecklich Sünde ist, egal wie groß sie ist.
0: So this man was found breaking the Sabbath.
1: Also wurde jetzt dieser Mann hier in 4. Mose gefunden, wie er den Sabbat bricht.
0: Let me tell you something about sin.
1: Lasst mich euch noch etwas über Sünde sagen.
0: When the church does not deal with sin,
1: wenn die Gemeinde sich nicht um die Sünden kümmert,
0: sin spreads.
1: Wird die Sünde sich ausbreiten.
0: You see, people like to watch each other.
1: Wisst ihr, wir Menschen, wir lieben es, andere zu beobachten.
0: And if the church allows me to get away with the sin,
1: und wenn die Gemeinde es erlaubt, mir gegenüber erlaubt, dass ich in Sünde lebe,
0: someone watching will say, well, if he can do it, I can do it.
1: Wird jemand anderes mich beobachten und sagen, wenn er das tun kann, kann ich das auch.
0: Then someone else says, if he can do it and she can do it, then I can do it.
1: Und jemand anderes wird wiederum sagen, wenn er oder sie das tun kann, dann werde ich es auch tun können.
0: And in time, everyone is doing something.
1: Und schließlich wird jeder irgendwo etwas tun.
0: Now God does not want this Sabbath breaking to spread.
1: Und Gott möchte nicht, dass der Sabbatbrechen sich ausbreitet.
0: Because God requires obedience.
1: Denn Gott erwartet von uns Gehorsam.
0: But God is also merciful.
1: Aber Gott ist genauso gut gnädig.
0: And he does not want to destroy anyone else.
1: Und er möchte nicht irgendjemand anders.
0: So God comes up with a plan.
1: Dafür bestrafen und deswegen hat Gott einen Plan.
0: As we continue with the message on dangerous ground.
1: Indem wir jetzt weiter in dieser Botschaft uns weiter bewegen auf gefährlichem Boden.
0: After God told Moses that that man must die, and the man died.
1: Nachdem jetzt Gott dem Mose sagte, dass dieser Mann sterben sollte, und er starb auch.
0: The Bible says in verse 37 of Numbers 15.
1: Sagt uns die Bibel im selben Kapitel in Vers 37.
0: And the Lord spake unto Moses, saying.
1: Und der Herr sprach zu Mose.
0: Speak unto the children of Israel.
1: Rede mit den Israeliten und sprich zu
0: and
1: ihnen.
0: And bid them that they make them fringes in the borders of the garments throughout their generations.
1: Dass sie und ihre Nachkommen sich Quasten machen an den Zipfeln ihrer Kleider.
0: And that they put upon the fringe of the borders a riband of blue.
1: Und blaue Schnüre an ihren und an die Quasten der Zipfel tun.
0: And it shall be unto you for a fringe.
1: Und dazu sollen die Quasten euch dienen, so oft,
0: that you may look upon it,
1: dass so oft ihr sie anseht,
0: and remember all the commandments of the Lord and do them.
1: Sollt ihr an alle Gebote des Herrn denken und sie tun.
0: Now, God is saying, I want you to put on your clothes a blue strip.
1: Was Gott hier sagen will ist, ich möchte, dass an deinem Kleid eine blaue Schnur befestigt wird.
0: As a visual reminder.
1: als eine visuelle Erinnerung,
0: that I want you to obey my commandments.
1: Dass ich möchte, dass du meinen Geboten folgst.
0: The Bible says God is not willing that any should perish.
1: Die Bibel sagt uns, dass Gott

0: nicht möchte, dass irgendjemand stirbt.
1: God prefers to bless people than to punish them.
0: Gott bevorzugt es und liebt es, Menschen zu segnen, bevor er sie straft.
1: And it is important to know this about God.
0: Und es ist wichtig, dass wir das über Gott wissen.
1: A God who sent his only son to die.
0: Ein Gott, der seinen einzigen Sohn sandte, damit er stirbt,
1: is not a God that likes to punish people.
0: Ist nicht ein Gott, der es mag, Menschen zu bestrafen.
1: No parent listening to me now loves to punish their children.
0: Keiner unter den Eltern unter uns liebt es, seine Kinder zu bestrafen.
1: But sometimes, you know, it's necessary.
0: Aber ihr wisst, dass es manchmal nötig ist.
1: And then you tell your child what to do to avoid punishment.
0: Und du wirst auch deinen Kindern sagen, was sie tun können, um diese Strafe aus dem Weg zu gehen.
1: Because when you punish your child, it hurts you.
0: Denn wenn du dein Kind strafen musst, verletzt es dich selbst.
1: And so God told Moses, tell the Israelites, put a ribbon of blue on your garments.
0: Und so sagt Gott dem Mose gegenüber, bitte sag den Israeliten, dass sie an ihre Kleider diese kleine blaue Schnur bringen sollen.
1: That when you look on that ribbon of blue, you will remember to obey my commandments.
0: Dass wenn immer ihr auf diese blauen Schnüre schaut, euch daran erinnert, meine Gebote zu halten.
1: God punishes no man who obeys his commandments.
0: Gott wird niemals einen Menschen bestrafen, der seine Gebote befolgt.
1: Let me say that differently.
0: Lasst mich das anders erklären.
1: God's punishments are only for those who break his commandments.
0: Gottes Strafen sind nur für jene, die seine Gebote brechen.
1: And so God said, and it shall be unto you for a ribbon of blue.
0: Und Gott sagt uns, es soll so sein, wegen dieser blauen Schnüre,
1: that you may look upon it and remember all the commandments of the Lord and do them.
0: Dass wenn ihr darauf schaut, euch daran erinnert, alle meine Gebote zu halten.
1: And that ye seek not after your own heart and your eyes.
0: Und dass ihr nicht danach trachtet, das, was von eurem, nach eurem Herzen ist oder was vor euren Augen kommt, euch nicht davon verführen lasst.
1: What does God mean by that?
0: Was meint Gott damit?
1: Let me tell you.
0: Ich möchte es euch erzählen.
1: We see things differently from God.
0: Wir betrachten Dinge anders, als Gott es tut.
1: Now God wants us to see things the way he sees them.
0: Aber Gott möchte, dass wir die Dinge so betrachten, wie er sie betrachtet.
1: When you see the world through God's eyes.
0: Wenn du nun die Welt durch die Augen Gottes betrachtest.
1: When you view your life through God's eyes.
0: Wenn du dein eigenes Leben betrachtest durch die Augen Gottes.
1: That's when you and God come into conformity.
0: Das ist wenn der Moment, wo Gott und du in Übereinstimmung kommen.
1: So God tells the Israelites.
0: So sagt also Gott den Israeliten,
1: when you look at the ribbon of blue,
0: wenn ihr also die blauen Schnüre anschaut,
1: you must suspend what you think and what you feel.
0: Müsst ihr euch abwenden von dem, was du siehst und was du spürst oder empfindest.
1: And do what I say.
0: Und das tun, was ich dir sage.
1: That's God's eyes.
0: Das sind die Augen Gottes.
1: That's God's view.
0: Das ist seine Sicht.
1: Do what I say.
0: Tu, was ich dir sage.
1: The Bible says,
0: die Bibel sagt uns,
1: there's a way that seems right to a man.
0: Sie sagt uns, dass ein Weg vor den Augen des Menschen recht erscheinen mag.
1: But the end of that way is death.
0: Aber am Ende dieses Weges wartet der Tod.
1: So God says, don't act according to what you think is right.
0: So sagt Gott uns, handle nicht danach, nachdem wie es dir scheint richtig zu sein.
1: Obey my commandments.
0: Halte meine Gebote.
1: In other words,
0: mit
1: obedience
0: anderen Worten,
1: is life.
0: Gehorsam bedeutet Leben.
1: So we serve a God.
0: Wir dienen einem Gott,
1: who desires that everyone would live in accordance with his law,
0: der sich danach sehnt, dass jeder Mensch in Übereinstimmung mit seinem Gebot lebt,
1: so that he might bless them and bless them and bless them,
0: damit er sie segnen und überreich segnen kann.
1: Now let's go to John chapter 6.
0: Lasst uns jetzt das Buch Johannes Kapitel 6 aufschlagen.
1: We have just found out,
0: wir haben jetzt gerade herausgefunden,
1: that God requires obedience to his commandments,
0: dass Gott Gehorsam gegenüber seinem Gebot erwartet.
1: Now people need to know that.
0: Menschen und wir selbst müssen das wissen.
1: That disobedience leads to death.
0: Dass Ungehorsam immer zum Tode führt.
1: And obedience is life.
0: Und Gehorsam das Leben bedeutet.
1: If I know something about God.
0: Wenn ich jetzt über Gott etwas erfahre.
1: And I keep it from you.
0: Und es dir vorenthalten.
1: And as a result of your ignorance, you live a life of disobedience.
0: Und aufgrund deiner Ignoranz, du jetzt dein Leben in Ungehorsam lebst.
1: You are on dangerous ground.
0: Dann wirst du auf gefährlichem Boden dich bewegen.
1: John chapter 6, reading verse 63.
0: Und wir lesen jetzt Johannes Kapitel 6, Verse 63.
1: John 6, reading verse 63.
0: Johannes 6, 63.
1: Jesus says, "It is the Spirit that quickeneth."
0: Da sagt Jesus, der Geist ist, der lebendig macht.

0: flesh profiteth nothing. The words that I speak unto you, they are spirit and they are life.
1: Das Fleisch ist nichts nütze. Die Worte, die ich zu euch geredet habe, die sind Geist und sind Leben.
0: Jesus Christ is very clear.
1: Jesus Christus ist hier sehr klar.
0: He said, my words give life.
1: Er sagt, meine Worte schenken das Leben.
0: They bring you alive spiritually.
1: Sie bringen euch geistlich zum neuen Leben.
0: The word of God is the word of life.
1: Das Wort Gottes ist das Wort des Lebens.
0: The same word that said, let there be light, and there was light.
1: Es ist dasselbe Wort, das sagte, es werde Licht und es wurde Licht.
0: That's the same powerful word we find from Genesis to Revelation.
1: Das ist dasselbe machtvolle Wort, das wir finden vom ersten Buch Mose bis hin zur Offenbarung.
0: And so Jesus says, my words are life.
1: Und so sagt Jesus, meine Worte sind das Leben.
0: But the word is also called the truth.
1: Aber das Wort wird genauso die Wahrheit genannt.
0: In John 17:17 the Bible says.
1: In Johannes 17 Vers 17 sagt die Bibel.
0: Sanctify them through thy truth.
1: Heilige sie in der Wahrheit.
0: Thy word is truth.
1: Dein Wort ist Wahrheit.
0: So when Jesus says the words that I speak unto you, they are life.
1: Wenn also Jesus jetzt sagt, die Worte, die ich zu euch rede, sind das Leben.
0: He could have said the truth that I speak unto you is life.
1: Könnte er genauso sagen, die Wahrheit, die ich zu euch gesprochen habe, die sind das Leben.
0: Because the words Christ speaks are truth.
1: Denn die Worte, die Jesus Christus spricht, sind Wahrheit.
0: Now, if that truth.
1: Nun, wenn diese Wahrheit
0: is withheld from you.
1: Dir vorenthalten wird.
0: Life is withheld from you.
1: Dann wird in Wirklichkeit das Leben dir vorenthalten.
0: And the truth I am stressing today.
1: Und die Wahrheit, die ich heute betonen möchte.
0: That is withheld from many people.
1: Dass es vielen Menschen vorenthalten wird.
0: Is the fact that God still requires us to live by His commandments.
1: Dass Gott dennoch von uns fordert, nach seinen Geboten zu leben.
0: Now, why did I say on dangerous ground as the title for this message?
1: Warum habe ich für diese Botschaft den Titel gewählt, auf gefährlichem Boden?
0: There are churches where the truth is not preached.
1: Es gibt heute Gemeinden, in der die Wahrheit nicht gepredigt wird.
0: And while the members may be comfortable,
1: und warum auch die Gemeindeglieder sich sehr wohl fühlen,
0: they are dying.
1: Während sie sterben.
0: As I told you, I believe it was this morning or last night.
1: Ich habe das gestern Abend oder auch heute Morgen
0: the Bible
1: betont.
0: Is a book of opposites.
1: Die Bibel ist ein Bibel der Widersprüchlichkeiten,
0: if the
1: der Gegensätze.
0: Truth, if the truth is life,
1: wenn die Wahrheit Leben ist,
0: what is error?
1: Was ist dann Irrtum?
0: Say it loud. What is error?
1: Sag das ruhig laut. Was ist
0: death.
1: Irrtum? Tod.
0: Error or lies lead to death.
1: Irrtum und Lügen führen zum Tod.
0: The truth is life.
1: Die Wahrheit ist das Leben.
0: And ye shall know the truth, and the truth shall make you free.
1: Ihr werdet die Wahrheit erkennen, und die Wahrheit wird euch frei machen.
0: The truth gives freedom.
1: Die Wahrheit schenkt euch Freiheit.
0: Error keeps you in bondage.
1: Aber Irrtum hält euch gefangen.
0: There are churches that deliberately preach error.
1: Es gibt Gemeinden, die frei heraus den Irrtum verkündigen.
0: To hold on to their members.
1: Um ihre Gemeindeglieder festzuhalten.
0: Because the members represent a financial investment.
1: Denn die Gemeindeglieder sind in Wirklichkeit eine finanzielle Investition.
0: Let me say that again, and this is a biblical statement.
1: Und das, was ich jetzt hier sage, sage ich nochmal, denn es ist eigentlich ein biblisches Statement.
0: In 2. Peter chapter 2, verse 3.
1: In 2. Petrus Kapitel
0: 2. Peter chapter 2, verse 3.
1: 2 Vers 3.
0: Peter is talking about false teachers.
1: Spricht Petrus hier über falsche Lehrer.
0: And he says, and through covetousness.
1: Und er sagt, und aus Habsucht
0: shall they with feigned words make merchandise of you.
1: Werden sie euch mit erdichteten Worten zu gewinnen suchen.
0: There are ministers who run churches like businesses.
1: Es gibt Prediger, die Gemeinden betreiben wie ein Geschäft.
0: I don't mean they run the church efficiently.
1: Sie haben jetzt die Gemeinde nicht wirklich angemietet, um effektiv zu sein.
0: I mean they run it as a money-making machine.
1: Ich meine, sie mieteten eine Gemeinde als eine Geldmaschine.
0: And they do everything to hold on to the members.
1: Und sie unternehmen alles, um die Gemeindeglieder an sich zu binden.
0: Even if it means preaching error to keep them comfortable and keep them in the seats.
1: Selbst dann, wenn es das bedeutet, dass sie Irrtum predigen, um ihre Gemeindeglieder ihnen wohlergeht und sie sich wohlfühlen.
0: In churches like that.
1: In Gemeinden wie diesen
0: the members are on dangerous ground.
1: Sind die Gemeindeglieder auf gefährlichem Boden.
0: Because no amount of error, however pleasant it sounds.
1: Denn egal wie viel Irrtum, selbst dann, wenn er sich angenehm anhört,
0: can save a man or a woman from death.

0: eine Person vor dem Sterben bewahren.
1: But the carnal nature,
0: aber die fleischliche Natur,
1: it loves messages,
0: liebt die Botschaften,
1: that do not call for obedience,
0: die nicht dazu aufrufen, gehorsam zu sein.
1: Most people will go to a church,
0: die meisten Menschen werden sich Gemeinden suchen,
1: that tells them you can do whatever you like,
0: die uns erzählen, du kannst tun und lassen, was du willst.
1: Let me say that again, with respect.
0: Lasst mich das nochmal sagen.

0: the church.
1: Wenn du eine Gemeinde findest,
0: where people can essentially do what they like,
1: wo die Gemeindeglieder im Buchstäblichen tun können, was sie wollen,
0: and the church has no discipline,
1: und die Gemeinde keine Disziplin hat,
0: and you'll find a crowded church.
1: Und wenn ihr eine angefüllte Gemeinde findet,
0: because the very nature of a sinner,
1: weil die Natur eines Sünders
0: is to do whatever he or she likes,
1: dazu führt, dass sie tut, was sie möchte.
0: But Jesus Christ raised up the church.
1: Aber Jesus Christus jetzt kam, um diese Gemeinde zum Leben zu erwecken,
0: carry on his message,
1: um seine Botschaft weiterzugeben,
0: a message of righteousness,
1: die Botschaft der Gerechtigkeit.
0: And righteousness is right doing by the power of Jesus Christ.
1: Und wir haben gelernt, dass Gerechtigkeit bedeutet, das Gebot Gottes, Gebot Jesu zu halten.
0: So if there are two churches,
1: wenn wir also jetzt zwei Gemeinden haben,
0: one says you can't smoke,
1: die eine sagt, du kannst nicht rauchen,
0: you can't drink,
1: du darfst nicht trinken,
0: you can't download pornography on your computer,
1: und du kannst auch auf deinen Computer keine Pornografie laden.
0: The other church says you can drink,
1: und die andere Gemeinde sagt, du kannst trinken,
0: you can smoke,
1: du kannst auch rauchen,
0: you can go to the whorehouse,
1: und du kannst auch ins Hurenhaus gehen,
0: you can go to the casino,
1: und du kannst ins Casino gehen.
0: Just come to church once a week,
1: und du brauchst nur einmal in der Gemeinde,
0: and bring the offering,
1: einmal in der Woche in die Gemeinde.
0: Most people will go to that church,
1: kommen und dort deine Gaben geben,
0: because it matches the way we are born.
1: Die meisten Leute in diese Gemeinde gehen, weil nämlich die Gemeinde genau diese Dinge anspricht, in denen wir natürlicherweise geboren sind.
0: But that is dangerous ground.
1: Aber das ist gefährlicher Boden.
0: Safe ground.
1: Der sichere Boden
0: is the ground where people live in accordance with God's will.
1: Wo die sind, ist dort, wo die Menschen gemäß der Schrift und der Gebote leben.
0: I told you this morning,
1: ich habe euch heute Morgen gesagt,
0: the problem with the sinner,
1: das Problem mit einem Sünder
0: the
1: ist,
0: sinner hates God's law,
1: dass er das Gebot Gottes hasst.
0: Now, let's take a look at Revelation.
1: Lasst uns einen kurzen Blick in die Offenbarung
0: there
1: werfen.
0: Are two women in the book of Revelation.
1: Es gibt in der Offenbarung zwei Frauen.
0: Now, Revelation is a symbolic book.
1: Nun, wir wissen, dass die Offenbarung ein Buch ist, der Symbole.
0: And the symbols have to be interpreted that you may discover what the book is teaching.
1: Und wir wissen, dass die Symbole interpretiert werden müssen, damit wir herausfinden, was dieses Buch uns lehren will.
0: In prophecy,
1: in der Prophetie,
0: and the main prophetic books are Daniel, Revelation.
1: Und ich meine hier hauptsächlich in den Büchern Daniel und Offenbarung.
0: There are others, but the two main ones are Daniel, Revelation.
1: Es gibt natürlich andere prophetische Bücher, aber hauptsächlich in Daniel und Offenbarung.
0: In prophecy, a woman represents a church.
1: Bedeutet in der Prophetie eine Frau eine Kirche.
0: A pure woman represents the pure church.
1: Eine reine Frau bedeutet eine reine Gemeinde.
0: And an immoral woman represents the fallen church.
1: Und eine unmoralische Frau bedeutet eine gefallene Kirche.
0: Let's look at the two women.
1: Lasst uns diese zwei Frauen näher
0: Revelation
1: betrachten.
0: Revelation 12, reading from verse 1.
1: Offenbarung 12, und hier lesen wir von Vers 1.
0: Our subject is on dangerous ground.
1: Und unser Thema ist auf gefährlichem Boden.
0: Revelation chapter 12, reading from verse 1.
1: Hier von Vers 1 in Offenbarung 12.
0: The Bible says, and there appeared a great wonder in heaven.
1: Und die Bibel sagt uns, es erschien ein großes Zeichen am Himmel.
0: A woman clothed with the sun.
1: Eine Frau, die mit der Sonne begleitet.
0: And the moon under her feet.
1: Und dem Mond unter ihren Füßen.
0: And upon her head a crown of 12 stars.
1: Und auf ihrem Haupt eine Krone mit 12 Sternen.
0: Now she is described.
1: Nun wird sie hier so beschrieben.
0: As entirely surrounded by light.
1: Dass sie umgeben ist komplett mit Licht.
0: In the Bible, light represents life.
1: In der Bibel repräsentiert Licht das Leben.
0: Light also represents truth.
1: Licht bedeutet aber auch in der Bibel Wahrheit.
0: So this woman.
1: Also haben wir hier diese Frau.
0: She is all light.
1: Sie ist total umgeben von Licht.
0: Let's contrast her with another woman.
1: Lasst uns sie im Kontrast und im Vergleich vergleichen mit einer anderen Frau.
0: Revelation 17.
1: Offenbarung Kapitel 17.
0: Reading from verse 1.
1: Und dort lesen wir auch.
0: Well, let's read from verse 3 just to save time. Revelation 17, reading from verse 3.
1: Um Zeit zu sparen, lesen wir von Vers 3 in Offenbarung 17.
0: The Bible says, so he carried me away in the spirit into the wilderness.
1: Und er brachte mich, so heißt es hier, im Geist in die Wüste.
0: And I saw a woman sit upon a scarlet-colored beast.
1: Und ich sah eine Frau auf einem scharlachroten Tier sitzen.
0: Full of names of blasphemy.
1: Das war voller lästerlichen Namen und hatte
0: having seven heads and ten horns.
1: Hatte sieben Häupter und zehn Hörner.
0: Verse 4.
1: Vers 4.
0: And the woman was arrayed in what? Scarlet.
1: Und die Frau war begleitet in was?
0: And mit purple color.
1: Purpur und Scharlach.
0: And decked in gold. Precious stones and pearls.
1: Und geschmückt mit Gold und Edelsteinen und Perlen.
0: Now I want you to look at the colors that this woman has.
1: Und ich möchte, dass ihr jetzt die Farben genau anschaut, die diese Frau trägt.
0: Scarlet color.

0: Scharlach,
1: purple,
0: und Purpur,
1: gold,
0: gold,
1: are the three colors mentioned.
0: Diese drei Farben werden hier erwähnt.
1: Let's take a look at the colors on the outfit of the high priest.
0: Und jetzt lasst uns die Farben anschauen auf den Kleidern des Hohepriesters.
1: And in the wilderness, Aaron represented, he was the high priest.
0: Und in der Wüste repräsentierte Aaron,
1: and he represented Christ,
0: den Hohepriester, und er repräsentierte in Wirklichkeit Christus.
1: Exodus 28, let's read verses 2 and 5.
0: Und lasst uns dazu 2. Mose 28 aufschlagen.
1: Exodus is the second book of the Bible.
0: Es ist das zweite Buch der Bibel.
1: We're reading verses 2 and 5.
0: Wir lesen hier aus Kapitel 28, Verse 2 und 5.
1: And God tells Moses,
0: und Gott sagt hier Aaron,
1: and thou Moses, shalt make holy garments for Aaron for glory and for beauty.
0: Und du sollst Aaron, deinem Bruder, heilige Kleider machen, die herrlich und schön sein.
1: When Aaron was carrying out his work as the priest in the sanctuary,
0: als nun Aaron seinen Dienst als Hohepriester im Heiligtum ausübt,
1: he had to be dressed a certain way.
0: Hatte er sich nach einer bestimmten Art und Weise anzuziehen.
1: When he was functioning as a priest in the sanctuary.
0: Wenn er jetzt hier als Priester im Heiligtum dient.
1: Verse 5.
0: Und jetzt schauen wir Vers 5.
1: Tells us what was taken to make the garments.
0: Und jetzt sehen wir, was benutzt wurde als Material, um diese Kleider herzustellen.
1: And they shall take gold,
0: und sie sollen Gold,
1: and blue, and purple, and scarlet,
0: und blauen und roten Purpur und Scharlach nehmen,
1: and fine linen,
0: und feine Leinwand.
1: But look at the colors.
0: Aber schaut die Farben an.
1: Gold,
0: ihr habt hier Gold,
1: blue,
0: blau,
1: purple, scarlet,
0: Purpur und Scharlach.
1: Now let's look at the colors of the woman in Revelation 17.
0: Und lasst uns noch mal die Farben anschauen von der Frau in Offenbarung 17.
1: She had gold.
0: Sie hat hier Gold.
1: She had purple.
0: Sie ist hier Purpur.
1: She had scarlet.
0: Und auch mit Scharlach.
1: What she is missing.
0: Was aber bei ihr fehlt ist,
1: in her color scheme,
0: in ihrem Farbenschema,
1: is the color blue.
0: Ist die Farbe blau.
1: Now based on our reading in Numbers 15.
0: Nun, wenn wir zugrunde des Textes, den wir in
1: Numbers 15,
0: in 4. Mose 15 lasen,
1: God chose the color blue,
0: zeigt uns Gott hier die Farbe blau,
1: as the color to represent his commandments and obedience,
0: als Farbe, die dazu dienen soll, uns daran zu erinnern, an seine Gebote und dass wir ihnen gehorsam sind.
1: And so the high priest,
0: und deswegen hatte der Hohepriester, hatte er Gold,
1: that represents faith,
0: das in Wirklichkeit Glauben darstellt.
1: Purple,
0: er hat auch Purpur,
1: that represents a king,
0: das ein Königtum darstellt.
1: He has scarlet,
0: er hat auch Scharlach,
1: that represents blood,
0: das in Wirklichkeit das Blut darstellt.
1: He has blue,
0: er hatte auch Blau,
1: that represents the law or obedience,
0: das in Wirklichkeit das Gesetz und Gehorsam
1: but
0: repräsentiert.
1: The woman of Revelation 17,
0: aber die
1: verse 4,
0: Frau in Offenbarung 17, Vers 4,
1: she has gold,
0: sie hat Gold,
1: she has purple,
0: sie hat auch Purpur,
1: she has scarlet,
0: sie hat auch Scharlach,
1: but no blue,
0: aber sie trägt kein Blau.
1: Something is missing in that woman.
0: Bei dieser Frau vermissen wir etwas.
1: Now let's read verse 5. Find out who that woman is.
0: Lasst uns jetzt in Vers 5 herausfinden, wer diese Frau ist.
1: Revelation 17 verse 5.
0: Offenbarung 17 Vers 5.
1: The Bible says, and upon her forehead was a name written.
0: Und auf ihre Stirn, sagt die Bibel, war geschrieben ein Name.
1: Mystery Babylon the Great.
0: Ein Geheimnis, das große Babylon.
1: The mother of harlots and abominations of the earth.
0: Die Mutter der Hurerei und aller Gräuel auf Erden.
1: In prophecy,
0: in der Prophezeiung,
1: Babylon represents all false religious beliefs and teachings.
0: Stellt Babylon die Summe aller falschen Lehren und falschen Religionen dar.
1: Let me say that again.
0: Lasst mich das nochmal sagen.
1: In prophecy,
0: in der Prophetie,
1: Babylon represents,
0: repräsentiert Babylon
1: false teachings,
0: falsche Lehren.
1: This woman represents,
0: diese Frau repräsentiert also
1: Babylon.
0: Babylon.
1: Her name is Babylon.
0: Ihr Name ist Babylon.
1: The woman in Revelation 12,
0: die Frau aber in Offenbarung 12,
1: represents the true church of God,
0: repräsentiert die wahre Gemeinde Gottes.
1: Because the light with which she is surrounded,
0: denn sie ist umgeben von Licht,
1: is the truth of God,
0: nämlich der Wahrheit Gottes.
1: This woman in 17,
0: die Frau aber in Offenbarung 17,
1: representing the false church,
0: repräsentiert eine falsche Gemeinde.
1: She has all the colors except blue.
0: Sie hat all diese Farben außer der Farbe blau.
1: What that is teaching us, among other things,
0: was das unter anderen Dingen uns lehrt,
1: is that there are many churches,
0: ist, dass es viele Kirchen gibt,
1: that in every aspect look genuine,
0: die

0: jedem Aspekt ihres Lebens original aussehen mag.
1: But when you study what they believe,
0: aber wenn du studierst, was sie wirklich glauben,
1: you will discover,
0: werdet ihr entdecken,
1: that they have little regard for the law of God.
0: Dass sie sich wenig darum kümmern, was das Gesetz Gottes
1: ausmacht. The color blue is missing.
0: Die Farbe blau fehlt.
1: And when there is no obedience to God's law,
0: und wenn es keinen Gehorsam gegenüber dem Gebot Gottes gibt,
1: you may know with certainty,
0: dann werdet ihr mit Sicherheit wissen,
1: that that is not the place to be.
0: Dass das nicht der Ort ist, wo ihr euch aufhalten solltet.
1: Those who truly worship God,
0: diejenigen, die wirklich in Wahrhaftigkeit
1: will
0: Gott anbeten,
1: obey God,
0: werden auch Gott
1: because
0: gehorchen.
1: The highest form of worship is obedience to God.
0: Denn die höchste Form der Anbetung ist Gehorsam gegenüber Gott.
1: You remember the case of Samuel and Saul.
0: Denn ihr wisst den Fall von Samuel und Saul.
1: God told Saul to destroy all the Amalekites.
0: Hat Gott jetzt Saul geboten, alle Amalekiter zu vernichten?
1: Saul went and destroyed most of everything.
0: Und Saul ging jetzt dorthin und er vernichtete die meisten dieser Nation.
1: He brought back some animals and he brought back the king.
0: Und er hat dann einige von den Tieren, von ihren Tieren zurückgebracht, aber auch den amalekitischen
1: König. And the Lord
0: König.
1: Told Samuel that he was unhappy with Saul.
0: Und Gott sagte und ließ jetzt Saul wissen, dass er sehr unglücklich ist darüber, über sein Verhalten.
1: Because Saul had disobeyed.
0: Denn Saul war hier ungehorsam.
1: And Samuel said to Saul,
0: und Samuel sagt jetzt zu Saul.
1: Let's go to 1 Samuel chapter 15, reading from verse 22.
0: Und lasst uns hier 1. Samuel jetzt aufschlagen.
1: 1 Samuel 15, reading from verse 22. Here's what God tells
0: Saul. Und da lesen wir in Kapitel 15 von Vers 22 an.
1: And God gives the words to Samuel to tell Saul.
0: Und diese Worte kommen direkt von Gott, die Samuel empfängt.
1: And Samuel said to Saul.
0: Und er spricht hier Samuel zu
1: Hath
0: Saul.
1: Hath the Lord as great delight in burnt offerings and sacrifices?
0: Meinst du, dass der Herr Gefallen habe an Brandopfer und Schlachtopfer?
1: As in obeying the voice of the Lord?
0: Gleich wie am Gehorsam gegenüber der Stimme Gottes?
1: Behold, to obey is better than sacrifice.
0: Siehe, Gehorsam ist besser als Opfer.
1: And to hearken than the fat of rams.
0: Und aufmerken besser als das Fett von Widdern.
1: Now in those days.
0: Nun in jenen Tagen.
1: The way people worship God.
0: War die Art und Weise, wie die Menschen Gott anbeteten,
1: they would bring a sacrifice.
0: Jene, dass sie ihm ein Opfer darbrachten.
1: They would bring an animal.
0: Sie brachten also ein Tier,
1: a little goat, a little sheep.
0: Ein Bock oder ein Schaf.
1: They would sacrifice that animal.
0: Sie haben dieses Tier geopfert.
1: The animal's blood would represent the blood of Christ who would come to die.
0: Und dieses Blut dieser Tiere repräsentierte jetzt den kommenden Christus, der für unsere Sünden sterben soll.
1: And that was God, what God required.
0: Und das ist, was Gott von uns gegenüber fordert.
1: Even though God required that,
0: obwohl Gott jetzt dieses Opfer gefordert hatte,
1: and it was he that set up that system,
0: und es war er selbst, der dieses System
1: when
0: installierte,
1: Saul disobeyed God,
0: als aber jetzt Saul Gott ungehorsam war,
1: Saul, God told Saul to obey is better than sacrifice.
0: Sagt jetzt Gott zu Saul, Gehorsam ist besser als Opfer.
1: Bringing a sacrifice was a form of worship.
0: Ein Opfer zu bringen war eine Form der Anbetung.
1: So what God is saying,
0: was Gott hier eigentlich wirklich sagt,
1: the highest form of worship is to do what I say.
0: Ist die höchste Form der Anbetung ist das zu tun, was ich dir sage.
1: And he says in verse 23.
0: Lasst uns Vers 23
1: For rebellion is as the sin of witchcraft.
0: Denn Ungehorsam ist Sünde wie Zauberei.
1: What is witchcraft?
0: Was ist Zauberei?
1: That's working with the devil.
0: Das ist die hängt zusammen mit dem Teufel.
1: The Bible says,
0: die Bibel sagt
1: when
0: uns,
1: you disobey God,
0: wenn du Gott ungehorsam
1: it's the
0: bist,
1: same thing as practicing witchcraft.
0: Es ist dasselbe vor Gott, als wenn du Zauberei betreibst.
1: Because if you're not obeying God,
0: denn wenn du Gott nicht gehorsam
1: then you
0: bist,
1: are cooperating with someone else,
0: dann wirst du mit jemand anderem kooperieren.
1: And that other person is the devil.
0: Und diese andere Person ist der Teufel.
1: And so rebellion is as a sin of witchcraft.
0: Und so ist Rebellion, Ungehorsam, die gleiche Sünde wie Zauberei.
1: And stubbornness as iniquity and idolatry.
0: Und Widerstreben ist wie Abgötterei und Götzendienst.
1: Because thou hast rejected the word of the Lord.
0: Weil du das Herrn Wort verworfen hast.
1: He also hath rejected thee
0: from
1: being king.
0: Hat er auch dich verworfen, dass du nicht mehr König seist.
1: It is very serious, my friends.
0: Und das ist sehr ernst, liebe Freunde.
1: God told Samuel to tell Saul.
0: Gott hat es Samuel gesagt, Saul weiterzugeben.
1: When you reject my word.
0: Wenn du mein Wort ablehnst,
1: I reject you.
0: Werde ich dich auch
1: Let
0: ablehnen.
1: Me say that again.
0: Lass mich das nochmal sagen.
1: When a man or a woman rejects the word of God,
0: wenn ein Mann oder eine Frau das Wort Gottes ablehnt,
1: God comes to the place,
0: wird Gott an den Punkt

0: kommen,
1: where he rejects that person.
0: Wo er auch diese Person ablehnen
1: wird. Now, it does not happen overnight.
0: Das passiert natürlich nicht in einer Nacht.
1: Using his Holy Spirit,
0: indem er seinen Heiligen Geist benutzt,
1: God tries to touch that person's heart.
0: Versucht er, diese bestimmte Person zu erreichen
1: when
0: in seinem Herzen.
1: Refuses to turn around,
0: wenn aber diese Person es ablehnt, umzukehren,
1: God has no choice,
0: hat Gott keine andere Wahl,
1: but to reject that person,
0: als diese Person abzulehnen.
1: And God told Saul,
0: und Gott sagt also jetzt zu Saul,
1: because thou hast rejected the word of the Lord,
0: weil du das Wort des Herrn ablehntest,
1: he also hath rejected thee,
0: hat er auch dich abgelehnt,
1: from being king,
0: dass du König seist.
1: And so we see this woman in Revelation 17.
0: Und so sehen wir diese Frau in Offenbarung 17.
1: Because there is no blue,
0: weil hier die Farbe blau nicht
1: representing
0: ist,
1: the commandments of God,
0: die das repräsentiert, dass wir die Gebote Gottes beachten,
1: representing obedience,
0: die Gehorsam repräsentiert.
1: A rejection of God's commandments is a rejection of God.
0: Wird die Ablehnung der Gebote Gottes in Wirklichkeit auch die Ablehnung Gottes selbst bedeuten?
1: Let me say that again.
0: Lasst mich das nochmal sagen.
1: A rejection of God's commandments.
0: Das Ablehnen der Gebote Gottes
1: is a rejection of God.
0: Ist das Gleiche, als wenn wir Gott selbst ablehnen.
1: A rejection of God's word.
0: Ein Widerstreben gegen das Wort Gottes
1: is a rejection of God.
0: Ist ein Widerstreben gegen Gott selbst.
1: Now you may say, this preacher has been mentioning the commandments all day.
0: Du wirst vielleicht sagen, ja, dieser Prediger hier, der redet den ganzen Tag schon über die Gebote.
1: I mention them all day.
0: Ja, ich erwähne sie den ganzen Tag.
1: Because they are the problem area for us.
0: Denn die Gebote Gottes sind das Problemfeld für uns.
1: Every sinner has one problem with God.
0: Jeder Sünder hat nur ein einziges Problem mit Gott.
1: And that is that God has a law.
0: Und das ist, dass Gott ein Gesetz hat.
1: And God wants everyone to obey.
0: Und dass Gott möchte, dass jeder dieses Gebot
1: if
0: hält.
1: The only problem a sinner has with God,
0: das ist das einzige Problem, das ein Sünder mit
1: if
0: Gott
1: God
0: hat.
1: Could destroy his law now, if God could destroy the law now,
0: wenn Gott es möglich machen könnte, das Gebot selbst zu vernichten und aufzulösen,
1: sinners would no longer have a problem with God.
0: Dann hätte jeder Sünder kein Problem mehr
1: because
0: mit Gott.
1: Then they could do whatever they like.
0: Dann könnten sie nämlich tun, was sie wollen.
1: Which is what sinners love.
0: Das ist nämlich das, was der Sünder
1: let
0: liebt.
1: Me do what I want.
0: Lass mich tun, was ich
1: don't
0: will.
1: Tell me what to do.
0: Erzähl mir nicht, was ich tun
1: but
0: soll.
1: That kind of a life leads to destruction,
0: aber
1: and God
0: diese
1: knows
0: Art
1: that.
0: Des Lebens führt zu Vernichtung, wie es zu Mose gesagt wurde.
1: So God said, here is the life to live.
0: Und so sagt Gott, hier ist das Leben, das ihr leben sollt.
1: A life I can bless.
0: Ein Leben, das ich segnen kann.
1: I'll bless not only you, says God, I'll bless your family.
0: Ich werde nicht nur dich segnen, sagt Gott, sondern auch deine ganze Familie.
1: And that is a life of obedience to God's law.
0: Und das ist das Leben des Gehorsams gegenüber den Geboten Gottes.
1: The same life Jesus lived.
0: Dasselbe Leben, das Jesus lebte.
1: So when you find yourself in a church,
0: wenn du dich also in einer Gemeinde wiederfindest,
1: where God's law is dismissed,
0: wo das Gebot Gottes nicht beachtet wird,
1: you are on dangerous ground,
0: dann befindest du dich auf gefährlichem Boden.
1: Because the only reason why there's a hellfire,
0: denn der einzige Grund, warum es ein Feuer gibt, der Hölle,
1: is because the law was broken,
0: ist, weil das Gebot gebrochen wurde.
1: And the reason why we'll have a new earth,
0: und der Grund, warum wir eine neue Erde haben werden,
1: because there will be a place for those who have obeyed God's law,
0: ist, dass es einen Platz geben wird für diejenigen, die Gottes Gebote gehalten haben.
1: So I ask you again,
0: so möchte ich euch nochmal fragen.
1: Don't answer me.
0: Bitte antwortet mir nicht.
1: Are you on dangerous ground?
0: Befindest du dich auf gefährlichem Boden?
1: Does your church recognize the law of God?
0: Hält sich deine Gemeinde an die Gebote Gottes?
1: When I say the law, I mean all 10.
0: Wenn ich das Gebot meine, dann meine ich alle 10.
1: 9 are not enough.
0: 9 sind nicht genug.
1: God is very precise.
0: Gott ist hier sehr genau.
1: God gave 10 commandments.
0: Gott gab uns 10 Gebote.
1: Everyone is necessary.
0: Und jedes einzelne ist für uns lebenswichtig.
1: Indeed, they're all connected.
0: Im Grunde genommen sind sie alle miteinander verbunden.
1: And so the Bible says, if you break one, you've broken all.
0: Und das ist der Grund, warum die Bibel sagt, wenn du eines brichst, hast du alle gebrochen.
1: If you have a chain around your neck,
0: wenn du eine Kette um deinen Hals gewickelt hast,
1: how many links need to break for that chain to fall off your neck?
0: Wie viele Kettenglieder müssen dann zerbrechen, damit dein Kopf wieder freikommt?
1: One.
0: Eins.
1: All 10 commandments.
0: Alle 10 Gebote.
1: Were spoken by God.
0: Wurden durch Gott gesprochen.
1: All 10 commandments.
0: Alle 10 Gebote.
1: Came from his heart.
0: Kommen aus seinem Herzen.
1: Which one will you change?
0: Welches der 10 möchtest du verändern?
1: The Bible says the law of God is perfect.
0: Die Bibel sagt, das Gebot des Herrn ist vollkommen.
1: How

0: You change something that's perfect.
1: Wie willst du etwas verändern, das vollkommen ist?
0: Any change,
1: jede Veränderung
0: in a perfect thing,
1: in einer vollkommenen Sache,
0: is a crime against that thing.
1: Ist ein Verbrechen an dieser Sache.
0: I don't think you understood what I just said.
1: Ich denke nicht, dass ihr wirklich verstanden habt, was
0: when
1: ich sage.
0: When something is perfect,
1: wenn etwas vollkommen ist,
0: you leave it as it is.
1: Dann lass es wie es ist.
0: You cannot improve it.
1: Du kannst es nicht verbessern.
0: You can disrespect it.
1: Du kannst es nur deinen Respekt dieser Sache entziehen.
0: But you cannot improve it or change it.
1: Aber du kannst es nicht wirklich verändern oder verbessern.
0: And so this law of life,
1: und so sehen wir, dass dieses Gebot des Lebens,
0: these 10 commandments,
1: diese 10 Gebote,
0: let me tell you something else about them.
1: Lasst mich noch etwas anderes über sie sagen.
0: I'll just come a little closer to you, if you don't mind.
1: Und wenn es euch nicht ausmacht, komme ich euch ein wenig näher.
0: In the judgment,
1: im Gericht,
0: when God decides who goes to heaven or hell,
1: wenn Gott entscheiden wird, wer in den Himmel oder wer in die Verdammnis gehen wird.
0: And by the way, listen carefully to me.
1: Und nebenbei bemerkt, hört genau zu, was ich sage.
0: Heaven and hell are real.
1: Himmel und die Verdammnis sind real.
0: Those who obey God,
1: diejenigen, die Gott gehorchen,
0: will be placed in a brand new world that God will make.
1: Wird Gott in eine neue, wunderbare Welt setzen.
0: Those who persist in disobeying God,
1: diejenigen, die an dem Ungehorsam festhalten,
0: will be destroyed by fire.
1: Werden durch Feuer vernichtet.
0: That's what the Bible says.
1: Das ist, was die Bibel sagt.
0: How does God determine who goes to the fire, who goes to the new world?
1: Nach welchen Kriterien wird Gott entscheiden, wer in die ewige Welt gehen wird und wer verdammt werden wird?
0: The standard is his law.
1: Sein Standard und seine Grundlage ist sein Gesetz.
0: Those who have obeyed his law by the power of Christ.
1: Diejenigen, die durch die Kraft Christi sein Gebot gehalten haben,
0: saved.
1: Sind gerettet.
0: Those who have disregarded the law of God.
1: Diejenigen, die sein Gebot gebrochen haben,
0: lost.
1: Sind verloren.
0: The wisest man who ever lived, Solomon.
1: Der weiseste Mann, der jemals lebte, Salomo.
0: He said, "Let us hear the conclusion of the whole matter."
1: Sagte im Predigerbuch, lasst uns die Summe aller Lehre hören.
0: Fear God.
1: Fürchtet Gott.
0: And keep his commandments.
1: Und haltet seine Gebote.
0: For this is the whole duty of man.
1: Dann das gebührt allen Menschen.
0: God requires nothing from you.
1: Gott erwartet nichts von dir.
0: That falls outside of his commandments.
1: Das außerhalb seiner Gebote irgendwo zu platzieren wäre.
0: The whole duty of man.
1: Die ganze Pflicht, die Gott erwartet von Menschen,
0: up in the 10 commandments.
1: Wird zusammengefasst in den 10 Geboten.
0: And Solomon goes on to say,
1: und Salomo sagt deshalb weiter,
0: for God shall bring every work into judgment with every secret thing.
1: Denn Gott wird alles Verborgene ins Gericht bringen.
0: Whether it be good or whether it be bad.
1: Egal, ob es gut oder böse sei.
0: And so in the judgment,
1: also werden wir sehen, in dem Gericht,
0: the standard by which God decides who's saved or who's lost is the law.
1: Ist der Standard, die Grundlage, anhand Gottes entscheiden wird, wer verloren oder gerettet sein wird, das Gesetz.
0: When someone hides that law from you,
1: wenn jemand das Gesetz vor dir verbirgt,
0: they are placing you on dangerous ground.
1: Dann setzt er dich in Wirklichkeit auf gefährlichen Boden.
0: How do you prepare for a physics exam?
1: Wie bereitest du dich vor für ein Examen, für ein Abschlussexamen in der Physik?
0: You study physics.
1: Du wirst Physik studieren.
0: Not history.
1: Nicht Geschichte.
0: You study physics.
1: Du wirst Physik studieren.
0: How do you prepare for a final exam based on the law?
1: Wie wirst du dich für ein Abschlussexamen vorbereiten, wo es um das Gebot Gottes geht?
0: You abolish the law?
1: Wirst du dich vorbereiten, indem du das Gebot brichst? Nein, indem du das lebst.
0: By the power of Jesus Christ.
1: Durch die Kraft Jesu Christi.
0: So that you may pass that exam.
1: So dass du dieses Examen auch bestehen wirst.
0: Based on God's law.
1: Auf der Grundlage des Gesetzes Gottes.
0: My brothers and sisters,
1: liebe Schwestern und Brüder,
0: are you on dangerous ground?
1: Befindest du dich auf gefährlichem Boden?
0: You are Seventh-day Adventists, most of you.
1: Die meisten von euch sind Siebenten-Tags-Adventisten.
0: So you may think you're on safe ground.
1: Und deswegen wirst du wahrscheinlich denken, du bist auf sicherem Boden.
0: Because the Seventh-day Adventist Church believes in all 10 commandments.
1: Denn die Siebenten-Tags-Adventisten glauben allen 10 Geboten.
0: Including the fourth, which says the seventh day, which is today, is the Sabbath of the Lord.
1: Eingeschlossen dem vierten Gebot, das sagt, dass der vierte Tag, dass der siebte Tag der Tag des Herrn ist.
0: It's not just what we believe, it's what the Bible says.
1: Das ist nicht, was wir einfach glauben, das ist das, was die Bibel sagt.
0: But you may not be safe just because you're Seventh-day Adventist.
1: Aber du musst nicht gerettet sein, nur deswegen, weil du Siebenten-Tags-Adventist bist.
0: Some of the greatest

0: dangers to a church come from within the church.
1: Einer der größten Gefahren für unsere Kirche und Gemeinde kommt von innen aus unserer Kirche.
0: When Christ was tried before Pilate,
1: als nun Christus gebracht wurde vor Pilatus,
0: the Jews brought him to Pilate.
1: Kamen auch die Juden vor Pilatus,
0: not the Romans.
1: Nicht die Römer.
0: The Jews were the church.
1: Die Juden damals repräsentierten seine Gemeinde, seine Kirche.
0: Pilate said, "This man is innocent."
1: Pilatus sagte, dieser Mann ist unschuldig.
0: I find no fault in him.
1: Ich finde keine Schuld an ihm.
0: The Jews said, "Kill him."
1: Die Juden sagten, tötet ihn.
0: The greatest danger to the church.
1: Die größte Gefahr für unsere Kirche
0: comes from the church.
1: Kommt aus unserer Kirche.
0: Jesus was betrayed.
1: Jesus wurde verraten.
0: Not by a Roman soldier.
1: Nicht von einem römischen Soldaten.
0: By a disciple.
1: Sondern von einem Jünger.
0: So the fact that you're in the Seventh-day Adventist Church.
1: So die Tatsache also, dass du dich in einer Glied bist der Siebenten Tags Adventisten.
0: Should not lead you to put your head on a pillow and go to sleep.
1: Sollte nicht bedeuten, dass du jetzt deinen Kopf auf ein Kopfkissen legst und einfach einschläfst.
0: Because there are forces within the church.
1: Denn es gibt Kräfte in unserer Gemeinde.
0: That would love to put God's law on a low level of importance.
1: Die nichts lieber tun wollen, als das Gebot Gottes auf einen Level zu bringen, das dem gleichkommt, dass es keine Bedeutung
0: the
1: mehr hat.
0: The very law that is the standard in the judgment.
1: Dasselbe Gesetz, das wirklich der Standard ist im Gericht.
0: Some people are trying to remove.
1: Sind manche Menschen dabei, dieses Gesetz zu entfernen?
0: You have to decide.
1: Und du musst entscheiden.
0: I do not want to live on dangerous ground.
1: Ich möchte nicht auf gefährlichem Boden leben.
0: I want to live in obedience to God's law.
1: Ich möchte in Gehorsam gegenüber dem Gebot Gottes leben.
0: It's a law of life.
1: Es ist nämlich das Gesetz des Lebens.
0: It makes you safe.
1: Es wird dich in Sicherheit führen.
0: It protects you from many regrets in your life.
1: Und es schützt dich und bewahrt dich davor vor vielen Dingen, die du bereuen wirst.
0: It protects your family.
1: Es beschützt deine Familie.
0: It protects your children.
1: Und es beschützt deine Kinder.
0: Blesses your health.
1: Und es segnet deine Gesundheit.
0: And through faith in Jesus Christ.
1: Und durch den Glauben in Christus Jesus.
0: It fits you for a place in God's new world.
1: Macht es dich bereit für den Platz, den Gott vorgesehen hat für dich in der neuen Welt.
0: And so I say, as I bring this message to close.
1: Und während ich jetzt diese Botschaft hier zu einem Abschlusspunkt bringe.
0: If you are on dangerous ground.
1: Wenn du dich auf gefährlichem Boden befindest.
0: If you're a member of a church.
1: Wenn du ein Glied der Gemeinde bist.
0: That does not keep the Sabbath.
1: Das nicht den Sabbat hält.
0: You need to pray and say to God, God,
1: dann solltest du beten und sagen, Gott,
0: open my eyes.
1: Bitte öffne meine Augen.
0: I need to make a decision.
1: Ich muss eine Entscheidung treffen.
0: To go where God's law is respected.
1: Und dorthin zu gehen, wo Gottes Gebote respektiert werden.
0: If you go to a church,
1: wenn du in eine Gemeinde gehst,
0: that tells you you can do whatever you like,
1: die sagt, du kannst leben, wie du willst.
0: You are on dangerous ground.
1: Dann befindest du dich auf gefährlichem Boden.
0: If you go to a church,
1: wenn du zu einer Kirche gehst,
0: that does not preach righteous living,
1: die nicht das predigt, dass du ein gerechtes Leben leben sollst, ein aufrichtiges
0: you
1: Leben,
0: are on dangerous ground.
1: Dann befindest du dich auf gefährlichem
0: and by the grace
1: Boden.
0: Of God, you need to move.
1: Und bei der Gnade Gottes und durch seine Gnade solltest du gehen.
0: And I'll tell you where to move to.
1: Und ich sage euch, wohin ihr gehen sollt.
0: I want you to consider the Seventh-day Adventist Church.
1: Ich möchte, dass du darüber nachdenkst, Siebenten Tags Adventist zu werden.
0: Because I am one.
1: Denn ich bin einer?
0: No.
1: Nein, nicht deswegen.
0: Because I have studied what that church believes.
1: Weil ich studiert habe, was diese Kirche glaubt.
0: And while many of the members are hypocrites.
1: Und weil viele ihre Glieder Heuchler sind.
0: The teachings of the church are biblical and they're right.
1: Die Lehren dieser Gemeinde sind richtig und korrekt.
0: Don't choose a church.
1: Wähle nicht eine Kirche.
0: Because you think all the members are holy.
1: Weil du denkst, alle die Glieder, die sich darin befinden, sind
0: you will
1: heilig.
0: Never find that church.
1: Du wirst niemals eine Gemeinde finden, die
0: you
1: das
0: choose
1: hat.
0: A church based on what it teaches.
1: Wähle die Kirche aus auf Grundlage dessen, was sie lehrt.
0: Jesus began the early church.
1: Die erste Kirche, die Jesu gründete,
0: with 12 men,
1: waren 12 Männer.
0: And he himself said,
1: und er selbst sagte,
0: one of them is a devil.
1: Einer von ihnen ist ein Teufel.
0: Referring to Judas.
1: Und meinte damit Judas.
0: The early church formed by Christ.
1: Die erste Gemeinde wurde durch Jesus Christus selbst
0: geformt. It had a devil.
1: Und es war ein Teufel in ihr.
0: You don't avoid a church because they're bad members.
1: Lehne eine Gemeinde nicht deswegen ab, weil sie Glieder haben, die nicht wirklich dem entsprechen, was du dir vorstellst.
0: What does the church teach?
1: Du musst daran entscheiden, was die Gemeinde und Kirche lehrt.
0: If your church does not uphold God's commandments,
1: wenn die Kirche, in der du dich befindest, nicht die Gebote Gottes emporhebt,
0: with all respect,
1: mit all dem Respekt gegenüber,
0: you are on dangerous ground.
1: dann

0: findest du dich dennoch auf gefährlichem Boden.
1: And you need to move.
0: Und du musst gehen.
1: Jesus said, other sheep I have.
0: Jesus sagt, ich habe andere Schafe,
1: which are not of this fold,
0: die nicht zu diesem Stall gehören.
1: Them also I must bring.
0: Auch sie muss ich herzurufen.
1: You know who the devil hates?
0: Wisst ihr, was der Teufel hasst?
1: Use your reasoning. I'm about to close. Reason with me.
0: Jetzt am Schluss dieser Botschaft, bitte benutzt euren Verstand.
1: Revelation 12, 17 says,
0: Offenbarung 12,
1: and the dragon was angry with the woman.
0: Vers 17 sagt, und der Drache war zornig
1: the
0: mit der
1: dragon
0: Frau.
1: The dragon represents Satan.
0: Und der Drache repräsentiert
1: the woman represents the true church of God.
0: Und die Frau repräsentiert die wahre Gott,
1: the Bible doesn't
0: Gottes.
1: Say the dragon was angry with the world.
0: Es heißt hier in der Bibel nicht, der Drache war zornig mit der Welt.
1: The dragon was angry with the church.
0: Der Drache war zornig mit der Gemeinde, mit
1: and
0: der
1: the
0: Kirche.
1: Verse tells you which church.
0: Und der Vers zeigt euch, welche Kirche.
1: The church that keep the commandments of God.
0: Die Gemeinde, die Gottes Gebote hält.
1: Why is the devil angry with the church that lifts up God's commandments?
0: Warum ist der Teufel zornig mit dieser Kirche, weil sie die Gebote Gottes
1: hochhält? If you use the rule of opposites, which is in the Bible.
0: Wenn ihr dieses Prinzip der Gegensätze, die in der Bibel wir finden, anwendet.
1: If the Satan is angry with the church that obeys God's law.
0: Wenn nun also dann nach dieser Anwendung der Prinzipien Satan zornig ist mit dieser Kirche,
1: then he's pleased with churches that disobey God's law.
0: Die Gebote Gottes hält, dann können wir daraus schließen, dass er zufrieden ist mit der Kirche, die Gebote Gottes übertritt.
1: What I'm saying is hard, but I need to say it.
0: Was ich sage hier ist hart, aber ich muss es sagen.
1: Satan hates those who keep the commandments,
0: wenn Satan diejenigen hasst, die Gebote Gottes halten,
1: then he is fine with those who break the commandments.
0: Dann ist es alles in Ordnung mit ihm, mit denjenigen, die Gebote Gottes brechen.
1: You ought to be with the group,
0: ihr solltet zu der Gruppe gehören,
1: that Satan hates,
0: die Satan hasst.
1: Because if Satan hates that group,
0: denn wenn Satan diese Gruppe hasst,
1: using the rule of opposites,
0: indem wir dieses Prinzip der Gegensätze verwenden,
1: that's the group God loves.
0: Dann ist das die Gruppe, die Gott liebt.
1: A group that honors his commandments.
0: Die nämlich seine Gebote ernst nimmt.
1: I repeat,
0: ich wiederhole.
1: Satan is not angry with the world.
0: Satan ist nicht im Zorn und Widerstreit mit
1: he
0: der
1: is
0: Welt.
1: Not angry with all churches.
0: Er ist auch nicht wirklich im Zorn und im Kampf gegen all diese Kirchen.
1: The Bible identifies the church that Satan hates.
0: Die Bibel identifiziert die Kirche, die Satan hasst.
1: The church that keeps the commandments of God.
0: Es ist die Kirche, die Gebote Gottes hält.
1: If you're on dangerous ground,
0: wenn du dich auf gefährlichem Boden befindest,
1: by the grace of Christ,
0: durch die Gnade unseres Herrn,
1: Christus, asking him to give you courage,
0: bitte ihn darum, dass dir Kraft gibt.
1: Move.
0: Und verlasse diese Kirche.
1: And if you don't have the power to move,
0: und wenn du die Kraft nicht hast, sie zu verlassen,
1: say, God, I want to move, you move me.
0: Dann sag bitte, Herr, ich möchte gehen. Bitte beweg du mich heraus.
1: And he will move you.
0: Und er wird dich herausführen.
1: Because he cannot save you in error.
0: Denn er kann dich nicht im Irrtum retten.
1: I must ask you,
0: und deswegen muss ich dir die Frage stellen.
1: Is there anyone who thinks that he or she is on dangerous ground? Can I see your hand?
0: Gibt es jemanden, der möge seine Hand aufheben, der sagt und glaubt, dass er auf gefährlichem Boden sich befindet? Der möge seine Hand heben.
1: Someone needs to move.
0: Jemand, der sagt, ich muss meine Kirche wechseln.
1: Let me see your hand.
0: Dann lass mich deine Hand sehen.
1: God bless you.
0: Gott segne dich.
1: God bless you. Someone needs to move.
0: Gibt es jemanden, der erkennt, dass ich
1: God bless you.
0: Die Gemeinde wechseln muss?
1: Bless you, my good brother. God bless you. Someone else.
0: Noch jemand.
1: I want to ask you to move. Stay where you are. I just want you to raise your hand. I am. God bless you, sister.
0: Gott I'm on dangerous Schwester. Ground,
1: and I need to move.
0: Und wer von euch ist zu der Erkenntnis gekommen, ich muss mich bewegen?
1: Any place that disregards God's commandments is dangerous ground.
0: Jeder Ort, der die Gebote Gottes nicht respektiert, ist gefährlicher Boden.
1: If you are a member of a Seventh-day Adventist church,
0: wenn du Glied bist einer Gemeinde des Siebenten Tags Adventisten, einer lokalen Kirche,
1: where some people are trying to minimize God's law,
0: wo einige Leute versuchen, das Gebot Gottes zu minimieren, und
1: you may need to leave that church and join another Seventh-day Adventist church.
0: Dann mag es sein, dass du vielleicht diese Gemeinde wechselst und in eine andere Adventgemeinde gehst.
1: Don't stay on dangerous ground.
0: Stehe nicht auf gefährlichem Boden.
1: Anyone else? I'm on dangerous ground and I need to move.
0: Jemand anders, der sagt, ich befinde mich auf gefährlichem Boden und ich muss mich bewegen.
1: If you think you don't have the power to move, say, God, move me.
0: Und wenn du glaubst, dass du nicht die

0: Kraft dazu hast, dann bitte Gott, dass dich bewegt.
1: Someone else.
0: Jemand anders.
1: Raise that hand. And I'll pray.
0: Dann werde ich beten.
1: Obey God.
0: Gehorche Gott.
1: Obedience is life.
0: Gehorsam ist das Leben.
1: Disobedience or sin is death.
0: Ungehorsam oder Sünde bedeutet den Tod.
1: Every head bowed, every eye closed.
0: Lasst uns unser Haupt neigen, während wir beten.
1: Loving Father in heaven.
0: Unser himmlischer Vater.
1: We thank you, dear God, that you care about us.
0: Wir danken, dass du ein Gott bist, der sich uns kümmert.
1: You are not willing that any of us should perish.
0: Du möchtest nicht, dass einer von uns verloren gehe.
1: Father, you desire us to obey your commandments.
0: Vater, du möchtest und dein Wunsch ist es, dass wir deinen Geboten folgen.
1: Because then you can bless us abundantly.
0: Denn dann kannst du uns die Fülle an Segen schenken.
1: Father, most of the world disregards your law.
0: Vater, die Mehrheit dieser Welt übertritt deine Gebote.
1: And Satan is happy with most of the world.
0: Und Satan freut sich über die meisten hier in dieser Welt.
1: But we want to be among the few.
0: Aber wir wollen unter jenen sein, unter den wenigen,
1: through a relationship with Jesus Christ,
0: durch die Beziehung durch Jesus Christus dein Gebot
1: who himself
0: ehren,
1: kept his father's commandments.
0: Der selbst die Gebote seines Vaters
1: hält. Now, loving God, hear this humble prayer.
0: Nun, unser liebender Vater, höre unser
1: there
0: demütiges
1: are people
0: Gebet.
1: On dangerous ground right now as we pray.
0: Jetzt, während wir hier beten, gibt es Personen
1: and they
0: hier,
1: need to move.
0: Die auf gefährlichem Boden sind und die
1: some
0: sich bewegen
1: may be
0: müssen.
1: Terrified.
0: Manche von ihnen mögen erschreckt sein.
1: In their hearts they're saying to you, move me, God, move me.
0: Und werden in ihrem Herzen sagen, bitte Herr, führe
1: then,
0: mich heraus.
1: Father, move them, I pray.
0: Und dann bitte ich dich, dann bewege
1: from
0: sie heraus.
1: Dangerous ground of disobedience.
0: Aus dem gefährlichen Grund der Ungehorsam.
1: To the solid rock of obedience through Jesus Christ.
0: Zu dem festen Felsen des Gehorsams Jesus Christus.
1: Father in heaven,
0: unser himmlischer Vater.
1: Remind us now.
0: Bitte erinnere uns jetzt daran,
1: that sin leads to death.
0: Dass Sünde immer zum Tode führt.
1: It is because of sin that Jesus died.
0: Es ist wegen der Sünde, dass Jesus sterben musste.
1: And sin is a transgression of your law.
0: Und Sünde bedeutet die Übertretung deines Gesetzes.
1: Give us a heart that loves to do what's right.
0: Gib uns ein Herz, das da sich liebt.
1: And that hates sin.
0: Dass die Sünde hasst und dein
1: grant
0: Gebot liebt.
1: Your spirit now, I pray.
0: Bitte gib uns deinen Heiligen Geist.
1: Let that spirit work in our hearts.
0: Lass diesen Geist in unserem Herzen wirken.
1: To convict us to do what is right in your sight.
0: Uns davon zu überzeugen, was recht ist in deinen
1: bless
0: Augen.
1: Us all, we pray.
0: Bitte segne uns.
1: In Jesus' name.
0: Was wir bitten in Jesu Namen.
1: Amen.
0: Amen.

Herr, du durchschaust mich, du kennst mich durch und durch. Ob ich sitze oder stehe, du weißt es. Aus der Ferne erkennst du, was ich denke. Ob ich gehe oder liege, du siehst mich. Mein ganzes Leben ist dir vertraut. Schon bevor ich rede, weißt du, was ich sagen will. Von allen Seiten umgibst du mich und hältst deine schützende Hand über mir. Dass du mich so genau kennst, unbegreiflich ist es, zu hoch, ein unergründliches Geheimnis. Wie könnte ich mich dir entziehen? Wohin könnte ich fliehen, ohne dass du mich siehst? Stiege ich in den Himmel hinauf? Du bist da. Wollte ich mich im Totenreich verbergen? Auch dort bist du.

eilte ich dorthin, wo die Sonne aufgeht, oder versteckte mich im äußersten Westen, wo sie untergeht, dann würdest du auch dort mich führen und nicht mehr loslassen. Wünschte ich mir völlige Dunkelheit.

Das setzt der Lüge die Krone auf. Weil du das Wort vom Harren auf mich bewahrt hast, werde auch ich dich bewahren vor der Stunde der Versuchung.

die über den ganzen Erdkreis kommen wird, um die zu versuchen, die auf der Erde wohnen. Während die Wiederkunft unseres Herrn Jesus Christus näher rückt, werden satanische Werkzeuge von unten her mobil. Satan wird nicht nur als menschliches Wesen erscheinen, sondern er wird Jesus Christus nachahmen. Die Welt, die die Wahrheit zurückgewiesen hat, wird ihn als Herrn der Herren, als König der Könige empfangen. Der Zorn Satans steigert sich, weil er nur noch wenig Zeit hat. Sein Täuschungs- und Zerstörungswerk wird in der Zeit der Trübsal den Höhepunkt erreichen. Als Krönungsakt im großen Drama der Täuschung wird Satan als der verkörperte Christus erscheinen. Die Gemeinde hat seit langem bekannt, auf das Kommen des Heilands als Erfüllung ihrer Hoffnung zu warten. Nun wird der große Betrüger den Anschein erwecken, als sei Christus gekommen. In verschiedenen Erdteilen wird sich Satan unter den Menschen als majestätisches Wesen von blendender Helligkeit zeigen und dabei der Schilderung gleichen, die Johannes in der Offenbarung vom Sohn Gottes gegeben hat. Die ihn umgebende Pracht wird von nichts übertroffen, was sterbliche Augen jemals gesehen haben. Ein Siegesschrei erklingt: Christus ist gekommen! Christus ist gekommen! Die Leute werfen sich anbetend vor ihm nieder, während er seine Hände hebt und einen Segen über sie spricht, wie Christus während seines Erdenlebens die Jünger segnete. Seine Stimme ist weich und zurückhaltend, doch sehr melodisch. In sanftem, mitfühlendem Tonfall bringt er einige der gleichen schönen himmlischen Wahrheiten vor, die der Heiland äußert. Er heilt die Krankheiten der Menschen und behauptet dann, während er sich wie Christus verhält, er habe den Sabbat in den Sonntag verwandelt. Er befiehlt allen den Tag zu heiligen, den er gesegnet habe. Er verkündigt, dass alle, die darauf bestehen, den siebenten Tag weiterhin zu heiligen, seinen Namen lästerten, weil sie sich geweigert hätten, den Engeln zu gehorchen, die er mit Licht und Wahrheit zu ihnen sandte. Das ist die starke, fast übermächtige Täuschung. Wie die Samariter, die von Simon, dem Magier, betrogen wurden, werden die Menschenmassen vom kleinsten bis zum größten diesen Zaubereien Gehör schenken und sagen: Dieser ist die Kraft Gottes, die Große genannt wird. Doch das Volk Gottes wird nicht irregeführt werden. Was dieser unechte Christus lehrt, stimmt nicht mit der Schrift überein.

0: There's another parable that is told about a mountain climber.
1: Es gibt eine andere Geschichte über einen Bergsteiger.
0: He was a man who desired to climb a very tall mountain.
1: Und dieser Mann, der wollte einen sehr hohen Berg besteigen.
0: And he said, you know what? I'm going to just climb it all by myself.
1: Und er sagte, ich werde mich einfach alleine auf den Weg machen.
0: I want to have the honor and the glory to myself of reaching the top of this mountain.
1: Ich möchte selbst diese Ehre haben, dass ich alleine es geschafft habe, diesen Berg zu besteigen.
0: So he began climbing and it took him many, many hours.
1: Also machte er sich auf die Besteigung und er brauchte viele Stunden.
0: In fact, after a while, the sun went down and it became very dark.
1: Tatsächlich dauerte es so lange, dass die Sonne schon unterging und es dunkel wurde.
0: So he pulled out his flashlight and he continued climbing in the dark.
1: Also holte er seine Taschenlampe heraus und bestieg den Berg weiter, auch im Dunkeln noch.
0: And he got up to a very steep part of the mountain where you had to use ropes to climb up.
1: Und dann gelangte er an einen sehr steilen Hang am Berg, an dem er sich mit Seilen absichern musste.
0: In fact, he was almost getting up to the very top of the mountain.
1: Und tatsächlich befand er sich kurz vor dem Gipfel.
0: When all of a sudden he slipped.
1: Und ganz plötzlich, ganz unerwartet, rutschte er aus.
0: And he went sliding down the edge of the mountain.
1: Und rutschte dort den Berghang hinunter.

0: hinunter.
1: And off of a cliff.
0: Und dann stürzt er über eine Klippe hinunter.
1: In fact, he thought for the moment that he was going to die.
0: Und für einen Augenblick dachte er, jetzt sterbe ich.
1: His life flashed before his eyes.
0: Sein Leben zog an seinem inneren Auge vorüber.
1: And then all of a sudden, he felt the rope pull against his body.
0: Und plötzlich spürte er einen heftigen Ruck. Das Seil hielt ihn auf.
1: As he came to a stop,
0: und da hing er nun an
1: hanging
0: diesem Seil.
1: In mid-air.
0: Mitten in der Luft baumelte er.
1: He tried to reach around,
0: und er tastete um sich herum.
1: But the side of the mountain was too far away for him to reach.
0: Aber die Bergwand war zu weit entfernt. Er konnte sie nicht erreichen.
1: Here he was in the pitch darkness. He couldn't even see his hand in front of his face.
0: Und da hing er nun. Es war stockduster um ihn herum. Er konnte nicht mal die Hand vor Augen sehen.
1: Hanging by a rope that goes far above him.
0: Da hing er an diesem Seil, das da über ihm am Berg irgendwo befestigt war.
1: His flashlight had fallen down the mountain. He didn't have that anymore.
0: Seine Taschenlampe war ihm den Berg hinuntergefallen. Die hatte er nicht mehr dabei.
1: And so in this parable, the man calls out to God.
0: Und in dieser Geschichte ruft dieser Mann Gott an.
1: And he says, God, save me, help me, somehow.
0: Und er bittet Gott, hilf mir hier, rette mich irgendwie.
1: And he hears God respond to him.
0: Und dann hört er, wie Gott ihm antwortet.
1: And God tells him to cut the rope.
0: Und Gott sagt ihm, schneide das Seil durch.
1: The man pauses for a moment. He says, that cannot be.
0: Der Mann hält kurz inne und sagt dann, das geht nicht.
1: What would you do if you were hanging off of a cliff and you did not know what was beneath you?
0: Was würdet ihr tun, wenn ihr da an so einer Klippe hängen würdet und nicht wüsstet, was unter euch ist?
1: In the pitch darkness.
0: Im Stockdunkeln.
1: And someone tells you to cut the rope.
0: Und dann sagt euch einer, dass ihr das Seil durchschneiden sollt.
1: That rope is your only line of safety.
0: Dieses Seil ist doch eure einzige Sicherheit.
1: That rope just saved your life as you fell off of this cliff.
0: Dieses Seil hat gerade euer Leben gerettet, als ihr da heruntergestürzt seid.
1: So he calls out to God again, God, save me, help me.
0: Also fordert er Gott noch einmal auf, rette mich hier.
1: And in the parable, God responds, and again he says, cut the rope.
0: Und in dieser Geschichte, in diesem Gleichnis, erwidert Gott ihm nochmals, schneide das Seil durch.
1: But the man cannot bring himself to do it.
0: Aber das bringt dieser Mensch nicht übers
1: Herz.
0: He's
1: high, high, high up on a mountain.
0: Da oben hängt er an diesem Berg.
1: And it's nighttime.
0: Mitten in der Nacht.
1: The next day, other climbers come climbing up the mountain.
0: Am nächsten Tag kommen andere Bergsteiger den Berg hinaufgeklettert.
1: And they find this man hanging off of a cliff.
0: Und da entdecken sie diesen Mann, wie er da an der Klippe hängt.
1: Frozen to death.
0: Wie er zu Tode gefroren.
1: Because of how cold it was through the night, he could not survive.
0: Denn es war so kalt in der Nacht, dass er dort erfroren ist. Er hätte es nicht überleben können.
1: And they find him hanging just 2 feet above safety.
0: Und sie sehen, wie er nur 2 Meter über dem Erdboden hängt.
1: If he...
0: Ach so, 60 Zentimeter, danke schön.
1: If he had just cut the rope,
0: wenn er jetzt einfach nur das Seil durchgeschnitten hätte,
1: he would have landed on the ground,
0: wäre er dort auf dem Boden gelandet,
1: been able to build a little fire and protect himself through the night.
0: Dann hätte er ein kleines Feuer anzünden können und hätte die Nacht überlebt.
1: We're going to look at our text back in Mark chapter 4. Turn with your Bibles to Mark chapter 4.
0: Schlagt mit mir eure Bibeln auf in Markus Kapitel 4.
1: And ask yourself the question, what is the rope in my life?
0: Und stellt euch mal selbst die Frage, was ist das Seil in meinem Leben?
1: Mark chapter 4, verses 16 and 17.
0: Markus Kapitel 4, Verse 16 und 17.
1: Jesus is explaining the parable here, and we're looking at the second part of the parable.
0: Und Jesus erklärt hier sein Gleichnis, und wir betrachten hier den zweiten Teil des Gleichnisses.
1: And Jesus says, "These are they who were, which were sown on stony ground, who, when they heard the word, immediately they received it with gladness."
0: Ab Vers 16. Und gleicherweise, wo auf steinigen Boden gesät wurde, das sind die, welche das Wort, wenn sie es hören, sogleich mit Freuden aufnehmen.
1: And have no root in themselves, and so they endure but for a time, And afterward, when affliction and persecution arise,

0: arises for the word's sake, immediately they are offended.
1: Aber sie haben keine Wurzel in sich, sondern sind wetterwendisch. Später, wenn Bedrängnis oder Verfolgung entsteht um des Wortes willen, nehmen sie sogleich Anstoß.
0: So, what kind of ground is it that the seed is sown in here?
1: Auf was für einen Boden fällt der Samen hier?
0: It's stony ground, right?
1: Steiniger
0: Boden.
1: This
0: is a ground that has rocks and stones in it.
1: Das ist ein Boden hier, der völlig von Steinen übersät ist.
0: Have you ever tried to deal with very rocky soil?
1: Habt ihr schon mal steinigen Boden bearbeitet?
0: As my family are farmers, and so we know what it's like to try and work up soil that has all of these rocks in it.
1: In meiner Familie bearbeiten wir den Boden als Landwirte und wir wissen, was es bedeutet, wenn der Boden sehr steinig ist.
0: It's extremely difficult to do that.
1: Es ist unheimlich schwierig, einen solchen Boden zu bearbeiten.
0: And Jesus said, these are people who hear the word.
1: Und Jesus sagt, dieser Boden stellt Menschen dar, die das Wort zwar hören,
0: and they receive the word of God.
1: Die das Wort Gottes annehmen.
0: In fact, it even sprouts and starts to grow in their heart.
1: Und tatsächlich fängt das Wort Gottes sogar an, in ihrem Herzen Wurzel zu schlagen.
0: But then what happens?
1: Aber was geschieht dann?
0: The root of that plant comes and it hits a stone in the ground.
1: Die Wurzel dieser jungen kleinen Pflanze, die trifft dann im Boden auf einen Stein.
0: And it can't root down deep into the soil.
1: Und kommt nicht mehr tiefer in den Boden hinein.
0: And Jesus says, when the sun comes, it withers the plant.
1: Und wenn dann die Sonne aufsteigt, hat Jesus gesagt, dann verwelkt diese junge Pflanze.
0: And the word of God dies in our hearts.
1: Und dann stirbt das Wort Gottes in unserem Herzen.
0: Do you want to experience the miraculous power of God's word in your heart?
1: Möchtet ihr die wunderwirkende Macht des Wortes Gottes in eurem Leben erfahren?
0: Yesterday we talked about how doubt can snatch that word away so that we never experience the power of God's word.
1: Gestern haben wir darüber geredet, wie der Zweifel das Wort Gottes aus unserem Herzen herausreißen kann, so dass wir es nie wirklich erfahren.
0: But Jesus says that's not the only thing. There can also be stones in our hearts as well.
1: Aber Jesus hat gesagt, das ist nicht die einzige Gefahr. Es können auch Steine in unserem Herzen vorhanden sein.
0: So what in the world could be a stone in your life?
1: Was könnten jetzt solche Steine in unserem Leben sein?
0: What could keep the word of God from being able to root down deep into our hearts?
1: Was könnte uns davon abhalten, dass Gottes Wort tief in unserem Herzen Wurzel schlägt?
0: We can get a little idea when we look at what it is that causes the plant to not grow.
1: Und Jesus gibt hier uns einen Hinweis darauf, was die Pflanze davon abhält, dass sie wirklich richtig wachsen kann.
0: This is when the word of God loses power in our lives.
1: Nämlich dann, wenn das Wort Gottes seine Kraft in unserem Leben verliert.
0: You remember Jesus says the sun comes up and it withers the plant, right?
1: Jesus hat ja gesagt, die Sonne kommt auf und dann verwelkt die junge Pflanze.
0: And when Jesus is explaining it, he said that is the same as when persecution can arise in your life.
1: Und als Jesus das erklärte, sagte er, das ist das Gleiche, wie wenn Verfolgung in unserem Leben, Bedrängnis in unserem Leben entsteht.
0: And immediately you are offended.
1: Dann nehmen sie sogleich Anstoß, sagt er.
0: This is when the word crosses our own will and our desires.
1: Wenn das Wort Gottes unsere eigenen Wünsche und Vorstellungen durchkreuzt.
0: When the word of God touches the things in your life that are most dear to you.
1: Wenn das Wort Gottes die Dinge in unserem Leben anspricht, die uns am wichtigsten sind.
0: The things in your life that you hold on to the tightest.
1: Die uns am wichtigsten sind, an die wir uns so richtig festklammern, weil sie uns so viel bedeuten.
0: The things in our lives where we find our security, where we find our purpose in life.
1: Die Dinge in unserem Leben, die uns Gewissheit, Sicherheit, Bedeutung schenken.
0: The things in our life that we use to protect ourselves from loss, like we were talking about last night.
1: Die Dinge in unserem Leben, an denen wir uns festhalten, damit wir uns vor Verlusten schützen, so wie wir gestern schon besprochen haben.
0: The things in our lives where we find our identity.
1: Die Dinge in unserem Leben, die uns Identität verleihen.
0: A stone in your life could be your reputation.
1: Ein Stein in unserem Leben könnte unser Ruf sein.
0: What happens when the word of God touches your reputation?
1: Was, wenn das Wort Gottes unseren guten Ruf quasi angreift?
0: What if allowing God's word to live and grow in your heart means that you could lose your reputation?
1: Was, wenn wenn es bedeuten würde, dass wir unseren guten Ruf verlieren, damit Gottes Wort in unserem Herzen wirklich Wurzel fassen und

0: wachsen darf.
1: What about your job or your occupation?
0: Wie sieht es aus mit unserer Arbeitsstelle, mit unserem Beruf?
1: Can that be a stone in your life?
0: Könnte auch das ein Stein in unserem Leben sein?
1: What if staying faithful to the word of God touches your job?
0: Was, wenn Treue gegenüber dem Wort Gottes bedeutet, dass unsere Arbeitsstelle dadurch gefährdet wird?
1: Where if you were to allow the word of God to continue to live and grow, you could actually lose your job.
0: Dass wenn wir Gottes Wort in unserem Herzen wirklich Raum geben, dass es wachsen kann, dass das bedeuten könnte, dass wir unsere Arbeitsstelle verlieren?
1: What about your family or your spouse or your children?
0: Wie sieht es mit unserer Familie aus, mit unserem Ehepartner, mit unseren Kindern?
1: You say, Paul, that's really coming close to home.
0: Da wird es doch wirklich eng in unserem Leben.
1: What about your home, your friends?
0: Wie sieht es mit unserem Heim aus, mit unseren Freunden?
1: What about your church, your religion?
0: Mit unserer Gemeinde, unserer Religion.
1: Your knowledge, your education.
0: Unserem Wissen, unserer Bildung.
1: Maybe even the government or country.
0: Vielleicht sogar der Regierung, unserem Heimatland.
1: Your position or your natural abilities.
0: Mit unserer Stellung, mit unseren Fähigkeiten.
1: What do all of these have in common?
0: Was haben alle diese Dinge miteinander gemeinsam?
1: They are all things that we can so naturally hold on to.
0: Sind alles Dinge, an denen wir uns gerne festhalten.
1: Places that we find our identity.
0: Dinge, die unsere Identität mitbestimmen.
1: Places that we find our security.
0: Dinge, in denen wir Sicherheit finden.
1: Things that make us feel safe.
0: Es sind Dinge, ja, die uns das Gefühl der Geborgenheit, der Sicherheit vermitteln.
1: But what else do they also have in common?
0: Aber was haben diese Dinge noch miteinander gemeinsam?
1: They are all things that can be taken away from us.
0: Es sind alles Dinge, die uns genommen werden können.
1: Remember, Jesus says here, when persecution arises for the word's sake.
0: Jesus hat hier gesagt, wenn Bedrängnis oder Verfolgung entsteht um des Wortes willen,
1: immediately they are offended.
0: Nehmen sie sogleich Anstoß.
1: During persecution, has someone ever lost their home?
0: Hat jemand schon einmal unter Verfolgung sein Heim verloren?
1: If you look back on history and see when the church has been persecuted for the faith.
0: Wenn wir einen Blick in die Geschichte werfen und betrachten, wie die Gemeinde Gottes verfolgt wurde,
1: when people are thrown into prison,
0: wo die Menschen ins Gefängnis geworfen wurden,
1: because they are remaining faithful to God and to His Word,
0: weil sie Gott und seinem Wort die Treue halten wollten,
1: have they ever lost their reputation?
0: Haben sie dadurch ihren guten Ruf verloren?
1: Have they ever lost their family?
0: Haben sie ihre Familien dadurch verloren?
1: Their wife,
0: ihre Frauen,
1: their children,
0: ihre Kinder,
1: their parents,
0: ihre Eltern?
1: Have they ever lost their job and their occupation?
0: Haben sie ihre Arbeitsstelle, ihren Beruf dadurch verloren?
1: Have they ever lost government support in their life?
0: Haben sie die Unterstützung der Regierung dadurch verloren in ihrem Leben?
1: Have they ever lost the support of their family or even lost their friends because they remained true to God's word?
0: Haben sie dadurch die Unterstützung ihrer Freunde oder ihrer Familie verloren, weil sie Gottes Wort treu bleiben wollten?
1: You say even you know, many times it may not be able to take away your knowledge or your education.
0: Oft sind solche Dinge nicht imstande, unsere Bildung oder unser Wissen wegzunehmen.
1: But you may remember the story of Nebuchadnezzar in the Bible.
0: Aber denkt einmal an die Geschichte von Nebukadnezar in der Bibel.
1: Even that can be stripped away from us.
0: Sogar das, also Wissen oder Bildung, kann uns genommen werden.
1: And when persecution or affliction arises in our lives and it threatens these things that we hold on to.
0: Und wenn Bedrängnis oder Verfolgung in unserem Leben aufkommen und die Dinge bedroht, an denen wir uns festklammern im Leben,
1: either we will find a different place of security.
0: Dann werden wir entweder etwas anderes finden, an dem wir uns festhalten, an dem wir Sicherheit finden,
1: or we will bend to the persecution.
0: Oder wir werden der Verfolgung nachgeben.
1: In order to stay safe ourselves.
0: Um unsere eigene Sicherheit zu gewährleisten.
1: And all too often when the test comes, we hold on to that stone in our lives.
0: Und oft, wenn es dann wirklich zu der Prüfung kommt, dann halten wir an so einem Stein in unserem Leben fest.
1: And the word of God withers and dies in our hearts.
0: Und dann verdorrt das Wort Gottes in unserem Herzen und welkt.
1: Or like the man on the side of the cliff that was hanging with that rope.
0: So wie bei dem Menschen, der da an dieser Klippe an dem Seil hing.
1: We're unwilling to cut that rope.
0: Wir sind nicht dazu bereit, das Seil durchzuschneiden.
1: Have you all ever heard the secret

0: of how to catch a monkey?
1: Habt ihr schon mal darüber gehört, wie man einen Affen fängt?
0: Has anyone heard that?
1: Hat jemand schon mal dieses Geheimnis gehört?
0: Okay, yes. So you know how it goes, right? If you want to catch a monkey, you need to get a jar.
1: Ihr wisst, wie das geht, um einen Affen zu fangen. Da muss man so eine Kiste nehmen, Behälter.
0: That's opening is just big enough for the monkey to put his hand through, right?
1: Mit einer kleinen Öffnung, die gerade so groß ist, dass der Affe mit seiner Hand da hineinpasst.
0: And then you put a special treat inside. There's something that the monkey wants.
1: Und dann tut ihr da was ganz Leckeres in diese Kiste hinein, etwas, was der Affe sehr gerne frisst.
0: And you put it out where the monkeys are, and one of them will come up and put their hand in the jar and grab on to the little treat that you have there for it.
1: Und wenn dann der Affe kommt und seine Hand da hineinsteckt, dann greift er nach diesem Leckerchen, was da drin liegt.
0: But then what happens?
1: Und was geschieht?
0: When he tries to pull his hand back out.
1: Wenn er versucht, die Hand wieder herauszuziehen.
0: He's stuck, right?
1: Da hängt er fest.
0: Because once he makes a fist, he can't pull his hand through the opening in the jar anymore.
1: Denn jetzt, wo er das Leckerchen in der Hand hält, passt die Hand nicht mehr zurück durch das kleine Loch.
0: And the monkey will hold on to that treat to the point where he is captured and becomes a slave to humanity.
1: Aber der Affe, der will es unbedingt festhalten. Er kann das Leckerchen nicht loslassen. Also lässt er sich lieber fangen und von den Menschen quasi versklaven.
0: Friends, you and I also become slaves to the things that we hold on to.
1: Ihr Lieben, wir werden auch Sklaven der Dinge, an denen wir uns so festhalten.
0: As long as we hold on to something, we become a slave or a prisoner to that thing.
1: Solange wir uns daran festklammern, sind wir ein Gefangener.
0: Our happiness depends upon it.
1: Unsere Freude hängt davon ab.
0: Our peace depends upon it.
1: Unser Friede ist davon abhängig.
0: Our joy and our sense of safety and security depends upon it.
1: Unser Glück und unser Verständnis von Sicherheit hängt davon ab.
0: So we hang on to it and we become a prisoner of the enemy.
1: Also klammern wir uns daran fest und sind ein Gefangener des Feindes.
0: But worst of all, it blocks the word of God from rooting deep into our lives.
1: Aber schlimmer noch, es hält uns davon ab, dass Gottes Wort in unserem Herzen wirklich tief Wurzel fassen kann.
0: And it stops us from experiencing the radical power and glory of God's word in our lives.
1: Es hält uns davon ab, um die radikale Macht und Herrlichkeit des Wortes Gottes in unserem Leben zu erfahren.
2: So what are we holding on to in our lives?
1: Was sind das für Dinge, an denen wir uns festklammern in unserem Leben?
2: I think we all know that if we're holding on to sin, it will destroy the power of the gospel.
1: Ich denke, es ist uns allen bewusst, dass wenn wir uns an der Sünde festklammern, dass das unser Leben zerstört.
2: Sometimes we have things that we know are not right.
1: Manchmal da gibt es da Dinge in unserem Leben, von denen wir genau wissen, die sind verkehrt.
2: But we don't want to give it up.
1: Aber wir möchten sie nicht so gerne aufgeben.
2: And when we have that,
1: und in solchen Situationen,
2: the word of God can never grow.
1: Kann das Wort Gottes nicht wachsen.
2: Because the word of God and sin do not live in the same place.
1: Denn das Wort Gottes und Sünde können nicht an dem gleichen Ort existieren.
2: But what if we say, no, I'm not holding on to any specific sin?
1: Aber vielleicht sagen wir auch, nein, es gibt da keine Sünde, an der ich mich jetzt spezifisch so festklammere.
2: I do fall, but it's not because I'm holding on to something specific that I want.
1: Manchmal falle ich durchaus, aber nicht, weil ich mich an einer besonderen Sünde festhalte.
2: What if it's not a sin? What if it's a good thing that I'm holding on to?
1: Was, wenn es keine Sünde ist, sondern etwas Gutes in unserem Leben ist, an dem wir uns festklammern?
2: Let's look at Matthew chapter 10.
1: Schlagen wir mal Matthäus Kapitel 10 auf.
2: Matthew chapter 10 and verse, we'll start in verse 37.
1: Matthäus 10 und dann ab Vers 37.
2: It says, he that loves father or mother more than me is not worthy of me. And he that loves son or daughter more than me is not worthy of me.
1: Wer Vater oder Mutter mehr liebt als mich, der ist meiner nicht wert. Und wer Sohn oder Tochter mehr liebt als mich, der ist meiner nicht wert.
2: And he that taketh not his cross and followeth after me is not worthy of me.
1: Und wer nicht sein Kreuz auf sich nimmt und mir nachfolgt, der ist meiner nicht wert.
2: He who finds his life will lose it, and he who loses his life for my sake will find it.
1: Wer sein Leben findet, der wird es verlieren, und wer sein Leben verliert um meinetwillen, der wird es finden.
2: Do you remember how the first commandment says, "Do not have any other gods in front of me"?
1: Erinnert ihr euch, wie das erste Gebot sagt, du sollst keine anderen Götter haben neben mir?
2: Any good thing that we are not willing to give up for the sake of God?
1: auch die guten Dinge in unserem Leben, an denen wir uns festhalten, die wir nicht bereit sind,

0: ganz Gott hinzugeben.
1: We are worshiping that thing as a god.
0: Dann werden diese guten Dinge zu anderen Göttern in unserem Leben.
1: Because we're holding on to it before God.
0: Weil wir uns mehr an ihnen festhalten als an Gott selbst.
1: Even if it's a very good thing.
0: Sogar wenn es etwas sehr Gutes ist.
1: I know many of you have seen our little boy Ethan.
0: Ich weiß, viele von euch, die haben schon unseren kleinen Sohn gesehen.
1: And the entire time that I was pregnant with him, I thought I was having an amazing pregnancy.
0: Und während meiner Schwangerschaft hatte ich den Eindruck, dass es wirklich eine schöne Schwangerschaft war.
1: I felt good.
0: Ich fühlte mich gut.
1: Everything seemed to be going very smoothly.
0: Alles schien sehr, sehr glatt zu verlaufen.
1: And I especially loved to feel him wiggling in there.
0: Und besonders macht es mir Freude, wenn er sich dann so ein bisschen bewegt hat.
1: He was always so active and you could feel him kicking.
0: Er war immer so aktiv und hat so gegen den Bauch getreten.
1: And I was really looking forward to meeting my baby.
0: Und ich habe mich wirklich darauf gefreut, meinem Baby zu begegnen.
1: We were both looking forward to it very much.
0: Wir beide haben uns darauf sehr gefreut.
1: And there was this one particular very very nice place where I wanted to have Ethan.
0: Und es gab da einen bestimmten Ort, an dem ich ihn zur Welt bringen wollte.
1: But they had specific rules for the women that they would accept to deliver their babies there.
0: Aber es gab da bestimmte Regeln, sie nahmen nicht alle schwangeren Frauen dort an.
1: And so I had to have this one test to show whether I fit those rules to be able to have Ethan at that place.
0: Also musste ich so einen Test machen, um nachzuweisen, dass ich dort auch wirklich aufgenommen werden konnte.
1: But everything had been going so smoothly, I thought it's going to be perfectly fine.
0: Aber da bisher alles so glatt gegangen war, dachte ich, ja, das wird jetzt auch gut gehen.
1: I told Paul ahead of time, I'm quite confident everything is going to be great. We're going to be able to have our baby there.
0: Und ich hatte das mit Paul abgesprochen. Ich glaube, das wird alles glatt gehen und ich werde unser Kind dort zur Welt bringen.
1: So we go to the hospital for the test.
0: Also haben wir uns ins Krankenhaus begeben, um dort diesen Test durchzuführen.
1: And the woman that was giving me the test.
0: Und die Krankenschwester dort.
1: She kept doing it and doing it and doing it.
0: Sie hat sich da so lange mit diesem Test beschäftigt.
1: And she was kind of quiet.
0: Und hat sich einfach nicht dazu geäußert.
1: And after a while she said, you know, I'm going to go show these results to the doctor.
0: Nach einer ganzen Weile sagte sie dann endlich, ich werde mal diese Resultate dem Arzt vorlegen.
1: And if it makes sense to him, you can go.
0: Und wenn er da was draus machen kann, dann kannst du dorthin gehen.
1: If it doesn't, he might come in and do some of it himself.
0: Aber wenn es für ihn keinen Sinn ergibt, dann kommt er vielleicht selber noch mal.
1: So she left and she was gone probably 15 minutes.
0: Also ging sie aus dem Zimmer und war bestimmt 15 Minuten verschwunden.
1: And when she came back, the doctor was with her.
0: Und dann kam sie mit dem Arzt zurück.
1: And he started the entire test over from the beginning.
0: Und dann hat er noch mal ganz von vorne angefangen, den ganzen Test noch mal neu.
1: And he and the woman were talking about what they were seeing.
0: Und er und die Krankenschwester besprachen da die Resultate dieses Tests.
1: And it kept going and going.
0: Und es zog sich so in die Länge.
1: And by the end I knew something wasn't right.
0: Und ich wusste, irgendwas ist da nicht ganz in Ordnung.
1: And so when he was done, he sat down.
0: Schließlich waren sie fertig und er setzte sich mit mir hin.
1: And he explained to me that not only was my pregnancy not going perfectly like I thought.
0: Und er erklärte mir, dass zunächst mal meine Schwangerschaft gar nicht so glatt verlaufen war, wie ich das dachte.
1: But there was a good chance I had an extremely high risk pregnancy.
0: Sondern dass es sogar eine ziemlich hohe Risikoschwangerschaft sein konnte.
1: He told me a name I had never heard of before, and my father's a doctor.
0: Und er hat mir da einen Namen genannt für diese Situation, den ich noch nie zuvor gehört hatte, obwohl mein Vater ja selber Arzt ist.
1: And he said I needed to go to some other doctor who was much more experienced to check it all over again.
0: Und er sagte dann, du musst noch zu einem anderen Arzt gehen, der da wirklich Erfahrung hat mit dieser Sache.
1: Well, that was kind of shocking.
0: Ich war ziemlich schockiert.
1: So I leave and I realized I was not going to be able to have Ethan where I wanted to have him.
0: Und dann bin ich gegangen und es wurde mir ziemlich bewusst, dass ich mein Kind nicht an dem Ort zur Welt bringen konnte, wo ich es eigentlich vorhatte.
1: And I was going to have all this extra testing.
0: Und dann musste ich mich all diesen extra Testen unterziehen.
1: So then I go home and I'm starting to study what is this that he says I have?
0: Und

0: als ich dann nach Hause kam, habe ich dann angefangen, mich mal damit zu beschäftigen, was ich denn eigentlich habe.
1: And I found out that not only was it extremely rare.
0: Und dann habe ich herausgefunden, dass es nicht nur ein sehr seltener Zustand war.
1: But that most women who had what I had were in the hospital on bed rest.
0: Sondern dass auch die meisten Frauen, die diesen Zustand während der Schwangerschaft haben, eigentlich im Krankenhaus Bettruhe haben.
1: And that the condition is very dangerous for the baby.
0: Und dass dieser Zustand sich sehr gefährlich auswirken kann auf das Kind.
1: And if the woman is not right in the hospital when something goes wrong, her baby will never survive even to get to the hospital.
0: Und wenn die Frau sich nicht im Krankenhaus befindet und dann etwas auftritt, das das Baby gefährdet, dann wird das Baby es nie überleben, selbst wenn sie sich sofort ins Krankenhaus begeben.
1: So I go all the way from thinking I have a perfect pregnancy.
0: Und ich dachte die ganze Zeit, ich hätte die perfekte Schwangerschaft.
1: To recognizing there's an actual chance that I might lose this baby and he may never ever be born.
0: Bis ich dann erkennen musste, dass die Schwangerschaft so riskant war, dass ich möglicherweise mein Kind verlieren würde und es nie zur Welt kommen würde.
1: And that was a pretty big shock to me.
0: Das war wirklich sehr schockierend für mich.
1: And so I remember one night I had been talking to my parents.
0: Und so sprach ich den einen Abend mit meinen Eltern darüber.
1: And my dad had sent me all this information.
0: Und mein Vater schickte mir noch eine Menge Informationen.
1: And I was reading about the fact that if something goes wrong, the baby will never survive even to make it to the hospital.
0: Und ich las darüber, wie das Kind es nie überleben wird, wenn zu Hause eine Komplikation auftritt.
1: And here I was at home, quite a ways from a hospital.
0: Und ich befand mich ja zu Hause, ziemlich weit weg vom Krankenhaus.
1: And I was pondering for the first time the reality that I might not be able to hold my baby ever.
0: Und dann kam es mir so richtig klar ins Bewusstsein, dass ich vielleicht mein Kind nie in den Armen halten würde.
1: And it was pretty upsetting, as you can imagine.
0: Und das war sehr beunruhigend.
1: So I was in bed, it was late at night.
0: Und ich lag im Bett, es war spät in der Nacht.
1: And I had been crying.
0: Und ich weinte.
1: And Paul was trying to comfort me.
0: Und Paul versuchte mich zu trösten.
1: And I decided, you know, I really need to go to sleep. It's not going to help me to just stay up crying through the night.
0: Und ich dachte mir, ich muss jetzt aber echt schlafen. Es wird mir jetzt auch nicht weiterhelfen, wenn ich mich hier die Nacht durchweine.
1: So I thought, maybe I'll just read in the Psalms and maybe that'll help me to, you know, be at peace.
0: Und ich dachte mir, ich werde einfach noch einen Psalm lesen. Das wird mir helfen, ein bisschen mehr zur Ruhe zu kommen.
1: So I opened my Bible and I found Psalm chapter 63.
0: Und ich öffnete meine Bibel im Psalm 63.
1: And I started reading in Psalm chapter 63.
0: Und da las ich diesen Psalm 63.
1: And I came to verse 3.
0: Und da stieß ich dann auf Vers 3.
1: It says, because your loving kindness is better than life, my lips will praise you.
0: Im Deutschen Vers 4, denn deine Gnade ist besser als Leben. Meine Lippen sollen dich rühmen.
1: And I started thinking, because your steadfast love is better than life.
0: Und ich dachte darüber nach, deine Gnade, deine treue Liebe ist besser als Leben.
1: And I had always read that verse and I thought, God's love is better than my life.
0: Und darüber hatte ich immer so nachgedacht und mit dem Verständnis, dass Gottes Liebe, seine Gnade ja besser ist als mein Leben.
1: But for the first time I realized it's actually saying God's love is better than any life and that includes better than my baby's life.
0: Aber da steht ja nicht mein Leben, sondern generell das Leben. Das heißt, Gottes Gnade ist sogar besser als das Leben meines Kindes.
1: God's love is better than my husband's life.
0: Gottes Gnade ist besser als das Leben meines Mannes.
1: God's love is better than life as I know it.
0: Gottes Gnade ist besser als das Leben, so wie ich es kenne.
1: And I began to realize that what this verse was saying to me.
0: Und dann wurde mir bewusst, das, was dieser Text mir hier sagen will,
1: is that because God's love is better than my baby surviving to be held in my arms, my lips will praise him.
0: Ist, dass Gottes Gnade besser ist als sogar das Leben meines Kindes, wenn ich es in meinen Armen halten kann, weil Gottes Gnade besser ist, deswegen sollen meine Lippen ihn preisen.
1: God's love is always better.
0: Gottes Liebe ist immer besser.
1: Better than the things that are most precious to us on earth.
0: Besser als die wertvollsten Dinge, die wir auf dieser Erde haben.
1: There's only one true rock for us.
0: Es gibt nur einen festen Felsen für uns.
1: And that is God.
0: Das ist Gott.
1: It's Jesus Christ.
0: Jesus Christus.
1: If any

0: else becomes a security in our life.
1: Wenn es irgendetwas anderes in unserem Leben gibt, was wir zu unserer Sicherheit machen,
0: that other rock is just an imposter.
1: Dann ist dieser andere Fels einfach nur einer, der den Platz fälschlich einnimmt.
0: Now just because we are willing to let go of what is most precious to us does not mean that it will automatically be taken away.
1: Nur weil es Dinge in unserem Leben gibt, die uns viel bedeuten, die uns etwas wert sind, heißt es nicht gleich, dass uns diese Dinge unbedingt genommen werden.
0: God does not just stand over us saying, you like that? All right, give it away.
1: Es ist nicht so, dass Gott über unser Leben so anschaut und sagt, ach, das gefällt dir, na, das werde ich dir mal gleich wegnehmen.
0: That's what the devil is like, not God.
1: Der Teufel ist so, aber Gott nicht.
0: But if we're holding on to that thing, God does ask us to let go.
1: Aber wenn wir uns an diese Dinge, die uns gefallen, festklammern, dann bittet Gott uns, diese Dinge loszulassen.
0: So that night when I was there reading in Psalms,
1: und als ich dann diesen Vers hier im Psalm las, in dieser Nacht,
0: I gave my baby's life back to God.
1: Da habe ich das Leben meines Kindes Gott zurückgegeben.
0: That was a difficult thing to do.
1: Das war sehr schwierig.
0: It was a very difficult thing to do.
1: Es fiel mir wirklich sehr schwer.
0: But when I surrendered his life back to God,
1: aber als ich das Leben meines Kindes Gott zurückschenkte,
0: I could actually recognize the gift that I had already received.
1: Dann erst konnte ich wirklich das Geschenk, was ich bereits erhalten hatte, wertschätzen.
0: It was a gift to already have had him and to feel him wiggling inside.
1: Es war doch ein Geschenk, dass ich dieses Kind überhaupt spüren konnte, wie es sich bewegte in meinem Bauch.
0: And that was a gift, even if I never also received the gift of holding him in my arms.
1: Und das war bereits so ein großes Geschenk, selbst wenn ich mein Kind vielleicht nie in den Armen halten würde.
0: And I could rejoice in that gift rather than clinging on and saying, God, you'd better not take my baby from me.
1: Und es wäre doch viel besser, wenn ich mich einfach an diesem Geschenk bereits freuen würde, als dass ich Gott vorschreiben wollte, wehe, du nimmst mir mein Baby weg.
0: And when we let go, we can actually truly enjoy the gifts that we have.
1: Und erst wenn wir diese Dinge so loslassen, an die wir uns klammern, erst dann können wir Gottes Gaben in unserem Leben auch wirklich genießen.
0: Now I thank God, God protected Ethan's life.
1: Und Gott sei gedankt, er hat das Leben unseres Sohnes bewahrt.
0: He ended up being delivered early by C-section to save his life.
1: Er wurde etwas früher zur Welt gebracht durch einen Kaiserschnitt, um sein Leben zu retten.
0: He spent 2.5 weeks in intensive care.
1: 2.5 Wochen musste er auf der Intensivstation verbringen.
0: And then they discharged him to go home.
1: Und dann durfte er nach Hause gehen.
0: And he's done wonderfully.
1: Und er hat es alles wunderbar überstanden.
0: He's grown beautifully.
1: Er wächst wunderbar.
0: And he's the light and joy of our life.
1: Und er ist wirklich die Freude und das Licht unseres Lebens.
0: But you see, his life always was God's.
1: Aber seht ihr, sein Leben hat immer Gott gehört.
0: He's lent to us. He's not ours by right.
1: Er ist uns nur geliehen. Er gehört uns gar nicht.
0: He's a gift, and when I recognize that, I can truly rejoice in him rather than holding on to him as an idol.
1: Er ist ein Geschenk und erst wenn ich das anerkenne, kann ich mich wirklich an ihm freuen, anstatt mich nur an ihm festzuklammern.
0: Turn with me to 1 Peter chapter 2.
1: Schlagen wir gemeinsam 1. Petrus Kapitel 2 auf.
0: 1 Peter chapter 2.
1: 1. Petrus Kapitel 2.
0: And we're going to look at verses 6, starting in verse 6.
1: Und dann lesen wir ab Vers 6.
0: It says, wherefore it is contained in the scripture, behold, I lay in Zion a chief cornerstone, elect and precious, and he who believes on him will not be confounded.
1: Darum steht auch in der Schrift, siehe, ich lege in Zion einen auserwählten, kostbaren Eckstein, und wer an ihn glaubt, soll nicht zu Schanden werden.
0: Unto you, therefore, which believe, he is precious. But unto those who are disobedient, the stone which the builders disallowed, the same is made the head of the corner.
1: Für euch nun, die ihr glaubt, ist er kostbar. Für die aber, die sich weigern zu glauben, gilt, der Stein, den die Bauleute verworfen haben, gerade der ist zum Eckstein geworden.
0: And continuing with verse 8, and a stone of stumbling and a rock of offense

0: even to them which stumble at the word, being disobedient, whereunto also they were appointed.
1: Ein Stein des Anstoßes und ein Fels des Ärgernisses. Weil sie sich weigern, dem Wort zu glauben, nehmen sie Anstoß, wozu sie auch bestimmt sind.
0: You see, we can have two ways of responding to the rock, Jesus Christ.
1: Es gibt zwei Möglichkeiten, wie wir auf Christus als den Felsen reagieren.
0: Either we build on him only.
1: Entweder bauen wir auf ihn und auf ihn allein.
0: And as it says in Matthew, we fall on the rock and we're broken.
1: Oder wie Matthäus es beschreibt, wir fallen auf den Felsen und zerbrechen.
0: It is not easy.
1: Das ist nicht einfach.
0: But the other option is that we resist him.
1: Die andere Option ist, dass wir ihm widerstehen.
0: And we stumble over the rock.
1: Und dass er zum Stolperstein für uns
0: and
1: wird.
0: And as it says in Matthew, it will eventually fall on us and grind us to powder.
1: Und dann beschreibt Matthäus das so, dass der Stein auf uns fällt und uns zermalmt.
0: When we build on Christ, he is most precious.
1: Wenn wir auf Christus bauen, ist er der kostbarste.
0: Because he is the giver of every gift.
1: Denn er ist der Geber aller guten Gaben.
0: When I was in a relationship with Paul,
1: in meiner Beziehung mit Paul,
0: he gave me a lot of gifts.
1: Hat er mir eine Menge Geschenke gegeben.
0: A lot of gifts that I really, really loved.
1: Viele Geschenke, an denen ich mich wirklich freute.
0: Now let's say I take the gift that Paul gives me.
1: Stellt euch jetzt mal vor, ich würde einfach die Geschenke von Paul
0: and
1: nehmen.
0: I'm so pleased with it,
1: und ich freue mich so sehr über die Geschenke,
0: that I think I'd better not spend more time around him just in case he decides to take it back.
1: Dass ich mir denke, na, mit Paul will ich jetzt nicht mehr so viel Zeit verbringen. Er könnte sich ja entscheiden, um mir dieses schöne Geschenk wieder wegzunehmen.
0: And when he calls me, I'm like, no, I better not answer.
1: Ich wende mich von ihm ab, ich reagiere nicht mehr auf ihn, ich ignoriere ihn.
0: Just in case he takes this away from me.
1: Hauptsache, ich kann mein Geschenk behalten, dass es mir bloß nicht wegnimmt.
0: That's very silly, isn't it?
1: Ziemlich dumm, oder?
0: But that's the way we treat God.
1: Aber so gehen wir mit Gott um.
0: I get this gift, I love this gift.
1: Er gibt mir eine Gabe und die gefällt mir so gut.
0: No, I better not talk to God because he might want it back.
1: Nein, mit Gott rede ich jetzt lieber nicht mehr. Er könnte ja sein Geschenk zurückfordern.
0: And when God calls to our heart, no.
1: Und wenn Gott dann unsere Herzen anspricht, nein.
0: Just in case you want to take the gift that you gave me back.
1: Bloß nicht, nimm mir bloß nicht dieses Geschenk wieder weg.
0: What makes the gift special?
1: Was macht denn das Geschenk erst so besonders?
0: The person who gave the gift.
1: Ist es nicht die Person, die das
0: Geschenk? When Paul gave me gifts during my relationship.
1: Ist es nicht die Person, die das Geschenk gibt, als Paul mir Geschenke gab während unserer Beziehung?
0: Yes, I enjoyed the gift.
1: Natürlich freute ich mich über die Geschenke.
0: But I enjoyed him more.
1: Aber dadurch mochte ich ihn noch viel lieber.
0: And yes, we can enjoy the gifts that God gives us.
1: Und natürlich können wir uns über die Gaben freuen, die Gott uns gibt.
0: But the ultimate purpose is not to just hoard the gift.
1: Aber es geht doch nicht darum, einfach nur die Gaben Gottes anzuhäufen,
0: is to enjoy the giver,
1: sondern um Freude an dem Geber zu haben.
0: And when we do have the giver,
1: und wenn wir den Geber haben,
0: and we do lose something,
1: und wir dann etwas verlieren,
0: he will always give back.
1: Dann wird es doch immer zurückgeben.
0: Like Job,
1: so wie bei Hiob.
0: He lost everything,
1: er hat alles verloren,
0: but he still had the giver.
1: Aber er hatte den Geber noch.
0: And what did he end with?
1: Und wie endete seine Geschichte?
0: Twice as much as he started with.
1: Er erhielt doppelt so viel, wie er am Anfang hatte.
0: That is what happens when we let go of the stones in our lives.
1: Das möchte Gott für uns tun, wenn wir die Steine in unserem Leben loslassen.
0: And we cling only to the greatest rock, Christ Jesus.
1: Und wenn wir uns nur an dem Stein der Gnade, an Jesus Christus festhalten.
2: Friends, do you hold everything in your life with an open hand?
1: Meine Freunde, alles, was ihr im Leben festhaltet, haltet ihr es mit einer offenen Hand fest?
2: Or do you hold on to it with a clenched fist?
1: Oder klammert ihr euch daran fest?
2: When our hand is open,
1: wenn unsere Hand geöffnet bleibt,
2: it doesn't mean that the things that we care about are necessarily immediately gone.
1: Dann bedeutet es nicht, dass die Dinge, die uns etwas bedeuten, die uns wertvoll sind, sofort verschwinden.
2: It may still be there in your hand. You can hold something with an open hand.
1: Man kann Dinge auch mit einer geöffneten Hand festhalten und sie bleiben auf der Hand.
2: But it means that we are all right with it being taken away.
1: Aber es bedeutet, dass es auch okay ist, wenn diese Dinge uns genommen werden.
2: Because that's not where we find our purpose in life.

0: Weil diese Dinge nicht unseren Lebenssinn bestimmen.
1: That's not where we find our security and joy in life.
0: Dass wir in diesen Dingen nicht unsere Sicherheit und unsere Lebensfreude finden.
1: We find it in Jesus Christ alone.
0: Sondern dass wir diese Dinge einzig in Christus finden.
1: Ethan is our precious little boy.
0: Ethan ist unser kostbarer Sohn.
1: And we praise God for saving his life through the pregnancy and that he is doing so well and healthy.
0: Und wir sind Gott so dankbar, dass er sein Leben gerettet hat im Lauf der Schwangerschaft und dass er jetzt ein gesundes Kind ist.
1: But even now Natasha and I are called to hold Ethan with an open hand.
0: Aber auch jetzt sind Natasha und ich dazu berufen, unseren Sohn in einer offenen Hand zu halten.
1: Because we praise God now.
0: Und wir danken Gott jetzt.
1: But the test comes if Ethan were taken away from us.
0: Aber wenn die Prüfung kommen würde, dass Ethan von uns genommen wird,
1: would we still like Job fall on our face and worship God and praise him?
0: Würden wir dann auch wie Hiob auf unser Angesicht fallen und Gott preisen?
1: I'm going to tell you a story about a woman that we'll call her name Jane.
0: Und ich möchte euch eine Geschichte erzählen von einer Frau, die wir Jane nennen wollen.
1: I actually shared this story several years ago when we were here.
0: Ich habe diese Geschichte schon mal vor ein paar Jahren erzählt, als wir hier waren.
1: So some of you may have heard it before, but it's worth listening to again.
0: Vielleicht haben einige sie also schon gehört, aber es macht nichts, sie noch ein zweites Mal zu hören.
1: Jane was at a camp meeting just like this one.
0: Jane befand sich auf einer Bibelfreizeit, so wie dieser.
1: And she came up to one of the presenters and she shared her life story with him.
0: Und sie trat an einen der Sprecher heran und erzählte ihm ihre Geschichte.
1: And she told him how her life was completely falling apart.
0: Und sie erzählte ihm, wie ihr Leben völlig in Brüche gegangen war.
1: She had just had a little child, like our little Ethan.
0: Sie hatte auch ein kleines Kind, so wie wir.
1: But her marriage was falling apart.
0: Ihre Ehe war aber dabei zu zerbrechen.
1: And she felt like her life was crumbling into pieces.
0: Und sie hatte das Gefühl, dass ihr ganzes Leben einfach so in Scherben zerbricht.
1: And the pastor that she came and talked to gave her some very wise counsel.
0: Und der Prediger, an den sie sich wandte, gab ihr einen sehr weisen Rat.
1: He said, "Come here, I want to read something to you."
0: Und er sagte, komm, ich möchte dir mal etwas vorlesen.
1: And he read this passage from a book called Thoughts from the Mount of Blessings.
0: Und er las ihr ein Zitat vor aus dem Buch Gedanken vom Berg der Seligpreisung.
1: Says the Father's presence encircled Christ.
0: Und dort steht, die Gegenwart des Vaters umgab Christus.
1: And nothing befell or happened to him but that which infinite love permitted for the blessing of the world.
0: Und nichts konnte Christus widerfahren, dass nicht die unendliche Liebe bereits für den Segen der Welt bestimmt hatte.
1: Here was his source of comfort.
0: Darin lag seine Quelle des Trostes.
1: And it is for us as well.
0: Und darin liegt sie auch für uns.
1: He who is imbued with the Spirit of Christ abides in Christ.
0: Wer mit dem Geist Christi erfüllt ist, der bleibt in Christus.
1: And the blow that is aimed at him falls upon the Savior.
0: Und der Angriff, der auf ihn gerichtet ist, fällt auf den Erlöser.
1: Who surrounds him with his presence.
0: Der ihn mit seiner Gegenwart umgibt.
1: Whatever comes to him comes from Christ.
0: Das, was uns begegnet, begegnet uns von Christus.
1: He has no need to resist evil, for Christ is his defense.
0: Es gibt keinen Grund, uns selbst gegen das Böse zu verteidigen, denn Christus ist unsere Verteidigung.
1: Nothing can touch him except by our Lord's permission.
0: Nichts kann ihn berühren, kann ihm begegnen, außer dass Gott es zugelassen hat.
1: And all things that are permitted work together for good to them that love God.
0: Und alle Dinge, die Gott uns begegnen lässt, wirken zum Besten für die, die Gott lieben.
1: And this pastor challenged Jane, will you choose to accept everything that happens in your life as coming from the hand of Christ?
0: Und dieser Pastor, der fragte Jane, wirst du alles, was dir in deinem Leben widerfährt, annehmen, als aus der Hand Gottes kommend?
1: Both good things and bad things.
0: Sowohl das Gute als auch das Schlechte.

0: Did bad things happen to Jesus when he was here in this world?
1: Hat Jesus schlechte Dinge erlebt, als er hier auf dieser Erde wandelte?
0: And yet it was permitted by the infinite love of God to happen to him.
1: Und diese Dinge, die ihm widerfahren sind, die wurden zugelassen.
0: For the blessing of the world.
1: Von der ewigen Liebe Gottes, um dieser Welt zum Segen zu dienen.
0: And anything that happens in our lives when we are in Christ is permitted by infinite love of God.
1: Und alles, was auch uns in unserem Leben widerfährt, muss zuerst an Christus vorbei, wird zugelassen durch die ewige Liebe Gottes.
0: Jane wasn't sure if she could make that commitment.
1: Jane war sich nicht sicher, ob sie wirklich, ja, diese Entscheidung treffen konnte, alles so anzunehmen.
0: How can you accept even difficult, horrible things as coming from the hand of God?
1: Wie kann man in seinem Leben auch schreckliche Dinge annehmen, als aus Gottes Hand kommen?
0: Not that God actually does it, but he permits it and allows it.
1: Nicht, dass Gott diese Dinge aktiv schickt, sondern dass er sie einfach zulässt.
0: And so Jane went back to her home.
1: Und Jane ging nach Hause zurück.
0: And after struggling with it for a while, she finally made the choice to accept everything as coming from the hand of Christ.
1: Und sie kämpfte mit diesem Gedanken eine ganze Weile, bis sie sich zu dieser Entscheidung durchringen konnte, alles aus der Hand Christi anzunehmen.
0: A couple years later, she came back to the same camp meeting.
1: Und ein paar Jahre später befand sie sich wieder auf dieser Bibelfreizeit.
0: And the same pastor was there, and she went up to him and said, "I must tell you a story."
1: Und der gleiche Prediger befand sich dort und sie ging wieder zu ihm hin und sagte ihm, ich möchte dir erzählen, was aus der Geschichte geworden ist.
0: And this is the story that she told.
1: Und sie erzählt ihm Folgendes.
0: She said, for the first few months after I made that decision, everything fell apart even worse.
1: Sie sagte, die ersten paar Monate nach der Entscheidung ist alles noch mehr zerfallen.
0: My marriage was a disaster.
1: Meine Ehe war die absolute Katastrophe.
0: I felt like I was living in hell on earth.
1: Ich hatte den Eindruck, dass ich in der Hölle lebe.
0: But I chose to remain faithful to accept everything as coming from God.
1: Aber ich beschloss mich dieser Entscheidung treu zu bleiben, dass ich alles aus Gottes Hand annehme.
0: And then she said it's as after that it was as though a miracle happened.
1: Und auf einmal war es, als ob ein Wunder geschehen würde.
0: All of a sudden everything started to get better.
1: Auf einmal wurde alles einfach besser.
0: My relationship with my husband got better.
1: Die Beziehung mit meinem Ehemann verbesserte sich.
0: And it was like a complete contrast to where I felt like I was starting to live in a little heaven on earth.
1: Und es entwickelte sich so sehr, dass es ein ganz krasser Kontrast war, dass ich jetzt den Eindruck hatte, ich hätte einen kleinen Himmel auf Erden.
0: My husband started sharing his love for me.
1: Mein Mann begann wirklich seine Liebe für mich mir mitzuteilen.
0: In fact, during this time that we would go out on dates together in the car and we would just drive through the countryside.
1: Wir machten Ausflüge miteinander und verbrachten wirklich Zeit miteinander, einfach im Auto unterwegs zu sein.
0: Spending time talking and sharing together.
1: Wir verbrachten Zeit in gemeinsamen Gesprächen.
0: She said it was during this time that one day my husband wanted to go out on a drive together.
1: Und an dem einen Tag war es wieder so weit, dass mein Mann einen Ausflug mit mir unternehmen wollte im Auto.
0: And so we took our little son.
1: Und wir nahmen unseren Sohn mit.
0: And we took him to my husband's parents' home.
1: Unseren kleinen Sohn und brachten ihn zu den Eltern meines Mannes.
0: For the grandmother to watch over the child as we went off for this drive.
1: Damit die Oma auf ihn aufpassen konnte, währenddessen wir dann unterwegs waren.
0: And as we were gone, the grandmother was caring for the child.
1: Und während wir so unterwegs waren und die Oma sich um das Kind kümmerte.
0: And the grandmother was older, and so she sat down on the couch and decided to take a rest.
1: Und da die Oma schon etwas älter war, entschloss sie sich, um auf dem Sofa etwas auszuruhen.
0: And she woke up while she was sleeping, she began to sleep on the couch.
1: Und da schlief sie so ein bisschen ein, nickte ein auf dem Sofa.
0: And while she was sleeping, this little boy began to crawl around the room.
1: Und das kleine Kind, der kleine Junge, der krabbelte so im Zimmer herum.
0: He crawled across the room to a little coffee table that was in the middle of the living room.
1: Und da in der Mitte vom Wohnzimmer stand so ein kleiner
0: And on the coffee table, was a jar of his grandmother's pills.
1: Und auf dem Tisch befand sich so eine kleine Tablettendose mit der Medizin für die Oma.
0: The grandmother woke up just in time to see her little grandson take that jar of pills.

0: and began putting them in his mouth.
1: Und die Oma, die wachte gerade rechtzeitig auf, um auch zu sehen, wie der kleine Junge da anfing, sich die Tabletten in den Mund zu stecken.
0: But she was so shocked and afraid in that moment that she froze in her seat.
1: Aber dieser Anblick, da erschrak sie so sehr, dass sie völlig unfähig war zu reagieren. Sie konnte nicht mehr reagieren.
0: She could not move as the child continued eating those pills.
1: Sie verfiel in eine Art Schreckstarre, als das Kind diese Tabletten weiter schluckte.
0: A while later, Jane and her husband came to the home.
1: Und etwas später kamen dann Jane und ihr Ehemann zurück.
0: They came walking in and they saw the mother sitting there on the couch.
1: Und dann kamen sie herein und sahen, wie die Oma da auf dem Sofa saß.
0: Still in complete shock.
1: Immer noch in Schockstarre.
0: And their little child lying on the floor with that empty bottle of pills.
1: Und wie ihr Kind da auf dem Boden lag neben der leeren Tablettendose.
0: They quickly rushed their child off to the hospital.
1: Und sofort brachten sie natürlich ihr Kind ins Krankenhaus.
0: But it was too late.
1: Aber es war schon zu spät.
0: Her little son passed away and died.
1: Ja, Sohn starb an diesem Tag.
0: It was the hardest experience that Jane had ever experienced in her life.
1: Und das war wohl die schwerste Erfahrung, die Jane in ihrem Leben erfuhr.
0: This little boy that she loved and cared for so much.
1: Dieses kleine Kind, ihr Sohn, für den sie so
0: this little boy
1: hatte.
0: That had brought so much joy and satisfaction
1: dieser
0: in her life.
1: Dieser kleine Junge, der so viel Freude und Glück in ihr Leben gebracht hatte.
0: This little boy that was her life.
1: Dieser kleine Junge, der ihr ganzes Leben war.
0: Is completely gone.
1: War weg.
0: And for a while afterwards, the other church members would start coming to her home to spend time with her, to comfort her.
1: Und nach einer gewissen Zeit kamen die Gemeindemitglieder und besuchten sie, um sie zu trösten.
0: And for a while, Jane says, my heart was angry with God.
1: Und Jane sagte, in meinem Herzen war ich zornig auf Gott.
0: My heart was angry with my parents-in-law.
1: Ich war verärgert über meine Schwiegereltern.
0: My heart was angry that my child could be taken away from me like that.
1: Ich war wütend darüber, dass mein Kind einfach so mir genommen werden konnte.
0: Why God would this happen to me?
1: Warum, Gott, hast du das zugelassen?
0: But she remembered in the back of her mind that she had made that commitment.
1: Aber sie erinnerte sich auch daran an die Entscheidung, die sie damals getroffen hatte.
0: And so you can imagine the struggle in her heart.
1: Und ihr könnt euch den Kampf in ihrem Herzen vorstellen.
0: Could she truly accept this as coming from the hand of Christ?
1: Konnte sie auch diese Situation annehmen als aus der Hand Christi kommend?
0: She said, for a couple weeks I struggled with it.
1: Sie sagte, sie rang mit sich selbst mehrere Wochen lang.
0: But finally I made the choice that even this I must accept as coming from the hand of Jesus.
1: Und dann traf sie die Entscheidung, dass auch diese Situation
0: the next time that a church member came to her home to comfort her
1: aus der Hand Gottes angenommen werden sollte. Und als das nächste Mal ein Gemeindemitglied kam, um sie zu trösten,
0: she said, come in and spend some time with me.
1: Da sagte sie, komm herein, wir können ein bisschen reden.
0: She said, do not come to comfort me.
1: Und dann sagte sie diesem Gemeindemitglied, komm nicht hierher, um mich zu trösten.
0: Because I know that all things work together for good to those who love God.
1: Denn ich weiß, dass alle Dinge denen zum Besten dienen, die Gott lieben.
0: And that I don't understand, but even the death of my child can work together for good to those who love God.
1: Und ich verstehe zwar nicht, wie das zum Besten dienen soll, aber ich weiß, dass auch der Tod meines Kindes dazu dient.
0: And even in this, I must praise God.
1: Und ich weiß, dass sogar in dieser Situation ich Gott loben muss.
0: And she knelt with the fellow church member and they prayed together.
1: Und dann knieten sie gemeinsam nieder und beteten zusammen.
0: And one after another, others would come to her and she would respond the same way.
1: Und so kamen auch andere Gemeindeglieder und andere Menschen, um sie zu trösten.
0: And she said, as time went on, an amazing thing happened.
1: Und jedes Mal erzählte sie ihnen diese gleiche Einstellung, die sie hatte, und mit der Zeit geschah daraus etwas Wunderbares.
0: She said, her husband, who had not been interested in a relationship with God at all before.
1: Und sie sagte, ihr Ehemann, der bis dahin nichts von einer Beziehung mit Gott wissen wollte,
0: came to her one day and said,

0: Jane, I see there's something different about you.
1: Kam dann zu ihr eines Tages und sagte, Jane, irgendetwas ist anders mit dir.
0: If God can make this change in your life, maybe he can do it in mine too.
1: Wenn Gott so eine Veränderung in deinem Leben bewirken kann, vielleicht schafft er das auch bei mir.
0: She said,

0: is different about you.
1: Aber wir sehen, dass du anders bist.
0: And if God can do that in your life and you can still love and forgive us.
1: Und wenn Gott das in deinem Herzen bewirken kann, in deinem Leben bewirken kann, dass du uns vergeben kannst und trotzdem noch lieben kannst.
0: Maybe God can love and forgive us too.
1: Vielleicht kann auch Gott uns dann vergeben und uns lieben.
0: And she said that both her husband and her parents-in-law gave their lives to Jesus Christ.
1: Und sowohl ihr Mann als auch ihre Schwiegereltern übergaben ihr Leben Gott.
0: And as she came and shared the story with the pastor.
1: Und als sie dann diese Geschichte dem Pastor erzählte,
0: she says, "Now I know."
1: Sagte sie.
0: Now I know why I lost my little child.
1: Ich weiß jetzt, warum ich mein Kind verlieren
0: musste. She says, I'll have eternity with my child in heaven.
1: Sie sagte, ich werde die ganze Ewigkeit mit meinem Kind im Himmel verbringen.
0: I've only lost him for a little while.
1: Ich habe ihn nur für eine begrenzte Zeit verloren.
0: But through him, not only will I have eternity with him.
1: Aber durch ihn werde ich jetzt die Ewigkeit nicht nur mit ihm allein verbringen.
0: But now I can spend eternity with my husband and with his parents also.
1: Sondern ich werde auch meinen Ehemann und meine Schwiegereltern mit dabei haben.
0: Because all things work together for good.
1: Weil alles denen zum Besten dient.
0: To those who love God.
1: Die Gott lieben.
0: Friends, is there something in your life that you are holding on to?
1: Freunde, gibt es Dinge in eurem Leben, an die ihr euch festklammert?
0: Is there a stone in your life that you hold with a clenched fist?
1: Gibt es einen Stein in eurem Leben, den ihr mit fester Hand umklammert?
0: Are you willing to let it go to allow the power of God's word to work in your life?
1: Seid ihr bereit, das loszulassen, damit Gottes Macht in eurem Leben wirksam wird?
0: As long as we hold on, we will never experience the miraculous power of God's word.
1: Solange wir uns an diese Dinge festklammern, können wir die wunderwirkende Macht des Wortes Gottes nicht erfahren.
0: But today, each one of us has an opportunity to make a choice.
1: Aber heute hat jeder von uns die Gelegenheit, eine Entscheidung zu treffen.
0: Just like Jane, we can choose either to hold on to the things in our life.
1: So wie Jane können auch wir uns entscheiden, um entweder an den Dingen in unserem Leben festzuhalten.
0: Or we can hold them with an open hand to God.
1: Oder sie einfach mit offener Hand vor Gott zu halten.
0: And choose to accept everything that happens in our lives as coming from the hand of God.
1: Und uns zu entscheiden, dass alles, was uns in unserem Leben widerfährt, dass wir alles als aus Gottes Hand kommend annehmen.
0: With the confidence to know that whatever happens, all things work together for good.
1: Mit der Gewissheit, dass egal was passiert, alle Dinge doch zum Besten dienen.
0: We may not be able to see it now today.
1: Auch wenn wir es heute gar nicht sehen können.
0: We may not even see it until eternity comes.
1: Vielleicht werden wir es erst in der Ewigkeit verstehen.
0: But we have a confidence to know that God is love.
1: Aber wir haben die Gewissheit, dass Gott Liebe ist.
0: And that infinite love will only permit that which is best.
1: Und dass seine unendliche Liebe nur das zulassen wird, was wirklich am besten ist.
0: Do you really want to hold on to something that if you let go would give God more glory?
1: Möchtet ihr wirklich an etwas festhalten, was Gott doch Ehre bereiten würde, wenn wir es loslassen?
0: That if you let go, would in the end give you more joy?
1: Und dass uns noch viel mehr Freude bereiten würde, wenn wir es loslassen?
0: And so we challenge you today to spend some time with God alone.
1: Wir wollen euch heute herausfordern, etwas Zeit mit Gott allein zu verbringen.
0: And think carefully through your own life.
1: Und euer eigenes Leben einmal sorgfältig zu überdenken.
0: Don't just let these words come and go in your life.
1: Lasst diese Worte nicht einfach nur an eurem Leben vorübergehen.
0: But think carefully as you go through your life of the things that you hold on to in your life.
1: Sondern denkt einmal darüber nach, an was für Dinge ihr euch in eurem Leben festklammert.
0: For me, I have to ask God about my wife.
1: Für mich, ich muss mit Gott über meine Frau reden.
0: Do I truly hold her with an open hand before God?
1: Halte ich meine Frau wirklich mit offener Hand vor Gott?
0: With my son, do I truly hold him with an open hand?
1: Halte ich meinen Sohn mit einer offenen Hand vor Gott?
0: What about with my finances to support my family?
1: Wie sieht es mit meinen Finanzen aus, mit denen ich meine Familie ernähre?
0: Do I truly hold it with an open hand before God?

0: ich auch meine Finanzen mit offener Hand vor
1: Gott? What about my reputation? Am I willing to lose my reputation and hold it with an open hand before God?
0: Wie sieht es mit meinem Ruf aus? Bin ich wirklich bereit, auch meinen Ruf mit offener Hand vor Gott zu halten?
1: Friends, we challenge you to take some time and pray that God will show you what are the stones in your life.
0: Freunde, wir bitten euch, nehmt euch die Zeit, vor Gott herauszufinden, was die Steine in eurem Leben sind.
1: And just like we talked about yesterday.
0: Und so wie wir gestern, worüber wir gestern geredet haben.
1: Ask God to make you willing to let go of that stone.
0: Bittet Gott, dass er euch die Bereitschaft schenkt, diese Steine loszulassen.
1: Because frankly, sometimes we are not even willing ourselves to let it go.
0: Denn oft sind wir ja gar nicht mal selbst dazu bereit, um das loszulassen.
1: But you can pray to God and say, God, make my heart willing to let go.
0: Aber wenn das der Fall ist, können wir trotzdem Gott bitten und ihn darum bitten, mach mich bereit, schenk mir die Willigkeit loszulassen.
1: And be willing to wrestle with God until your heart truly lets go.
0: Und seid bereit dazu, mit Gott im Gebet wirklich zu ringen, dass euer Herz dazu befreit.
1: And then you will experience the miraculous power of God's word in your life.
0: Und dann werdet ihr die wunderwirkende Macht des Wortes Gottes in eurem Leben erfahren.
1: When everything is held with an open hand.
0: Wenn alles mit offener Hand gehalten wird.
1: The word of God, which is the life of Jesus.
0: Dann kann das Wort Gottes, das Leben Jesu,
1: can root deep into the soil of your heart.
0: Im Boden unseres Herzens tief Wurzel fassen.
1: Because he will become the one and only place that you find your security.
0: Weil er dann der einzige Ort darstellt, an dem wir unsere Sicherheit finden.
1: The one and only place where you find your fullest joy and fulfillment.
0: Der einzige Ort, an dem wir unsere größte Freude und tiefste Erfüllung erfahren.
1: And the amazing thing is that everything else in life can be stripped away from us.
0: Und das Erstaunliche ist, dass dann alles andere aus unserem Leben genommen werden kann.
1: Because everything else is temporal.
0: Weil alles andere nur zeitlich ist.
1: But Jesus is eternal.
0: Jesus aber ist ewig.
1: And he can never be taken away from you.
0: Er kann uns nicht genommen
1: werden. And if your purpose and your security and your joy is founded in him.
0: Und wenn unser Lebenssinn, unsere Sicherheit, unsere Gewissheit in ihm gegründet sind.
1: It can never be taken away from your life.
0: Dann kann niemand uns das rauben.
1: Because he lasts for eternity.
0: Weil er in alle Ewigkeit bleibt.
1: Would you like to make that commitment to take some time today?
0: Möchtet ihr diese Hingabe heute erfahren? Nehmt euch die Zeit dazu.
1: To God and ask, what are the stones in my life?
0: Nehmt euch die Zeit, um euer Herz vor Gott zu öffnen und ihn zu bitten, dass er euch die Steine in eurem Leben zeigt.
1: And for the willingness to let those go.
0: Und bittet ihn um die Bereitschaft, diese Steine loszulassen.
1: And oh friends, you will experience a joy and the power of God's word that you've never experienced before.
0: Und ihr werdet eine Freude erfahren und eine Macht, die in Gottes Wort liegt, wie nie zuvor.

0: Let me tell you just briefly my experience as a newscaster.
1: Ich möchte euch nur ganz kurz meine Erfahrung, die ich als Nachrichtensprecher hatte, mitteilen.
0: During the period of Checkpoint Charlie.
1: Während der Zeit des Checkpoint Charlie.
0: As I recall the news that I reported.
1: Als ich mich noch daran erinnern kann, wie ich die Nachrichten weitergab.
0: We had Western diplomatic personnel that went into the east side of Berlin.
1: Da haben wir also westliche Politiker, Diplomaten, die auf den Ostteil Deutschlands rüberkamen.
0: And their papers were checked, and this made them angry.
1: Und es wurden ihre Nachbarn mit überprüft, und das machte sie zornig.
0: So the Yanks decided they would do something about it.
1: Und so haben sie darüber nachgedacht, wie sie da was machen können.
0: And they sent another diplomat in.
1: Sie haben einen weiteren Diplomaten geschickt.
0: And again, the papers were challenged.
1: Und wiederum wurden die Papiere überprüft.
0: And now some jeeps showed up with armed American troops.
1: Und get it. Repeat it.
0: Some jeeps.
1: Ja, und einige Jeeps kamen dann mit amerikanischen Soldaten.
0: At which point the GDR troops left.
1: Und dann sind die. You have to talk to my direction.
0: Okay. GDR.
1: Okay.
0: The troops from the from East Germany left.
1: Und dann sind die Truppen von Ostdeutschland abgefahren.
0: And Khrushchev began to be upset.
1: Und Khrushchev wurde darüber zornig.

0: So Khrushchev ordered up some T-54 tanks.
1: Und so hat Khrushchev diese T-54 Panzer bestellt.
0: As I recall, 33 of them.
1: Und wie ich mich noch erinnere, waren es circa 33 Stück.
0: And the Americans not to be outdone.
1: Und die Amerikaner, die eben nicht ausgemustert sich betrachteten,
0: ordered up some 20 American tanks.
1: Haben sich dann 20 amerikanische Panzer bestellt.
0: Before the Soviet tanks arrived,
1: bevor nun die sowjetischen Panzer ankamen,
0: we thought something was happening over toward Tiergarten.
1: Dachten wir, dass da etwas geschah in dem Bereich des Tiergartens in Berlin.
0: And the American commander ordered the tanks over there.
1: Und der amerikanische Commander hat dann diese Panzer dorthin bestellt.
0: At the moment when the Soviet tanks were approaching.
1: In dem Augenblick, als die sowjetischen Panzer sich näherten.
0: So Khrushchev always said they ran away because they were afraid.
1: Sagte nun Khrushchev oder behauptete, dass sie davor geflohen wären, weil ihre Panzer kamen.
0: Well, they didn't stay away.
1: Sie sind nun nicht deswegen weggefahren.
0: As you well remember from history,
1: und wie ihr sehr wohl aus der Geschichte kennt,
0: the American tanks came back to Checkpoint Charlie.
1: Kamen die amerikanischen Panzer wieder zurück zum Checkpoint Charlie.
0: And we were reporting all of this in broadcast news.
1: Und wir haben nun all dieses über die Nachrichten dann berichtet.
0: The tanks on both sides were armed, the guns were loaded, they had orders to fire if fired upon.
1: Das heißt, dass also die Panzer auf beiden Seiten geladen waren mit entsprechender Munition und dass sie den Befehl hatten, zu jeder Zeit zu schießen.
0: Muzzle to muzzle.
1: Sozusagen Feuerrohr zu Feuerrohr.
0: Maybe 200 meters apart.
1: Sie standen ungefähr 200 Meter voneinander entfernt.
0: Now I tell you this story because there is a spiritual lesson here.
1: Und ich möchte euch diese Geschichte deswegen erzählen, weil darin eine geistliche Inhalt liegt.
0: The same thing happened in Cuba Crisis.
1: Das gleiche geschah während der Kuba-Krise,
0: which I also reported in broadcast news.
1: Die, über die ich auch in den Nachrichten berichtet habe.
0: On at least three occasions,
1: bei mindestens drei Vorfällen,
0: nuclear weapons came very close to being used.
1: Kam es ganz nahe beinahe zum Einsatz von Nuklearwaffen.
0: One of the events occurred up over Alaska.
1: Eines dieser Ereignisse fand über Alaska statt.
0: We sent a U-2 spy plane up to patrol along the border of Russia.
1: Wir haben eine U-2 Spähflugzeug in die Luft in den Grenzbereich zu Russland geschickt.
0: At that time there was no GPS.
1: Und zu jener Zeit gab es kein GPS oder GPS.
0: There was not even LORAN.
1: Pardon?
0: LORAN is an old electronic navigation
1: okay.
0: device.
1: Es gab also nicht eine Ausrüstung, die man LORAN nannte, die eigentlich auch den Standpunkt des Flugzeugs kündete.
0: Do you know how the pilot of the U-2 airplane navigated?
1: Wisst ihr, wie die Piloten der U-2 navigierten?
0: It was with a sextant.
1: Es war eigentlich mit einem Sextanten.
0: And he would take positions from the stars and compute his location.
1: Er hat also die Position der Sterne damit gemessen und das in seinen Rechner eingegeben.
0: But on this night the Aurora Borealis was lighting the sky.
1: Und aber zu dieser Zeit war eine nicht gut sichtbare, es waren keine guten Sichtverhältnisse da.
0: It was so bright, he couldn't see the stars.
1: Es war ein so Schimmer da, dass er die Sterne nicht sehen konnte.
0: He got lost.
1: Er verlor sich dabei.
0: And intruded over the Kamchatka Peninsula of the USSR.
1: Und er fand sich wieder in der Kamchatka-Gebiet der UdSSR.
0: Now Soviet radar is picking him up.
1: Und es fand dann natürlich das Radar, erfasste nun sein Flugzeug.
0: And up rise the MiGs.
1: Und es schickte dann eben die MiGs auf Kollisionskurs.
0: The American commander at the Air Force Base sees the MiGs come up.
1: Der Kommandeur der Air Force Base sah, wie diese MiGs, Abfangjäger, nach oben geschickt wurden.
0: And he says, no way, not on my watch.
1: Und dann sagte der natürlich,

0: Das darf ja nicht während meiner Dienstzeit passieren.
1: And he launches American F-106s.
0: Und er hat dann zum gleichen Zeitpunkt auch seine F-16, also F-16 Kampfbomber losgeschickt.
1: With the triangular wings.
0: Die mit diesen Dreiecksflügeln.
1: And hung on those wings.
0: Und an die an den Tragflächen.
1: Are air-to-air missiles,
0: waren eben Luft-zu-Luft-Raketen befestigt,
1: with nuclear warheads,
0: die Nuklearsprengköpfe besaßen.
1: It is a miracle that those were not used.
0: Es ist wirklich ein Wunder, dass diese nicht zum Einsatz kamen.
1: Meanwhile, the Russians had submarines off the coast of Cuba.
0: Und so geschah das, dass während jener Zeit auch U-Boote von Kuba aus gesandt wurden.
1: These were equipped with nuclear torpedoes.
0: Diese waren mit nuklearen Torpedos bestückt.
1: Three submarines.
0: Es waren drei U-Boote.
1: Our American ships were drawing near.
0: Unsere amerikanischen Schiffe näherten sich dieser Stelle.
1: In the blockade of Cuba.
0: Das war in diesem Gebiet des Kubas, der Insel.
1: And the Soviet commanders raised their periscopes.
0: Und die Sowjetkommandanten haben dann ihre Periskope nach oben ausgefahren.
1: And they are looking at the American ships.
0: Und sie versuchten dann die amerikanischen Schiffe zu lokalisieren.
1: And a decision has to be made.
0: Und dann muss dadurch eine Entscheidung getroffen werden.
1: And three different boat commanders all make the decision.
0: Und drei unterschiedliche Kommandanten dieser U-Boot trafen die Entscheidung.
1: And they say, nein, danke, nein.
0: Sie sagten dann, nein, danke.
1: We will not launch those torpedoes.
0: Wir werden diese Torpedos nicht abschießen.
1: Meanwhile, Fidel Castro,
0: in der Zwischenzeit,
1: is urging that intermediate range missiles be launched because they're already assembled.
0: Drängte der Fidel Castro sein Militär dazu, diese Mittelstreckenraketen abzuschießen wegen dieser Situation.
1: Everybody I knew was terrified.
0: Und jeder, den ich kannte, war entsetzt.
1: I can't explain it, but I was not.
0: Ich kann es nicht erklären, aber ich war überhaupt nicht entsetzt.
1: Maybe I was too stupid
0: vielleicht
1: to be afraid.
0: Vielleicht war ich eigentlich zu blöd, um mich überhaupt darüber aufzuregen.
1: But we came so close.
0: Aber es war wirklich so nah daran.
1: Now, what does that have to do with our faith and our belief in the Bible?
0: Was hat es nun mit unserem Glauben an die Bibel zu tun?
1: You remember Revelation 7?
0: Könnt ihr euch an Offenbarung Kapitel 7 entsinnen?
1: And I saw four angels standing on the four corners.
0: Und ich sah vier Engel, die an den vier Enden der Erde standen.
1: Holding back what?
0: Die dann was zurückhielten?
1: Wind.
0: Den Wind, die Winde.
1: Wind in the Bible represents human strife.
0: Winde in der Bibel symbolisieren diesen menschlichen Krieg.
1: Water in the Bible represents people.
0: Wasser stellt in der Bibel Völker dar.
1: And when wind blows on water, it gets ugly.
0: Und wenn dann die Winde über das Meer blasen, dann wird es sehr schrecklich, sehr schlecht.
1: When I was in the US Navy,
0: als ich in der US Navy diente,
1: I went through two hurricanes.
0: Bin ich durch zwei Hurricanes hindurch gefahren.
1: Believe me, they are not habit forming.
0: Also,
1: they are not habit forming. They're not fun.
0: Okay. Glaub mir, diese sind wirklich charakterformend.
1: And over I see heaven's restraining hand in human affairs.
0: Und immer wieder konnte ich feststellen, wie göttliches Eingreifen in menschliche Geschicke Dinge regelte.
1: There are numerous times when things could have gone very, very badly.
0: Es gibt zahllose Ereignisse, wo die Dinge wirklich einen schlechten Ausgang hätten nehmen können.
1: Except for those four angels.
0: Außer diesen vier Engeln.
1: I have in my hand here something that's very, very old.
0: Ich habe hier in meiner Hand etwas, was sehr alt ist.
1: This is a teletype news bulletin.
0: Das ist eine Nachrichtenbericht.
1: That I used when I was broadcasting.
0: Den ich da benutzt habe, wenn ich die Nachrichtensendung kommandierte oder besprach.
1: And my announcement went like this.
0: Und meine Ankündigung lautete wie folgt.

0: Interrupt this program to bring you a news bulletin.
1: Wir unterbrechen unser Programm nun, um Ihnen eine Nachricht weiterzugeben.
0: President Kennedy disclosed tonight.
1: Präsident Kennedy hat heute Nacht veröffentlicht,
0: that Russian arms have turned Cuba into a clearly offensive base.
1: Dass die russische Armee Kuba in eine Basis oder ein Basislager verwandelt hat.
0: Capable of delivering destruction into the heart of America.
1: Die in der Lage sind, sozusagen das Herz Amerikas in Zerstörung zu bringen.
0: These are old relics of a troubled world.
1: Das sind alles Reliquien aus einer sehr bewegenden Zeit der Welt.
0: We have those angels to thank for the relative peace we enjoy today.
1: Wir müssen diesen Engeln wirklich Dank sagen, dass sie uns diesen relativen Frieden auf dieser Erde noch bis jetzt bewahrt haben.
0: Okay, let's talk about current world events and prophecy.
1: Nun sprechen wir über gegenwärtige Ereignisse in dieser Welt und im Lichte der Prophetie.
0: Let's talk first about the economy.
1: Sprechen wir erstmal über die wirtschaftlichen Dinge.
0: And I invite you to look at Revelation 18.
1: Und ich lade euch dazu ein, einen Blick in Offenbarung 18 zu werfen.
0: Starting with verse 11.
1: Und wir fangen dort im Vers 11 an.
0: And the merchants of the earth will weep and mourn.
1: Und die Kaufleute auf Erden werden weinen und Leid tragen.
0: For no one buys their merchandise anymore.
1: Weil ihre Ware niemand mehr kaufen wird.
0: Gold and silver, precious stones.
1: Gold und Silber und Edelsteine.
0: All the things which are rich and splendid.
1: Alles, was da reich und wohlriechend ist,
0: have gone.
1: Ist vergangen.
0: Then they add, for in one hour so great riches came to nothing.
1: Und dann wird hinzugefügt, denn in einer Stunde ist verwüstet solcher Reichtum.
0: Now that word hour in the Greek is hora.
1: Dieses Wort Stunde wird im Griechischen hora übersetzt.
0: Which is not a literal hour,
1: worum es sich nicht um eine buchstäbliche Stunde handelt,
0: or necessarily a prophetic hour,
1: oder notwendigerweise um eine prophetische Stunde sich handelt.
0: In the Greek it is merely a very short period of time.
1: Im Griechischen hat das die Bedeutung, dass es sich um eine ganz kurze Zeitperiode handelt.
0: So when this happens, it happens fast.
1: Wenn das nun geschieht, dann geschieht das wirklich sehr schnell.
0: Evidently this has implications for world trade.
1: Und es hat hier offensichtlich Zusammenhänge zum zur Ökonomie der Welt oder zum Wirtschaftsleben dieser Welt.
0: Because Revelation 18 goes on to say,
1: denn in Offenbarung 18 wird hier fortgefahren und es sagt hier,
0: every shipmaster and as many as trade by sea,
1: und alle Schiffsherren und alle Steuerleute und die Seefahrer
0: stood at a distance wailing.
1: Die auf dem Meer arbeiten, sie schrien.
0: In one hour she is made desolate.
1: Denn sie ist in einer Stunde verwüstet.
0: Evidently some kind of global economic collapse.
1: Also irgendein globaler wirtschaftlicher Zusammenbruch wird hier beschrieben.
0: Now, Ellen White says some very interesting things along the same line.
1: Ellen White bringt hier sehr interessante Aspekte, die im gleichen Sinne hier stehen.
0: On January 1 of 1874, she expressed it in these words.
1: Am 1. Januar 1874 hat sie das in den folgenden Worten zum Ausdruck gebracht.
0: Money will depreciate in value very suddenly.
1: Sie sagt, dass also das Geld innerhalb von ganz oder plötzlich den Wert verlieren wird.
0: And when will that happen?
1: Und wann wird das dann geschehen?
0: She says when the reality of eternity opens to the senses of man.
1: Und zwar geschieht das dann zu dem Zeitpunkt, wenn die Wirklichkeit der ewigen Szenen den Menschen bewusst wird.
0: In other words, this happens near the end of time.
1: Also mit anderen Worten, es wird am Ende der Zeit stattfinden.
0: All right, now she's used terms that are very meaningful in an economic sense.
1: Sie benutzt also hier Worte, die sehr bedeutend sind im wirtschaftlichen Sinne.
0: What is the sudden depreciation in the value of money?
1: Was ist jetzt dieser plötzliche Wertverfall des Geldes?
0: There is a term we apply to that.
1: Es gibt hier eine

0: Eine Wende von Leben zum Tode.
1: It is called hyperinflation.
0: Und das wird als Hyperinflation bezeichnet.
1: Now, in another place, she says that the Lord has shown me.
0: An anderer Stelle sagt sie, dass der Herr mir gezeigt habe,
1: that some of his children would fear,
0: dass einige seiner Kinder sich daran fürchten würden,
1: when they see the price of food rising,
0: also besorgt wären, wenn sie die Preise der Nahrungsmittel im Steigen begriffen sehen.
1: And they would take their money and go buy food.
0: Und sie werden dann ihr Geld nehmen, und um Essen zu kaufen,
1: because they fear the coming of a time of trouble.
0: Weil sie die Zeit der Trübsal fürchten, die bald auf sie heranbrechen wird.
1: All right, what have we seen here? People become afraid.
0: Was sehen wir hier? Hier werden Menschen bekommen Angst.
1: When they see the price of food rise.
0: Und zwar Angst, wenn sie die Nahrungsmittelpreise im Steigen begriffen sehen.
1: Now all of us have seen the price of food rise.
0: Alle von uns haben das ja schon gesehen.
1: But I think we have not yet felt fear.
0: Aber ich glaube, wir haben jetzt noch nicht diese Furcht dabei empfunden.
1: That is when the curve starts upward.
0: Das ist dann der Zeitpunkt, wenn die Kurve ganz massiv nach oben schnellt.
1: At such a fast rate,
0: und zwar in einer solchen schnellen Rate,
1: that one is entitled to worry about whether money will retain its value.
0: Wo man sich wirklich dann die Frage stellt, ob das Geld überhaupt noch einen Wert besitzt.
1: Common theme in the Bible and in these statements from Ellen White.
0: Also wir sehen hier gemeinschaftliche Themen, die wir in der Bibel und in Ellen Whites Aussagen sehen.
1: Is financial trouble and probable hyperinflation.
0: Also es geht um finanzielle Schwierigkeiten und eine vermutliche Hyperinflation.
1: Now with that in mind, let me talk about the problems America has.
0: Wenn wir das jetzt im Gedanken festhalten, lasst mich noch etwas über die Probleme erzählen, die wir in Amerika haben.
1: Today we owe more than $17 trillion in borrowed debt.
0: Wir haben zurzeit 17 Billiarden Dollar an Schulden.
1: How much money is that?
0: Wie viel Geld ist das eigentlich?
1: That is enough money in dollar bills.
0: In Dollarnoten ausgedrückt ist das genügend Geld,
1: to completely cover every soccer field in the Bundesliga.
0: Um praktisch jedes Spielfeld in der deutschen Bundesliga vollständig mit diesen Geldscheinen zu bedecken.
1: 27 meters deep.
0: Und zwar in einer Höhe von 27 Metern.
1: In borrowed dollars.
0: Und das sind alles nur geborgte Dollar.
1: Now what are we doing today to solve that problem?
0: Was machen wir denn heute denn, um dieses Problem zu lösen?
1: In America, what passes for a very mild recovery?
0: In Amerika erleben wir gerade eine relativ milde Wiederherstellung oder Erholungsphase.
1: Is the result of something our Federal Reserve is doing.
0: Das ist das Resultat, was unsere Federal Reserve Bank hier tut.
1: We are creating phantom money that does not exist.
0: Wir kreieren praktisch Kunstgeld, was eigentlich gar nicht existiert.
1: To stimulate growth.
0: Um das Wachstum in irgendeiner Weise zu steuern.
1: I don't know whether in Europe you have heard the term quantitative easing.
0: Ich weiß nicht, ob ihr diesen Begriff quantitative easing in Deutschland oder Europa schon gehört habt.
1: QE1, QE2, now QE3.
0: QE1?
1: QE, quantitative easing. 1, 2 and 3.
0: Also Quantity, könnte mir jemand helfen? Quantity easing, also
1: it's just
0: mengenmäßiges Erleichtern des finanziellen Wertes.
1: It's just a term American economists have thought up.
0: Das ist einfach nur ein Begriff, den die Wirtschaftsfachleute in Amerika hier kreiert haben.
1: You know what it is?
0: Wisst ihr, um was es sich dabei handelt?
1: We print money to stimulate growth.
0: Wir drucken einfach Geld, um das Wachstum zu stimulieren.
1: In the process, the US Treasury,
0: in diesem Prozess hat nun das Schatzamt der Vereinigten Staaten
1: accumulates non-sustainable debt.
0: Also Schulden kreiert, die nicht irgendwo gestützt werden können oder aufgefangen werden können.
1: And then sells bonds to keep from going bankrupt.
0: Und dann eben Bonds, Anleihen, genau, Anleihen vergibt, um dieses

0: aufrechtzuerhalten.
1: Meanwhile, our Federal Reserve System,
0: in der Zwischenzeit hat unser Bundes unser System dieses Geldes
1: creates money out of nothing.
0: Eigentlich Geld kreiert aus dem Nichts heraus.
1: To buy those bonds.
0: Um eben diese Obligationen zu kaufen.
1: In the process, our Federal Reserve System incurs losses just by owning these bonds.
0: Und so bekommt praktisch im Besitz dieser Obligationen kreieren wir sozusagen nur Verluste.
1: It reminds me of a story.
0: Es erinnert mich an eine Geschichte.
1: There was a Kanabe.
0: Pardon?
1: There was a Kanabe.
0: Ah, okay. Es gab einen kleinen Jungen.
1: Walking down the street.
0: Der Straße lang ging.
1: He met a man.
0: Und er begegnete einem Mann.
1: He said, "Sir, would you like to buy my dog?"
0: Und der fragte ihn, möchten Sie meinen Hund kaufen?
1: And the man said, "Maybe. How much do you want for your dog?"
0: Der Mann erwiderte dann, sagte, vielleicht, aber wie viel möchtest du denn dafür haben?
1: And the boy said, 100,000 euros.
0: Und dann sagte der Junge, 100.000 Euro.
1: The man said, "Son, that's more than I can afford."
0: Und dann sagte der Mann, also Junge, das ist wirklich mehr, als ich mir leisten kann.
1: Later that day, the boy was coming the other direction.
0: Am späteren Tag ging der Junge dann in die andere Richtung.
1: And he met the man coming home from work.
0: Und begegnete diesem Mann wieder, wie er auf dem Rückweg von der Arbeit kam.
1: And the man said, "Son, did you sell your dog?"
0: Und dann fragte dieser Mann den Jungen, hast du diesen Hund inzwischen verkauft?
1: And the boy said, in a manner of speaking, I did.
0: Und er sagte dann einfach, ja, habe ich.
1: I traded my dog.
0: Ich habe meinen Hund verkauft.
1: And the man said, "What did you trade him for?"
0: Und fragte ihn der Mann, ja, was hast du dafür bekommen?
1: And the boy said, the boy replied,
0: ja, und der Junge erwiderte,
1: zwei Katzen.
0: Zwei Katzen.
1: Each of which was worth 50,000 euros.
0: Und jede von denen hatte den Wert von 50.000 Euro.
1: Now this is the game we're playing.
0: Das ist an sich das Spielchen, was wir hier dabei mitspielen.
1: On a very serious level.
0: Und das auf einer sehr ernsten Gebiet.
1: What happens when we play these games too long?
0: Was geschieht eigentlich, wenn wir diese Spielchen zu lange spielen?
1: I will show you something some of you may recognize.
0: Ich möchte euch etwas zeigen, etwas, was ihr vielleicht wiedererkennt.
1: This is a relic of Germany in the 1920s.
0: Das ist eine Replika aus den 20er Jahren von Deutschland.
1: 1 Million Mark.
0: 1 Million Mark.
1: Yeah. But look at the other side.
0: Schaut mal auf der anderen Seite.
1: No ink.
0: Nichts zu sehen.
1: When a nation resorts to printing money, things like this can happen. It can happen to America.
0: Wenn also eine Nation sich dafür entscheidet, so ein Geld zu drucken, das geschah damals, widerfährt auch Amerika.
1: And Revelation 18 predicts a time when the entire world faces this.
0: Und Offenbarung 18 eine Zeit vorhersagt, die dann stattfinden wird, solche Dinge dann stattfinden werden.
1: Economically it is not hard for me to imagine that we are nearing the end of time from an economic perspective.
0: Also von wirtschaftlich gesehen ist es nicht schwer, eine Zeit vorauszuahnen, wo ein solches Ereignis stattfindet.
1: Let's talk about point number two, and that is the danger into which this world is moving.
0: Sprechen wir nun zu einem zweiten Punkt, und da handelt es von der Gefahr, in die sich nun die Welt hinein bewegt.
1: I already described events from my experience as a newscaster.
0: Ich habe euch schon Ereignisse berichtet, die ich als Nachrichtensprecher erlebte.
1: When we came uncomfortably close to real trouble.
0: Wo wir wirklich ganz unbequem nahe an Schwierigkeiten herankamen.
1: I won't spend a lot of time on the present military dangers.
0: Ich werde nun nicht sehr viel Zeit dafür verwenden, über die gegenwärtige militärische Gefahr zu sprechen.
1: Because it's kind of depressing.
0: Weil das im Grunde doch sehr deprimierend ist.
1: Without the promises of God, this world has no future.
0: Ohne die Verheißung Gottes hätte diese Welt sowieso keine Zukunft.
1: You remember right after the Mauer came down and we reunited Germany and things looked good.
0: Ihr könnt euch doch noch erinnern, als die Mauer fiel und Deutschland sich vereinigte und die Dinge sehr

0: positiv aussahen.
1: I used to tell audiences, don't count on an easy future.
0: Und ich habe immer gewöhnlicherweise den Zuhörern gesagt, bitte denkt nicht an eine sehr gute oder leichte Zukunft.
1: Because we in the West have enemies

0: herrührt.
1: The communist had no future life.
0: Die Kommunisten hatten eigentlich kein Leben, das sie für die Zukunft planen könnten.
1: So even men like Khrushchev,
0: selbst Männer wie Khrushchev,
1: tended to be careful.
0: Sie tendierten dazu, eben sehr sorgfältig oder vorsichtig zu sein.
1: Because when you die, that's it.
0: Denn wenn du stirbst, dann war's das.
1: So far as their thinking went.
0: Soweit ihr Denken oder ihr Denkschema ist.
1: But what about an enemy who believes?
0: Aber wie sieht's nun aus mit einem Feind?
1: That if he dies in battle, he goes straight to heaven.
0: Der dann glaubt, wenn er stirbt, dass er dann direkt in den Himmel hochfährt.
1: And doesn't care if he lives or dies.
0: Und es ihm nichts ausmacht, ob er nur lebt oder stirbt.
1: That is a very serious challenge.
0: Das ist eine sehr ernste Herausforderung oder Bedrohung.
1: With that in mind, let me give you just one news item that illustrates why I feel.
0: Lass mich euch eine Nachricht verlesen.
1: That we are running out of room in a military sense.
0: Die uns darlegt, wie wir jetzt nun militärisch gesehen der Platz ausgeht.
1: Last year, one of our news colleagues in the BBC.
0: Einer von meinen Nachrichtenkollegen in der BBC hat das gesagt.
1: Reported a very interesting story.
0: Dieser berichtete von einer sehr interessanten Geschichte.
1: It appears that Saudi Arabia has purchased working nuclear weapons from Pakistan.
0: Es schien so zu sein, dass Saudi-Arabien nukleare Waffen von Pakistan erworben hatte.
1: They're paid for.
0: Sie haben dafür bezahlt.
1: They are sitting in Pakistan awaiting delivery.
0: Und sie saßen nun in Pakistan und warteten auf die Lieferung.
1: In 2013, a senior NATO decision maker,
0: und zwar im Jahr 2013, hat jemand, der Entscheidungsgewalt hat in der NATO, gesagt,
1: reported that they are sitting in Pakistan all ready to be shipped.
0: Dass sie bereits in Pakistan dort sind und warten darauf, dass diese Waffen versendet werden.
1: There was a conference in Sweden in October of 2013.
0: Und im Oktober 2013 fand eine Konferenz in Schweden statt.
1: And a major figure in international military intelligence.
0: Und ein Mann aus dem Nachrichtendienst
1: told that conference,
0: berichtete dieser Konferenz,
1: if Iran gets the bomb, the Saudis will not wait one month.
0: Dass in dem Moment, wo der Iran diese Waffen bekommt, würde Saudi-Arabien nicht einen Augenblick zögern.
1: In 2009, King Abdullah warned a visiting U.S. Special Envoy.
0: Im Jahre 2009 hat King Abdullah von Saudi-Arabien einen Besucher aus den USA gewarnt,
1: that if Iran crosses the threshold and gets nuclear weapons,
0: wenn der Iran diese Grenze überschreitet, indem er dann nukleare Waffen in Besitz bekommt,
1: Saudi Arabia will get nuclear weapons as well.
0: Wird Saudi-Arabien genauso dann sich Nuklearwaffen besorgen?
1: Now here's what we know from satellite intelligence.
0: Und jetzt wissen wir aus den Nachrichtenübermittlungen der Satelliten,
1: the Saudis have two completed surface-to-surface missile bases.
0: Die Saudis haben zwei Basislager, eine vollständige Basislager, wo sie Raketen stationiert haben.
1: The launching rails are aligned with two countries.
0: Die Abschussrichtungen gehen in zwei verschiedene Länder.
1: One of them is aimed at Iran.
0: Die eine geht zielt auf den Iran.
1: The other one is aimed at Israel.
0: Und die andere deutet auf Israel.
1: Number one, we talked about the economy. Number two, we talked about some of the dangers in our world.
0: Also zum Nummer eins, wir haben über die Weltwirtschaft gesprochen. Nummer zwei, über die militärische Bedrohung.
1: Number three.
0: Nummer drei.
1: Let's talk about the loss of liberty.
0: Wir sprechen dabei vom Verlust der Freiheitsrechte.
1: Revelation makes it very clear that at the end of time liberty disappears from the world.
0: Die Offenbarung, die Prophezeiung sagt uns, dass am Ende

0: In der Zeit diese Freiheit dahin sein wird.
1: And Luke 21, Jesus warns that there will come a time when men will faint from terror.
0: Und in Lukas 21 wird beschrieben, dass Menschen verzagen aus Furcht vor den Dingen.
1: Now think about this.
0: Nun denkt mal darüber über Folgendes nach.
1: Frightened people typically surrender liberty.
0: Entsetzte oder voll angstvolle Menschen sind schnell bereit, ihre Freiheit dafür herzugeben.
1: They throw it away.
0: Sie werfen sie einfach weg.
1: Get really scared and liberty goes overboard like Jonah.
0: Bringen die Leute einfach in ein Entsetzen, in eine Furcht und sie werfen die freiheitlichen Grundrechte über Bord.
1: And frightened governments do just the same.
0: Und auch Regierungen tun im Grunde genommen dasselbe.
1: Okay. Now let's think about what's happening in America.
0: Nun lasst uns einmal darüber nachdenken, was jetzt in den USA geschieht.
1: Every email, every tweet, every phone call.
0: Jede E-Mail, jeder Tweet und jeder Telefonanruf
1: is monitored.
0: Wird überwacht.
1: Even wired telephones.
0: Selbst die drahtlosen Telefone.
1: Not just cell phones.
0: Nicht nur die Handys.
1: We now know that the undersea cables are being monitored.
0: Wir wissen auch, dass die Unterseekabel ebenso überwacht werden.
1: And our friends in other countries,
0: und unsere Freunde in anderen Ländern,
1: I'm embarrassed to say even governmental leaders,
0: und ich habe Angst eigentlich das auszudrücken, aber es sind selbst Leiter von Regierungen,
1: are not immune from this,
0: dass diese eben nicht aus dieser Situation her für diese Situation immun sind.
1: Chancellor Merkel knows this all too well.
0: Unsere Kanzlerin Merkel hat genau diese Dinge auch erfahren.
1: But it goes even further.
0: Aber es geht sogar weiter noch.
1: In America we have just learned.
0: In Amerika haben wir jetzt gerade erst erfahren,
1: that all of our credit card information,
0: dass alle Informationen hinsichtlich unserer Kreditkarten,
1: is being monitored and held for 12 long years.
0: Überwacht werden und über 12 lange Jahre gespeichert werden.
1: One powerful American agency now wants to track our license plate numbers from the front of our car.
0: Eine Institution in Amerika möchte die Nummernschilder unserer PKWs registrieren.
1: I don't feel good about reporting that because I happen to love my country.
0: Es freut mich nicht, euch diese Dinge zu berichten. Es geht ja eigentlich um mein Heimatland.
1: But frightened people and even frightened governments tend to do things that destroy liberty.
0: Aber in Angst versetzte Menschen oder Regierungen, sie tendieren dazu, dass sie einfach die freiheitlichen Grundrechte abgeben.
1: Now when a frightened world finally coalesces,
0: wenn nun eine angsterfüllte Welt zusammen sich findet,
1: into the globalism seen in Revelation 13 and Revelation 17.
0: Und wir das in Bezug setzen auf die globale Szenerie in Offenbarung 13 und 14.
1: And in desperation reaches the conclusion.
0: Und dann in voller Verzweiflung die Schlussfolgerung trifft,
1: that the only hope to save this world is some kind of agreed religious approach.
0: Und irgendwie zu einem Schlussfolgerung kommt, dass I missed it.
1: Yeah, if a frightened world agrees okay. On a common religious idea.
0: Wenn also eine freiheitliche, wenn eine von Angst besetzte Menschheit sich mit einem Gedanken anfreundet.
1: Can you imagine how angry the majority would be?
0: Hinsichtlich der freiheitlichen Grundrechte, dass was, wenn wir jetzt die Mehrheit dieser Menschen betrachten,
1: if a little minority refused to join the majority,
0: wenn nun hier eine Minderheit sich dieser Mehrheit nicht anschließen möchte,
1: over something as arbitrary as a day of worship,
0: über etwas, was jetzt willkürlich gewählt ist, zum Beispiel den Tag der Anbetung,
1: Great Controversy 591 says this.
0: Dann sagt uns der große Kampf Seite 559 das folgende.
1: Those who honor the Bible Sabbath.
0: Oder 591.
1: will be denounced as enemies of law and order.
0: Diejenigen, die den biblischen Sabbat ehren,

0: werden als Feinde des Gesetzes und der Ordnung betrachtet.
1: Breaking down the moral restraints of society,
0: indem sie die moralischen Zügel der Gesellschaft zusammenbrechen
1: and causing anarchy.
0: Und Anarchie erzeugen.
1: Now let's come to a conclusion of this.
0: Kommen wir dann nun zu einer Schlussfolgerung all dieser Dinge.
1: There are many indications in history that we may have run out of room.
0: Es sind viele Ereignisse in der Geschichte geschehen.
1: And that with us or without our help, heaven will finally have to accelerate events.
0: Und die dann, ob mit unserer oder der himmlischen Einfügung eben eine Beschleunigung erfahren.
1: Is there a possibility that if we fail to do the work heaven has put us here to do?
0: Gibt es eine Möglichkeit, dass wir, wenn die Aufgabe, die wir hier zu verrichten haben, nicht tun?
1: We will simply reach a time when heaven says we just can't wait any longer.
0: Dass dann der Himmel an einen Zeitpunkt kommt, wo er dann sagt, wir können nicht mehr länger warten.
1: A year ago I was on a televised panel.
0: Vor einem Jahr saß ich in einer Fernsehsendung
1: with Ed Reed and C.D. Brooks.
0: Ich saß hier zusammen mit Reed und C. Brooks.
1: And Elder Ted Wilson, President of the General Conference.
0: Und dort war auch Elder Ted Wilson, also der Generalkonferenzpräsident.
1: And our topic was, why has the second coming been delayed?
0: Und unsere Frage dieser Gesprächsrunde war, warum ist das zweite Kommen Jesu so weit hinausgezögert worden?
1: And another member of our panel was Mark Finley.
0: Und ein weiteres Mitglied unserer Diskussionsrunde war Mark Finley.
1: And Mark said something that made lots of sense to me.
0: Mark sagte damals etwas, was mir wirklich sehr Sinn machte.
1: He said, "We have the power if we do the job correctly."
0: Wir haben die Macht, sagte er, wenn wir unsere Aufgabe wirklich korrekt umsetzen.
1: To help the coming of Jesus occur sooner.
0: Dass wir das Kommen Jesu beschleunigen können, beziehungsweise es früher eintritt.
1: But we cannot make Jesus arrive late.
0: Wir können aber es nicht dazu beitragen, dass Jesus zu spät kommt.
1: I thought about what Mark said.
0: Ich dachte darüber nach, was hier Mark zum Ausdruck gebracht hat.
1: And it makes sense to me.
0: Und es machte wirklich Sinn.
1: There may be a time beyond which heaven simply will not wait any longer.
0: Es kann eine Zeit geben, über die der Himmel nicht mehr länger warten wird.
1: Revelation says Jesus comes to destroy those who destroy the earth.
0: Jesus wird berichtet in der Bibel, dass er kommen wird, um die zu zerstören, die die Erde zerstören.
1: Sad to say, we are reaching the point where we have the capacity to do that.
0: Und es ist traurig zu sagen, dass wir einfach jetzt die Fähigkeit besitzen, auch genau das zu tun.
1: Now what you have on your wall up here is just beautiful.
0: Was ihr hier an der Wand hier geschrieben habt, ist wirklich wunderschön.
1: That is our mission.
0: Das ist unsere Mission.
1: That's why we're here.
0: Das ist der Grund, warum wir hier sind.
1: And that is what we have to say.
0: Und das ist auch das, was wir sagen müssen.
1: If we fail to say it,
0: wenn wir darin versagen, es eben nicht tun,
1: is there a chance we will reach a point?
0: Gibt es da die Möglichkeit, dass wir einen Zeitpunkt gelangen?
1: Where heaven simply does not have the option of waiting any longer.
0: Wo der Himmel aber keine Option mehr hat, noch länger zu warten.
1: And heaven intrudes into human events and speeds up the process of the second coming.
0: Und die himmlischen Interventionen dazu beiträgt, dass die ganzen Ereignisse sich so beschleunigen, dass er wiederkommt.
1: Could that happen?
0: Könnte das geschehen?
1: Well, you need better than the opinion of a lawyer from California.
0: Ich glaube, er tut gut daran, der Meinung eines kalifornischen Rechtsanwaltes
1: zu hören. To have something from inspiration.
0: Also nicht nur von mir zu hören, sondern wir müssen uns die Inspiration vornehmen und diese lesen.
1: So let's turn to the writings of the Apostle Paul.
0: Gehen wir in die Schrift zum Apostel Paulus.
1: Romans chapter 9 verse 28.
0: In Römer Kapitel 9 Vers 28.
1: For he will finish the work and cut it short in righteousness.
0: Der Herr wird sein Wort, in dem er vollendet,

0: Endet und scheidet, ausrichten auf Erden. 28?
1: 928.
0: Also im Englischen heißt es, er wird sein Werk verrichten und es in Gerechtigkeit abkürzen.
1: Because the Lord will make a short work on the earth.
0: Weil der Herr sein Werk auf dieser Erde zu Ende führt. Und zwar in einer Abkürzung.
1: In the Review and Herald, December 15, 1885.
0: In der Zeitschrift die Review and Herald vom 15. Dezember 1885.
1: This was said.
0: Wurde das Folgende gesagt.
1: Angels will do a work which men might have had the blessing of accomplishing.
0: Engel werden das Werk verrichten, für die Menschen eigentlich die Segnung der Verrichtung gehabt hätten.
1: Had they not neglected to answer the claims of God.
0: Wenn sie nicht darin versagt hätten, der Antwort der Verheißung Gottes Folge zu leisten.
1: Do you see the picture that's emerging here?
0: Könnt ihr hier das Bild sehen, das hier vor uns auftaucht?
1: Paul foresees a time when heaven has to intrude into human affairs.
0: Also Paulus sieht eine Zeit, wo der Himmel einfach in die weltlichen Affären eingreifen wird.
1: And cut a process short.
0: Und einen Prozess abkürzen wird.
1: Ellen White sees a time in which angels now have to step into world events.
0: Und Ellen White beschreibt hier Engel, die einschreiten müssen in die Ereignisse dieser Welt, weil es Menschen versäumt haben.
1: And in Great Controversy, page 754.
0: Im großen Kampf auf Seite 754.
1: It is said the work will be cut short in a most unexpected manner.
0: Da heißt es, das Werk wird abgekürzt in einer unerwarteten Art und Weise.
1: All right, now with those predictions in mind, let me share you some stories as we close with something that has happened very recently in our world.
0: Wenn mit diesen Gedanken jetzt woll ich Bezug nehmen auf ein Ereignis, das erst vor kurzem in dieser Welt geschehen ist.
1: What I'm going to share with you was reported by Adventist World Radio.
0: Das, was ich euch jetzt berichte, das wurde durch den Adventist World Radio schon gesendet.
1: The first story, I will not identify the city or the country for the sake of safety of the people there.
0: In dem ersten Bericht werde ich den Namen und auch die Örtlichkeit nicht bekannt geben aus Gründen der Sicherheit für die dort wohnenden Menschen.
1: But in a city in Africa.
0: Aber es ist eine Stadt in Afrika.
1: An Adventist pastor was invited to go to a certain street address, somebody's home.
0: Da wurde ein adventistischer Pastor eingeladen, sich an eine bestimmte Adresse zu begeben, die sich in einer Straße befand.
1: When he got there, he recognized the address.
0: Und als er dorthin gelangte, dann sah er die Adresse.
1: It was the home of the Muslim Imam.
0: Es war das Heim eines muslimischen Imams.
1: The pastor was a little bit frightened.
0: Der Pastor war doch sehr beängstigt.
1: Because in that city you can lose your head for preaching Christianity.
0: Denn in dieser Stadt konntest du dein Haupt verlieren, wenn du dieses Evangelium verkündest.
1: But he was impressed, knock on the door anyway.
0: Aber er war gedrängt, doch trotzdem an dieser Tür anzuklopfen.
1: So he did.
0: Er hat es gemacht.
1: The door opened and now the pastor saw not just the imam but 30 other Muslim men.
0: Als er eintrat, sah der Pastor nicht nur den Imam, sondern 30 weitere Geistliche dort.
1: Do you imagine he was a little nervous by now?
0: Könnt ihr euch vorstellen, dass er da zu diesem Augenblick sehr nervös war?
1: But he was invited in.
0: Dennoch wurde er eingeladen, hereinzukommen.
1: And the imam said to the pastor.
0: Der Imam sagte dann zu diesem Pastor:
1: Can you baptize us in a secret place?
0: Können Sie uns an einem geheimen Ort taufen?
1: And the pastor said, How do I know you're ready for baptism?
0: Dann fragte der Pastor, ja, woher weiß ich, dass Sie bereit sind, einer Taufe sich zu unterziehen?
1: And the imam replied, For several months an angel has visited me every night.
0: Und der Imam antwortete, dass ein Engel über mehrere Monate zu Besuch gekommen ist und sie unterwiesen habe.
1: And instructed me in the truths of the Bible.
0: Und er sagte, dass er mich und auch mich aus den Lehren der Bibel unterwiesen habe.
1: After which he instructed the other 30 men.

0: Und nach diesem Ereignis hat er dann die anderen 30 Geistlichen auch unterwiesen.
1: Now here is where the story gets really interesting.
0: Und nun kommen wir zu dem Punkt, wo die Geschichte wirklich interessant wird.
1: When the pastor asked these men about their understanding of Bible truths.
0: Als der Pastor dann diese Menschen hinsichtlich ihres biblischen Wissens über die Wahrheit befragte,
1: they were absolutely clear on every principle of the Adventist faith.
0: Waren sie sich völlig im Klaren über jeden einzelnen Glaubenspunkt des adventistischen Glaubens.
1: And he baptized all of them in a secret place.
0: Und er hat alle in einem geheimen Ort getauft.
1: In the Philippines, a family recently went to a mountainous area to hold meetings.
0: In den Philippinen ist eine Familie in die Berge gereist, um dort Veranstaltungen oder religiöse Veranstaltungen abzuhalten.
1: They discovered their arrival had already been announced.
0: Sie haben dabei festgestellt, dass ihr Ankommen schon bekannt war.
1: By dreams given to the village chiefs.
0: Das ist durch Träume geschehen, die den Häuptlingen der jeweiligen Dörfer gegeben wurden, in Träumen gegeben wurden.
1: When they began to hold meetings, more people had dreams.
0: Als sie dann mit den Versammlungen begannen, bekamen sie noch mehr Träume,
1: to come to the meetings.
0: Die dann auch zu den Versammlungen hinzukamen.
1: In some places, many Muslims appear to have dreams of a man in white.
0: In vielen Orten bekommen Muslime oder Moslems Träume über einen Menschen, der in weiß gekleidet ist.
1: And the man in white tells them, go to the Adventists for truths about the end times.
0: Und dieser Mann, der weiß gekleidet ist, teilt ihnen mit, dass sie zu den Adventisten gehen sollen und dort über die Endzeitbotschaft informiert zu werden.
1: This happens so often.
0: Das geschieht immer wieder.
1: That an Adventist finally hired a billboard. Rented a billboard.
0: So dass ein Adventist eine große Tafel anbrachte.
1: On which was written,
0: auf der dann geschrieben stand,
1: if
0: steht,
1: you have had a dream of a man in white, call this number.
0: wo dann drauf stand, wenn Sie einen Traum hatten von einem weiß gekleideten Mann, dann rufen Sie die folgende Nummer an.
1: And they got over 100 calls.
0: Und er bekam über 100 Anrufe.
1: Finally in Australia.
0: Schließlich in Australien noch.
1: The Sheikh of a Muslim congregation of 200,000 people on the internet.
0: Der Scheich, der eine Gefolgschaft von über 200.000 Menschen hat, im Internet hat, der
1: invited an Adventist layman to come and speak at his mosque.
0: Lud einen adventistischen Laien ein, in seiner Moschee zu predigen.
1: Now let me repeat what I am telling you was reported by Adventist World Radio.
0: Und lass mich das nur mal wiederholen, das wurde schon bereits vom Adventist World Radio veröffentlicht.
1: Before the Adventist layman came to the mosque, the Sheikh had a dream.
0: Bevor nun der adventistische Laie dann seine Einladung Folge leisten konnte, hatte dieser Scheich einen weiteren Traum.
1: His dream was repeated three times.
0: Dieser Traum wiederholte sich dreimal.
1: And he was told by God, do not try to convert this Adventist.
0: Und es wurde ihm hier mitgeteilt, versuche ja nicht bekehrt zu werden durch diesen Adventisten.
1: Just listen to him.
0: Repeated? Repeated it.
1: The Sheikh had a dream three times.
0: Also der Scheich hatte dreimal einen Traum.
1: And he was told by God.
0: Und durch Gott wurde ihm mitgeteilt.
1: Do not try to convert this Adventist to Islam.
0: Versuche ja nicht, diesen Adventisten zum Islam zu bekehren.
1: Just listen to him.
0: Hört ihm nur zu.
1: He has a message for Muslims about the last days.
0: Er hat eine Botschaft für die Muslime in diesen letzten Tagen.
1: The Adventist was invited back to the mosque for 5 presentations.
0: Dieser Adventist war 5 weitere Male eingeladen, um seine Vorträge in dieser Moschee durchzuführen.
1: After which the Sheikh got on the internet.
0: Und danach ging der Scheich ins Internet.
1: And told his 200,000 followers.
0: Und hat seinen 200.000 Followern.

0: Nachfolgern mitgeteilt.
1: Listen to the Adventists, they have a message for us.
0: Indem er sagte, hört auf die Adventisten, denn sie haben eine Botschaft zu bringen.
1: Think about our special ability to witness to that important segment of the world's population.
0: Und denkt einmal drüber nach über diese Möglichkeiten einer solchen wichtigen Bereich der Weltbevölkerung eine Botschaft zu bringen.
1: How much we have in common with many of their beliefs.
0: Wie viel haben wir denn in gemeinsam in unserem Glauben?
1: We don't eat pork.
0: Wir essen kein Schweinefleisch.
1: Or at least we shouldn't.
0: Zumindest sollten wir das nicht essen.
1: We don't drink alcohol.
0: Wir trinken auch kein Alkohol.
1: Or at least we should not.
0: Oder zumindest sollten wir das nicht tun.
1: We believe in prophecy, or at least we used to.
0: Wir glauben an die Prophetie, zumindest mal haben wir das getan.
1: And our ethics at least should be on a level that the believing Muslim can respect.
0: Und unsere ethischen Grundsätze sollten in einem Niveau sich befinden, dass es auch Muslime annehmen und akzeptieren können.
1: And now angels are starting to deliver the message.
0: Und nun fangen Engel an, die Botschaft zu bringen.
1: Perhaps someday sooner than we realize.
0: Vielleicht wird es so sein, dass es früher, als wir es wirklich uns bewusst machen,
1: at heaven's throne an awesome event will occur.
0: Dass vom himmlischen Thron ausgehend ein gewaltiges Ereignis stattfinden wird.
1: And those four angels holding the wind.
0: Und diese vier Engel, die diese vier Winde halten,
1: will be told, let it go.
0: Das, wenn es ihnen, wird ihnen dann mitgeteilt, dass sie diese fahren lassen sollen.
1: And time and world events will accelerate.
0: Und die Zeit in dieser Welt wird sich so beschleunigen.
1: And if we have failed to do God's work,
0: und wenn wir dann darin versagt haben, Gottes Werk zu verrichten,
1: angels themselves may intervene.
0: Dann werden wohl Engel eingreifen.
1: Pastor Finley said it well.
0: Pastor Finley hat es wirklich gut ausgedrückt.
1: We can help Jesus come early.
0: Wir können dazu beitragen, dass Jesus wiederkommt, und zwar früher wiederkommt.
1: We can't force him to come late.
0: Wir können ihn nicht dazu zwingen, zu spät zu kommen.
1: The coming of Jesus won't be late.
0: Das Kommen Jesu wird nicht zu spät sein.
1: But perhaps it could have been early and still may be.
0: Vielleicht könnte es früher passieren und vielleicht wird es so sein,
1: if we remember,
0: wenn wir dessen gedenken,
1: what our mission and our message is.
0: Was unsere Mission und unsere Botschaft ist.
1: And thank God, here in Germany you have it written on the wall
0: of your beautiful church. Ihr habt es hier in Deutschland an dieser Wand in dieser Kirche stehen.

Und nun spricht der Herr, der dich geschaffen hat, Jakob, und dich gemacht hat, Israel. Fürchte dich nicht, denn ich habe dich erlöst. Ich habe dich bei deinem Namen gerufen, du bist mein. Wenn du durchs Wasser gehst, will ich bei dir sein, dass dich die Ströme nicht ersäufen sollen. Und wenn du ins Feuer gehst, sollst du nicht brennen, und die Flamme soll dich nicht versengen. Denn ich bin der Herr, dein Gott, der Heilige Israels, dein Heiland. Wohlan, alle, die ihr durstig seid, kommt her zum Wasser. Und die ihr kein Geld habt, kommt her, kauft und esst. Kommt her und kauft ohne Geld und umsonst Wein und Milch. Warum zählt ihr Geld da für das, was kein Brot ist, und sauren Verdienst für das, was nicht satt macht? Hört doch auf mich, so werdet ihr Gutes essen und euch am Köstlichen laben. Neigt eure Ohren her und kommt her zu mir. Höret, so werdet ihr leben.

Und er zeigte mir einen reinen Strom vom Wasser des Lebens, glänzend wie Kristall, der ausging vom Thron Gottes und des Lammes. In der Mitte, zwischen ihrer Straße und dem Strom, von dieser und von jener Seite aus, war der Baum des Lebens, der 12-mal Früchte trägt und jeden Monat seine Frucht bringt, jeweils einer. Und die Blätter des Baumes dienen zur Heilung der Völker. Und es wird keinen Fluch mehr geben. Und der Thron Gottes und des Lammes wird in ihr sein. Und seine Knechte werden ihm dienen. Und sie werden sein Angesicht sehen und sein Name wird auf ihren Stirnen sein. Und es wird dort keine Nacht mehr geben. Und sie bedürfen nicht eines Leuchters, noch des Lichtes der Sonne, denn Gott, der Herr, erleuchtet sie. Und sie werden herrschen von Ewigkeit zu Ewigkeit. Und der Geist und die Braut sprechen, komm. Und wer es hört, der spreche, komm. Und wen da dürstet,

Fürchte dich nicht, denn ich habe dich erlöst. Ich habe dich bei deinem Namen gerufen, du bist mein. Wenn du durchs Wasser gehst, will ich bei dir sein, dass dich die Ströme nicht ersäufen sollen. Und wenn du ins Feuer gehst, sollst du nicht brennen, und die Flamme soll dich nicht versengen. Ich bin der Herr, dein Gott.

Und nun spricht der Herr, der dich geschaffen hat, Jakob, und dich gemacht hat, Israel. Fürchte dich nicht, denn ich habe dich erlöst. Ich habe dich bei deinem Namen gerufen, du bist mein. Wenn du durchs Wasser gehst, will ich bei dir sein, dass dich die Ströme nicht ersäufen sollen. Und wenn du ins Feuer gehst, sollst du nicht brennen, und die Flamme soll dich nicht versengen. Denn ich bin der Herr, dein Gott, der Heilige Israels, dein Heiland. Wohlan, alle, die ihr durstig seid, kommt her zum Wasser. Und die ihr kein Geld habt, kommt her, kauft und esst. Kommt her und kauft ohne Geld und umsonst Wein und Milch. Warum zählt ihr Geld da für das, was kein Brot ist, und sauren Verdienst für das, was nicht satt macht? Hört doch auf mich, so werdet ihr Gutes essen und euch am Köstlichen laben. Neigt eure Ohren her und kommt her zu mir. Höret, so werdet ihr leben.